0: Fluggesellschaft bestätigte einen technischen Defekt. Das waren die Nachrichten. Das Wetter in Deutschland. Häufig trocken, von Westen später Regen, im Südosten länger anhaltender Regen bei 17 bis 8 Grad. Tagsüber Schauer oder Gewitter, auch trockene und freundliche Phasen, bei Höchstwerten bis 17 Grad im Erzgebirge und 30 Grad am Oberrhein. Am Mittwoch viel Regen, später teilweise trocken, 19 bis 30 Grad. Am Donnerstag Schauer, teilweise Gewitter, gebietsweise auch freundliche Phasen, bei 20 bis 27 Grad. Es ist 2:03 Uhr.
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2: Mit Sven Knappe am Mikrofon. Herzlich willkommen. Was erwartet uns bis zu den 4 Uhr Nachrichten? Ein Klavierkonzert von Johann Ladislaus Dussek. Ein Flötenquintett von Josef Martin Kraus, eine Kantate von Georg Friedrich Händel, 5 Stücke im Volkston von Robert Schumann und zum Einschwingen eine barocke Suite in G-Dur von Christoph Graupner. Bühne frei für das Finnish Baroque Orchestra.

Christoph Graupner schrieb diese Suite in G-Dur, Werkverzeichnis 458, vorgestellt vom Finnish Baroque Orchestra hier im ARD-Nachtkonzert. Mit Humor machen wir weiter. So lautet nämlich der Titel des ersten Satzes der fünf Stücke im Volkston Opus 102 von Robert Schumann. Die vier weiteren Sätze sind überschrieben mit langsam, nicht zu schnell mit viel Ton zu spielen, nicht zu rasch sowie stark und markiert. Gabriel Schwabe spielt Cello, Nikolaus Rimmer Klavier.

Fünf Stücke im Volkston, das Opus 102 von Robert Schumann, eingespielt vom Cellisten Gabriel Schwabe und dem Pianisten Nicolas Rimmer. Und nun geistliche Musik im ARD-Nachtkonzert, aufgenommen im Rahmen des Festivals Kissinger Sommer 1997. Die Sopranistin Emma Kirkby und der Countertenor Michael Chance singen die Kantate Il Duello Amoroso von Georg Friedrich Händel und werden dabei vom Ensemble London Baroque begleitet.

Il Duello Amoroso, eine Kantate von Georg Friedrich Händel, Werkeverzeichnis 82, in einer Aufnahme vom Kissinger Sommer 1997 mit der Sopranistin Emma Kirkby, dem Countertenor Michael Chance und dem Ensemble London Brock. Odenwälder Mozart wurde er auch genannt, der Komponist Joseph Martin Kraus, interessanterweise im selben Jahr wie Mozart geboren, 1756. Und auch kompositorisch erinnert Kraus an den genialen Salzburger. Hier ein Flötenquintett in D-Dur mit Martin Sandhoff und dem Schuppanzig-Quartett.

Josef Martin Kraus aus dem schönen Odenwald schrieb dieses Flötenquintett in D-Dur. Es musizierten Martin Sandhoff und das Schuppanzig-Quartett. Hier ist das ARD-Nachtkonzert, präsentiert von BR Klassik, mit einem Klavierkonzert von Johann Ladislaus Dussek, einem böhmischen Pianisten und Komponisten, Jahrgang 1760. Es spielt das Alster Orchestra, Klavier und Leitung Howard Shelley.

Konzert für Klavier und Orchester in C-Dur, das Opus 29 von Johann Ladislaus Dussek aus Mittelböhmen, in einer Aufnahme mit dem Pianisten Howard Shelley und dem Ulster Orchestra, 1966 in Belfast gegründet. Das ARD-Nachtkonzert ist nach den 4 Uhr Nachrichten wieder für Sie da, mit einem Klavierkonzert von Dimitri Schostakowitsch, einem Oboenquartett von Johann Georg Lickl und dem Siegfried-Idyll von Richard Wagner.

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1: Um 4 Uhr mit Ronald Lessig. Beim Deutschen Zentrum für Luft- und Raumfahrt in Kochstedt in Sachsen-Anhalt wird heute ein neues Technologiezentrum zur Drohnensicherheit eingeweiht. Zur Eröffnung werden unter anderem Bundesinnenminister Dobrindt und Bundesforschungsministerin Beer erwartet. Was das neue Zentrum leisten soll, berichtet Birte Sönnigsen in Berlin.
2: Hier soll neue Drohnentechnik erforscht und entwickelt werden und am Flughafen Magdeburg-Kochstedt auch direkt in der Praxis getestet werden. Ziel ist es, mit der rasanten technischen Entwicklung im Bereich der Drohnen mitzuhalten. Unterschiedliche Drohnentypen mit Sensoren zu erkennen, wird immer komplizierter. Und KI-gesteuerte Drohnen können inzwischen auch Ziele ansteuern, selbst wenn man versucht, sie mit einem Störsender davon abzuhalten. Das Zentrum soll also dabei helfen, dass Deutschland beim technischen Wettrüsten mit Drohnen mithalten kann.
1: In Belgien, nahe der deutschen Grenze, kämpft die Feuerwehr weiter gegen die verheerenden Feuer im Naturschutzgebiet Hohes Venn. Auch etwa 240 deutsche Einsatzkräfte sind in mehreren Schichten im Einsatz. Die Brandlinie sei gut 2 Kilometer von der Grenze entfernt, hieß es zuletzt von der Feuerwehr der Stadt Monschau in Nordrhein-Westfalen. Weil der Wind wieder zunehmen soll, werde engmaschig kontrolliert. In Thüringen bröckelt die sogenannte Brombeer-Koalition. 2 Landtagsabgeordnete des BSW haben dem Regierungsbündnis mit CDU und SPD ihre Unterstützung entzogen. Aus der Nachrichtenredaktion Jonas Valentin Weber.
3: Anke Wirsing und Sven Künzel erklärten am späten Abend, dass sie Ministerpräsident Vogt nicht mehr mittragen. Damit kamen sie einer Forderung des Bundesvorstands nach. Dieser hatte vorgeschlagen, den CDU-Politiker durch einen überparteilichen Ministerpräsidenten zu ersetzen. Die übrige BSW-Fraktion hatte vorher dafür gestimmt, die Regierungszusammenarbeit mit CDU und SPD fortzusetzen. Bisher kam die Brombeer-Koalition schon nur auf 44 von 88 Sitzen im Erfurter Landtag. Hintergrund ist, dass die TU Chemnitz Vogt seinen Doktortitel entzogen hatte. Ihm wird vorgehalten, unsauber gearbeitet zu haben.
1: In London haben tausende Menschen an einer Mahnwache für den verstorbenen Cambridge-Professor Jason Erday teilgenommen. Aufgerufen hatte eine Antirassismus-Organisation. Jason Erday hatte als jüngster schwarzer Professor in der Geschichte der Elite-Uni für Aufmerksamkeit gesorgt. Nachdem zahlreiche Medien über Plagiatsvorwürfe berichtet hatten, war der 41-Jährige zurückgetreten. Am Freitag wurde er tot aufgefunden. Die Familie und auch der Kanzler der Uni Cambridge sprachen von einer rassistischen Hetzjagd. Das waren die Nachrichten. Das Wetter in Deutschland. Tagsüber Schauer und Gewitter, auch trockene und freundliche Phasen bei bis zu 17 Grad im Erzgebirge und 30 Grad am Oberrhein. Am Mittwoch viel Regen, später trocken 19 bis 30 Grad, am Donnerstag Schauer bis 7.

Der kanadische Pianist Marc-André Amelin interpretierte das zweite Klavierkonzert von Dmitri Schostakowitsch, unterstützt vom BBC Scottish Symphony Orchestra unter Andrew Litton. Der nächste Gast im ARD-Nachtkonzert zählt zu den eher unbekannten Komponisten, Johann Georg Lickel, 1769 in Niederösterreich geboren, Schüler von Johann Georg Albrechtsberger und Joseph Haydn. Lickel schrieb vor allem geistliche Musik, darunter 30 Messen und 52 Offertorien, aber auch Kammermusik. Hier das Oboenquartett in F-Dur aus dem Opus 26.

Johann Georg Lickel und sein Oboenquartett Opus 26 Nummer 3, vorgestellt von Lajos Lencsés, Oboe, Natalie Chi, Violine, Paul Pesty, Viola und Ansgar Schneider, Cello. An einen paradiesischen

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1: Um 5 Uhr mit Ronald Lessig. Beim Deutschen Zentrum für Luft- und Raumfahrt in Kochstedt in Sachsen-Anhalt wird heute ein neues Technologiezentrum zur Drohnensicherheit eingeweiht. Zur Eröffnung werden unter anderem Bundesinnenminister Dobrindt und Bundesforschungsministerin Beer erwartet. Was das neue Zentrum leisten soll, berichtet Birte Sönnigsen in Berlin.
2: Hier soll neue Drohnentechnik erforscht und entwickelt werden und am Flughafen Magdeburg-Kochstedt auch direkt in der Praxis getestet werden. Ziel ist es, mit der rasanten technischen Entwicklung im Bereich der Drohnen mitzuhalten. Unterschiedliche Drohnentypen mit Sensoren zu erkennen, wird immer komplizierter. Und KI-gesteuerte Drohnen können inzwischen auch Ziele ansteuern, selbst wenn man versucht, sie mit einem Störsender davon abzuhalten. Das Zentrum soll also dabei helfen, dass Deutschland beim technischen Wettrüsten mit Drohnen mithalten kann.
1: In Belgien nahe der deutschen Grenze kämpft die Feuerwehr weiter gegen die verheerenden Feuer im Naturschutzgebiet Hohes Venn. Auch etwa 240 deutsche Einsatzkräfte sind in mehreren Schichten im Einsatz. Die Brandlinie sei gut 2 Kilometer von der Grenze entfernt, hieß es zuletzt von der Feuerwehr der Stadt Monschau in Nordrhein-Westfalen. Weil der Wind wieder zunehmen soll, werde engmaschig kontrolliert. In Thüringen bröckelt die sogenannte Brombeerkoalition. 2 Landtagsabgeordnete des BSW haben dem Regierungsbündnis mit CDU und SPD ihre Unterstützung entzogen. Aus der Nachrichtenredaktion Jonas Valentin Weber.
3: Anke Wirsing und Sven Künzel erklärten am späten Abend, dass sie Ministerpräsident Vogt nicht mehr mittragen. Damit kamen sie einer Forderung des Bundesvorstands nach. Dieser hatte vorgeschlagen, den CDU-Politiker durch einen überparteilichen Ministerpräsidenten zu ersetzen. Die übrige BSW-Fraktion hatte vorher dafür gestimmt, die Regierungszusammenarbeit mit CDU und SPD fortzusetzen. Bisher kam die Brombeer-Koalition schon nur auf 44 von 88 Sitzen im Erfurter Landtag. Hintergrund ist, dass die TU Chemnitz Vogt seinen Doktortitel entzogen hatte. Ihm wird vorgehalten, unsauber gearbeitet zu haben.
1: Gut 2 Wochen nach Kritik an FIFA-Präsident Infantino hat sich der Fußballweltverband von seinem Betriebsdirektor Kevin Lamour getrennt. Offiziell bedankte sich die FIFA für die 2-jährigen Dienste. Ansonsten werde zum Thema kein weiterer Kommentar abgegeben. Lamour hatte sich mit einem offenen Brief gegen das Vorhaben Infantinos gestellt, Anteile an der Fußball-WM und anderen Turnieren an Investoren zu verkaufen. Nach massivem Widerstand hat Infantino seine Investorenpläne verworfen. Das waren die Nachrichten. Das Wetter in Deutschland. Tagsüber Schauer und Gewitter, auch trockene und freundliche Phasen bei bis zu 17 Grad im Erzgebirge und 30 Grad am Oberrhein. Am Mittwoch viel Regen, später trocken, 19 bis 30 Grad. Am Donnerstag Schauer, teilweise Gewitter, aber auch freundlich bis 27 Grad. Es ist 5:03 Uhr.
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8: 6 Uhr, guten Morgen. Die Nachrichten des Bayerischen Rundfunks mit Peter Veit. Die Übersicht. Der Bauernverband zieht heute nach den Hitzewellen eine Erntebilanz. Der Waldbrand an der deutsch-belgischen Grenze bleibt unberechenbar. In Straubing ist das Gäubodenfest friedlich zu Ende gegangen. Das Wetter mehr Wolken als Sonne bei 17 bis 25 Grad. Berlin. Der Deutsche Bauernverband stellt am Vormittag seine Erntebilanz vor. Die anhaltende Hitze und Trockenheit sorgen voraussichtlich für große Einbußen. Sorge gibt es etwa um das Futter für die Tiere. Weil teils seit Wochen kein Gras mehr wächst, bringen einige Bauern ihre Tiere früher zum Schlachten. Zusätzlich liegen die Erträge beim Getreide und Raps unter dem Durchschnitt. Vor allem in Süddeutschland kam es nach Branchenangaben zu größeren Schäden, die zu totalen Ertragsausfällen führen könnten. Der Bauernverband forderte wegen einer angespannten Lage vieler Höfe Finanzhilfen der Politik. Monschau. Der Kampf gegen den Waldbrand an der deutsch-belgischen Grenze dauert an. Im Naturschutzgebiet Hohes Venn sind auch deutsche Kräfte aus der Eifelstadt Monschau im Einsatz. Nach Angaben des belgischen Innenministers bleibt das Feuer unberechenbar. Der starke Wind erschwert die Löscharbeiten. Zugleich wird für heute mehr Regen erwartet, wodurch sich die Lage etwas entspannen könnte. Belgiens König Philipp verschaffte sich gestern vor Ort einen Eindruck von den verheerenden Bränden. Am Abend war die Brandlinie rund 2 Kilometer von der deutschen Landesgrenze entfernt. Bereits am Sonntagabend wurden Teile von Monschau evakuiert. Nach Angaben eines Feuerwehrsprechers sind bislang keine weiteren Evakuierungen geplant. Berlin. Die Deutsche Stiftung Patientenschutz unterstützt die SPD-Pläne, wonach die Klimaanpassung als Gemeinschaftsaufgabe im Grundgesetz verankert werden soll. Der Bundestag solle sich dabei auf den Schutz von sozialen Einrichtungen konzentrieren, sagte Stiftungsvorstand Brüsch. Gerade alte, pflegebedürftige und schwer kranke Menschen würden unter Hitze leiden. Ohne eine Klarstellung in der Verfassung könnten 5,8 Millionen Klinikpatienten und 800.000 Pflegeheimbewohner in den Sommermonaten nicht vor den extremen Temperaturen geschützt werden, so Brüsch. Länder und Kommunen seien nicht in der Lage, die zusätzlichen Milliarden Euro allein zu bezahlen. Kochstedt. In Sachsen-Anhalt wird am Vormittag ein neues Forschungszentrum zur Drohnenabwehr eröffnet. Angesiedelt ist es beim Deutschen Zentrum für Luft- und Raumfahrt in Kochstedt. Dort sollen Technologien für die Drohnensicherheit erforscht, entwickelt und unter realistischen Bedingungen erprobt werden. Zur Eröffnung werden unter anderem Bundesinnenminister Dobrindt und Bundesforschungsministerin Bär erwartet. Drohnen sind in den vergangenen Jahren immer mehr zum Sicherheitsrisiko geworden. Zuletzt hatte am Flughafen Leipzig-Halle eine mit Sprengstoff bestückte Drohne für Aufsehen gesorgt. Zürich. Gut 2 Wochen nach der scharfen Kritik an FIFA-Präsident Infantino hat sich der Fußball-Weltverband von seinem Betriebsdirektor Kevin Lamour getrennt. Offiziell bedankte sich die FIFA für die zweijährigen Dienste, ansonsten werde zum Thema kein weiterer Kommentar abgegeben. Lamour hatte sich mit einem offenen Brief gegen das Vorhaben Infantinos gestellt, Anteile an der Fußball-WM und anderen Turnieren an Investoren zu verkaufen. Nach massivem Widerstand weltweit hat Infantino seine Investorenpläne inzwischen verworfen. Straubing. Das Gäuboden-Volksfest ist nach 11 Tagen zu Ende gegangen. Nach Angaben der Veranstalter verlief das Fest sicher und entspannt. Trotz der Hitze und des Schienenersatzverkehrs in der Region könne ein positives Fazit gezogen werden. Insgesamt seien knapp 1,25 Millionen Gäste gezählt worden. Das entspricht ungefähr den Besucherzahlen der vergangenen Jahre. Einen rückläufigen Trend gab es beim Bierkonsum. Mit 660.000 Litern wurden rund 20.000

0: Soweit der Service.
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2: Am Mikrofon Knut Kautzen. Ich wünsche Ihnen einen guten Morgen. Donald Trump bestraft seinen Verbündeten Südkorea mit einer Form von Liebesentzug, weil Südkorea die Vereinigten Staaten militärisch nicht so unterstützt, wie gewünscht vom amerikanischen Präsidenten.
3: Wenn Sie jemanden fragen, möchten Sie uns helfen? Und dann heißt es nein, danke. Aber dabei beschützen wir Sie vor einem anderen Land, was Milliarden Dollar kostet. Genauso wie im Fall der NATO.
2: Über Donald Trumps neuerliches Liebäugeln mit Nordkoreas Diktator Kim Jong-un geht es gleich bei uns. Außerdem, das kühle Nass ist in Zeiten großer Hitzewellen gefragter denn je. Bergseen wie der Pragser Wildsee in Südtirol bieten die Möglichkeit zur Erfrischung, sind aber auch überlaufen. Und so setzt an solchen touristischen Hotspots das übliche Klagen darüber ein, dass neben einem selbst ja auch noch andere Menschen da sind.
4: Ist zu viel los, ja. Er wollte gar nicht aus dem Auto steigen.
5: Ja, ich war erst mal ein bisschen genervt, weil ich bin immer nicht so der Fan von so touristischen Orten. Aber ich meine, so eine Kulisse ist ja auch irgendwo logisch, dass so viele Leute daher kommen.
2: Soweit also dieses Paar am Pragser Wildsee. Wie steht es an anderen Bergseen, an weiteren touristischen Hotspots, wenn das Wort in Zeiten des Hitzedoms überhaupt noch erlaubt ist? Auch dazu erwartet Sie in dieser Stunde eine Korrespondentenkette.
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2: Jamie Liddell, Another Day.

6.10 Uhr, Sie hören Bayern 2. Deutsche Flughäfen sind in der jüngeren Vergangenheit immer wieder Ziel von Drohnenangriffen geworden. Fremde Mächte stünden dahinter, so lässt der Bundesinnenminister raunend verlauten. Es spricht einiges dafür, dass diese Attacken von Russland ausgehen. Im kleinen Ort

0: Kochstedt in Sachsen-Anhalt, genauer gesagt am Flughafen Magdeburg-Kochstedt, wird heute von Alexander Dobrindt und Sachsen-Anhalts Ministerpräsident Sven Schulze das Technologiezentrum für Drohnensicherheit eröffnet. Am neuen Standort sollen künftig Drohnentechnologien erforscht, entwickelt und unter realistischen Bedingungen erprobt werden. Max Hensch.
1: Orten stören, abfangen. Die tägliche Aufgabe am Flughafen Kochstedt in Sachsen-Anhalt. Das Gelände liegt etwas verloren in der Provinz südlich von Magdeburg. Seit 2019 wird hier an Drohnen geforscht. Zunächst zur Erkennung von Waldbränden oder zum Transport von Medikamenten. Nun immer stärker auch für das Militär. Johann Dauer ist Abteilungsleiter für Drohnen beim Deutschen Zentrum für Luft- und Raumfahrt, kurz DLR.
2: Es fängt an bei der Detektion, dann darum, dass wenn man eine Drohne detektiert hat, die eigentlich nichts dort zu suchen hat, wo man sich jetzt hier gerade befindet, dass man verifiziert, okay, es ist eine Drohne, die hier widerrechtlich betrieben wird. Und dann löst man über ein Lagebild eine Gegenmaßnahme aus. Das können zum Beispiel Jägerdrohnen sein oder auch das Fälschen von GPS-Informationen, sodass man den Gegner entweder zum Absturz bringt, ihn einfängt, für eine Forensik bereitstellt oder sicher zum Landen bringt.
1: Ursprünglich war der Flughafen von Kochstedt ein sowjetischer Militärstützpunkt im geteilten Deutschland. Mitte der 1990er Jahre begann die Umstellung zum Urlaubsflughafen, etwa in Richtung Spanien. Doch das Projekt scheiterte mehrfach, zuletzt in den 2010er Jahren, als Ryanair Verbindungen etwa nach Barcelona oder London angeboten hatte. Die lange Landebahn und die intakten Gebäude in Kochstedt bieten den Forschern jedoch nun die gewünschten Bedingungen, um mittlerweile immer relevantere Szenarien wie Drohnenangriffe auf Flughäfen zu simulieren. Dafür wurde extra eine sogenannte Geozone von 16 mal 5 Kilometern rund um den Standort eingerichtet, erklärt die DLR-Vorstandsvorsitzende Anke Kaiser-Pyzalla.
3: Die Geozone bedeutet, dass wir hier mit wesentlich weniger Bürokratieaufwand Drohnenexperimente machen können. Das ist ein großer Vertrauensbeweis und wir freuen uns, dass damit diejenigen, die es hier nutzen, also beispielsweise Unternehmen, aber auch die Behörden und natürlich auch wir als DLR, eben unsere Experimente, aber auch zum Beispiel gemeinsame Projekte wirklich schnell in die Umsetzung bringen können und dafür auch nicht fürchterlich viel Papier brauchen.
1: Dass der Flughafen Kochstedt nun zum deutschen Technologiezentrum für Drohnensicherheit ausgebaut wird, scheint fast logisch. Mehr als ein Dutzend Einrichtungen forschen hier bereits. Quasi im Wochentakt laufen Tests, erst kürzlich probierten Polizeibeamte Abwehrsysteme aus. Und die rasante Entwicklung der Angriffsdrohnen mit Wärmebild, Glasfaser und Sprengladungen, etwa im Ukraine-Krieg oder an der Straße von Hormuz, bringen die Bundesregierung nun dazu, weiter in eigene Strukturen zu investieren. Flugzeuge können übrigens weiterhin in Kochstedt landen. Auch die Bundeswehr nutzte das DLR-Gelände im Juni für Flug- und Systemtests bei Transportflugzeugen.
0: 6:13 Uhr, Sie hören Bayern 2 und Gloria Estefan mit Mi Tierra.

0: Gloria Estefan, dass der Massentourismus die Schwerindustrie des 21. Jahrhunderts ist, mit allen Folgen, vor allem für die Umwelt, das hat vor Jahren schon der italienische Philosoph Marco D'Eramo festgestellt. Nicht allen Fernreisenden gleichermaßen dürfte darüber hinaus bewusst sein, dass sie sich oft auf kolonialen Pfaden bewegen im Ausland. Heute reisen Influencer auf Einladung sogar nach Afghanistan, um mit schwer bewaffneten Taliban zu posieren. Über den Tourismus und die Gewalt, die von ihm ausgehen kann, schreibt der politische Geograf Sindhuchan Varadaraja in seinem neuen Essayband »Wo Zeit stehen bleibt«. Sabrina Graf hat ihn gelesen und den Autor getroffen.
1: Die erste Fernreise beschreibt Sindhuchan Varadaraja wie folgt.
2: Ich würde es vielleicht so formulieren und sagen, dass es gar nicht ich persönlich selbst körperlich diese Reise vorgenommen habe, sondern tatsächlich die Reise meiner Eltern nach Deutschland, also die Flucht. Das war die erste Fernreise, die in gewisser Maßen bestimmt hat, wie sich unsere anderen Bewegungsmöglichkeiten und Formate entwickelt haben.
1: Die Eltern flohen in den 1980ern vor der Gewalt des singhalesischen Staates aus den tamilischen Regionen im Norden und Osten Sri Lankas nach Deutschland. Um überhaupt noch ausreisen zu können, musste sich die Mutter mit ihren beiden Kindern als Touristin ausgeben. In Oberfranken angekommen, folgten Aufenthaltsgenehmigungen, Residenzpflicht, Duldung und schließlich der deutsche Pass. Nach Sri Lanka konnte Varadaraja später nur mit einem Touristenvisum zurückkehren. In diesen autobiografischen Einschüben und Reflexionen ist das Buch besonders stark. Wie sehr der europäische Kolonialismus bis in die Gegenwart unsere Reiseziele prägt, erzählt Varadaraja am Beispiel Balis. Heute ist die indonesische Insel ein Sehnsuchtsort für Surfer, digitale Nomaden, Kurzurlauber und Langzeittouristen. Wer Bali besucht, bringt nicht nur Geld und Freizeit mit, sondern auch Vorstellungen davon, wer diesen Ort für sich beanspruchen darf. Dieser Blick auf Bali hat eine Vorgeschichte. Schon die niederländische Kolonialmacht schuf ein touristisch verwertbares Bild von Bali. Exotisch, friedlich und scheinbar zeitlos. An die blutigen Kolonialkriege und die damit verbundenen Massaker erinnert man sich nur selektiv.
2: In der Frage von Bali zeigt sich auch vor allem, wie unbewusst und ignorant die Menschen sich eben auf dieser Landschaft bewegen. Nicht nur, weil sie sich nicht mit der Geschichte beschäftigen, mit dem Ort, an dem sie diese Arten von Vergnügen suchen, sondern eben auch, weil die Staaten selber diese Geschichten versuchen zu steuern, sie einzuschränken, sie in gewisser Weise unsichtbar zu machen, um damit eben auch den Reisenden eine bestimmte Art von Schwere auch zu nehmen und ihnen eine Leichtigkeit zu erlauben.
1: Schon in den 1920er Jahren ließ die Niederlande die ersten Hotels auf Bali bauen. Man lud prominente europäische Kulturschaffende ein, darunter Charlie Chaplin, der deutsche Maler Walter Spies oder die Schriftstellerin Vicky Baum. Zurück in Europa sollten sie dann möglichst positiv vom Urlaubsparadies

0: ließ Bali berichten. Varadaraja nennt das eine frühe Form dessen, was heute bezahlte Influencer tun. Die geschehene Gewalt wird so mittels Tourism-Washing überdeckt. Gegenwärtig passiert Ähnliches in Afghanistan. Für Social Media filmen sich Influencer dabei, wie sie über Kabuler Märkte flanieren. Oder lächelnd neben Taliban-Kämpfern posieren, teils mit deren Waffen in der Hand. Afghanistan soll als attraktives, spannendes Reiseziel normalisiert und beworben werden. Unterstützt durch das afghanische Tourismusministerium, das dieses Bild nach außen gerne mitprägt. Die Gewalt sei zum Souvenir geworden. Varadaraja kritisiert aber nur bedingt die Influencer selbst. Sie seien weniger Ursache als Symptom des größeren Systems, wie Staaten heutzutage auf ihre Außenwahrnehmung Einfluss nehmen. Ein Essayband als kritisch-poetische Weltreise, die Schwere und Leichtigkeit versammelt und bei der Varadaraja nie die Route und das argumentative Ziel aus dem Auge verliert.
1: 6.21 Uhr mittlerweile. Joachim Ringelnatz hat mal gedichtet, in Hamburg lebten zwei Ameisen, die wollten nach Australien reisen. 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
1: Manchmal reicht ein einziges Ereignis, um das Leben komplett aus der Bahn zu werfen, sei es eine Trennung, eine Krankheit oder ein Todesfall. Doch wie gelingt der Weg zurück in den Alltag und ins Arbeitsleben? Im Regensburger Werkhof begleiten Menschen genau diesen Neustart. Eine von ihnen ist Angie. Für sie wurde der Inklusionsbetrieb selbst zum Rettungsanker. Anna Egelsohr berichtet.
7: So, guten Morgen.
8: Morgen.
7: Morgen. Alles klar bei?
9: Ein schwüler Montagmorgen in Regensburg. Noch ist es ruhig im Gebrauchtwarenhaus des Werkhofs. Bevor die ersten Kunden kommen, bespricht Verkaufsleiterin Angie mit ihrem Team, was heute ansteht. Die 59-Jährige fällt sofort auf. Kurze weiße Haare mit einer lila Strähne, eine rote Brille passend zum Outfit und jede Menge Schmuck. Angie hat den Laden im Griff und sorgt dafür, dass hier alles läuft.
10: Ich rede den ganzen Tag. Werkhof Regensburg, wie grüß Gott.
9: Reden, nicht nur mit Kunden und Mitarbeitern, sondern auch mit dem Jobcenter. Denn der Werkhof Regensburg hilft Menschen zurück ins Arbeitsleben, mit flexiblen Arbeitszeiten und ohne Druck. Viele haben Suchterkrankungen, Gefängnisstrafen oder psychische und körperliche Erkrankungen hinter sich. Entsprechend unterschiedlich begleitet Angie sie im Arbeitsalltag.
10: Dann gibt es Menschen, die brauchen sehr, sehr viel Geduld. Mei, dann wiederholt man es halt 30 Mal, das ist ja egal.
9: Geduld, Verständnis, ein offenes Ohr. Was Angie heute ihren Mitarbeitern gibt, hat sie selbst einmal gebraucht. Ihr Leben war lange von Krisen und Verlusten geprägt.
10: Ich hatte sehr viele Probleme in der Vergangenheit. Familiär, eh aus, dann schwere Unfälle. Manchmal kann ich das gar nicht erzählen. Dann der Tod von meinem Kind, der Tod von meinem Kumpel. Das sind halt so Sachen, die prägen die ungemein. Und die vergisst du auch nicht.
9: Diese Schicksalsschläge hinterließen Spuren. Angie bekam Depressionen. Der Werkhof war damals ihr Retter in der Not. Vor mehr als 10 Jahren entdeckte sie dort ihre Leidenschaft für den Verkauf.
10: 600, dann machen wir 550.
9: Doch der Werkhof steht auch in der Kritik. Die Gewerkschaft Verdi sieht die Träger, das evangelische Dekanat und die Diakonie Regensburg, in der Verantwortung. Beschäftigte seien dort

0: hat über Jahre hinweg nicht nach den kirchlichen Arbeitsvertragsrichtlinien, dem AVR, bezahlt worden. Für Verdi Gewerkschaftssekretär Heinz Neff geht es dabei auch um die Vorbildfunktion kirchlicher Arbeitgeber.
1: Es können hier keine Dumpingtarife gezahlt werden. Es muss hier auf gute Arbeitsbedingungen geachtet werden. Und das Bild, das die Betriebe nach außen vermitteln wollen, müssen sie auch nach innen vermitteln.
0: Der Werkhof verweist dagegen auf seine finanzielle Situation. Eine Bezahlung nach AVR würde zusätzlich mehrere hunderttausend Euro kosten. Das könne die Einrichtung derzeit nicht stemmen, ohne Arbeitsplätze zu gefährden. Für Angie spielt diese Diskussion keine große Rolle. Den Werkhof verbindet sie eng mit ihrem Weg zurück ins Leben.
2: Du brauchst was, was dich aus diesem Tief rausholt. Und für mich war der Werkhof das Beste ever.
3: Und wir spielen jetzt nicht Angie, sondern Sting. Vor 30 Jahren hat er diesen Song hier aufgenommen. 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

0: Gegen 6:45 geht's um das neue Album der 32-jährigen Phoebe Bridgers, Lost Weekend. Vorher aber die Schlagzeilen.
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2: Der Deutsche Bauernverband zieht heute Erntebilanz. Angesichts von Trockenheit und Hitze zeichnen sich Einbußen bei Getreide und Gemüse ab. Zugleich droht das Futter für die Tiere knapp zu werden. Gerade auch in Teilen von Bayern gibt es nach Branchenangaben Schäden, die zu totalen Ertragsausfällen führen könnten. Der Bauernverband fordert deshalb finanzielle Hilfe der Politik. Der Waldbrand im Hohen Venn bleibt unberechenbar. Diese Einschätzung äußerte der belgische Innenminister. Zwar hätten günstige Wetterbedingungen die Ausbreitung des Brandes stark verlangsamt, die Gefahr sei aber nicht gebannt, ein erneutes Aufflammen nicht ausgeschlossen. Am Kampf gegen das Feuer in dem belgischen Naturschutzgebiet sind auch deutsche Einsatzkräfte beteiligt. In Thüringen bröckelt die Koalition aus CDU, SPD und BSW. Zwei Abgeordnete des Bündnisses Sarah Wagenknecht wollen CDU-Ministerpräsident Vogt nicht mehr unterstützen und folgen damit der Linie der BSW-Bundesspitze. Die übrigen 13 Abgeordneten halten an der Koalition aber fest. Jetzt soll ein Landessonderparteitag den Streit zwischen den BSW-Vertretern in Erfurt und Berlin klären. Die Gespräche zwischen den USA und dem Iran verlaufen angeblich sehr positiv. Diese Einschätzung äußerte der US-Gesandte Kushner. Er räumte aber ein, dass es nach so vielen Jahren kaum Vertrauen zwischen Washington und Teheran gibt. Weltfußballverband trennt sich von Betriebsdirektor Lamour. Dieser hatte die Pläne von FIFA-Präsident Infantino scharf kritisiert und diesen auch persönlich angegriffen. Jetzt hieß es von der FIFA lediglich, die Arbeitsbeziehung sei beendet worden und man bedanke sich bei Lamour für dessen zweijährige Tätigkeit. Infantino wollte Anteile an der Fußball-WM verkaufen, er ist davon inzwischen aber abgerückt. Soweit die Nachrichten um 19:30.
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2: Viele Wolken heute, kaum Sonne, immer wieder Regen und recht windig, Höchstwerte 17 bis 25 Grad. Und eine Bayern 2 Verkehrsmeldung: A7 Würzburg Richtung Ulm zwischen Gollhofen und Uffenheim-Langensteinach. Sperre nach Unfall, Umleitung über die U76 um 6:55.
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0: Am Mikrofon Knut Kautzen. Dass der amerikanische Präsident Donald Trump einen Hang zum Autoritarismus hat, zeigt sich auch in seiner Zuneigung zu Potentaten und Machthabern, die jeglicher demokratischer Legitimation entbehren. Zu Diktatoren wie Nordkoreas Kim Jong-un, den Trump schon länger hofiert und zu dem er nun erneut den Kontakt gesucht haben will. Gleichzeitig ordnete Trump an, ein laufendes Militärmanöver der Vereinigten Staaten mit ihrem Verbündeten Südkorea in viel kleinerem Umfang stattfinden zu lassen als ursprünglich geplant. Denn dieses Manöver sei ein Signal, das, so Trump wörtlich, total unangemessen und feindlich gegenüber Nordkorea sei. In der Hauptstadt der Vereinigten Staaten ist man einmal mehr entsetzt. Carsten Kühntop aus Washington.
3: Unter US-Präsident Donald Trump ein Freund oder Verbündeter Amerikas zu sein, ist nicht einfach. Diese Erfahrung macht nun Südkorea. Vor Journalisten im Oval Office beschwert sich Trump, Seoul habe es abgelehnt, den USA beim Krieg gegen den Iran beizustehen. Und das, obwohl knapp 29.000 US-Soldaten in Südkorea stationiert seien zum Schutz des Landes.
4: Wenn Sie jemanden fragen, möchten Sie uns helfen? Und dann heißt es nein, danke. Aber dabei beschützen wir Sie vor einem anderen Land, was Milliarden Dollar kostet. Genauso wie im Fall der NATO.
3: Trumps Wende stößt in Washington auf viel Unverständnis. Schließlich hatten Vertreter seiner Regierung Südkorea bis jetzt als einen mustergültigen Verbündeten dargestellt, der viel Geld in die Verteidigung stecke. Bruce Klingner ist Korea-Experte bei der Mansfield Foundation, einer Denkfabrik in Washington.
4: Das ist ein dreifacher Fehler. Erstens schwächt es die Abschreckungskraft der Verbündeten angesichts der wachsenden Bedrohung durch nordkoreanische Atomraketen und konventionelle Waffen. Waffen. Zweitens bestraft es einen treuen Verbündeten dafür, dass er sich weigert, sich Trumps gescheitertem Krieg gegen den Iran anzuschließen. Drittens bedeutet es eine Beschwichtigung eines despotischen Diktators.
3: Trumps freundliche Worte über Nordkoreas Herrscher, Gordon Sondland, beunruhigen sie nicht. Sondland diente während Trumps erster Amtszeit als US-Botschafter bei der EU und sagt bei CNN:
5: He's trying to keep very, very hostile regimes.
4: Er versucht, sehr, sehr feindselige Regime wie Nordkorea in Schach zu halten, indem er ihnen zumindest immer wieder Friedensangebote unterbreitet, ohne dabei militärisch auch nur im Geringsten nachzugeben. Er versucht lediglich, etwas freundliche Rhetorik ins Spiel zu bringen.
3: Bereits in seiner ersten Amtszeit verfolgte Trump einen ungewöhnlichen Kurs gegenüber Nordkorea. Zuerst gab es eine Periode wüster Beschimpfungen und Drohungen. Trump nannte Kim Jong-un das Raketenmännchen, Kim Trump einen geistig verwirrten Greis. Dann Tauwetter. Dreimal trifft der US-Präsident den nordkoreanischen Diktator in den Jahren 2018 und 2019. Zuerst in Singapur, dann in Hanoi und schließlich in der demilitarisierten Zone zwischen Nord- und Südkorea. Im September 2018 berichtet Trump seinen Anhängern bei einer Veranstaltung in West Virginia:
6: And we'll go back and forth and then we fell in love, okay? No, really. He wrote me beautiful letters. And they're great letters. We fell in love.
3: Irgendwann hätten er und Kim sich ineinander verliebt, sagt Trump. Kim habe ihm wunderschöne, großartige Briefe geschrieben. Der Journalist Bob Woodward darf später 25 dieser Briefe lesen und daraus zitieren. So schrieb der Nordkoreaner an den US-Amerikaner im Dezember 2018 nach dem ersten Gipfeltreffen:
4: Selbst heute noch kann ich diesen historischen Moment nicht vergessen, als ich an diesem wunderschönen und heiligen Ort fest die Hand Eurer Exzellenz hielt, während die ganze Welt mit großem Interesse und der Hoffnung zusah, die Ehre dieses Tages noch einmal zu erleben.
3: Doch Trumps Kalkül scheitert. Kim rüstet weiter auf mit Nuklearwaffen und ballistischen Raketen. Eine Forscherin vom Wilson Center, einem Institut in Washington, stellt zum Ende von Trumps Amtszeit fest, bei seiner Nordkorea-Politik bleibe dem Präsidenten nicht viel mehr als eine Schublade schmeichlerischer Briefe.
0: 6.37 Uhr, das hier ist der Belgier Milo mit IO Technology.
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1: Die kalifornische Musikerin Phoebe Bridgers erfreut sich unter ihren Fans einer überaus großen Verehrung. Dafür, dass sie Emo ist, dafür, dass sie im Skelettanzug auftritt, als wäre das ganze Jahr Halloween. Auch für ihr sehr witziges, loses Mundwerk in den ach so sozialen Medien wird sie gefeiert. Und natürlich für ihre Songs. Anekdotische Texte mit trockenen, manchmal niederschmetternden Zeilen, engelsgleich gesungen. Mit ihrer Band Boy Genius hat Phoebe Bridgers 2024 drei Grammys gewonnen und sich danach aus der Öffentlichkeit zurückgezogen. Jetzt ist die 32-Jährige zurück mit einem neuen Soloalbum, Lost Weekend. Ann-Kathrin Mittelstraß stellt es vor.
2: Da hat man 6 Jahre gewartet auf ein neues Album von Phoebe Bridgers, die mit ihrem gehauchten Gesang und den zarten Folksongs zum Inbegriff wurde der Sad Girl Music, wie es im Internet genannt wird. Und dann erkennt man sie auf dem neuen Album zuerst gar nicht. Cry.

Die verletzliche Stimme wird hier durch Vocoder verzerrt. Der Opener-Song The Outside klingt, als hätten wir es hier mit einer anderen Phoebe Bridgers zu tun als früher. In gewisser Weise stimmt es vielleicht. Es ist viel passiert. Der große Erfolg mit ihrer Supergroup Boy Genius, die Trennung von Schauspieler Paul Mescal, der Tod ihres Vaters, eine neue Liebe. Sie sei etwas world-weary gewesen, sagt sie selbst, der Welt etwas überdrüssig. Und offenbar auch Social Media überdrüssig. Ihren legendären Twitter-Account hat sie zugemacht. Auf ihren Konzerten herrscht jetzt Handyverbot, keine Smartphones. Guter Move. Also natürlich ist sie noch die alte, die coole Phoebe Bridgers. Sie klingt nur ein bisschen anders.

Bobby ist ein hymnischer Folkrock-Song über ihren neuen Partner. Noch ein bisschen ängstlich, aber euphorisch, mit einer für sie typischen, großartigen Textzeile. Ich weiß nicht, ob ich es heute Abend schaffe, aber hey, was machst du den Rest meines Lebens? Es steckt mehr Dynamik, mehr laut-leise in ihren Songs, die früher oft sehr minimalistisch blieben, auf einer Ebene mit ihrer gehauchten Stimme. Gleich mehrmals wechseln die Songs jetzt mittendrin oder gegen Ende völlig die Richtung. Kill Me zum Beispiel baut sich ganz leise auf mit Akustikgitarre und Klavier, wird immer atmosphärischer, bis es einen fast vom Stuhl reißt. Wie aus dem Nichts brechen laute, verzerrte Sounds herein. Ähnlich beim Titeltrack Lost Weekend, wo das Gewitter aus Elektronik, zerhackten Streichern und Vocals noch gewaltiger ist. Sie hätte zuletzt viel Ambient gehört, sagt Phoebe Bridgers. Das merkt man auch an den Interludes und instrumentalen Parts. Das Album hält sich nicht groß an Pop-Strukturen, obwohl diesmal auch Pop-Superproduzent und Taylor Swift-Buddy Jack Antonoff mitgearbeitet hat. Es gibt zutiefst traurige Momente, wenn wir plötzlich Phoebes verstorbenen Vater in einer Sprachnachricht hören. Das Verhältnis zu ihm war kompliziert. In Still Standing singt sie von einer traumatischen Kindheitserinnerung, als er offenbar ihrer Mutter gegenüber gewalttätig wurde.

0: In den leisen Songs zeigt sich das unheimlich raffinierte Songwriting besonders. I have no secrets, only feelings, singt Phoebe Bridgers an einer Stelle. Und sie lässt ihre Gefühle, die Trauer und die Liebe, auf eine aufregende Art und Weise raus, wie man das noch nicht gehört hat bei ihr. Ach ja, fürchterlich hübsche Country-Folk-Stücke mit Banjo, Geigen und den Background-Vocals ihrer Boy-Genius-Kolleginnen gibt's natürlich auch. Ihr bestes Album bisher.
1: Und hier kommt Phoebe Bridgers mit Haunted.

0: Phoebe Bridgers. Man wagt angesichts hiesiger Hitzewellen ja kaum mehr das Wort Hotspot in den Mund zu nehmen. Aber gerade in Zeiten großer Sommerhitze suchen viele Erfrischung an kühlen Bergseen und machen eben diese Orte dann zu Hotspots. Stichwort Coolcation. Von solchen Orten aber gibt es nicht unbegrenzt viele. Und so wächst mit dem Ansturm auf eben diese alpinen Attraktionen, die oft inmitten von Naturschutzgebieten liegen, auch der Druck auf die Regionen und zwingt die Kommunen zum Handeln. Unsere Korrespondenten berichten.
1: Türkisblaues Wasser, der Blick auf die Zugspitze. Ja, der Alpsee gilt als einer der schönsten Seen Deutschlands. Genau das macht ihn aber auch zum Magneten für immer mehr Besucher. An sonnigen Wochenenden stauen sich die Autos oft kilometerlang bis nach Grainau. Parkplätze sind überfüllt und rund um den See wird's richtig eng. Viele Einheimische meiden deshalb den Alpsee schon inzwischen, wegen Staus, Lärm und Müll. Gleichzeitig werden Forderungen nach einer strengeren Besucherlenkung laut. Derzeit arbeitet die Zugspitzregion gemeinsam mit Wissenschaftlern an einer sogenannten Tragfähigkeitsanalyse. Dabei wird untersucht, wie viele Gäste beliebte Ausflugsziele wie etwa der Alpsee überhaupt verkraften. Außerdem laufen Planungen für ein Mobilitätskonzept. Besucher sollen künftig besser gelenkt, der Verkehr entzerrt und mehr Gäste auf Bus und Bahn umsteigen. Das Ziel, der Alpsee soll als Naturerlebnis bleiben, für Urlauber genauso wie für Menschen, die hier leben. Aus Garmisch-Partenkirchen, Martin Breitkopf.
2: Der Hallstätter See ist wohl der berühmteste See Österreichs. Seit Jahren ächzt die angrenzende Gemeinde Hallstatt unter den mehr als 1 Million Tagestouristen, die dort jährlich auflaufen. Das liebste Fotomotiv, der Blick aufs Örtchen mit dem Hallstätter See im Vordergrund. Die Gäste aus aller Welt sorgen aber nicht selten für Verkehrschaos und genervte Anwohner. Die Gemeinde versucht, eine Balance zu finden. Es sollen weiter Touristen kommen, die bringen schließlich gutes Geld, aber eben nicht so viele. Deshalb wird seit ein paar Jahren reglementiert, wie viele Reisebusse Hallstatt anfahren dürfen. Die Busunternehmen müssen vorab Slots buchen. Busse ohne Buchung werden wieder zurückgeschickt. Weil Hallstatt an einer Landesstraße liegt und zwischen See und Berg eingeklemmt ist, kann man die Zufahrt aber nicht gänzlich sperren. Anders sieht das im Tiroler Tannheimer Tal aus. Dort liegt der Vilsalpsee, mitten in einem Naturschutzgebiet. Die Gemeinde Tannheim hat in einem radikalen Schritt die Zufahrt zum See mit einer Schranke versperrt. Zwischen 8 und 17 Uhr gilt ein Fahrverbot. Wer den See tagsüber besuchen möchte, muss auf öffentliche Verkehrsmittel ausweichen oder zu Fuß gehen. Aus dem ARD-Studio Wien, Silke Hane.
3: Am Öschenen See im Berner Oberland, bei Touristen und Einheimischen beliebt wegen des prachtvollen Bergpanoramas, haben sich die Auswirkungen des Klimawandels dieser Tage besonders drastisch bemerkbar gemacht. Ein gut 3000 Tonnen schwerer Felsblock stürzt Richtung See zu Tal, verursacht eine riesige Staubwolke. Einheimische und Feriengäste suchen panikartig das Weite. Hohe Temperaturen bringen den Permafrost in den Alpen zum Schmelzen, Felsbrocken stürzen ins Tal und das ausgerechnet am Öschenen See in 1500 Metern Höhe, wo die Gemeinde versucht, die Touristenmassen besser zu steuern als bisher. So hat sie bereits in besonders gefährdeten Regionen Wanderwege sperren lassen. Und wer mit der Bergbahn zum Öschenen See hinauffahren will, muss vorab ein Ticket buchen. Bei besonders großem Andrang wird die Zahl der Auffahrten sogar reduziert. In der Schweiz setzen viele an Alpenseen gelegenen Gemeinden auf sanften Tourismus. So erfüllt beispielsweise Lauenen, am gleichnamigen Lauener See gelegen, die Kriterien eines Bergsteigerdorfes, in dem Massentourismus keinen Platz hat. Motorräder und Autos müssen weitgehend draußen bleiben. Thomas Wagner, ARD-Studio Genf.
4: Der Pragser Wildsee in den Dolomiten ist seit Jahren Ziel von Touristen aus aller Welt. Terence Hill hat hier eine Fernsehserie gedreht und dann kamen die Influencer.
5: To be honest, I saw a video on TikTok.
4: Ganz ehrlich, ich habe ein Video auf TikTok gesehen. Solche Orte findet man über Social Media. Mit dem Auto zum Parkplatz, eine Tasse Kaffee, ein Ruderboot mieten und ein Foto vor atemberaubender Kulisse. Das gehört zum Standardprogramm des neuen Instagram-Tourismus.
6: Ist zu viel los, ja. Er wollte gar nicht aus dem Auto steigen.
7: Ja, ich war erst mal ein bisschen genervt, weil ich bin immer nicht so der Fan von so touristischen Orten. Aber es ist dann halt trotzdem, ich meine, so eine Kulisse ist ja auch irgendwo logisch, dass so viele Leute daher kommen.
4: teure Parktickets, Zufahrtsbeschränkungen und jetzt in der Hochsaison Parkplätze nur nach Voranmeldung. 44 Euro pro Parkplatz inklusive Gutschein für die Gastronomie. Vor Ort versuchen sie, die schlimmsten Auswüchse des Massentourismus zu bekämpfen. Gesunken sind die Besucherzahlen am Pragser Wildsee aber nicht. Gemeinsam mit einem Südtiroler Startup hat der Tourismusverband einen Chatbot entwickelt, der dabei helfen soll, Touristenströme zu lenken. Der Chatbot setzt nicht bei den Angeboten und den Anbietern an, sondern bei den Kunden, den Touristen. Denen werden Alternativen zu den klassischen Hotspots empfohlen. Möglichst in der Nähe, möglichst menschen- und umweltverträglich. Aus Südtirol Tillmann Kleinjung.
0: Florentinischer Folk kommt jetzt von Banda Bardot, Il Principiante.

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1: Glücklicherweise müssen wir Menschen nicht nur auf unangenehme Reize reagieren, um in Bewegung zu kommen. Denn es ist auch ein System im Gehirn dafür zuständig, dass wir in die Richtung positiver Resonanz handeln. Was ist der Unterschied? Wird ein Reiz nicht als Bedrohung eingestuft, erhalten verschiedene Areale im Gehirn, unter anderem der Nucleus accumbens, beispielsweise den körpereigenen Botenstoff Dopamin. Dopamin ist ein Signal für Belohnungserwartung. Wir haben ein Motiv, uns auf etwas zuzubewegen. Damit ist der Startschuss gefallen für den inneren Antrieb. Und dieser Antrieb lässt uns hoch motiviert sein, denn wir rechnen damit, dass am Ende des Weges etwas Großartiges passiert. Und genau das ist es, was alle haben wollen. Intrinsische Motivation. Etwas aus sich selbst heraus wollen, statt Anweisungen zu folgen. Übersetzt auf die Körperreaktionen heißt das, es werden bei Erreichen des Zieles körpereigene Opiate, sogenannte Endorphine, ausgeschüttet. Diese Endorphine sind elementar wichtig und werden umgangssprachlich auch Glückshormone genannt. Sie haben verschiedenste Auswirkungen auf den Körper. So gelten sie nicht nur als angstlösend und reduzieren beispielsweise das Schmerz- sowie das Stressempfinden. Sie fördern auch das Wohlbefinden und können sogar einen Zustand der Euphorie auslösen.
2: Das waren Gedanken zum Tag von Sandra Dundler. Stellen Sie sich Folgendes vor. Ein Mann, nennen wir ihn Paul Gompitz, will nach Italien zu Fuß, so wie einst der Dichter Johann Gottfried Säume.
3: Du brütest was aus.
4: Ich würde gern mit dir nach Italien wandern.
3: Wenn du mir die richtigen Schuhe besorgst.
2: Das Problem dabei, wir schreiben das Jahr 1982 und Paul lebt in der DDR in Rostock. Und zwischen ihm und seinem Sehnsuchtsziel Sizilien bauen sich nicht nur die Alpen auf, sondern auch der Eiserne Vorhang. Doch Paul, verkörpert von Charlie Hübner, schafft den Spaziergang nach Syrakus doch irgendwie. Die Kritik zum Film Spaziergang nach Syrakus, der auf einer wahren Begebenheit beruht, hier in der Welt am Morgen nach den Nachrichten.
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5: Guten Morgen, es ist 7 Uhr. Die Nachrichten des Bayerischen Rundfunks mit Peter Veit. Die Übersicht. Nach der anhaltenden Hitze rechnet der Bauernverband mit Ernteeinbußen. Die Ukraine hat Moskau in der Nacht mit hunderten Drohnen angegriffen. Das BSW kündigt einen Sonderparteitag zum Richtungsstreit in Thüringen an. Das Wetter in Bayern, mehr Wolken als Sonne bei 17 bis 25 Grad. Berlin. Der Deutsche Bauernverband stellt heute eine Bilanz der schwierigen Ernte in diesem Sommer vor. Angesichts anhaltender Trockenheit und Hitze zeichnen sich deutliche Einbußen bei Getreide und Raps ab. Erwartet werden unterdurchschnittliche Ergebnisse. In manchen Fällen drohen den Prognosen zufolge sogar Totalausfälle. Der Wassermangel ist auch für den Kartoffelanbau ein Problem. Die Knollen bleiben häufig klein. Teils gibt es auch Engpässe bei Tierfutter. Nach Verbandsangaben bringen einige Bauern ihre Tiere früher zum Schlachten oder planen, im kommenden Jahr weniger Rinder, Schafe oder Ziegen zu halten. Monschau. Der Waldbrand im belgischen Naturschutzgebiet Hohes Venn ist nach wie vor nicht unter Kontrolle. Das Feuer ist derzeit etwa 2 Kilometer von der deutschen Landesgrenze entfernt. Sorgen machen der Feuerwehr die vorhergesagten starken Winde. Für Entlastung könnten dagegen Regenschauer sorgen, die heute einsetzen sollen. Der belgische Innenminister nannte das Feuer unberechenbar. Am Sonntagabend hatte sich der Brand so sehr der deutschen Grenze genähert, dass in Monschau-Kaltenherberg etwa 30 Einwohner ihre Häuser verlassen mussten. Moskau. Die russische Hauptstadt und die umliegende Region sind in der Nacht zum Ziel einer Angriffswelle mit ukrainischen Drohnen geworden. Laut Moskaus Bürgermeister Sobjanin sind 620 Drohnen in Richtung der Stadt geflogen. Die meisten habe die Luftabwehr schon im Anflug abgewehrt. Mehrere Menschen sollen verletzt, Gebäude beschädigt worden sein. Die Angaben ließen sich nicht unabhängig überprüfen. Laut der staatlichen Nachrichtenagentur TASS handelte es sich um die heftigste derartige Attacke seit 2 Jahren. Bei russischen Angriffen auf die Ukraine sollen am Abend 2 Menschen getötet und mehrere verletzt worden sein. Die regionale Militärverwaltung von Odessa sprach von Terror gegen die Zivilbevölkerung. Erfurt. Das BSW will seine interne Auseinandersetzung um die Regierungsbeteiligung in Thüringen auf einem Sonderparteitag klären. Das hat der Vorstand nach einem Antrag von 4 Kreisverbänden beschlossen. In Thüringen ist man sich einig, dem Beschluss des Bundesvorstands nicht zu folgen, aus der Regierungskoalition mit CDU und SPD auszusteigen. Vorher hatten sich schon 13 der insgesamt 15 BSW-Landtagsabgeordneten entsprechend positioniert. 2 Abgeordnete kündigten dagegen an, Ministerpräsident Vogt nicht länger zu unterstützen. Dadurch würde die Brombeer-Koalition im Landtag nur noch eine Minderheit stellen. Hintergrund ist ein Richtungsstreit zwischen BSW-Gründerin Wagenknecht und der Thüringer Landeschefin Wolf. Wagenknecht vertritt das Modell eines überparteilichen Regierungschefs, der auch unter Einbeziehung der AfD mit wechselnden Mehrheiten regieren könnte. Stuttgart. Das Oberlandesgericht will am Vormittag das Urteil gegen 3 mutmaßliche sogenannte Wegwerfagenten verkünden. Die jungen Männer sollen im Auftrag Russlands Anschläge auf den Güterverkehr in Deutschland vorbereitet haben. Die Bundesanwaltschaft legt den Ukrainern im Alter zwischen 22 und 30 Jahren Agententätigkeit und Verabredung zu Brandanschlägen im Auftrag eines russischen Nachrichtendienstes zur Last. Die 3 Männer waren im Mai vergangenen Jahres in Köln, Konstanz und im Schweizer Kanton Thurgau festgenommen worden. Ermittlungen der Bundesanwaltschaft zufolge sollen sie Teil eines Sabotageplans gewesen sein, der auf Transportwege eines Paketdienstleisters abzielte. Das Wetter in Bayern. Mehr Wolken als Sonne, ab dem Vormittag verbreitet Regen bei immer wieder böigem Westwind. Maximal 17 bis 25 Grad. In der kommenden Nacht stellenweise Regen, Temperaturrückgang auf 17 bis 13 Grad. Morgen und am Donnerstag teils sonnig, teils wolkig und gebietsweise Regen bei 18 bis 28 Grad. Die Zeit 7.05 Uhr. Noch eine Verkehrsmeldung von der A7 Würzburg Richtung Ulm. Zwischen Gollhofen und Uffenheim-Langensteinach Sperre nach einem Unfall. Dort ist ein LKW auf ein Auto aufgefahren. Es gibt eine Umleitung über die U76. Soweit dieser Verkehrshinweis.

0: machen. Über den Zustand der SPD rede ich um kurz nach 19:30 mit dem bayerischen Sozialdemokraten Florian von Brunn. Außerdem rede ich mit der klinischen Ernährungsmedizinerin Katharina Timper über die Abnehmtablette, die ab 1. September in deutschen Apotheken erhältlich sein wird. Denn es stellt sich die Frage, sind solche Medikamente wie Abnehmspritzen und Abnehmtabletten für adipöse Menschen wie diesen Patienten hier womöglich eine gute Lösung?
1: Diabetes Typ 2, Fettleber, emotionales Essen, Abnehmversuche häufig gescheitert.
2: Also ich glaube schon, dass es jetzt langsam kritisch wird, weil er ja Herzinfarkt, Schlaganfall gefährdet, kann ja alles passieren. Und da mache ich mir schon große Sorgen.
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0: Das hier ist Paul Wellers Band Style Council mit Speak Like a Child aus dem Jahr 1983.

0: Lifestyle Council waren das um 7.09 Uhr. Wie umgehen mit der klimawandelbedingten Hitze? Welche politischen Maßnahmen sind sinnvoll? Darüber streitet derzeit die Berliner Bundespolitik.
1: Das ist keine Eintagsfliege, sondern ein Thema, um das wir uns immer kümmern müssen. Und da wollen wir jetzt mehr Druck machen.
2: Zweckentfremdet Gelder im Klima- und Transformationsfonds, die für Klimaschutz da sind. Das ist die Realität, an der man das Klingbeil messen muss. Und das andere sind bislang leere Worte.
3: Der Weg der Union ist ja zunächst einmal, dass wir überlegen, macht es Sinn, diese Gemeinschaftsaufgabe, die dort vorgeschlagen wurde, die ja ein Prüfauftrag zunächst mal ist, bringt die praktisch mehr Wirkung als das, was wir bisher haben.
0: So sagten es dieser Tage der Vizekanzler Lars Klingbeil, Katharina Dröge von den Grünen und Klaus Mack von der Unionsfraktion. Der Bundesumweltminister Carsten Schneider von der SPD hat mit seinem Vorschlag, das Grundgesetz zu ändern, um Klimaanpassung zu einer Gemeinschaftsaufgabe von Bund, Ländern und Kommunen

0: Hoffnungen zu machen, Kritik von der Union und Zustimmung bei der eigenen Partei geerntet. Die sozialdemokratische Ministerriege in der Bundesregierung schlägt einen Aktionsplan gegen die Hitze vor. Außerdem begrüßen Umweltverbände den SPD-Vorstoß. Dietrich Karl Meurer kommentiert ihn.
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2: Dieser Sommer zeigt, worum es geht. Tausende Hitzetote, Waldbrände, ausgetrocknete Böden, historisch niedrige Flusspegel und drohende Ernteausfälle. Die Folgen des Klimawandels sind nicht mehr nur Zukunftsmusik, sie sind Gegenwart. Wenn jetzt darüber diskutiert wird, Klimaanpassung als Gemeinschaftsaufgabe von Bund und Ländern im Grundgesetz zu verankern, dann klingt das nach Aktionismus. Kaum wird ein Problem akut, schon wird über eine Verfassungsänderung nachgedacht. Nur, es spricht einiges dafür. Die aktuellen Hitzeschutzpläne können nur kurzfristig helfen. Die eigentliche Herausforderung ist größer. Städte müssen widerstandsfähiger werden, Wasserreserven gesichert und Wälder an ein trockeneres Klima angepasst werden. Es geht um entsiegelte Plätze, mehr Stadtgrün, Wassermanagement, aber auch um Hochwasserschutz. Das alles passiert nicht in wenigen Jahren. Das ist eine Aufgabe für Jahrzehnte. Eine Verankerung im Grundgesetz würde dafür sorgen, dass sie dauerhaft ernst genommen wird. Wer Straßen umbaut, Wasserinfrastruktur modernisiert oder Wälder klimafest macht, plant nicht bis zur nächsten Wahl, sondern für die nächsten Generationen. Genau deshalb reicht Politik von Förderperiode zu Förderperiode nicht aus. Die Folgen des Klimawandels machen nicht an Ländergrenzen Halt. Sie sind längst eine nationale Herausforderung. Deshalb sollten Bund und Länder gemeinsam Verantwortung übernehmen. Wasserknappheit, Dürre, Waldbrände oder Hochwasser betreffen zwar Regionen unterschiedlich stark, doch sie betreffen das ganze Land. Wer Klimaanpassung allein zur Aufgabe der Länder erklärt, behandelt ein nationales Problem wie eine lokale Verwaltungsfrage. Und schließlich die Frage des Geldes. Viele Kommunen können die nötigen Investitionen nicht allein stemmen. Eine Grundgesetzänderung würde die Voraussetzung schaffen, damit der Bund dauerhaft mitfinanzieren kann. Genau darin liegt ihr vielleicht größter Nutzen. Denn wer den Städten und Gemeinden immer neue Anpassungsaufgaben überträgt, muss auch erklären, wie sie bezahlt werden sollen. Natürlich haben die Kritiker recht. Nicht jede politische Aufgabe gehört ins Grundgesetz. Mehr Gemeinschaftsaufgaben bedeuten mehr Abstimmung zwischen Bund und Ländern. Es besteht die Gefahr zusätzlicher Bürokratie und niemand will, dass der Bund immer stärker in Länderaufgaben hineinregiert. Doch diese Einwände sprechen eher für eine kluge Ausgestaltung als gegen die Grundidee. Die Anpassung an den Klimawandel darf nicht davon abhängen, wie reich eine Kommune ist oder wer gerade auf Landesebene regiert. Was die eine Landesregierung entschlossen angeht, könnte eine andere aufschieben. Eine Gemeinschaftsaufgabe würde dafür sorgen, dass Klimaanpassung überall mit vergleichbarer Verbindlichkeit angegangen wird. Klimaanpassung ist zu groß, zu teuer und zu langfristig, um vom politischen Willen einzelner Landesregierungen oder der Finanzkraft einzelner Kommunen abzuhängen. Genau deshalb gehört sie ins Grundgesetz.
0: Dietrich Karl Meurer kommentierte. Sie hören Bayern 2. Die junge Münchnerin Melli Alder war einst Leistungssportlerin und hat nach einem Unfall die Musik für sich entdeckt. Als Musikerin nennt sie sich Wings und ist mit ihrem neuen Song When Will It Be My Turn auf dem BR-Popradar gelandet.

0: Wings. Sie hören Bayern 2, 7.17 Uhr. Und jetzt geht es um ein Thema für alle Gewichtswachsamen. Man muss ja nicht immer Weight Watchers sagen. Auf die Abnehmspritze folgt nämlich jetzt die Abnehmtablette. Erstmals wird ein solches Medikament zum Abnehmen in Form von Tabletten in die Apotheken kommen ab 1. September.
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2: Die Abnehmtablette ahmt die Wirkung von körpereigenen Darmhormonen nach. Dazu werden Wirkstoffe wie zum Beispiel Semaglutid eingesetzt. Das wirkt im Gehirn auf die Regulation von Hunger und Sättigung und kann dadurch unseren Appetit verringern. Außerdem verlangsamt es die Magenentleerung, sodass unser Sättigungsgefühl länger anhalten kann. Zu guter Letzt beeinflusst Semaglutid die Blutzuckerregulation, was dazu führt, dass wir nach einer Mahlzeit länger satt bleiben. So sollen Menschen mit Abnehmwunsch bei ihrem Vorhaben langfristig unterstützt werden.
0: Über diese neue Abnehmtablette spreche ich jetzt mit Katharina Timper. Sie ist ärztliche Direktorin für klinische Ernährungsmedizin am Klinikum der TU München und erforscht die neurobiologischen Grundlagen von Übergewicht und Adipositas. Guten Morgen, Frau Professor Timper.
3: Guten Morgen.
0: Ist diese Abnehmtablette jetzt der Durchbruch im Kampf gegen Adipositas, also gegen Fettleibigkeit?
3: Also man muss sagen, dass der Durchbruch für die ganzheitliche Therapie der Adipositas und des Übergewichts tatsächlich eingeleitet wurde mit den neuen Medikamenten, die wir eben bis anhin in Form von Spritzen zur Verfügung hatten, zusätzlich zur bariatrischen Operation, die uns schon lange als Therapiemöglichkeit begleitet. Was sich jetzt ändert durch die Tablette, ist sicher die Skalierbarkeit in die Breite der Bevölkerung.
0: Übergewichtigkeit hat sich in den vergangenen Jahrzehnten zu einem ernsthaften Problem der öffentlichen Gesundheit entwickelt. In Deutschland sind laut der Deutschen Adipositas-Gesellschaft rund 61% aller Männer und 38% der Frauen übergewichtig. Die Weltgesundheitsorganisation spricht von einer Adipositas-Epidemie. Was sind die Ursachen für diese Epidemie?
3: Die Ursachen sind extrem vielfältig. Wir wissen heute, dass Übergewicht und Adipositas zu sicher 70-80% genetisch determiniert ist. Das heißt, man hat eine genetische Veranlagung für die Entwicklung von Übergewicht und Adipositas. Und diese Gene bewirken vornehmlich Veränderungen im Gehirn. Das heißt, es kommt zu Fehlregulationen, zum Beispiel von Hunger und Sättigung, aber zum Beispiel auch des Energieumsatzes. Und je nachdem, welche genetische Ausstattung man hat, ist man eben anfälliger für bestimmte Umweltfaktoren, die dann die Entstehung von Adipositas und Übergewicht noch fördern.
0: Das ist ja ganz interessant, denn diese Medikamente, die da unter dem Markennamen Ozempic, Wegovy oder Mounjaro bekannt sind, die arbeiten ja alle mit Wirkstoffen, die nicht nur im Magen, sondern eben auch im Gehirn vor allen Dingen etwas bewirken. Ist Adipositas, würden Sie so weit gehen zu sagen, eine Erkrankung des Gehirns?
3: Absolut. Wir haben heute verstanden, dass Adipositas eine neurobiologische Erkrankung ist und genau das Gros der Wirksamkeit, warum diese Medikamente wirken und so wichtig sind, ist eben, weil sie im Gehirn ansetzen, da wo eben Übergewicht und Adipositas entstehen.
0: Ist denn eine Behandlung mit Medikamenten, die auch Risiken und Nebenwirkungen haben, nötig, mag sich jetzt der eine oder die andere fragen. Was ist denn mit der Ernährungsberatung oder auch mit Verhaltenstherapie?
3: Nun, es ist so, dass wir über viele Jahrzehnte gesehen haben, dass eben die reine Empfehlung bezüglich der Lifestyle-Veränderungen, also der Änderung der Ernährungsgewohnheiten und dem Ausbau der körperlichen Aktivität, für die allermeisten Patientinnen und Patienten nicht umsetzbar ist, einfach weil biologische Hürden im Gehirn bestehen. Diese Erkrankung muss biologisch angegangen werden und durch diese Medikamente, aber zum Beispiel auch durch die bariatrische Operation, ist es unseren Patientinnen und Patienten erstmals möglich, die Empfehlungen hinsichtlich Ernährungsveränderungen und körperlicher Aktivität

0: auch umzusetzen.
1: Jetzt klingt das ja erst einmal alles ganz positiv, aber gibt es gar keine gefährlichen Nebenwirkungen, die so eine Abnehmtablette auch mit sich bringen kann?
0: Also es ist so, die Hauptnebenwirkungen sind gastrointestinale Nebenwirkungen. Also es kann wie so ein leichtes Unwohlsein oder Übelkeitsgefühl aufkommen und das kann auch zu einer leichten Verstopfung, einem leichten Durchfall kommen, die aber sehr gut behandelbar sind. Und was man auch sagen muss, ist, dass wir eben diese Medikamente schon sehr lange im Einsatz haben, also über 25 Jahre bei Patientinnen und Patienten mit Typ-2-Diabetes. Und bis anhin haben wir keine solch schweren Nebenwirkungen gesehen, die den Einsatz dieser Medikamente verhindern würden. Und man muss auch immer bedenken, dass natürlich auch eine unbehandelte oder unzureichende Adipositas und Übergewicht enorme gesundheitliche Risiken birgt. Das muss man immer gegeneinander abwägen.
1: In den Vereinigten Staaten, Frau Professor Timper, nimmt mittlerweile jeder Achte die Abnehmspritze. Darunter sind vermutlich ja auch Menschen, die einfach nur rasch ein paar Kilo loswerden möchten. Bei Tabletten mag für manche da die Hemmschwelle jetzt noch niedriger liegen als bei Spritzen, das einfach mal so ohne ärztliche Aufsicht zu machen. Sehen Sie da auch eine Missbrauchsgefahr?
0: Sicher, die gibt es, aber wir dürfen nicht vergessen, wie wichtig diese Medikamente für so viele Patientinnen und Patienten sind. Denn da geht es ja auch nicht nur um den Gewichtsverlust, sondern auch um die Behandlung von Folgeerkrankungen, die extrem zahlreich sind. Und was ich auch noch betonen möchte, ist, diese Medikamente gehören in die Hände von Spezialisten und sie sind auch kein Wundermittel, sondern sie sind Teil einer multimodalen Therapie aus Pharmakotherapie, Ernährungsberatung und eben auch individueller Beratung bezüglich körperlicher Aktivität, aber ganz häufig auch Verhaltenstherapie, die eben immer zusammenwirken müssen für das beste Ergebnis, aber eben auch für die beste Verträglichkeit.
1: Ich habe gelesen, bei Typ-2-Diabetes übernimmt die Krankenkasse die Behandlung mit Semaglutid, bei Adipositas und Übergewicht nicht. Ist das richtig aus Ihrer Sicht?
0: Das ist leider tatsächlich noch so der Fall. Und ich denke, wir müssen jetzt als Gesellschaft überlegen, ob das tatsächlich noch so tragbar ist. Denn unsere Patientinnen und Patienten mit Übergewicht und Adipositas haben eine Erkrankung, für die sie selber nichts können. Und die Symptome, die Einschränkungen, die Leiden und auch die Folgeerkrankungen, die mit der Adipositas einhergehen, die sind enorm für die Betroffenen. Und deswegen denke ich, dass hier ein Umdenken wichtig und sinnvoll ist. Und dieses Umdenken hat bereits begonnen.
1: Das sagt Katharina Timper, Endokrinologin und Professorin für klinische Ernährungsmedizin an der TU München. Vielen Dank für Ihre Zeit, Frau Professor Timper.
0: Vielen Dank, dass ich dabei sein durfte.

0: Alles beginnt im All, heißt dieser Song von Aline Cohn. 7.26 Uhr genau. Es ist eine zutiefst ostdeutsche Geschichte, aber ein Westdeutscher hat sie aufgeschrieben. 1995 schrieb der Schriftsteller F.C. Delius die Erzählung Der Spaziergang von Rostock nach Syrakus, die auf einer wahren Begebenheit beruhte. Ein Schiffskellner in der DDR, der zwischen Rügen und Hiddensee verkehrt, fasst 1988 nach der Lektüre von Johann Gottfried Säumes berühmtem Buch Spaziergang nach Syrakus im Jahre 1802 einen Plan, nämlich den, es Säume auf dem Seeweg über die Ostsee nachzutun und Italien zu erkunden. Es wird eine Republikflucht mit ungewöhnlichem Ausgang. Der Schauspieler Charlie Hübner verkörpert diesen Mann nun in Lars Jessens Spielfilm Spaziergang nach Syrakus. Wally Müller.
1: Es gibt ein reales Vorbild für den Helden dieser Geschichte, Klaus Müller. Im Roman wie im Film aber heißt er Paul Gompitz. Nickelbrille, Rauschebart, der intellektuelle Typ, dem das Studium jedoch verwehrt blieb. Paul ist beruflich Kellner, privat Bücherwurm, Hobbyphilosoph, Romantiker. Sein Idol, der Schriftsteller Johann Gottfried Säume, der 1801 zu Fuß von Sachsen bis Sizilien wanderte.
2: Säume hat sich einfach seine Freiheit genommen. Hat sich nicht beirren lassen. Ich dachte mir, das mache ich auch.
1: Das Problem ist nur, Paul wohnt 1982 in der DDR. Italienreisen sind staatlich nicht vorgesehen, Sturköpfe wie Gompitz ebenso wenig.
2: Ich wollte mir das nicht verbieten lassen. Einmal Italien sehen, erleben, genießen. Aber dann wieder zurück in die Heimat.
1: Der Spaziergang nach Syrakus ist ein verfilmter Schelmenroman, in dem der Held nun Jahre seines Lebens in das Ausklügeln von Fluchtplänen steckt, inklusive gerissener Westmarkbeschaffung und autodidaktischem Segelkurs. Alles hinter dem Rücken der Ehefrau, die er zwar aufrichtig liebt, aber schützen muss.
3: Und brüht es was aus?
2: Ich würde gern mit dir nach Italien wandern.
3: Wenn du mir die richtigen Schuhe besorgst?
1: Dass es in der DDR überhaupt solche Querköpfe gab, hätten manche im Westen vielleicht gar nicht vermutet. Charlie Hübner aber, der 1972 in Neustrelitz geboren wurde, kennt Typen wie Paul Gompitz noch aus seiner eigenen Kindheit und Jugend.
2: Wir haben die dann so die Renegaten genannt. Also die gegen das System waren, aber auf gar keinen Fall die DDR verlassen wollten. Das war so eine Revolte im System. Das bezog sich noch auf Biermann. Und die Punker haben das dann so ein bisschen mit übernommen. Wir wollen immer artig sein, denn nur so hat man uns gerne. Und solche Texte, ne? Das habe ich ja als Teenager aufgesogen wie sonst was. Mich hat diese Position interessiert, dass man bleibt und dagegen ist.
1: Letztlich, davon ist Hübner überzeugt, hat dieser Geist, den auch Paul Gompitz in sich trägt, den Boden für die friedliche Revolution bereitet.
2: Der Sinn des Lebens ist die Freiheit, auszubrechen, wenn man eingesperrt ist, nicht aufzugeben, bis man draußen ist.
1: Nun ist Pauls Flucht schon eine Herausforderung, die geplante Wiederkehr aber eine noch viel größere. Das macht die Geschichte so kurios. Er will ja dringend zu seiner Frau zurück, die von Charlie Hübners Frau im echten Leben, Lina Beckmann, gespielt wird. Es gibt wunderbar lakonische Dialoge zwischen den beiden.
3: Paul, du machst keinen Mist.
2: Nee, von Anfang an mögen wir das einfach zusammenzuspielen. Und ich habe mich richtig gefreut, dass Lars sie besetzen wollte, weil ich mich das natürlich nicht trauen würde, sie vorzuschlagen.
1: Regisseur Lars Jessen bringt als Schleswig-Holsteiner zwar keine Ostbiografie mit, aber genügend Offenheit für einen differenzierten Blick nach nebenan und Fingerspitzengefühl bei der Inszenierung des Alltags dort. Zur Wahrheit gehört für ihn,
4: dass man auch in der DDR auch gut leben konnte, dass man dort eine Heimat hatte und eine Zugehörigkeit, auch eine Schönheit in der Natur wie die Ostsee. Das sind ja alles Dinge, die nichts mit Unrechtsstaat oder Diktatur zu tun haben, sondern Lebensrealitäten sind und waren von Menschen. Und davon zu erzählen, mit all der Poesie, die das auch hat, das ist mein Ziel mit diesem Film.
1: Charlie Hübner findet den Stoff gerade jetzt aber auch wieder politisch aktuell, angesichts der Renaissance autokratischer Systeme in vielen Regionen der Welt.
2: Da hast du ja in der DDR ganz viele kleine Geschichten, womit du dieses Prinzip seelisch und philosophisch erzählen kannst. Also hier einer, der seine Heimat liebt, aber als innere Person sagt, ich lasse mir noch nicht vorschreiben, wo ich Urlaub mache.
1: Paul Gompitz ist die perfekte Rolle für Charlie Hübner, der die ruhig konzentrierte Beharrlichkeit dieses tragikomischen Helden so überzeugend verkörpern kann. Der Spaziergang nach Syrakus mit ihm ist ein Kinoglücksfall.
0: Gleich rede ich mit dem bayerischen Sozialdemokraten

0: hatten Florian von Brunn über den Zustand seiner Partei, der SPD, in der gerade Brandbriefe an die Parteispitze geschrieben werden. Vorher aber die Schlagzeilen.
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2: Guten Morgen. Die Bauern rechnen mit einer sehr schlechten Ernte. Wegen der anhaltenden Trockenheit machen sich die Landwirte auf erhebliche Einbußen gefasst. Teils drohen sogar Totalausfälle. Davon betroffen sind auch viele Anbaugebiete in Bayern. Am Vormittag legt der Bauernverband die Erntebilanz dieses Sommers vor. Im belgischen Naturschutzgebiet Hohes Venn dauert der Kampf gegen den Wald- und Moorbrand an. Beteiligt sind auch deutsche Einsatzkräfte, die von Monschau in der Eifel aus vorgehen. Laut Einsatzleitung bereitet man sich dort auf eine ganz neue Lage vor. Erwartet werden nämlich starker Wind und Böen aus Südwest. Zugleich ist aber mehr Regen vorhergesagt. Neues Zentrum soll Drohnenabwehr stärken. In Sachsen-Anhalt soll künftig erforscht werden, wie sich Drohnen besser erkennen und abwehren lassen. Heute wird am Standort des Deutschen Zentrums für Luft- und Raumfahrt in Kochstedt das neue Technologiezentrum Drohnensicherheit eröffnet. Der Fall Ardey bewegt Großbritannien weiter. In London sind Tausende zu einer Mahnwache zusammengekommen. Dazu aufgerufen hatte eine Antirassismusorganisation. Ardey war der jüngste schwarze Professor in der Geschichte der Elite-Uni Cambridge. Nach Plagiatsvorwürfen und Meldungen über Ungereimtheiten in seinem Lebenslauf war der 41-Jährige zurückgetreten. Am Freitag wurde er tot aufgefunden. Die Familie und auch der Kanzler der Uni sprachen von einer rassistischen Hetzjagd. Das Straubinger Gäubodenvolksfest ist zu Ende gegangen. Das Fest verlief sicher und entspannt, so die Veranstalter. Es kamen knapp 1,25 Millionen Besucher. Sie tranken 660.000 Liter Bier, rund 20.000 weniger als im Vorjahr. Soweit die Nachrichten um halb.
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2: Viele Wolken, heute kaum Sonne, immer wieder Regen und recht windig, Höchstwerte 17 bis 25 Grad. Die Bayern 2 Verkehrsmeldungen, es ist nur eine von der A7 Würzburg Richtung Ulm. Zwischen Gollhofen und Uffenheim-Langensteinach Sperre nach Unfall. Es gibt eine Umleitung über die U76 um 7:35.
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0: Am Mikrofon Knut Kautzen. Die Sozialdemokratische Partei Deutschlands ist nicht allein die älteste Partei hierzulande, sie darf auch als eine der streitlustigsten gelten. So ist es seit langem guter Brauch, in der SPD das eigene Spitzenpersonal in Frage zu stellen. So geschieht es derzeit gerade wieder angesichts desaströser Umfrageergebnisse. Diesmal trifft es Bärbel Baas und Lars Klingbeil, die sich von ehedem tonangebenden Genossen wie Peer Steinbrück oder Sigmar Gabriel nun vorhalten lassen müssen, was sie als Vorsitzende alles verkehrt machen. Doch dabei bleibt es nicht. Manche fordern einen Sonderparteitag im Herbst. Zu ihnen zählt Florian von Brunn, Abgeordneter der SPD im Bayerischen Landtag und Mitglied der Grundwertekommission der SPD. Mit ihm bin ich jetzt verbunden. Guten Morgen, Herr von Brunn.
3: Guten Morgen, Herr Kautzen.
0: In der SPD rumort es tüchtig angesichts stark sinkender Umfragewerte. In Baden-Württemberg hat es Ihre Partei zuletzt nur noch knapp in den Landtag geschafft. Müssen wir uns die Stimmung in Ihrer Partei ungefähr so vorstellen wie den typischen Gesichtsausdruck von Ralf Stegner, oder wie ist es um die Stimmung bestellt?
3: Ich weiß nicht, ob der Vergleich jetzt zieht. Ich weiß auch nicht, ob es nur die Umfragewerte sind. Ich würde sagen, es hängt damit zusammen, dass wir zu viel schlechte Kompromisse mit der Union eingegangen sind, zu Lasten vieler Menschen in Deutschland und zum Beispiel auch zu Lasten von Klimaschutz und Energiewende.
0: Es werden jetzt offene Briefe in Ihrer Partei geschrieben, in der SPD, und Ultimaten gestellt. Die Bundesarbeitsgemeinschaft Migration und Vielfalt, die in Ihrer Partei keine allzu riesige Rolle spielt, fordert noch im Herbst einen Sonderparteitag, um die Parteichefs Klingbeil und Baas abzusetzen. Hat die SPD denn wirklich, frage ich mich, ein Personalproblem oder nicht doch viel eher das Problem, nicht mehr die Themen zu adressieren, die die Arbeitnehmerschaft, also ihre klassische Klientel, wirklich interessieren und beschäftigen?
3: Also ich bin kein Fan davon, eine Personaldebatte jetzt zu führen. Aber ich halte es für sinnvoll, dass wir uns auf einem Parteitag treffen, um darüber zu diskutieren, was sind die Inhalte der SPD in dieser Regierung. Weil wir geben ja sogar Vereinbarungen preis, die wir

0: Koalitionsvertrag klar mit der Union vereinbart hatten. Ich sage nur die Rente nach 45 Beitragsjahren oder eben auch der sogenannte Kindersofortzuschlag, also die Unterstützung von Familien, die nicht sehr viel Geld haben, damit sie eben ihren Kindern auch vernünftiges Aufwachsen ermöglichen können. Und genau darüber müssen wir diskutieren. Wir geben sehr viel Geld für Rüstung aus, wir kürzen gleichzeitig am Sozialspart und wir investieren nicht genug in den Klimaschutz. Und ich denke, das sollte die SPD nochmal überprüfen, ob das der richtige Kurs ist.
1: Jetzt haben Sie gerade gesagt, Sie sind kein Freund von Personaldebatten. Dennoch die Frage, der Vorstoß zu diesem Sonderparteitag richtet sich ja auch gegen die Doppelrolle von Baas und Klingbeil. Parteivorsitz und Ministeramt seien nicht so einfach miteinander zu vereinen. Unter der Belastung leide vor allem die Parteiarbeit. Außerdem wird dabei ja auch ein Interessenkonflikt dann angeprangert. Wer Minister ist, der kritisiert als Parteivorsitzender die Regierung de facto eher nicht. Sehen Sie das auch so?
0: Ja, das stimmt. Also ich glaube, es ist einfach so und es war im Nachhinein ein Fehler, dass wir diese Verbindung eingegangen sind. Aber natürlich kann man jetzt darüber diskutieren und sollte darüber diskutieren, wie man das auflöst. Aber es ist sicherlich auch nicht einfach. Also dazu brauchen wir ja auch einen Parteitag mit Neuwahlen und so weiter. Jetzt geht es aus meiner Sicht erstmal darum, dass wir Ministerpräsidenten wie Manuela Schwesig oder auch die SPD in Sachsen-Anhalt unterstützen. Aber das machen wir sicherlich nicht dadurch, dass wir die Rente mit 45 Beitragsjahren in Frage stellen.
1: Manuela Schwesig wird jetzt auch schon als Kandidatin, als Nachfolgekandidatin für den Parteivorsitz in Spekulationen gehandelt. Aber davon mal abgesehen, in Mecklenburg-Vorpommern, in Sachsen-Anhalt, in Berlin, überall dort wird im September gewählt. Wird man die Ergebnisse dieser Wahlen abwarten oder muss dieser Sonderparteitag, der von Ihnen ja auch gefordert wird, vor den Wahlen stattfinden?
0: Nein, auf keinen Fall vor den Wahlen. Der sollte im Herbst nach den Wahlen stattfinden. Jetzt geht es darum, sich auf den Wahlkampf zu konzentrieren. Aber man muss eben beides machen. Man muss überlegen, wie man die SPD wieder inhaltlich gut aufstellt, wie man es schafft, in der Union vernünftige Politik durchzusetzen. Eine Politik gegen Klimaschutz und auch gegen gute sozialstaatliche Absicherung ist für mich nicht vernünftig, sondern sie schlägt zurück auf uns. Wir müssen Sicherheit nicht nur militärisch definieren, sondern Klimaschutz ist Sicherheit und ein Sozialstaat sichert die Demokratie auch nach innen ab. Also das muss man in aller Ruhe diskutieren, aber jetzt geht es erstmal darum, dass wir uns auf die Wahlkämpfe konzentrieren. Manuela Schwesig hat übrigens ja auch klar gesagt, sie bleibt in Mecklenburg-Vorpommern, sie will dort Ministerpräsidentin bleiben. Also insofern ist die Personaldebatte über Sie auch vielleicht nicht ganz realistisch.
1: In Bayern, Herr von Brunn, ist die Sozialdemokratie ja quasi ein Sorgenkind aus Tradition. Nach der jüngsten Umfrage würden nur noch 6% der Bayern die SPD wählen, 2,4 Prozentpunkte weniger als bei der letzten Landtagswahl. Was machen Sie denn falsch?
0: Also wir hängen natürlich sehr stark am Bundestrend. Insofern ist die bayerische SPD da immer auch die Leidtragende, wenn es im Bund nicht gut läuft. Auf der anderen Seite müssen wir natürlich auch überlegen, mit welchen Themen erreichen wir die Menschen. Und da gibt es intensive Diskussionen in der Partei und auch in der Landtagsfraktion.
1: Das sagt Florian von Brunn, sozialdemokratischer Abgeordneter im Bayerischen Landtag und Mitglied der Grundwertekommission der SPD. Herr von Brunn, ich danke Ihnen für Ihre Zeit.
0: Sehr gerne.

0: jetzt schon 20 Jahre alt, aber klingt so gut wie eh und je. Rehab von Amy Winehouse.
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0: 7.44 Uhr.
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0: Es ist schon 12 Jahre her. Da schickten zwei Zwillingsschwestern aus der Holledau namens Lena und Sophie ihren allerersten Song an die Bayern 2 Musikredaktion. Die beiden, damals gerade mal 15-Jährigen, machten unter dem Namen Sweet Lemon richtig professionellen Gitarrenpop. Und dieses Projekt liegt inzwischen auf Eis. Lena und Sophie machen jeweils Solomusik. Und im Netz leichter auffindbar zu sein, das macht manchmal die Schreibweise etwas komplizierter. Lena nennt sich jetzt nämlich Lehner mit ER statt A am Ende, aber dafür eben leichter auffindbar der ganze Name. Morgen tritt sie beim Münchner Theatron auf und Dagmar Golle hat mit ihr gesprochen über ihre Karriere als Solokünstlerin, über Sweet Lemon und über die Holledau.

0: Baby, I don't care. Dieser Ohrwurm von Sweet Lemon hat uns damals schwer begeistert. Und Lena hat mir versichert, dass sie und ihre Schwester Sophie keinesfalls im Streit auseinandergegangen sind.
1: Wir haben uns nie offiziell so getrennt, nach dem Motto, wir trennen uns jetzt und jetzt ist für alle Zeiten immer vorbei. Aber es war schon wichtig, eigene Musik zu machen, auch weil es so ein Teil des Erwachsenwerdens irgendwie war. Wir haben ja davor quasi nur Zeit zu zweit verbracht. Also wir sind zusammen groß geworden, wir sind gleich alt, wir haben auch zusammen gewohnt, wir waren auf derselben Uni. Es war dann schon gut, auch mal so wirklich Abstand zu gewinnen.
0: Sie gibt jedoch auch zu, dass das alleine Musik machen eine echte Herausforderung ist.
1: Zu zweit kann man sich gegenseitig total unterstützen. Man kann sich gut zureden und man ist so, hey, das schaffen wir, das wird cool, mach dir keine Sorgen. Aber jetzt

0: so ganz allein mein eigener größter Fan zu sein, ist gar nicht so einfach. Also ich ziehe meinen Hut wirklich vor allen, die selbst Musik veröffentlichen und sich das trauen. Es hat bei mir da auch 2 bis 3 Jahre gebraucht, bis ich mich das getraut habe. Bin ich auch ein bisschen stolz auf mich.
1: 2023 erschien Lenas erste EP mit atmosphärischen Popballaden. Inzwischen hat sie noch ein Pfund draufgelegt mit E-Gitarren, Orgeln und energetischem Indie-Rock.

0: Tatsächlich wundert es mich selbst so ein bisschen, dass ich erst jetzt diese Indie-Rock-Musik mache, weil ich eigentlich schon immer so ein kleines Indie-Rock-Girl gewesen bin. Ich habe zum Beispiel in der 6., 7. Klasse angefangen, so Musik wie die Strokes zu hören und ich fand auch E-Gitarren immer schon super cool. Aber ich glaube, ich habe mich einfach nie getraut, laut Gitarre zu spielen. Und ja, jetzt werden die Gitarren ein bisschen lauter, ein bisschen verzerrter und ich fühle mich total wohl.
1: Und Lena besticht auch solo durch ihre wunderschöne Stimme. In ihren Texten geht's häufig um Fragen zum zwischenmenschlichen Miteinander, auch auf ihrer Single Friends.
0: In Friends geht's um Freundschaft, beziehungsweise es geht eher um die Fake Friends, mit denen ich nicht befreundet sein möchte. Und das sind zusammengefasst so Menschen, die mir das Gefühl geben, mich beweisen zu müssen oder die mir das Gefühl geben, ich müsste besonders cool sein, um dazuzugehören. Mir geht's einfach vielmehr darum, Leute in engen Kreis zu haben, denen ich voll vertrauen kann und die mir voll vertrauen können.

0: Nicht nur musikalisch sind Lena und Sophie vorübergehend getrennte Wege gegangen. Für ein Studium ist Lena nach Hamburg gezogen, nach 2,5 Jahren jedoch wieder nach Bayern zurückgekehrt. Aktuell lebt sie in München. Doch das elterliche Haus in der Holledau, dort wo alles vor 11 Jahren angefangen hat, ist und bleibt ihr Rückzugsort.
1: Ich habe so wahnsinnig viel um die Ohren die ganze Zeit mit der Musik. Ich lerne überall neue Leute kennen, es ist wahnsinnig viel Trubel. Und da genieße ich sehr, einfach aufs Land rauszufahren, dann 2 bis 3 Tage dort zu sein. Da ist einfach nichts, da ist nur Ruhe. Ich bin da auch ein bisschen dabei, mir gerade so ein kleines Studio dort einzurichten, dass ich da ein bisschen Musik machen kann. Also ich genieße es sehr und ich bin, glaube ich, irgendwie wieder zum Landmensch geworden.
2: 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Hier ist Lena mit Vielleicht, Vielleicht.

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1: Und die Presse hat heute Johannes Rostäuscher aus dem Welt am Morgen-Team. Guten Morgen, Johannes.
2: Guten Morgen.
1: Du beginnst mit dem Vorstoß der Sozialdemokratie, den Hitzeschutz ins Grundgesetz aufnehmen zu wollen, was wir ja auch heute Morgen schon kommentiert haben.
2: Das Thema dominiert eindeutig die Kommentarseiten und Spalten, aber gar nicht mal so einhellig, wie man vielleicht denken könnte. Sehr klar ist die Frankfurter Rundschau. Der Hitzesommer muss Konsequenzen haben, schreibt die und verweist auf die 12.000 Hitzetoten, die das RKI gezählt hat. Man stelle sich vor, eine solch enorme Zahl von Todesfällen wäre durch eine Pandemie verursacht worden, durch einen Krieg oder ein gewaltiges Attentat. Was für ein Aufschrei wäre dann durchs Land gegangen, einschließlich Sondersitzungen von Bundesregierung und Bundestag. Aber die FR schreibt eben auch, ausgerechnet die SPD fordert das jetzt, die das neue Heizungsgesetz mitträgt, die Geld aus dem Klimatransformationsfonds abzieht, um Löcher im Haushalt zu stopfen. Und deshalb habe der Vorstoß der SPD etwas unfreiwillig Komisches.
1: Weitere Stimmen dazu?
2: Das Portal T-Online gibt der SPD recht, aber all das bringt ihr nichts, wenn die Union nun bockig die Arme verschränkt und sich nicht bewegen will. Das kann man der Union zu Recht vorwerfen, aber es führt erstmal zu nichts. Ähnlich schreiben die Nürnberger Nachrichten. Die nehmen den Kanzler ins Visier, dem es eh ganz selten gelinge, nahbar und mitfühlend zu wirken. Warum lässt diese Regierung die Gelegenheit verstreichen, mit einem Hitzegipfel zu zeigen, dass sie den Ernst der Lage erkannt hat? Vielleicht deshalb, weil CDU und CSU weite Teile der Klimapolitik abgeräumt haben.
1: Über diesen SPD-Vorstoß sprechen wir übrigens kurz nach den Nachrichten noch mit Günter Krings, dem stellvertretenden Fraktionsvorsitzenden der Union. Aber bleiben wir noch bei der Presseschau. Dein nächstes Thema, die sogenannte Brombeer-Koalition in Thüringen.
2: Also die Koalition aus Union, SPD und BSW, die regiert dort seit 2024, toleriert von der Linken, selbst hat sie keine Mehrheit. Und die war jetzt kurz vor dem Bruch, weil die BSW-Führung in Berlin, namentlich Sarah Wagenknecht, die hat die Thüringer Fraktion aufgefordert, aus der Koalition auszutreten.
1: Aus Protest gegen die Aberkennung des Doktortitels von Ministerpräsident Mario Vogt.
2: Die Fraktion hat sich aber bis auf zwei Mitglieder dem Willen von Wagenknecht widersetzt, macht weiter in der Koalition, was die Pforzheimer Zeitung sehr positiv kommentiert. Die Thüringer BSW-Fraktion hat beschlossen, was in einer Demokratie eigentlich selbstverständlich sein sollte. Sie hat Verantwortung höher gewichtet als die Launen ihrer Parteichefin. Das Straubinger Tagblatt kritisiert vor allem die genannte Sarah Wagenknecht. Immer wieder hinterlässt die Politikerin verbrannte Erde. Ihr scheint es vor allem um sich selbst zu gehen. Darum im Gespräch zu bleiben, um jeden Preis und allen Dementis zum Trotz, notfalls als Steigbügelhalterin der AfD. Und die Thüringer Zeitung, um Thüringen geht schließlich, mahnt alle drei Regierungsparteien, also auch CDU und SPD. Es braucht die klare Positionierung, wie man mit Ministerpräsident Vogt umgeht, falls er auch im Verwaltungsgerichtsverfahren im Kampf um seinen Doktortitel scheitert. Dazu müssen sich auch die SPD und die CDU-Abgeordneten früher oder später verhalten, die sich bisher vor einer Positionierung drücken.
1: Und dann hast du uns als letztes Thema noch die einmal mehr skandalösen Äußerungen des israelischen Polizeiministers Ben-Gvir mitgebracht.
2: Der sich für regelmäßige, gezielte Tötungen von Palästinensern ausgesprochen hat in einem Podcast. Jede Nacht sollte man 30 bis 40 erschießen. Bislang kommentiert das nur die Rhein-Neckar-Zeitung, die sich aber nicht scheut, ein seit Beginn des Gaza-Kriegs herumgeisterndes, höchst umstrittenes Wort zumindest in den Mund zu nehmen. Die Entmenschlichung der Opfer geht einem Völkermord voraus. Ob Israel diesen bereits im Gazakrieg begangen hat, ist strittig. Dass Ben-Gvir jedoch den Genozid herbeiruft, ist eindeutig. Und da wird's interessant, wie die Weltgemeinschaft auf diesen Mordaufruf reagiert. Wie positionieren sich Bundesregierung und EU? Und die Zeitung schreibt weiter, wenn jetzt die USA und Europa nicht reagierten, dann

0: bestätigten sie, dass sie die Menschenrechte für teilbar halten. Und das, so die Rhein-Neckar-Zeitung, das darf doch einfach nicht wahr sein.
1: Das war die Presseschau mit Johannes Rostoscher. Vielen Dank.
0: Sehr gern.

0: Die Leute wollen gute Musik hören. Das war Angela Augs. Dänemark ist, so wie viele skandinavische Länder, ganz vorn dabei bei der Digitalisierung im Schulunterricht und zieht jetzt doch die Notbremse in Sachen künstlicher Intelligenz.
1: Ja, Kirsgott merkt den Umgang.
2: Ich merke, dass mir dadurch inzwischen aber manchmal das kritische Denken fehlt und ich Dinge einfach so von der KI übernehme. Und das kann natürlich auch gefährlich sein.
0: Der dänische Bildungsminister will eine Überwachungssoftware einführen. Wichtige Hausarbeiten sollen die dänischen Schülerinnen und Schüler künftig auch mündlich abgefragt werden. Wir berichten über all das nach den 8 Uhr Nachrichten.

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1: 8 Uhr. Die Nachrichten des Bayerischen Rundfunks mit Peter Veit. Die Übersicht. Landwirtschaftsminister Rainer stellt Dürrehilfen für Bauern in Aussicht. Waldbrand bei Monschau bleibt unberechenbar. Bislang gibt es kaum mehr Lkw-Verkehr, trotz aufgehobenem Fahrverbot. Das Wetter in Bayern, mehr Wolken als Sonne bei 17 bis 25 Grad. Berlin. Bundeslandwirtschaftsminister Rainer hat den Bauern in Deutschland versprochen, dass sie mit ihren wirtschaftlichen Problemen infolge der Dürre nicht allein gelassen werden. Im Morgenmagazin von ARD und ZDF sagte der CSU-Politiker, die Bundesregierung

0: werde schnell passgenaue Lösungen erarbeiten, noch fehlten aber belastbare Daten. Am Vormittag stellt der Deutsche Bauernverband seine Erntebilanz vor. Wegen der Trockenheit der vergangenen Wochen wird mit erheblichen Einbußen gerechnet. Vielen Rinderzüchtern fehlt das Futter für ihre Tiere, weil das Gras entweder gar nicht oder nur sehr wenig gewachsen ist. Monschau. Der Kampf gegen den Waldbrand an der deutsch-belgischen Grenze dauert an. Im Naturschutzgebiet Hohes Venn sind auch deutsche Kräfte aus der Eifelstadt Monschau im Einsatz. Nach Angaben des belgischen Innenministers bleibt das Feuer unberechenbar. Der starke Wind erschwert die Löscharbeiten. Zugleich wird für heute mehr Regen erwartet, wodurch sich die Lage etwas entspannen könnte. Belgiens König Philipp verschaffte sich gestern vor Ort einen Eindruck von den verheerenden Bränden. Am Abend war die Brandlinie rund 2 Kilometer von der deutschen Landesgrenze entfernt. Bereits am Sonntagabend wurden Teile von Monschau evakuiert. Nach Angaben eines Feuerwehrsprechers sind bislang keine weiteren Evakuierungen geplant. München. Der frühere bayerische SPD-Vorsitzende von Brunn hat seine Forderung nach einem Sonderparteitag auf Bundesebene bekräftigt. In der Bayern 2 Welt am Morgen sagte von Brunn, der Parteitag solle nach den Landtagswahlen in Ostdeutschland stattfinden. Dabei soll es laut von Brunn nicht um Personaldebatten gehen, sondern um die Inhalte der SPD. Eine Politik gegen Klimaschutz und gegen eine vernünftige sozialstaatliche Absicherung sei jedenfalls der falsche Weg, sagte der Landtagsabgeordnete. Außerdem kritisierte von Brunn, dass die Sozialdemokraten die Abschaffung der Rente nach 45 Beitragsjahren mittragen wollen. Innerhalb der SPD mehrt sich derzeit die Kritik an den beiden Vorsitzenden Klingbeil und Baas. Berlin. Die Aufhebung des Lkw-Fahrverbots hat am ersten Wochenende nur zu einem begrenzten Anstieg des Verkehrs geführt. Das sagte der Vorstandssprecher des Bundesverbands Güterkraftverkehr und Logistik Engelhardt der Rheinischen Post. Demnach gab es etwa in Nordrhein-Westfalen ein leicht höheres Lkw-Aufkommen. In Bayern wurde dagegen kaum zusätzlicher Verkehr festgestellt. Als Grund nannte Engelhardt unter anderem den Mangel an zusätzlichen Fahrern und gesetzliche Lenkzeiten. Weil der Güterverkehr auf den Flüssen durch Niedrigwasser eingeschränkt ist, dürfen Lkw nun auch an Sonn- und Feiertagen fahren. London. Nach dem Tod des früheren Cambridge-Professors Jason Arday sind am Abend tausende Menschen zu einer Mahnwache in London gekommen. Aufgerufen hatte eine Antirassismus-Organisation. Arday hatte als jüngster schwarzer Professor in der Geschichte der Elite-Uni für Aufmerksamkeit gesorgt. Nachdem zahlreiche Medien über Plagiatsvorwürfe und Ungereimtheiten in seinem Lebenslauf berichtet hatten, war der 41-Jährige zurückgetreten. Am Freitag wurde er tot aufgefunden. Die Familie und auch der Kanzler der Uni Cambridge sprachen von einer rassistischen Hetzjagd. Das Wetter in Bayern. Mehr Wolken als Sonne. Ab dem Vormittag verbreitet Regen bei immer wieder böigem Westwind. Maximal 17 bis 25 Grad. In der kommenden Nacht stellenweise Regen, Temperaturrückgang auf 17 bis 13 Grad. Morgen und am Donnerstag teils sonnig, teils wolkig und gebietsweise Regen bei 18 bis 28 Grad. Soweit die Nachrichten. 8.05 Uhr. Die Verkehrsmeldungen. A7 Würzburg Richtung Ulm zwischen Gollhofen und Uffenheim-Langenstein nach Behinderungen wegen Aufräumarbeiten. Der Verkehr wird an der Unfallstelle vorbeigeleitet. Stau ab Marktbreit. A95 Garmisch-Partenkirchen Richtung München zwischen Seeshaupt und Wolfratshausen Behinderungen nach einem Unfall. Und A99 Westumfahrung München Richtung Lindau zwischen Ludwigsfeld und Germering Nord Stau. Soweit die Verkehrsübersicht.
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2: Am Mikrofon Knut Kortzen. Ich wünsche Ihnen einen guten Morgen. Der Bundesumweltminister Carsten Schneider will den Hitzeschutz in Deutschland zur Gemeinschaftsaufgabe von Bund, Ländern und Gemeinden machen und im Grundgesetz verankern. Zur Begründung sagt der Bundesumweltminister:
3: Jeder, der bisher behauptet hat, Klimaschutz schadet der Wirtschaft, erlebt heute, dass kein vorhandener Klimaschutz der Wirtschaft schadet. Jeder Tag kostet 500 Millionen Euro, fast 1,5 Milliarden geringere Wirtschaftsleistung.
2: Die Union spricht von einem Alleingang des sozialdemokratischen Umweltministers. Doch warum sperren sich die Konservativen gegen diese

0: Zur Wahl zur Staatsduma im September berichten wir um kurz nach 8:30.
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0: The Motors lassen jetzt die Rotoren an, denn es geht auf den Flughafen Airport.

0: Das waren The Motors mit Airport. Wie umgehen mit den Hitzewellen, die uns in den vergangenen Wochen als Folge des Klimawandels heimgesucht und die auch Menschenleben gefordert haben? Diese Frage stellt sich angesichts der Aussicht, dass diese Extremwetterereignisse uns auch in Zukunft beschäftigen werden mit einiger Dringlichkeit. Deshalb heißt das neue politische Schlagwort auch nicht länger Klimaschutz, sondern Hitzeschutz.
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2: Bisher kümmern sich Städte, Gemeinden und Länder selbst darum, ihre Flächen und Bewohner gegen die Hitze zu wappnen. Der Bund unterstützt in der Regel nur durch zeitlich begrenzte Förderprogramme. Wenn Hitzeschutz und Klimaanpassung im Grundgesetz festgelegt wären, so das Argument der SPD, könne der Bund Hitzeschutzmaßnahmen von Ländern und Kommunen langfristig mitfinanzieren. Es geht dabei zum Beispiel um mehr Klimaanlagen in Krankenhäusern, Kitas und Altenheimen, um mehr Grün und weniger versiegelte Flächen in Städten und einen besseren Umgang mit Wasser. Umwelt- und Klimaschutzverbände wie die Deutsche Umwelthilfe sowie kommunale Spitzenverbände, die Grünen und die Linkspartei fordern ebenfalls, Klimaanpassung und Hitzeschutz in der Verfassung zu verankern. Seitens der Union gibt es Bedenken. So meint zum Beispiel CDU-Generalsekretärin Hoppermann, dass eine Grundgesetzänderung lediglich zu Streitereien um die Zuständigkeiten zwischen Bund, Ländern und Kommunen führen würde.
0: Über die Frage, ob man den Hitzeschutz im Grundgesetz verankern sollte, spreche ich jetzt mit einem Kritiker dieser Idee, mit Günter Krings, dem stellvertretenden Vorsitzenden der CDU-CSU-Bundestagsfraktion. Guten Morgen, Herr Krings.
3: Guten Morgen, Herr Kurzen.
0: Warum ist es in Ihren Augen keine gute Idee,

0: solchen Hitzeschutz und Maßnahmen zur Klimaanpassung in der Verfassung festzuschreiben als gemeinschaftliche Aufgabe von Bund, Ländern und Kommunen?
1: Also zunächst mal der Sache nach Klimaschutz und auch Klimaanpassung, vor allem Letzteres, ist wichtiger und wird wichtiger. Dazu gehört der Hitzeschutz. Wovon ist es, glaube ich, unstreitig, auch in der Koalition und hoffentlich weit darüber hinaus, dass wir hier mehr tun müssen. Ich halte nur das Instrument der Gemeinschaftsaufgabe für ein untaugliches Instrument. Zunächst mal ist auffällig, nicht nur bei der Diskussion, wenn man nicht so richtig weiter weiß, dann wirft man so das Thema Grundgesetzänderung in die Arena. Damit simuliert man Handlungsfähigkeit und erreicht noch nichts. Und wir haben Gemeinschaftsaufgaben im Grundgesetz seit Jahrzehnten und sie haben sich nicht bewährt. Ich habe selbst in den beiden Föderalismuskommissionen an der teilweisen Abschaffung dieses Instruments mitgewirkt, weil es sehr schwerfällig ist. Man muss oft faktisch eben auf das letzte Schiff im Geleitzug, bildlich gesprochen, warten. Also die Länder und Bund müssen sich faktisch einigen auf Maßnahmen. Das dauert dann länger. Wir brauchen aber schon für den nächsten Sommer beispielsweise konkrete Maßnahmen in den Wäldern. Es ist nicht mehr zurechenbar, wer was entschieden hat. Also auch Demokratie theoretisch und auch der Demokratie praktisch ein großes Problem. Und man macht nicht tendenziell das Wichtigste. Vor Ort weiß man am besten, wie man mit einem Wald umgehen muss, um ihn klimaresilient zu machen. Das kann schlecht vom grünen Tisch in Berlin aus entschieden werden.
0: Wobei der Küstenschutz zum Beispiel ja auch im Grundgesetz verankert ist, in Artikel 91a. Das betrifft ja nun auch nicht alle gleichermaßen in Deutschland.
1: Naja, indirekt natürlich schon. Also Klimaanpassung trifft alle Länder. Das heißt, jedes Land weiß auch selbst, was es zu tun hat. Aber wenn ein Land an der Küste, wirklich gesprochen, die Deichen nicht mehr baut, dann haben auch bald Länder im Binnenland ein Problem. Insofern ist das ein etwas anderes Thema hier.
0: Nun fände es aber zum Beispiel der Deutsche Städte- und Gemeindebund gut, wenn es eine solche Verankerung des Hitzeschutzes in der Verfassung gäbe. Dessen Hauptgeschäftsführer André Berghegger bezeichnet die bisherigen einzelnen Förderprogramme des Bundes als, Zitat, Strohfeuereffekte, was vielleicht nicht das allerglücklichste Bild in dem Zusammenhang ist, aber davon mal abgesehen, dass das Geld schlicht nicht reicht, damit die Kommunen und Länder ausreichend in Klimaanpassung und Hitzeschutz investieren können. Das werden auch Sie nicht bestreiten, nehme ich an.
1: Nun kann man auch nicht behaupten, dass der Bund jetzt besser finanziert sei als Kommunen und Länder. Das Geld ist überall knapp und wir müssen überall die richtigen Prioritäten treffen. Bei solchem Gemeinschaftsaufgabenprogramm wird man eben sehr formalisiert sagen, was ist denn bundesweit das Richtige, und wird dann zielstrebig an den Projekten vorbeilaufen, die vor Ort vielleicht die wichtigsten und richtigsten Projekte sind. Und ich will erinnern daran, dass wir das größte Förderprogramm, wenn man so will, für Kommunen und Länder gerade aufgelegt haben, im Sondervermögen 100 Milliarden Euro. Und davon werden auch viele Maßnahmen der Klimaanpassung finanziert und können auch noch viel mehr Maßnahmen der Klimaanpassung finanziert werden. Und 100 Milliarden Euro für die Länder, das gab es noch nie. Und das ist eine große Chance, auch beim Thema Klimaanpassung mehr zu tun.
0: Könnte es vielleicht sein, dass Sie und die Union auch gegen eine solche Verankerung im Grundgesetz sind, weil die Bundespolitik dadurch ja stärker in die Pflicht genommen werden würde in Sachen Klimaschutz?
1: Also wir sind natürlich jetzt schon in der Pflicht. Insofern ist der Vorwurf, glaube ich, geht daneben, weil wir natürlich auch im Rahmen der Bundeszuständigkeit natürlich auch für Klimaanpassungsmaßnahmen auch jetzt schon zuständig sind. Das ist eben das Wesen des Föderalismus, dass jede Ebene im Rahmen ihrer Zuständigkeit für eine solche Querschnittsaufgabe, ganz wichtige Querschnittsaufgabe, auch zuständig ist. Und der Bund hat beispielsweise in der letzten Wahlperiode ein Klimaanpassungsgesetz bereits verabschiedet. Das heißt, es geht offenbar auch unter dem jetzigen Grundgesetz. Im Übrigen, wenn man noch mehr seitens des Bundes machen möchte, könnte man überlegen, und da wäre ich sogar dafür, das Thema Klima- und Transformationsfonds nicht nur für Thema Klimaschutz, sondern auch zu erweitern, den Zweck auf Klimaanpassung. Da müsste man nicht das Grundgesetz ändern, sondern nur ein Gesetz.
0: Das Bundesverfassungsgericht hat den Staat schon einmal in die Pflicht genommen, die Freiheitsrechte künftiger Generationen vor den Folgen des Klimawandels zu beschützen. Das gab den berühmten Klimabeschluss des Bundesverfassungsgerichts 2021 zu Artikel 20a des Grundgesetzes. Warum ziehen Sie daraus nicht den Schluss, dass der Klimaschutz verfassungsrechtlich noch mehr gestärkt werden muss?
1: Also das muss man jetzt unterscheiden zwischen der Aufgabe. Das Verfassungsgericht hat gesagt, ja, es gibt die Aufgabe Klimaschutz, das wussten wir auch vorher schon und hat sie noch einmal gestärkt. Aber das Verfassungsgericht hat damit nicht die gesamte Kompetenzordnung über den Haufen geworfen, sondern jede staatliche Ebene ist im Rahmen ihrer Zuständigkeiten zuständig und auch für das Thema Klimaanpassung verantwortlich. Und natürlich darf man dabei kooperieren, sollte man sogar tun, darf man sich auch unterstützen, und das beweisen bisherige Gesetze. Und das wäre auch durch Gesetzeserweiterungen möglich. Dazu brauchen wir keine Grundgesetzänderung bei einem Mittel, was wir vor 20 Jahren der Föderalismuskommission eigentlich komplett abschaffen wollten. Wir haben es teilweise abgeschafft, weil es schwerfällig ist. Und am Ende auch keiner weiß, wer für eine Entscheidung verantwortlich ist. Die Landtage werden entmachtet. Also ich finde es irgendwie komisch. Wir wollen, dass die Menschen bei Landtagswahlen mitmachen. Will ich auch. Und dann trauen wir den Landtagen nicht mal zu, ihre eigenen Prioritäten für jedes Bundesland zu treffen. Das finde ich wirklich merkwürdig.
0: Das sagt Günter Krings, der stellvertretende Vorsitzende der CDU-CSU-Bundestagsfraktion. Herr Krings, ich danke Ihnen für Ihre Zeit.
1: Sehr, sehr gerne.

0: Das war Mia aus Berlin mit Linker Haken, 8.18 Uhr. Natürlich ist die Verführung groß für Schülerinnen und Schüler, Hausarbeiten einfach von ChatGPT oder einem anderen Sprachmodell erstellen zu lassen. Doch so einfach soll es an dänischen Gymnasien künftig nicht mehr sein. Weil die Regierung einen zunehmenden Missbrauch von künstlicher Intelligenz beobachtet, müssen Oberstufenschüler nun ihre Hausarbeiten zusätzlich mündlich verteidigen. Bei digitalen Prüfungen soll außerdem mit Überwachungssoftware kontrolliert werden, welche Programme die Schüler auf dem Computer nutzen. Lange galt Skandinavien als Vorreiter für digitale Bildung, doch nun steigt Dänemark auf die Bremse. Kann es dabei ein Vorbild sein? Unser Korrespondent Arne Bartram hat eine Schule in Kopenhagen besucht und zeigt, wie Schülerschaft und Lehrkörper mit der neuen Realität umgehen.
1: Schriftliche Schulaufgaben mit Hilfe von künstlicher Intelligenz schreiben. Für Oberstufenschülerin Vega Holm-Pedersen gehört das inzwischen zum Alltag. Die 19-Jährige geht auf ein Gymnasium in Kopenhagen. Ich merke, dass mir dadurch inzwischen aber manchmal das kritische Denken fehlt und ich Dinge einfach so von der KI übernehme. Und das kann natürlich auch gefährlich sein. Dänemark ist besonders stark von dieser Entwicklung betroffen. Das Land gilt seit Jahren als Vorreiter bei der Digitalisierung von Schulen. Tablets und Laptops gehören zum normalen Unterricht. Auch Prüfungen werden teilweise digital geschrieben, sagt die 19-jährige Laura Dürr. Wir nutzen an unserer Schule inzwischen fast keine Bücher aus Papier mehr. Dadurch sind wir aber ein Stück weit auch abhängiger von den digitalen Möglichkeiten als zum Beispiel Deutschland. KI trifft in Dänemark auf ein Schulsystem, das ohnehin schon stark digitalisiert ist. Doch die Regierung will die Technologie nicht wieder aus den Klassenzimmern verbannen, sondern den Umgang damit stärker kontrollieren, Bildungsminister Magnus Heunicke. Leider wird KI von einigen Schülern zum Schummeln missbraucht. Wir haben deshalb ein paar Sofortmaßnahmen auf den Weg gebracht und beraten gemeinsam mit den Schulen, wie es weitergehen soll. Weiterführende Schulen sollen während Prüfungen Überwachungssoftware einsetzen und den Zugriff auf KI-Dienste sperren. Aufgaben sollen außerdem wieder häufiger direkt in der Schule erledigt werden. Und eine größere Abschlusshausarbeit am Ende des Schuljahres muss zusätzlich mündlich verteidigt werden. So soll auffallen, wenn jemand eine Arbeit zwar abgibt, den Inhalt aber selbst gar nicht erklären kann. Für die Kopenhagener Lehrerin Cecilie Linnegård geht es dabei aber nicht darum, KI gänzlich aus der Schule herauszuhalten. Im Gegenteil. Durch das Überwachen schaffen wir es, mit KI an der Schule zu arbeiten, ohne Betrug. So können wir in Tests überprüfen, was die Schüler verstanden haben und im Unterricht trotzdem moderne Technologie einbeziehen. Die neuen Regeln sind deshalb zunächst vor allem eine Notbremse. Dänemark will herausfinden, wie Schule mit KI funktionieren kann, ohne dass am Ende nur noch die Maschine die Aufgaben erledigt. KI wird an dänischen Schulen also nicht ganz verschwinden. Die neue Botschaft lautet vielmehr: Die Schüler dürfen Technik nutzen. Am Ende sollen die Jugendlichen aber zeigen, was sie selbst können.
0: Filme entführen uns nicht allein in fremde Welten. Sie lassen uns auch an unbekannte Orte reisen. Nicht selten sind es spektakuläre Orte. In unserer Sommerserie schauen wir auf solche berühmten Drehorte, wie es etwa die unvergessliche Landschaftskulisse im großen Science-Fiction-Film Dune ist, der in der jordanischen Wüste Wadi Rum gedreht wurde. Unsere Korrespondentin Anna Osius war dort.
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3: You promised me that you would never take power in your name.
4: Wenn Ende des Jahres der nächste Teil von The Dune in die Kinos kommt, ist das für Mohammed und seine Kollegen ein besonderer Moment. Denn der Science-Fiction-Blockbuster wurde teilweise in Jordanien gedreht, in der spektakulären Wüstenlandschaft Wadi Rum.
5: First thing you must learn to be one with the desert.
6: Mehrere Filme, die in Jordanien gedreht wurden, waren schon für einen Oscar nominiert. Wir waren sogar mal bei einer Oscarverleihung dabei. Wir sind stolz, wenn wir den Film nachher sehen. Das ist ein großes Geschenk.
4: Die jordanische Wüste ist schon seit Jahrzehnten beliebt bei Filmregisseuren aus der ganzen Welt.
7: I deem him one of the greatest beings alive in our time.
4: Bereits 1962 wurde hier das Historienepos Lawrence of Arabia verfilmt, der Auftakt für zahlreiche Filmproduktionen.
8: Lawrence of Arabia. A man torn between two civilizations.
4: Die unverwechselbare jordanische Landschaft ist im Film gut zu erkennen. Auch deswegen ist die Wüste Wadi Rum bei Touristen beliebt.
9: So now we in Wadi Rum.
10: Yes.
4: Kaum sind wir in der Wüste, steht wie aus dem Nichts ein alter Zug auf verwitterten Gleisen im Sand. Der Zug, der auch in einer der Schlüsselszenen von Lawrence of Arabia in die Luft gesprengt wird.
9: Come on, man!
4: Mohammed selbst kam durch Harrison Ford zum Film, erzählt er. Als Indiana Jones in den 80er Jahren in Jordanien gedreht wurde, verlieh der damals junge Beduine ein Pferd an den Filmstar und schnupperte dadurch Filmluft.
6: Harrison Ford sagte mir, ich bin ein berühmter Schauspieler in Amerika und ich habe es nicht geglaubt. Ich kannte den ja nicht. Und später hat er mich engagiert und so bin ich zum Film gekommen. Da war ich 16.
4: Heute hat Mohammed eine eigene kleine Produktionsfirma. Zahlreiche Science-Fiction-Filme wurden schon im Wadi Rum gedreht. Der Marsianer, The Dune 1-3, Star Wars. Die bizarren roten Felsformationen und weiten Ebenen erinnern an fremde Planeten. Nicht umsonst heißt das Touristencamp, an dem Mohammed Stationen macht, Mars Hotel. Halbkugeln wie Raumfahrtkapseln stehen in der atemberaubenden Landschaft. In jeder Kapsel ein Hotelzimmer.
10: Looks like the moon here.
4: Doch jetzt sind die Zimmer leer. Aufgrund des Krieges der USA und Israels gegen den Iran trauen sich kaum noch Touristen ins benachbarte Jordanien.
11: It's very difficult, yes.
4: Und das gilt für alle Hotels hier. Das nächste Camp liegt in Sichtweite, dahinter ein weiteres. Dem Filmemacher Mohammed sind das eigentlich zu viele.
6: Sie machen das Bild kaputt, wenn ich hier filmen will. Unberührte Marslandschaft und dann überall diese Camps.
4: Tourismus versus Filmkulisse. Diesen Spagat versucht das Wadi Rum zu lösen.
6: Wir lesen das Skript und dann wissen wir, was die Crew braucht. Stunts, Explosionen, Feuerwehr, Staubwolke, Helikopter, Militär, das können wir alles von A bis Z. Ich weiß noch, als ich damals meine erste Explosion hatte, zwei teure amerikanische Autos, boom, wie sie durch die Luft flogen, hoch und dann runter, großes Feuer, viel Rauch.
4: Doch jetzt bekommt auch die Filmindustrie den Krieg massiv zu spüren. Aktuell trauen sich die großen Produktionen nicht nach Jordanien, weichen lieber an Standorte wie Spanien oder Marokko aus. Und so können sie hier im Wadi Rum nichts anderes tun als warten, die Filmemacher von Jordanien. Sie sitzen zusammen, trinken Tee und schauen sich Filme aus alten Zeiten an und hoffen, dass das Wadi Rum wieder das wird, was es bis vor kurzem war. Ein magisches Filmset in der Wüste. Und ein Touristenmagnet gleichzeitig.
0: Anna Osius berichtete aus der Wüstenlandschaft. Wadi Rum, wie es korrekt heißt, habe ich jetzt gerade erst gelernt.

0: In Russland ist die letzte verbliebene Oppositionspartei, Jabloko, von der Wahl zur Staatsduma im September ausgeschlossen worden. Dazu gleich mehr, jetzt aber erstmal die Schlagzeilen.
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2: Die Bauern rechnen mit einer sehr schlechten Ernte. Am Vormittag wird die Bilanz dieses Sommers vorgelegt. Wegen der Trockenheit machen sich die Landwirte auf erhebliche Einbußen gefasst. Bundeslandwirtschaftsminister Rainer hat Finanzhilfen in Aussicht gestellt. Zunächst müsse es aber belastbare Daten geben, so Rainer im ARD-ZDF-Morgenmagazin. Er rechnet außerdem nicht damit, dass die Preise für Lebensmittel rasch steigen werden. Der Waldbrand im Hohen Venn bleibt unberechenbar. Diese Einschätzung äußerte der belgische Innenminister. Zwar hätten günstige Wetterbedingungen die Ausbreitung des Brandes stark verlangsamt, die Gefahr sei aber nicht gebannt, ein erneutes Aufflammen nicht ausgeschlossen. Am Kampf gegen das Feuer in dem belgischen Naturschutzgebiet sind auch deutsche Einsatzkräfte beteiligt. In Thüringen bröckelt die Koalition aus CDU, SPD und BSW. Zwei BSW-Abgeordnete wollen CDU-Ministerpräsident Vogt nicht mehr unterstützen und folgen damit der Linie der Bundesspitze. Die übrigen 13 Abgeordneten halten an der Koalition aber fest. Jetzt soll ein Landessonderparteitag den Richtungsstreit klären. Einen ausführlichen Bericht dazu hören Sie gleich hier in der Welt am Morgen auf Bayern 2. Die Ukraine überzieht Moskau mit einer Angriffswelle. Mehr als 600 Drohnen flogen auf die Hauptstadtregion zu. Viele wurden nach Angaben des Moskauer Bürgermeisters abgefangen. Es soll Verletzte und Sachschäden gegeben haben. Details sind nicht bekannt. In der Ukraine sind bei russischen Angriffen mehrere Menschen getötet und verletzt worden. Weltfußballverband trennt sich von Betriebsdirektor Lamour. Dieser hatte die Investorenpläne von FIFA-Präsident Infantino scharf kritisiert und diesen auch persönlich angegriffen. Jetzt hieß es von der FIFA lediglich, die Arbeitsbeziehung sei beendet worden und man bedanke sich bei Lamour für dessen zweijährige Tätigkeit. Soweit die Nachrichten um halb.
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2: Heute viele Wolken, kaum Sonne, immer wieder Regen und recht windig, Höchstwerte 17 bis 25 Grad. Eine Bayern 2 Verkehrsmeldung, A7 Würzburg Richtung Ulm. Zwischen Gollhofen und Uffenheim-Langensteinach Behinderungen wegen Aufräumarbeiten. Der Verkehr wird an der Unfallstelle vorbeigeleitet. Stau ab Marktbreit. Um 2 Minuten nach 8:30.
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0: Am Mikrofon Knut Kautzen. Als ob es noch eines Beweises bedurft hätte, dass Russlands gelenkte Demokratie eine de facto Diktatur ist, hat der oberste Gerichtshof in Moskau nun die letzte verbliebene Oppositionspartei Jabloko von der bevorstehenden Wahl zur Staatsduma im September ausgeschlossen. Ihr Slogan lautete: Für Frieden und Freiheit, für ein Leben ohne Angst. Jabloko ist die einzige Partei, die in Wladimir Putins Reich für einen sofortigen Waffenstillstand und Verhandlungen mit der Ukraine sowie für das Ende der politischen Repressionen eintritt. Zudem wurde andernorts in Russland der stellvertretende Vorsitzende dieser Partei, Lew Schlossberg, in einem Strafprozess wegen Diskreditierung der russischen Armee zu 11 Jahren und 1 Monat Haft verurteilt. Björn Blaschke berichtet.
3: Von Anfang an sah es nicht gut aus für die Jabloka-Partei. Vor dem obersten Gericht waren zahlreiche Sicherheitskräfte im Einsatz und führten Leute aus dem Jabloka-Umfeld ab. Sie wollten sich versammeln, um die Partei zu unterstützen. Eine Frau, gefilmt vom unabhängigen Sender SOTA Vision, während sie abgeführt wurde. Sie ruft nach Kirill Goncharov, dem Vorsitzenden des Jabloka-Verbandes Moskau. Goncharov seinerseits spricht in den Aufnahmen in sein Mobiltelefon, sagt, angeblich wolle die Polizei die Papiere der Leute prüfen. Aber es sei offensichtlich, dass die Beamten sich bestimmte Personen heraussuchten und sie festnehmen. Mehr als 60 Menschen sollen auf diese Weise von der Polizei zumindest zeitweilig mitgenommen worden sein. Das war vor dem Gebäude des obersten Gerichts. In den Verhandlungssaal durften keine Jablocker-Anhänger, allerdings erhielten Medienschaffende Zutritt. Sie durften den Parteivorsitzenden Nikolai Rybakow filmen, auch seine Kritik am Vorgehen der Polizei. Es gibt keine andere Möglichkeit, als das als Einschüchterung zu beschreiben. Nun zu den Entscheidungen, die der oberste Gerichtshof treffen wird. Denn die Entscheidung geht sicherlich weit darüber hinaus. Russlands oberster Gerichtshof hatte vor einer Woche dem Antrag der kremlnahen Partei Rodina stattgegeben, dem Antrag auf Ausschluss der Jabloka-Partei von der Duma-Wahl Ende kommenden Monats. Das Argument, Jabloka habe sich zahlreicher Gesetzesverstöße schuldig gemacht, darunter Urheberrechtsverletzungen, Unterstützung aus dem Westen und undurchsichtige Finanzierung. Vor allem aber ist Jabloka die einzige Partei, die offen Russlands Krieg gegen die Ukraine ablehnt. Und damit die Politik von Kreml-Chef Wladimir Putin. Deshalb hat wohl auch niemand in Russland erwartet, dass Jabloka das erstinstanzliche Urteil erfolgreich anfechten würde. Schließlich blieb das oberste Gericht denn auch bei dem Beschluss. Es wies alle Einwände ab. Jabloka darf nicht zur Duma-Wahl antreten. Kirill Gontscharow, Vorsitzender des Jabloka-Verbandes Moskau, bewertet das mit klaren Worten. Vielleicht ist das für irgendwen erfreulich, aber insgesamt leidet die Institution Duma, denn heute schlagen sie auf Jabloka ein. Doch in Wirklichkeit ist das der Kollaps des Wahlsystems in Russland. Er wird ab morgen eintreten. In einem anderen Verfahren tagte in Pskow im Nordwesten Russlands ein Gericht gegen den Jabloka-Politiker Lew Schlossberg. Der Vorwurf, der Publizist und Verleger habe die Streitkräfte der Russischen Föderation verunglimpft und Falschnachrichten verbreitet. Schlossberg wurde dafür zu 11 Jahren und einem Monat Straflager verurteilt. Keinen Kriegsgegner können diese jüngsten politischen Urteile optimistisch stimmen. Und dennoch schrieben Jabloka-Anhänger mit Kreide auf den Bürgersteig vor dem Gebäude des Innenministeriums: Russland wird aus seinem Schlummer erwachen.
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0: 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Der Richtungsstreit gärt schon länger im Bündnis Sarah Wagenknecht zwischen dem Bundesverband in Berlin und dem Landesverband in Thüringen. Denn dort in Thüringen arbeitet das BSW in Deutschlands einziger sogenannter Brombeerkoalition mit CDU und SPD zusammen und trägt auch den CDU-Mann Mario Vogt als Ministerpräsidenten. An diesem Kurs will das Thüringer BSW eigentlich festhalten, doch die Unterstützung bröckelt. Nun soll ein Sonderparteitag klären, wie es mit der Regierungsbeteiligung weitergehen soll. Henry Bernhard berichtet aus Erfurt.
6: Die BSW-Fraktion hat nach intensiver Beratung einstimmig den Beschluss gefasst, in der Regierungskoalition zu verbleiben.
7: Die Fraktionsvorsitzende des BSW im Thüringer Landtag, Sigrid Hupach, war sichtlich aufgeregt, als sie am Montagmittag nach der Fraktionssitzung vor die Presse trat.
6: Damit geht die BSW-Fraktion konsequent den Thüringer Weg weiter für Stabilität, für Frieden, für soziale Gerechtigkeit und Vernunft, hier für die Menschen in Thüringen.
7: Die Landtagsfraktion stellt sich also gegen die Aufforderung des BSW-Bundesvorstandes, den Ministerpräsidenten Mario Vogt und damit die Koalition nicht weiter zu unterstützen. Damit geht der Dauerkonflikt zwischen dem Wagenknecht-Lager im Bundesvorstand und dem Thüringer BSW in eine neue Runde. Die Landesvorsitzende und Finanzministerin Katja Wolf kommentierte das so.
8: Ich würde mich sehr freuen, wenn der Bundesvorstand an dieser Stelle mal zu einer Debatte bereit wäre. Wir haben einen Beschluss bekommen, wo im Vorfeld in keiner Weise mit uns geredet wurde. Das wäre eine Erwartung gewesen. Und vielleicht ist das ja jetzt die Krise als Chance durchaus eine Möglichkeit, dass wir über gegenseitige Erwartungen, aber auch mal über gegenseitige Erfolge miteinander ins Gespräch kommen könnten.
7: Die Aufforderung aus dem Bundesvorstand, die Koalition zu beenden, kam vergangene Woche. Da war durch den Stern bekannt geworden, dass sich Ministerpräsident Mario Vogt nun gerichtlich gegen den bestätigten Entzug seines Doktortitels durch die TU Chemnitz wehren wird. Daraufhin plänkelte Sarah Wagenknecht über Social Media mit dem Thüringer AfD-Chef Björn Höcke.
9: Hallo, Herr Höcke. Sie haben mir vor einigen Tagen ein Angebot gemacht.
10: Sehr geehrte Frau Wagenknecht, werden Sie Ministerpräsidentin des Freistaats Thüringen?
9: Nun zugegeben, das war ein bisschen tricky, weil Sie ja wissen, dass ich aufgrund der speziellen Situation im Thüringer BSW im Landtag gar keine Mehrheit hätte.
7: Ihren Thüringer Landesverband hat Wagenknecht dabei ausdrücklich nicht um Meinung gefragt. Dem Thüringer Finanzminister und früheren Landesvorsitzenden des BSW, Steffen Schütz, reicht das nun.
11: Thüringen wird quasi zum Spielball von Machtoptionen mit Extremisten gemacht. Dafür stehen wir nicht zur Verfügung. Und ja, es könnte Konsequenzen haben, aber dann ist das so. Und ich finde, die Zeiten, wo wir in Thüringen vom Politbüro gesagt kriegen, was wir zu tun und zu lassen haben, die sollten endlich vorbei sein.
7: Nach dem einstimmigen Beschluss der BSW-Fraktion am Mittag, in der Koalition zu verbleiben, meldeten sich am Nachmittag zwei Abgeordnete, die nicht an der Sitzung teilgenommen hatten. Sie stünden zum Bundesvorstand und nicht mehr zur Brombeer-Koalition von CDU, BSW und SPD. Damit verfügt die Koalition nicht mehr wie bislang über die Hälfte der Sitze. Die fehlenden Stimmen zur Mehrheit hat aber auch bislang die Linke geliefert.
0: 8.40 Uhr. Olivia Dean wurde in diesem Jahr erst als Best New Artist mit einem Grammy ausgezeichnet. Zudem hat die 27-Jährige heuer bei den Brit Awards abgeräumt und sie hat, wie so viele andere Große, die Brit School in London besucht. Auch Adele, Lola Young, Katie Melua und Amy Winehouse sind dort in die Schule gegangen.

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1: 8.44 Uhr, dass die Alternative für Deutschland vor allem eine Gefahr für die Bundesrepublik darstellt, kann man unter anderem daran ablesen, dass ihr sachsen-anhaltinischer Spitzenkandidat Ulrich Siegmund Mitarbeiter beschäftigt, die sich vor dem als rechtsextreme Aktivisten bei der verbotenen heimattreuen deutschen Jugend verdingt haben. Man sieht es auch daran, dass Björn Höcke in Thüringen daran arbeitet, angeklagte Rechtsterroristen der Neonazi-Gruppe Sächsische Separatisten in die AfD aufzunehmen. Das sind zwei aktuelle und bekannte Beispiele. Weniger bekannt sind jene Strategien der heimlichen Übernahme, die die Demokratiefeinde bei Justiz, Polizei, Schule und Verwaltung anwenden. Darüber haben der Politikwissenschaftler und Extremismusexperte Tom Mannewitz und Tom Thieme, Professor für gesellschaftspolitische Bildung an der Hochschule der Sächsischen Polizei, ein Buch gemeinsam geschrieben. Und mit Tom Mannewitz bin ich jetzt verbunden. Guten Morgen, Professor Mannewitz.
2: Schönen guten Morgen, ich grüße Sie.
1: Sie sprechen von einem Angriff der Demokratiefeinde auf staatliche Institutionen. Nun wird der eine oder die andere vielleicht müde abwinken und sagen, naja, die Justiz etwa zu infiltrieren, zu unterwandern, das geht doch gar nicht so einfach. Aber Ihr Buch stützt sich auf Tatsachen. Worin konkret, nennen Sie mal bitte ein Beispiel, zeigt sich für Sie dieser Angriff der Demokratiefeinde?
2: Naja, grundsätzlich geht es ja darum, dass dieser Angriff ja nicht auf eine Institution erfolgt, sondern wir beobachten, dass Demokratiefeinde, insbesondere die von rechts, ganz unterschiedliche Institutionen ins Visier nehmen. Und dazu gehört auch die Justiz. Dazu gehören aber eben auch Schule, Verwaltung, die Sicherheitsinstitutionen, Polizei, Bundeswehr, Nachrichtendienste und so weiter mit ganz unterschiedlichen Intentionen. Um mal beim Beispiel Justiz zu bleiben, es gehört ja mittlerweile fast zu den wiederkehrenden Mustern, immer wenn die Schöffenwahlen antreten, alle paar Jahre, dass die landesweit bekannten Rechtsextremisten ihre eigenen Anhänger dazu aufrufen, sich dazu zu bewerben. Und sie lassen auch bei diesen Aufrufen keinen Zweifel daran, dass es nicht um eine gemeinnützige und möglichst neutrale Besetzung dieser Richterposten geht, sondern dass es darum geht, politischen Einfluss geltend zu machen. Das haben wir an ganz verschiedenen Stellen und über mehrere Jahre beobachten können.
1: Die AfD zündet ja gern die Nebelkerze Lebensrealität der Leute, wie unlängst auch wieder Ulrich Siegmund, der harten Zahlen und Statistiken, die eindeutig dem widersprechen, was er an Falschbehauptungen in die Welt setzt, ein diffuses Gefühl entgegensetzt, das er dann als die Lebensrealität der Leute labelt. Diese sich nicht mit den Fakten deckende sogenannte Lebensrealität will uns ja auch vorgaukeln, dass Lehrer an Schulen ein politisches Neutralitätsgebot verletzen würden, weshalb die AfD schon länger Meldeportale oder genauer Denunziationsplattformen und Lehrerpranger, wie Sie es im Buch nennen, etabliert hat. Was sind das für Instrumente?
2: Sie haben es ganz richtig angesprochen. Also es geht hier ganz eindeutig um Nebelkerzen, denn die Neutralität von Lehrern, die entbindet sich ja nicht davon, sich zur freiheitlichen demokratischen Grundordnung zu bekennen, sondern eben parteipolitische Neutralität walten zu lassen. Und das verschwimmt natürlich in solchen Meldeportalen, die wir in verschiedenen Bundesländern in den letzten Jahren beobachten konnten. Da geht es aber am Ende gar nicht um die konkrete Verletzung von Neutralität, die, wenn man sich die Fälle dann anschaut, wo dann relativ wenig übrig bleibt. Hier geht es natürlich ganz eindeutig um Verunsicherung des Lehrpersonals. Es geht darum, die Leute möglichst hinters Licht zu führen, ein Gefühl der Unsicherheit zu sehen und die Leute natürlich auch, das ist die letzte Konsequenz, zu weiterer Rücksicht, zu weiterer Zurücknahme und möglichst großer Vorsicht eigentlich anzumahnen, wo eigentlich starke Position gefragt wäre.
1: Also Einschüchterungsversuche. Wie weit sind denn unsere Sicherheitskräfte, die Polizei oder auch die Armee, schon von Extremisten unterwandert?
2: Also hier muss ich vielleicht ein ganz großes Aber einflechten. Ich kann es kurz machen. Im Grunde, wir wissen nicht, wie groß der Anteil von Extremisten oder von Rechtsextremisten in Sicherheitsbehörden ist. Es gibt keine verlässlichen Zahlen. Wir haben die Lageberichte des Verfassungsschutzes, wir haben auch bei der Bundeswehr Fallzahlen, die regelmäßig vom Bundesministerium der Verteidigung veröffentlicht werden. Aber das ist natürlich das Hellfeld. Wir sagen, wir wissen eigentlich gar nicht, wie breit sozusagen diese Verankerung eigentlich aussieht. Wofür wir so ein bisschen sensibilisieren wollen mit unserem Buch ist, sich nicht die konkreten Fallzahlen anzuschauen, also wie breit ist das Problem, sondern wie schauen eigentlich die Extremisten auf die Institutionen, wie machen die das? Es geht also darum, wir wollen sensibilisieren, wir wollen so ein bisschen den Blick schärfen dafür, dass Extremisten auch eben die Bundeswehr sehr strategisch instrumentalisieren, zu ganz verschiedenen Zwecken. Das kann von Ausbildungs- und Trainingslager für Waffengewalt hin zu Unterwanderung der Institutionen im Fall eines Staatsstreiches ganz unterschiedlichen Zielen folgen. Darum geht es uns, zu sensibilisieren, dass die Extremisten da zum Teil nicht zufällig drin landen, sondern sehr geplant und sehr strategisch und langfristig.
1: Das sagt Tom Manewitz. Er ist zusammen mit Tom Thieme Autor des Buches Heimliche Übernahme, Angriff der Demokratiefeinde auf Justiz, Polizei, Schule und Verwaltung. Das Buch ist soeben bei Rowohlt erschienen. Herr Professor Manewitz, ich danke Ihnen für Ihre Zeit.
2: Ich danke Ihnen. Wiederhören.

0: Jack Johnson aus Hawaii war das mit Good People. 8.53 Uhr, 7 Minuten vor 9, Zeit für unsere tägliche Glosse. Und die kommt heute von Wolfram Schrag.
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2: Ich gebe es gerne zu, wenn mich ein Traum aus Schülertagen erwischt, dann ist es das schlechte Gewissen. Du solltest noch was für Mathe tun. Und kurze Zeit später die beruhigende Auflösung, dass dieses Thema jetzt auch schon seit etlichen Jahren durch ist. Das ist sozusagen die Basis, von der ich mich persönlich der neuen sogenannten Formel für die Liebe des französischen Mathematikers Laurent Bugeaud-Monjouet nähere. Oh nein, muss man alles berechnen, könnte man meinen, wenn man sich seine Differentialgleichungen ansieht. Es ist sozusagen die mathematische Vermessung einer Paarbeziehung über eine längere Dauer. Nüchtern betrachtet und errechnet wird so eine eigentlich hochemotionale Angelegenheit schlicht zu einer Gleichung. Mir fallen die Worte des Liedermachers Heinz Rudolf Kunze ein, der vor ewigen Zeiten in dem Song »Dein ist mein ganzes Herz« sang. Was sind das nur für Menschen, die Beziehungen haben, die verführen sich nicht, so der Liedermacher damals. Und nun 2026 haben wir dies, die absolute Gleichung. Nun ja, es geht bei dieser Formel nicht um Amors Pfeil, sondern um den Tag danach oder die Wochen und die Jahre, wenn Paarsein der Normalzustand ist. Dafür hat Bugeaud-Monjouet ganz im Sinne der Vorsorgekultur die Megaformel entwickelt, die, Achtung, für alle Paare auf der Welt gelten soll. Setzen wir also auf der linken Seite der Gleichung P in Abhängigkeit von T, dann meint der Mathematiker damit das Liebesgefühl des Partners zum Zeitpunkt T. Es korreliert mit der Formel P' der Veränderung des Liebesgefühls. Alles klar? Und er hat noch mehr in seinem, nennen wir ihn mal, Liebesbaukasten. E steht für Erosion, auf Deutsch der Lack ist ab, oder R in Abhängigkeit von T für den positiven Term nach einem negativen Ereignis. Wenn der Partner reumütig sagt, Schatz, es tut mir wirklich leid, ich wollte dich nicht verletzen. Wenn dieser Satz fällt, dann sind wir übrigens weit von M entfernt. M ist der kritische Stellenwert. Und dann müssen alle Alarmglocken schrillen. Denn, so ist nun mal die Mathematik, sinkt das Gefühl unter M, dann ist es vorbei, so die Berechnung. Es folgen Trennung, Scheidung und das alles im Schnitt nach 14 Ehejahren. Nun ja, Mathematik ist das eine, aber nicht alles. Paartherapeutinnen und Therapeuten raunen, das mit den Paaren sei gar nicht mathematisch zu berechnen, da menschliches Sozialverhalten äußerst komplex ist. Wer mal eine Paarbeziehung erlebt hat, wird dem kaum widersprechen. Geld spielt als Trennungsgrund meist auch keine Rolle.

0: Rolle, womit der alte Spruch widerlegt wäre, Liebe vergeht, Hektar besteht. Und noch eines bringen die Therapeuten gegen den Mathematiker vor, wer sich küsst, zeigt Nähe, ganz gegen jede Berechnung.
1: Eine Schwedin und ein Belgier, das sind Tove Lo und Stromae, De Fleur.

0: Tuvalu und Stromae. Es geht auf 9 Uhr zu. Jetzt folgen hier dann gleich auf Bayern 2 die Nachrichten. Und danach kommt Ruslan Amirov ans Mikrofon, der schon bei mir im Studio ist, um Nah dran zu präsentieren. Guten Morgen, Ruslan.
1: Schönen guten Morgen.
0: Worum geht's bei euch?
1: Bei uns geht's gleich um Muße und Müßiggang. Das ist doch nur faul rumliegen, würden einige wahrscheinlich sagen. Nein, ist es nicht. Was es genau ist, erklärt uns gleich der Literaturwissenschaftler Peter Riedl. Und er sagt auch, warum uns das allen jetzt sehr gut tun würde.
0: Alles das bei Ruslan Amirov gleich nach den 9 Uhr Nachrichten in Nah dran.
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3: Guten Morgen, es ist 9 Uhr. Die Nachrichten des Bayerischen Rundfunks mit Peter Veit. Die Übersicht. In Sachsen-Anhalt wird heute eine neue Forschungseinrichtung für Drohnensicherheit eröffnet. Unionsfraktionsvize Krings lehnt Hitzeschutz im Grundgesetz ab. Junge Menschen setzen bei der Berufswahl auf Stabilität und Fairness. Das Wetter mehr Wolken als Sonne bei 17 bis 25 Grad. Kochstedt. In Sachsen-Anhalt wird heute Vormittag eine neue Forschungseinrichtung für Drohnensicherheit eröffnet. An der Einweihung nehmen unter anderem Bundesinnenminister Dobrindt, Forschungsministerin Bär und Sachsen-Anhalts Ministerpräsident Schulze teil. An einem Testflughafen des Deutschen Zentrums für Luft- und Raumfahrt soll Drohnentechnologie erforscht, entwickelt und erprobt werden. In den vergangenen Jahren sind Drohnen immer mehr zum Sicherheitsrisiko geworden, etwa durch das Ausspähen von Industrie- und Militäranlagen oder, wie zuletzt am Flughafen Leipzig, als Vehikel für mögliche Sprengstoffanschläge. Berlin. Der Deutsche Bauernverband stellt heute eine Bilanz der schwierigen Ernte in diesem Sommer vor. Angesichts anhaltender Trockenheit und Hitze zeichnen sich deutliche Einbußen bei Getreide und Raps ab. Erwartet werden unterdurchschnittliche Ergebnisse. In manchen Fällen droht den Prognosen zufolge sogar Totalausfall. Davon ist auch Bayern betroffen. Bundeslandwirtschaftsminister Rainer versprach den Bauern, sie nicht mit ihren wirtschaftlichen Problemen alleine zu lassen. Noch fehlten aber belastbare Daten, sagte der CSU-Politiker im Morgenmagazin von ARD und ZDF. Berlin. Der Vizevorsitzende der Unionsbundestagsfraktion Krings hat sich gegen eine Verankerung von Hitzeschutz und Klimaanpassung im Grundgesetz ausgesprochen. In der Bayern 2 Welt am Morgen sagte Krings, man müsse mehr für diese Themen tun, aber eine Änderung des Grundgesetzes sei ein untaugliches Instrument und simuliere nur Handlungsfähigkeit. Nach Krings Auffassung würden Maßnahmen für Hitzeschutz und Klimaanpassung dadurch länger dauern, da sich Bund und Länder erst einigen müssten. Außerdem könne man nicht in Berlin am grünen Tisch entscheiden, was in einem regionalen Wald das richtige Vorgehen sei, sagte der CDU-Politiker. SPD-Minister hatten gefordert, die Klimaanpassung als Gemeinschaftsaufgabe festzuschreiben. Nach Ansicht der Stiftung Patientenschutz ließen sich nur so die nötigen Maßnahmen in Kliniken und Pflegeheimen finanzieren. Berlin. Der SPD-Arbeitnehmerflügel hat sich für den Erhalt der abschlagsfreien Frührente nach 45 Beitragsjahren ausgesprochen. Die Vorsitzende der SPD-Arbeitsgemeinschaft für Arbeit, Kisil Tepe, sagte, wer 45 Jahre gearbeitet und in die Rentenversicherung eingezahlt hat, habe sich seine Rente verdient. Diese Menschen hätten ihren Beitrag für die Gesellschaft geleistet. Auch von ostdeutschen CDU-Ministerpräsidenten gibt es Kritik am geplanten Aus. Die Abschaffung der sogenannten Rente mit 63 ist einer der Kernpunkte der geplanten Rentenreform. Union und SPD hatten eigentlich angekündigt, die von einer unabhängigen Kommission erarbeiteten Vorschläge auch vollständig umzusetzen. Köln. Jungen Menschen ist bei der Berufswahl vor allem Stabilität und Fairness wichtig. Das ergibt eine neue Jobstudie im Auftrag des WDR. Befragte im Alter zwischen 14 und 34 Jahren legten vor allem Wert auf eine angemessene Vergütung, ein positives Betriebsklima und die Sicherheit des Arbeitsplatzes. Entsprechend sind krisenfeste Berufe im Trend, etwa im Gesundheitswesen oder im öffentlichen Dienst. Fast ein Drittel der Befragten geht regelmäßig mit einem unguten Gefühl zur Arbeit, ein Zeichen für hohe emotionale und körperliche Belastungen. Das Wetter in Bayern. Mehr Wolken als Sonne, ab dem Vormittag verbreitet Regen bei immer wieder böigem Westwind, maximal 17 bis 25 Grad. In der kommenden Nacht stellenweise Regen, Temperaturrückgang auf 17 bis 13 Grad. Morgen und am Donnerstag teils sonnig, teils wolkig und gebietsweise Regen bei 18 bis 28 Grad. Soweit die Nachrichten, 9.05 Uhr. Noch eine Verkehrsmeldung, A7 Würzburg Richtung Ulm, zwischen Gollhofen und Uffenheim, Langensteinach, Behinderungen wegen Aufräumarbeiten. Der Verkehr wird an der Unfallstelle vorbeigeleitet, Stau ab Markt Breit. So viel vom Verkehr.
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1: Mit Ruslan Amirov am Mikrofon. Schön, dass Sie mit dabei sind bei Bayern 2 auf Bayern 2. So, und wissen Sie was? Wie wär's, wenn Sie die Sendung hier auf Bayern 2 jetzt dazu nutzen, um alle fünfe mal gerade sein zu lassen? Also ich meine, es ist Sommer, Ferienzeit, Bayern 2 hören, da gibt's schlaue Beiträge und gute Musik. Klingt ein bisschen nach Faulheit? Nee, das ist eher das Gegenteil.
4: Kein Mensch kann sagen, geh ins Büro und von 8 bis 12 bist du kreativ und spätestens um 17.30 Uhr hast du die innovative Idee. Man lacht darüber, es ist einfach ein absurder Gedanke. Aber wenn man mit einem neuen Projekt konfrontiert wird, dann werden permanent Meetings einberufen und das Ganze zieht sich und zieht sich und zieht sich. Ja. Vielleicht sollte man mal anders denken und dem Menschen mehr zutrauen, zum Beispiel in Form dessen, dass man ihm Freiräume gewährt.
1: So, Freiräume sind also nicht Faulheit. Gleich spreche ich mit dem Literaturwissenschaftler Peter Riedl über Muße und warum sie so wichtig ist. Und danach gibt es wieder eine Runde Radio Wissen. Und zwar über den Punkt im Leben, an dem sich für Eltern die Welt nochmal komplett ändert. Nämlich dann, wenn die eigenen Kinder selbst Eltern werden.
5: Denn die Ansprüche und Erwartungen an moderne Großeltern sind ziemlich komplex.

0: Tracy Chapman war das hier auf Bayern 2 mit Sub City. Während der wirkliche Denker nichts mehr ersehnt als Muße, flieht der gewöhnliche Gelehrte vor ihr, weil er mit ihr nichts anzufangen weiß. Zitat Friedrich Nietzsche. Der hat definitiv viel gedacht, kannte sich also mit sehr hoher Wahrscheinlichkeit sehr gut mit Muße aus. Also mit der Entscheidung, mal nichts zu tun, sich und vor allem seinen Kopf mal gehen zu lassen. Und dann kommt man auf die richtig guten Ideen. So der Plan in der Theorie. Ist aber irgendwie auch nichts anderes als faul rumliegen, oder? Doch, sagt der Wissenschaftler Peter Riedl, mit dem ich vor einiger Zeit darüber gesprochen habe, was Muße eigentlich ist, warum sie für uns alle so wichtig ist. Willkommen auf Bayern 2, Herr Riedl.
1: Grüß Gott aus Freiburg.
0: Herr Riedl, wenn ich nachmittags in München am Isarufer liege und Wolken beobachte, ist das schon Muße oder bin ich einfach nur faul?
1: Es kann beides sein. Das Liegen am Ufer von der Isar kann ja vielerlei bedeuten. Es hängt ganz von Ihrer mentalen Disposition ab. Sie können ja theoretisch verzweifelt sein und ein gravierendes Problem mit sich herumtragen und versuchen, es irgendwie loszuwerden. Kein Mensch würde sagen, Sie haben Muße. Sie können auch unter Burnout leiden und einfach fast schon passiv bewegungslos am Ufer verharren, ohne irgendetwas denken oder tun zu können. Auch das ist nicht Muße. Sie können aber auch sagen, ich schaffe mir die Freiräume oder ich habe das Privileg.

0: Privileg, mir einen Freiraum zu verschaffen, Klammer auf, Muße ist immer auch ein Privileg, Klammer zu, und lasse jetzt meine Gedanken einfach mal schweifen und möglicherweise komme ich zu einer Erkenntnis und ich würde nicht darauf kommen, wenn ich zwanghaft danach suchen würde. Mhm. Vielleicht als Germanist sei es mir gestattet, an den Begriff, an das Wort Muße zu erinnern, wo kommt das eigentlich her? Vom althochdeutschen Mursa oder mittelhochdeutsch auch Murse, da ist man zunächst mal überrascht, das heißt ja müssen. Aber im Kontext dieser Zeit bedeutet das so viel wie können. Also eine Gelegenheit haben, eine Möglichkeit haben und jetzt vielleicht dann, auch das kann ich, das Ganze umgegossen in eine Kalenderspruchweisheit. Muße bedeutet, alles kann geschehen, weil nichts geschehen muss.
1: Aha. Wenn alles geschehen kann und nichts geschehen muss, wozu brauche ich das? Wozu brauchen wir Muße überhaupt?
0: Vielleicht auch deswegen, dass wir mal aus dem Hamsterrad unseres Alltags herauskommen, reflektieren. Muße hat sehr viel mit Selbstbestimmung zu tun. Also wir haben auch in unserem Forschungsverbund immer ganz kurz vom freien Verweilen in der Zeit, ohne dem Diktat der Zeit ausgeliefert zu sein, gesprochen. Das bedeutet, dass ich wirklich Freiräume schaffe, Möglichkeiten habe, über Dinge nachzudenken, zu reflektieren, auch etwas auf mich zukommen lassen kann. Das schöne Wort Gelassenheit, da steckt auch das Wort etwas zulassen können drin.
1: Ist dann jemand, der sich intensiv zum Flanieren auf die Straße begibt, dazu haben Sie auch geforscht, ist das so der Praktiker der Muße?
0: Das würde ich so sagen, ja. Der Flaneur, auch der Spaziergänger übrigens, kulturgeschichtlich unterscheiden wir. Spazierengehen ist in der Natur, Flanieren in der Stadt. Und das sind Bewegungsformen, die um ihrer selbst willen geschehen. Ich flaniere nicht, um schnell von A nach B zu kommen, sondern ich flaniere um des Gehens willen und lasse verschiedene Eindrücke auf mich wirken. Im 19. Jahrhundert wurde das übrigens von Schriftstellern immer wieder mit dem Lesen eines Buches analog betrachtet. Und so kann ich gleichsam in meinem Kopf beim Flanieren mein eigenes Buch schreiben, wenn man es etwas poetisch ausdrücken will.
1: Jetzt sind wir aber in der digitalen Zeit angelangt und wenn ich Flaneure sehe, dann haben sie oft ein Handy in der Hand. Ja. Ist das Handy sowas wie der Muße-Endgegner?
0: Ja, das würde ich jetzt natürlich als alter Mann so sagen, als Nicht-Angehöriger der Digital Natives. Die Sache ist vielleicht ein bisschen komplizierter. Wenn ich von Flanieren rede, könnte man das ja auch auf das Flanieren im Digitalen übertragen, rein formal. Auch da kann ich mich verlieren, auch da bin ich vielleicht nicht zweckgebunden unterwegs, auch da unterliege ich nicht dem Diktat der Zeit. Also das sind ja alles formale Kriterien, die wir auch für die Muße in Stellung gebracht haben. Der große Unterschied ist, dass wir eben doch auch, um Muße eben von Langeweile, Trägheit und solchen Dingen abgrenzen zu können oder auch Burnout, eine qualitative Bestimmung doch in Anspruch genommen haben. Und in dem Fall würde ich sagen, ich betrachte internationale Studien, viele Menschen sind doch sehr unglücklich in der Art und Weise, wie sie sich selbst vom Smartphone abhängig machen. Es dient bei vielen eher der Zerstreuung und man kann sich in dieser Zerstreutheit selbst verlieren. Und in der Muße wollen wir uns ja gerade eher selbst finden, das genaue Gegenteil.
1: Wenn man jetzt Zukunftsforscher fragt, jetzt haben wir beim Smartphone gerade angesetzt, ich gehe noch einen Schritt weiter und sage künstliche Intelligenz. Und wenn man Zukunftsforscher fragt, dann sagen sie, dass die künstliche Intelligenz, wenn sie denn ganz viele unserer Jobs ersetzt, dazu beitragen wird, dass wir in eine Zeit der Kreativität und Muße hineinlaufen. Die KI arbeitet und wir geben uns der Muße hin. Teilen Sie diese Sicht?
0: Also das ist der Blick in die Glaskugel. Das ist immer sehr schwierig, vor allem für einen Literaturwissenschaftler. Da ist dann meine Kompetenz auch irgendwann an ihren Grenzen. Aber die Frage, die Sie aufwerfen, treibt uns alle, mich auch sehr um. Diese eine Seite, die Sie beschrieben haben, ist die Utopie. Also die KI ersetzt viele unserer beschwerlichen Tätigkeiten und wir haben Freiräume für Muße. Das ist übrigens kein neuer Gedanke, den hatte schon John Maynard Keynes Ende der 20er Jahre, weil er meinte, dass technologische Fortschritte und dergleichen mehr uns unendlich viel neue Zeit schenken wird. Hat sich so nicht bewahrheitet, hatte übrigens auch die Idee im 19. Jahrhundert ein gewisser Karl Marx im kommunistischen Endzustand, da sei der Zustand erreicht, wo Muße und nicht entfremdete Arbeit in ein harmonisches Verhältnis übergehen würden. Hat nicht ganz geklappt, ganz genauso. Deswegen bin ich mit dieser utopischen Vorstellung auch ein bisschen vorsichtig.

0: Es gibt aber auch die andere Seite. Es gibt die Dystopie, wo viele sagen, es werden durch die KI einige wenige Unternehmer, Unternehmungen steinreich auf Kosten einer breiten Bevölkerung, die nicht mehr weiß, wovon sie leben soll und auch nicht mehr weiß, was sie mit der Zeit anfangen kann, etwas drastisch formuliert. Und deswegen entstehen ja auch bei Leuten, von denen man es gar nicht mehr gedacht hatte, dass sie solche Gedanken formulieren, Vorstellungen zum bedingungslosen Grundeinkommen. Also die Frage ist aber wirklich eine ganz spannende. Es gibt in der Ökonomie eigentlich nur zwei Kategorien, Arbeit und Freizeit. Das ist quantifizierbar. Ja. Muße ist nicht quantifizierbar. Muße ist ein Qualitätskriterium. Und ich glaube sehr wohl, dass wir eigentlich jetzt wieder mit der Muße-Forschung richtig einsteigen müssten, um genau diese qualitativen Debatten zu führen.
1: Die qualitativen Debatten in Bezug auf die Zukunft. Jetzt gehen wir nochmal in die Gegenwart zurück. Noch müssen wir arbeiten. Wie können wir Arbeit und Muße denn im Alltag so verbinden, dass sie keine reinen Gegensätze sind? Was wäre denn Ihr wichtigster Rat für uns alle?
0: Ja, da wäre ich ja fast schon etwas melancholisch angesichts auch eigener Arbeitserfahrungen an einer Universität, die ja auch immer stärker reguliert und dergleichen ist. Lassen Sie es mich vielleicht mal von der Wissenschaftstheorie her aufziehen. Da geht es auch immer um die Frage, wie können wir institutionell Freiräume für Kreativität ermöglichen? Kein Mensch kann sagen, geh ins Büro und von 8 bis 12 bist du kreativ und spätestens um 17.30 Uhr hast du die innovative Idee. Man lacht darüber, es ist einfach ein absurder Gedanke. Was man aber machen kann, sind Freiräume schaffen. Das muss man aber wollen. Aber wenn man mit einem neuen Projekt konfrontiert wird, wenn man sagt, Beispiel dem Journalisten, erfinde ein neues Format und dann, zumindest an der Universität und auch andernorts, haben wir eher die Erfahrungen, dann werden permanent Meetings einberufen und das Ganze zieht sich und zieht sich und zieht sich. Ja. Vielleicht sollte man mal anders denken und dem Menschen mehr zutrauen, zum Beispiel in Form dessen, dass man ihm Freiräume gewährt.
1: Jetzt haben Sie den Finger in meine von Deadline getriebene Arbeitswelt gelegt, Herr Professor Rieder.
0: Meine Arbeitswelt ist ganz genau die gleiche.
1: Muße ist ein hohes Gut. Wenn man sich denn dieses hohe Gut gönnt, dann sollte man es bewusst tun. Muße ist nicht nur einfach faul rumliegen, sondern sich bewusst Zeit für die Dinge nehmen, die einem im Verhältnis gerade gut tun. Das hat mir gerade Professor Peter Riedl gesagt. Er ist Literaturwissenschaftler und hat jahrelang zum Thema Muße geforscht. Vielen Dank für Ihre Zeit, Herr Riedl.
0: Ich danke Ihnen.

0: Der Kanadier Neil Young über eine Berufung, bei der das Müßigsein mit Sicherheit auch sehr förderlich ist. The Painter.
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0: Und dann auf einmal sind sie selbst Eltern, die eigenen Kinder. Dabei fällt mir gerade ein, dass ich mit meinen Eltern nie darüber geredet habe, wie es sich für die beiden anfühlt, dass ihre eigenen Kinder auf einmal, ja, Eltern sind. Dass dieser Moment des Elternwerdens für beide, also für die neuen Großeltern und für die neuen Eltern viel verändert, das ist selbstredend. Doch dass es am Ende auch hin und wieder kracht, das hat sehr viel mit, ja, den unterschiedlichen Umständen und Zeiten zu tun, in denen Eltern Eltern werden. Justina Schreiber mit ihrem Radiowissen über »Wenn die Kinder Eltern werden – neue Regeln für den Umgang miteinander«.
2: Plötzlich geht es los. Freundinnen und Kolleginnen zücken ihre Handys, um dir Fotos oder Videos von ihren Enkelkindern zu zeigen. Guck mal, wie es lacht. Und dir wird klar, aha, du hast offenbar eine neue Lebensphase erreicht. Neben Gesundheitsthemen dominieren jetzt Sorgen und Freuden von Großeltern die Gespräche, wenn man nicht bewusst gegensteuert. Aber sie sind ja auch wirklich niedlich, all die kleinen Leons, Gretas, Emmas und Noahs. Besonders goldig ist dann allerdings der Nachwuchs der eigenen Kinder.
3: Omi, erzählst du mir eine Geschichte?
2: Am Anfang ist die Aufregung groß. Nicht nur bei den frischgebackenen Eltern, auch bei Omi und Opa oder Großvater und Nonna oder wie auch immer sie jetzt genannt werden wollen. Wobei die Frage nach der gewünschten Bezeichnung schon eine gewisse Irritation oder sogar Beklemmung auslösen kann. Ich bin doch eigentlich noch gar kein Opa. Bei aller Freude über den Nachwuchs, kleine bis mittlere Identitätskrisen gehören zu der neuen Situation durchaus dazu, sagt die Psychoanalytikerin Cécile Lütz.
4: Die Geburt von einem Kind ist ja eine Lebensschwelle für alle Beteiligten in der Familie, also nicht nur für die Eltern und für das Kind. Das heißt auch, es gibt für alle Beteiligten eine Entwicklungsaufgabe. Und wie bei jeder Entwicklungsaufgabe gibt es etwas Neues, das man gewinnen kann. Es gibt aber auch was Altes, das man loslassen muss.
2: Und das ist im Fall der neuen Omis und Opas nichts weniger als die bisherige Elternrolle, die sie ja wie eine zweite Haut in den vergangenen Jahrzehnten durch dick und dünn begleitet hat. In der Psychologie spricht man von Generativität, wenn die ältere Generation zugunsten der nachfolgenden ab- oder zu

0: Rücktritt. Und dieser Schritt hat es in sich, meint auch der Psychologe Franz Dumps.
1: Das wirklich zu verinnerlichen, dass nimmer meine Elternrolle die vorherrschende, dominante ist. Natürlich, meine Kinder bleiben die Kinder. Aber die neue Rolle ist, ich muss mich einfügen in ein System, wo die Eltern die Deutungshoheit haben und nimmer ich derjenige bin, der sie hat.
0: In Gesellschaften, die nicht auf dem Modell der Kleinfamilie basieren, läuft der generative Prozess etwas anders ab. Vielleicht auch bei alleinerziehenden Eltern, die froh sind, wenn Oma und Opa wesentliche Aufgaben übernehmen. Ziel ist aber immer,
2: dass die jeweils ältere Generation etwas Gutes an die nächste, jüngere Generation weitergeben kann. Und das heißt für die Eltern, dass sie dem Kind die Kinderrolle weitergeben können, also alles geben, was man als Kind so braucht. Und dazu müssen die Eltern wiederum ihre eigene Kinderrolle ein Stück weit auch loslassen.
0: Sie müssen also spätestens jetzt erwachsen werden.
2: Und für die Großeltern heißt es, die jungen Eltern dann in ihrem Elternsein auch zu unterstützen. Und das bedeutet eben auch, und das ist dann vielleicht manchmal auch schwierig, zu akzeptieren, dass man selber nicht mehr im Zentrum der Generativität steht.
0: Auch wenn sie noch nicht auf den Rollator angewiesen sind, mit der Geburt eines Enkelkindes werden die Eltern der neuen Eltern also etwas unsanft aufs alten Teil geschoben, sofern sie nicht freiwillig gehen. Plötzlich wird real, was man ja schon ahnte, dass das Leben endlich ist. Die letzte oder vorletzte Phase der eigenen Biografie hat begonnen. In das Entzücken über den süßen Familienzuwachs mischt sich Trauer oder manchmal auch Verbitterung, weil es jetzt gewissermaßen amtlich ist. Vieles liegt unwiederbringlich hinter dir.
2: Ich kann mir vorstellen, dass es vielleicht das besonders schwer macht, in die Großelternrolle zu kommen, weil man mit 70 heutzutage ja vielleicht schon noch sehr fit ist, körperlich und psychisch, aber eben schon in diese ältere Generation gesteckt zu werden, also in die Großelterngeneration. Und auch in der Gesellschaft, wo das Jungsein so einen hohen Stellenwert hat, es vielleicht besonders schwierig ist, dann diese Rolle auch einzunehmen.
3: Omi, du hast deine Gesicht erzählt, als du ein Kind warst.
0: Das Klischeebild einer weißhaarigen Omi, die Geschichten erzählend am Kamin sitzt, hat heute fast schon nostalgischen Reiz. Die Realität sieht oft anders aus. Moderne Omis reisen allein oder zusammen mit anderen Opas und Omas um die Welt. Sie engagieren sich ehrenamtlich oder arbeiten über das Renteneintrittsalter hinaus. Die Altersgrenzen haben sich verschoben. Schönheitsoperationen, Sport und überhaupt der medizinische Fortschritt machen es möglich, dass die Oma von gestern der heutigen Uroma entspricht. Die Geburt von Enkelkindern bedeutet trotzdem eine Zäsur. Es gilt jetzt, neben Yoga oder Qigong, auch etwas Selbstreflexion zu betreiben, sagt der Psychotherapeut Franz Dumps.
1: Das ist ja das Entscheidende, was uns durchs Leben überhaupt bei all diesen Umbruchssituationen immer wieder begleitet. Sind wir in der Lage und bereit, die neue Situation mit der neuen Rolle anzunehmen, auch anzunehmen mit den damit möglicherweise verbundenen Schwierigkeiten, anzuerkennen, das läuft nicht einfach glatt, weil mit der neuen Rolle, der neuen Chance, habe ich ja noch keine Erfahrung.
0: Und wo geht es bitte konkret lang? Für die munteren neuen Großeltern gibt es kaum Vorbilder. Weder in den Medien noch in den eigenen Köpfen. Ihre Eltern gehörten noch der strapazierten Kriegs- und Nachkriegsgeneration an, die um materiellen Wohlstand kämpfte und meist ein traditionelles Familienmodell pflegte. Heute sind Trennungen, Scheidungen und Patchwork-Situationen fast alltäglich. Beziehungen sind komplizierter geworden. Was bedeutet, das junge Paar muss sich nach der Geburt eines Kindes oft erstmal sortieren und wieder zusammenraufen. Wer übernimmt wie viel vom Haushalt? Wer kümmert sich nachts um das schreiende Baby? Die Rollen sind nicht mehr von Haus aus klar definiert. Auch die der Großeltern nicht.
1: Und vielleicht ist es hier genauso notwendig wie in der Pubertät, dass sich ihr Kind abgrenzt. Wir müssen jetzt erst einmal so unser eigenes Standing als Kleinfamilie finden. Wenn wir uns sicher fühlen, dann können wir euch gut mit dazu nehmen, weil dann braucht man nicht Angst haben, dass ihr jetzt irgendwie eingreift und das passt nicht für uns.
0: Selbst sehr anpassungsfähige Großeltern können also vorübergehend stören. Dass Opas und Omas reichlich Erfahrung auf dem Gebiet der Kinderaufzucht gesammelt haben, zählt nicht unbedingt. Es gibt ja auch noch Hebammen.

0: Kinderärztinnen, Freunde, Krabbelgruppen und nicht zu vergessen das Internet. Das Wissen der Großeltern, insbesondere der Großmütter, ist nicht mehr so gefragt wie früher. Die Psychoanalytikerin Cécile Lötz hat selbst eine kleine Tochter.
1: Die Eltern ergoogeln sich eben dann, dass Stoffwindeln von mir aus jetzt besser sind oder schlechter sind als Plastikwindeln. Oder wie man ein Kind wickelt, können sie sich auf einem YouTube-Video auch anschauen und müssen das nicht mehr gezeigt bekommen von den Großeltern. Und trotzdem glaube ich, eine Beziehung, die ist nicht ersetzbar. Also die Großeltern-Enkel-Beziehung, die kann ja kein Google ersetzen oder auch kein Kindergärtner.
0: Genau, so sehen das viele Großeltern auch. Zumal sie die Beschäftigung mit den Enkeln deutlich anders belebt als der x-te Spieleabend mit Freunden oder das Konzertabonnement.
2: Das ist wieder was Sinnstiftendes. Ich bleib geistig beweglich, muss mich ja wieder mehr bewegen, weil das Kind will Fußball spielen. Da bin ich nicht so sehr mit meinen Rücken- und Knieschmerzen beschäftigt, sondern ich will halt auch den Ball wieder ins Tor bringen.
0: Schön und gut. Aber wie baut man eine eigene, eigenständige Beziehung zu der übernächsten Generation auf? Wie viel Freiraum, wie viel Zeit gibt bzw. braucht es dafür? Das sind Fragen, die Großeltern umtreiben, besonders wenn sie weit entfernt von der jungen Familie leben. Manche bedrückt auch das Gefühl, in Konkurrenz zu anderen Omas und Opis treten zu müssen, die näher, öfter oder noch munterer um die Enkel herumturnen. Der Psychologe Franz Dumps hat 4 Kinder und ist bislang dreifacher Großvater. Er empfiehlt, jetzt bloß nicht alle anderen Aktivitäten einzustellen.
2: Wenn man sich nur auf die Kinder, auf die Enkelkinder konzentriert und kriegt dann nicht die entsprechende Anerkennung, dann kommt es leicht zu einer Frustration.
3: Omi, du sollst Plastikkrokodile, Märchenwolle und Badeanzug mitbringen und Jacke.
0: Es sind bewegte und bewegende Zeiten, in denen Emotionen eine große Rolle spielen. Liebe, Zärtlichkeit und vielleicht auch Eifersucht. Erinnerungen werden wach, alte Geschichten kommen hoch. Wie es war, als die Kinder noch klein waren. Ach ja. Manchmal lassen sich die überschießenden Gefühle kaum bändigen. Die Gefahr ist tatsächlich groß, dass Großeltern ihr Engagement übertreiben, sagt die Psychoanalytikerin Cécile Lötz.
1: Dann kann das zum Beispiel sein, dass die Großeltern den Anspruch erheben, ich möchte jetzt jeden Tag mein Enkelkind sehen. Oder immer wenn sie zu Besuch sind, gibt es immer Geschenke. Und sich darüber versuchen, die Liebe des Enkelkindes zu sichern. Und das bringt aber dann wiederum die Eltern in die Situation, statt dass sie unterstützt werden von den Großeltern, müssen sie jetzt ihr eigenes Kind regulieren.
0: Der Alltag ist eh schon anstrengend genug. Das seelische Wohlbefinden der eigenen oder Schwiegereltern steht vermutlich nicht ganz oben auf der To-Do-Liste gestresster Mamas und Papas. Junge Eltern agieren im Zentrum einer fragilen Konstruktion. Wenn dann auch noch das Kind schreit, weil ihm Omis Süßigkeiten weggenommen werden oder der Opi beleidigt ist, weil er und seine Lebensgefährtin weniger Beachtung beim Nachwuchs finden als seine Ex-Frau mit dem neuen Partner. Dann wird die ältere Generation nicht als hilfreich, sondern eher als nervig empfunden.
1: Das bringt diesen Gedanken der Generativität zum Stocken. Also indem dann die Eltern so reagieren, dass sie die Großeltern zum Beispiel aus dem Leben des Enkelkindes ausschließen oder zumindest sehr stark kontrollieren.
0: So kann es übergriffig wirken, wenn Omi ungebeten die Wäsche der jungen Leute sortiert. Noch riskanter dürfte es sein, wenn sie vertraulich mit der Kindergärtnerin über vermeintliche oder reale Probleme des Enkels spricht. Es ist toll, dass sie den kleinen Joshua einmal in der Woche betreuen. Aber wie gesagt, Großeltern sollten ihre Bedeutung und Befugnisse nicht überschätzen. Auch wenn sie vor lauter Sorgen nachts nicht schlafen können.
1: Vielleicht könnte ein Gradmesser sein für die Großeltern, letztlich für die Eltern auch. Inwieweit sehe ich ein Kind wirklich in Gefahr? Und das ist natürlich immer eine Abwägungssache. Ich glaube, dafür kann man keine Regel aufstellen, die dann immer gilt.
0: Logisch, bei Gewalt und Missbrauch muss man handeln. Aber grundsätzlich lautet für Großeltern die Maxime, sich illoyal gegenüber den aktuellen Erziehungsberechtigten zu verhalten, geht gar nicht. Überhaupt, zu viel Stirnrunzeln und Kopfschütteln von Seiten der Senioren macht die Aufzucht von Kleinkindern im 21. Jahrhundert nicht leichter. Eine Bettgehzeremonie kann eben auch mal länger als eine Stunde dauern. Und statt, dass es 3 feste Mahlzeiten gibt, wird heute viel gesnackt. So what?
1: dann müssen die Großeltern wahrscheinlich auch ein Stück weit Hilflosigkeit ertragen, dass sie eben nicht direkt in die Erziehung dieser Kinder eingreifen können.
0: Es ist letztlich eine Sache des Vertrauens. Die Jungen schaffen das schon, selbst wenn es chaotisch und mühsam aussieht. Wie gern möchte man ihnen pädagogisch auf die Sprünge helfen. Aber ein gewisses Maß an Selbstbeherrschung steht der ehemaligen Leiterin des kleinen Familienunternehmens wohl besser zu Gesicht. Der Austausch mit ähnlich betroffenen Altersgenossinnen kann hierfür Entlastung sorgen.
2: Ich finde es dann halt gut, wenn ich mit anderen Großvätern rede, ist es gut, ein dreijähriges Kind in alle Entscheidungen einzubeziehen, dass ich das Kind den Tagesablauf praktisch bestimmen lasse. Oder dürfen Eltern da mehr die Leitlinie vorgehen? Mensch, heute ist Wetter schön, da möchte ich, dass wir fortgehen. Muss ich da jetzt wirklich das Kind fragen, du, möchtest du heute lieber Lego-Haus bauen? Oder möchtest du mit uns eine Wanderung machen? Ich weiß nicht, ob ein Kind damit nicht überfordert ist. Aber Eltern machen es halt oft so. Und das zu verstehen, aha, das ist auch ein Weg, ist zum Beispiel für mich ein Punkt, der ein bisschen schwer ist zu kapieren.
0: Oma und Opa zu werden und zu sein, ist manchmal weniger spaßig, als es für Außenstehende aussieht. Denn die Ansprüche und Erwartungen an moderne Großeltern sind ziemlich komplex. Um nicht zu sagen, widersprüchlich. Oma und Opa sollen sich zurückhalten und trotzdem, wenn gewünscht, präsent sein, um dann, wenn möglich, tatkräftig zu helfen. Sie sollen Anteil nehmen, ohne dominant zu wirken, die Enkel lieben, aber sie nicht auffressen wollen. Mal ehrlich, und nur unter uns Ü-60-Jährigen, das hört sich schon ein bisschen nach der Quadratur des Kreises an.
2: Da die richtige Balance zu finden, das ist wirklich sehr, sehr schwierig. Wie kann man so die eigenen Interessen und die Interessen der Kinder und die Interessen, die man selber als Großmutter, Großvater hat, wie man die miteinander verbindet, wie man die miteinander versöhnt, das gelingt also zumindest bei mir nicht immer richtig.
3: Omi, erzählst du mir noch eine Geschichte, als du ein Kind warst, Omi?
0: Früher gab man verunsicherten Großeltern den Rat, sich an die drei großen Sch zu halten. Schweigen, schenken, schlucken. Überspitzt formuliert hieß das, es schadet nichts, wenn du der jungen Familie dein Haus überschreibst. Es wäre allerdings gut, wenn du dir ein dickes Fell zulegst. Heute weiß man, so sehr sich Omas und Opas auch bemühen, es lässt sich nicht vermeiden, dass sie ihre eigenen Probleme, ihre eigene Geschichte in die vielleicht eh schon angespannte kleine Familie hineintragen. Ohne es zu merken vielleicht.
2: Ich kenne viele Leute, die hatten nicht das Glück, als Vater viel präsent bei den Kindern zu sein. Und die machen es jetzt als Großeltern so, dass sie sich viel Zeit nehmen und dass sie dann Löwe spulen und auf dem Boden rumroppen. Und all das, was sie als Vater, wenn sie die Chance gehabt hätten oder genutzt hätten, vielleicht auch hätten tun können. Dann ist es vielleicht für das Kind, das eigene Kind, ein bisschen kränkend zu sehen, hey, mein Kind kriegt jetzt was, was ich nicht bekommen habe, aber dem Enkelkind schaut's in der Regel nicht.
0: Im Gegenteil, Omis und Opis sind bei den Enkeln meist willkommene Spielkameraden. Sie neigen nämlich nicht dazu, ihnen die Schaufel auf den Kopf zu hauen oder um den Lieblingsbagger zu streiten. Trotzdem kann sich beim Sohn oder bei der Schwiegertochter Ärger aufstauen, weil der lustige Opapa die Kinder vor dem Bettgehen nochmal so richtig aufkratzt. Und zwar anscheinend zum eigenen Vergnügen, ohne an die Konsequenzen zu denken. Dann sollte das besprochen werden. Wie andere Konfliktpunkte auch. Um eines guten Miteinanders willen. Die Psychoanalytikerin Cécile Lötz findet es absolut kontraproduktiv,
1: wenn die Konflikte unter den Teppich gekehrt werden und alle eigentlich so tun, als wäre alles in Ordnung. Also wenn jetzt ein Sohn zum Beispiel so tun würde, ach, irgendwie meine eigene Mutter, also die Großmutter, die kann sich ruhig in alles einmischen und ich sag da nichts. Und gleichzeitig versuche ich meiner Frau irgendwie alle Bedürfnisse zu erfüllen, dann kann man sich ja schon ausmalen, dass der wahrscheinlich am Ende ziemlich erschöpft sein wird, weil er versucht, allen recht zu machen und zwischen den Stühlen steht. Und ich glaube, seine Aufgabe wäre es dann zu überlegen, welche Rolle gehört zu wem. Und da auch dann seine Bedürfnisse zu äußern, nämlich die Großmutter soll die Großmutter sein, die Frau ist die Mutter meiner Kinder und die Frau an meiner Seite.
2: Das wird je nach deiner Vorgeschichte, wie du mit dir selber umgehst, nach deiner Vorgeschichte, wie du mit dem betroffenen Kind umgehst, sicherlich sehr unterschiedlich ablaufen. Habt ihr eine Kultur, wie ihr Konflikte miteinander besprechen könnt? Wenn man da einfach noch keine Erfahrungen hat, ist es halt wahnsinnig schwer, etwas Konflikthaftes, dann, wenn es lichterloh brennt, zu besprechen. Wenn man da schon Erfahrungen hat, dann kann man halt gut auf die Erfahrungen zurückgreifen.
0: Neben den eigenen Kindern ziehen allerdings auch deren Partner oder Partnerinnen vor und hinter den Kulissen an den Strippen. Sie bringen ihre eigenen Bewältigungsstrategien und Glaubenssätze ins Spiel, was klärende Gespräche nicht immer erleichtert. Ein paar Kommunikationsregeln haben sich bewährt. Sprich das Thema in einer ruhigen Minute an, wenn keine Kinder dazwischen quäken. Mach keine Vorwürfe, rede lieber, ohne andere zu bewerten, von deiner eigenen Wahrnehmung. Und ganz wichtig, vor allem für ältere, von sich selbst überzeugte Menschen, versuche grundsätzlich offen und flexibel zu bleiben.
1: In der Regel ist es für die Kinder schwierig, wenn die Eltern sich überhaupt gar nicht mit sich auseinandersetzen, sondern einfach immer weitermachen, wie sie es immer gemacht haben. Wenn sie nicht zugänglich sind, vielleicht für auch Kritik oder auch wohlwollende Kritik, wenn jemand gar nicht bereit ist, an sich zu arbeiten oder vielleicht von außen kommendes aufzunehmen, das ist einfach unglaublich schwierig. Das macht dann auch Familiendynamiken unglaublich schwierig.
0: Gut für seine Kinder und Enkelkinder zu sorgen, kann also auch bedeuten, wieder und wieder vor der eigenen Haustüre zu kehren, ohne klein beizugeben. Vor allem, wenn es arg im Gebälk knirscht oder der Kontakt schwierig geworden ist. Dann empfiehlt die Psychoanalytikerin, dass sich Großeltern ein paar zentrale Fragen stellen.
1: Was ist in unserer Beziehung? Was war vielleicht auch früher, was mir meine Kinder jetzt übel nehmen oder was sie so stark an mir kontrollieren wollen? Was bringe ich in die Beziehung, was meine eigenen Kinder versuchen, über diese Kontrollmechanismus rauszuhalten?
0: Aber nun ist Schluss mit Regeln, Ratschlägen und Empfehlungen. Sonst gerät die Freude ins Hintertreffen, die die neue Lebensphase definitiv mit sich bringt, wenn sich das familiäre System einigermaßen zurechtgeruckelt hat. Es eint ja alle Beteiligten eigentlich ein gemeinsames Ziel.
2: Dem Kind soll's gut gehen.
0: Es soll gut gerüstet in die Zukunft hineinwachsen. Dazu können Großeltern allerlei beitragen. Sie können von Mamas Kindheit erzählen und vom Leben einer Familie mit nur einem einzigen Festnetztelefon im Flur. Ob sie nun gute Flitzebogen basteln, spezielle Tomatensoßen kochen, Jahrzehnte als Psychotherapeutinnen gearbeitet haben oder überzeugte Fußballfans sind. Omas und Opas eröffnen ihren Enkeln oft ganz besondere Erfahrungsräume.
1: Das erzählen viele Enkelkinder dann später, dass die Großeltern für sie sehr wichtige Figuren waren. Und das ist eben deshalb, weil sie zum Teil ja noch in dieses Familiengefüge gehören und zum anderen doch ein bisschen außenstehend sind und nicht so in diese Alltagskonflikte unbedingt einbezogen sind oder diese Alltagsprobleme und sich Enkelkindern auch oftmals nochmal über andere Themen mit den Großeltern austauschen können als mit den eigenen Eltern. Und das ist was sehr Wertvolles.
3: Omi, mir hat die Geschichte gefallen.
4: Auch wenn es im Alltag zwischen Großeltern und Eltern nicht immer reibungsfrei abläuft, für die Kinder sind die Großeltern oft eine sehr große Bereicherung, ein ganzes Leben lang. Justina Schreiber war das mit ihrem Radiowissen, wenn die Kinder Eltern werden. Sie können es gerne nochmal nachhören oder weiterempfehlen. Sie finden es bei ardsounds.de. Was am Ende übrig bleibt, immer, egal wie man mit der neuen Großeltern-Eltern-Enkel-Kinder-Konstellation zurechtkommt, das ist Familie. Das weiß auch der Franzose Ben Mazoué. Hier ist er mit Familie.
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1: Erst hat er Medizin studiert, dann wurde er Musiker. Ben Masué war das hier auf Bayern 2 mit Familie. Gleich nach den 10 Uhr Nachrichten geht es bei uns auf Bayern 2 ums alleine Reisen als Frau. Wie viel Mut braucht es dafür? Wie gefährlich ist es wirklich auf der Welt? Und worauf muss man auf jeden Fall achten? Deswegen die Frage von uns an Sie. Sind Sie schon mal alleine verreist? Was haben Sie da erlebt? Was sind Ihre Tipps als Frau? Welche Erfahrungen haben Sie gemacht? Schicken Sie uns dazu eine Sprachnachricht an die 0151 7 220 220 7. Gleich nach 10 Uhr reden wir über das alleine Verreisen als Frau. Ich weiß es zwar jetzt nicht genau bei der nächsten Sängerin, aber ich würde vermuten, dass Sarah McLachlan schon mal alleine verreist ist. Sie wäre so ein bisschen die Typin dafür. Wir servieren Ihnen jetzt einen absoluten Klassiker der späten 90er Jahre. Wenn Sie die Zeit haben, nehmen Sie sich jetzt bewusst 4 Minuten für Bayern 2. Hier ist Sarah McLachlan mit Idea.

0: Aus ihrem 97er-Album Surfacing. Sarah McLachlan war das hier auf Bayern 2 mit Adia.
1: 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Conny Francis' Durchbruch in Deutschland beginnt gleich mit dem Refrain. Die Liebe ist ein seltsames Spiel, kommt direkt auf den Punkt. Ein Evergreen für Liebeskummer, der fast nicht veröffentlicht worden wäre. In den USA war Conny Francis bereits ein Superstar. Ende der 50er Jahre landet die Sängerin mit den großen dunklen Augen, der traurigen Stimme und dem Coversong Who's Sorry Now einen Mega-Hit. Gemanagt wurde Francis seit Kindestagen von ihrem strengen Vater. Künstlerische Entscheidungen traf er ebenso rigoros wie höchst private, denn er kontrollierte auch, mit welchen Männern sich seine Tochter traf. Einmal bedrohte er einen potenziellen Heiratskandidaten mit einer Waffe. Die Romanze endete abrupt. Um Francis auch in Deutschland populär zu machen, überlegte sich ihre Plattenfirma, mit dem Einverständnis des Vaters, eine Kooperation mit dem deutschsprachigen Rock'n'Roll-Sänger und Entertainer Peter Kraus, dem deutschen Elvis Presley, so nennt Francis ihn in ihrer Biografie. Er sollte ihr mit seiner Bekanntheit helfen und bekam für seine Fernsehshow Herzlichst ihr Peter Kraus, ein musikalisches Autogramm, seinen ersten internationalen Stargast. Die Sendung wurde am 18. August 1960 ausgestrahlt. Die beiden verstanden sich auch jenseits der Dreharbeiten hervorragend. So gut, dass Francis ihre anderen Liebhaber glatt vergaß und den strengen Managervater, der in Amerika geblieben war. Doch dann flog ihre Romanze auf. Die US-Medien schrieben: Peter hat eine Frau aus ihr gemacht. Ihr Vater wollte sofort nach München fliegen, um sich den blonden Liebhaber seiner Tochter vorzuknöpfen. Doch Francis' Vater konnte schließlich beschwichtigt werden. Fast ungestört, nur umringt von Fans und Fotografen, gab ihr deutscher Elvis ihr einen Abschiedskuss auf die Wange, bevor sie ohne ihn weiterflog. Für ihre Karriere, das stellte sich schnell heraus, brauchte sie Kraus nicht. Sie selbst sollte in Deutschland viel berühmter als er werden. Ihr Hit »Everybody's Somebody's Fool« von 1960 wurde mit deutschem Text versehen und Francis sang »Die Liebe ist ein seltsames Spiel« auf das bestehende Playback ein. In anderen Sprachen zu singen, da war sie geübt, zudem sprachbegabt. Sie beherrschte Englisch, Spanisch und Italienisch fließend. Deutsch sprach sie nicht. Francis' Aussprache war so schlecht, dass man nichts von dem verstand, was sie sang. Man befürchtete, dass diese Aufnahme, so wie sie war, ihre gesamte Karriere in Deutschland zerstören könnte. Gegen Deutsch-Nachhilfestunden bei Peter Kraus hätte Francis sicher nichts einzuwenden gehabt, doch ihr Kalender ließ das nicht zu. Ohne sie wurde der Song nachsynchronisiert, allerdings nur einzelne Laute, vor allem die S-Laute. So verstand man sie viel besser. Die erste Strophe konnte mit dem Trick jedoch nicht gerettet werden, also wurde sie kurzerhand einfach weggeschnitten. Auch ohne sie war der Song ein Riesenerfolg. Das war das Kalenderblatt. Heute von Stefanie Witterauf, gelesen hat Irina Wanka.
0: Und hier ist die 2025 verstorbene US-Sängerin mit einem Hit aus den Zeiten vor ihren großen Erfolgen, If I Didn't Care.

0: Connie Francis. If I Didn't Care.
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0: Und gleich geht's bei uns auf Bayern 2 ums Alleine-Verreisen als Frau. Die Vielreiserinnen Margot Flügel-Anhalt und Celine Breitwieser. Gleich bei uns im Gespräch auf Bayern 2.

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1: 10 Uhr. Die Nachrichten des Bayerischen Rundfunks mit Peter Veit. Die Übersicht. In Sachsen-Anhalt wird ein Drohnentechnologiezentrum eröffnet. Landwirtschaftsminister Rainer stellt Dürrehilfen für Bauern in Aussicht. Der Bayerische Bibliothekspreis geht an Büchereien in Dachau und Augsburg. Das Wetter mehr Wolken als Sonne, 17 bis 25 Grad. Magdeburg. In Sachsen-Anhalt wird in Kürze das Technologiezentrum Drohnensicherheit eröffnet. In der Forschungseinrichtung sollen Abwehrmöglichkeiten gegen feindliche Drohnen entwickelt werden. Aufgebaut wird die Einrichtung vom Deutschen Zentrum für Luft- und Raumfahrt gemeinsam mit dem Bundesinnen- und Forschungsministerium. Laut Innenminister Dobrindt erfordert das Wettrüsten bei der Drohnentechnologie eine eigene Forschungseinheit, um international Schritt halten zu können. Zuletzt hatte der Fund einer Sprengstoffdrohne am Flughafen Leipzig-Halle Anfang August für Aufsehen gesorgt. Berlin. Bundeslandwirtschaftsminister Rainer hat den Bauern in Deutschland versprochen, dass sie mit ihren wirtschaftlichen Problemen infolge der Dürre nicht allein gelassen werden. Im Morgenmagazin von ARD und ZDF sagte der CSU-Politiker, die Bundesregierung werde schnell passgenaue Lösungen erarbeiten, noch fehlten aber belastbare Daten. Am Vormittag stellt der Deutsche Bauernverband seine Erntebilanz vor. Wegen der Trockenheit der vergangenen Wochen wird mit erheblichen Einbußen gerechnet. Vielen Rinderzüchtern fehlt das Futter für ihre Tiere, weil das Gras entweder gar nicht oder nur sehr wenig gewachsen ist. Berlin. Entwicklungsministerin Alabali Radovan will angesichts der Ebola-Epidemie in der Demokratischen Republik Kongo die Hilfszahlungen aufstocken. Die Lage im Kongo sei absolut dramatisch, so die SPD-Politikerin im RBB.

0: RBB. Deutschland werde seine Unterstützung um 11 Millionen Euro erhöhen, liefere Ausrüstung, stelle mobile Labore zur Verfügung und schule Gesundheitskräfte. Langfristig will Deutschland laut Alabali Radovan auch die Entwicklung von neuen Ebola-Impfstoffen unterstützen. Der aktuelle Ebola-Ausbruch ist der bislang tödlichste im Land. Innerhalb weniger Monate sind mehr als 2300 Menschen gestorben. Wiesbaden. In Deutschland wurden im ersten Halbjahr deutlich mehr Baugenehmigungen für Wohnungen erteilt. Das teilte das Statistische Bundesamt mit. Mit über 125.000 waren es gut 15% mehr als noch im Vorjahreszeitraum. Dies sei der stärkste Anstieg seit 10 Jahren. Auch die Zahl der Baugenehmigungen für Ein- und Zweifamilienhäuser stieg an. Bundesbauministerin Huberts erklärte, die steigenden Zahlen seien das Ergebnis zielgerichteter Politik. Das Niveau sei aber längst noch nicht hoch genug, so die SPD-Politikerin. Berlin. Die Aufhebung des Lkw-Fahrverbots hat am ersten Wochenende nur zu einem begrenzten Anstieg des Verkehrs geführt. Das sagte der Vorstandssprecher des Bundesverbands Güterkraftverkehr und Logistik Engelhardt der Rheinischen Post. Demnach gab es etwa in Nordrhein-Westfalen ein leicht höheres Lkw-Aufkommen. In Bayern wurde dagegen kaum zusätzlicher Verkehr festgestellt. Als Grund nannte Engelhardt unter anderem den Mangel an zusätzlichen Fahrern und gesetzliche Lenkzeiten. Weil der Güterverkehr auf den Flüssen durch Niedrigwasser eingeschränkt ist, dürfen Lkw nun auch an Sonn- und Feiertagen fahren. München. Der Bayerische Bibliothekspreis geht in diesem Jahr an die Stadtbücherei Dachau. Das haben der bayerische Kunstminister Blume und der Vorsitzende des Bayerischen Bibliotheksverbands Oetzinger bekannt gegeben. Den Sonderpreis erhält die Gemeindebücherei Untermeitingen im Landkreis Augsburg. Die beiden Preisträger verbinden auf eindrucksvolle Weise kulturelle Teilhabe, Leseförderung und digitale Bildung, hieß es zur Begründung. Der Hauptpreis ist mit 10.000 Euro dotiert, der Sonderpreis mit 5.000 Euro. Der Bayerische Bibliothekspreis wird von einer Fachjury verliehen und beruht auf einer Kooperation des Wissenschafts- und Kunstministeriums mit dem Bayerischen Bibliotheksverband. Das Wetter in Bayern: mehr Wolken als Sonne. Ab dem Vormittag verbreitet Regen bei immer wieder böigem Westwind, maximal 17 bis 25 Grad. In der kommenden Nacht stellenweise Regen, Temperaturrückgang auf 17 bis 13 Grad. Morgen und am Donnerstag teils sonnig, teils wolkig und gebietsweise Regen bei 18 bis 28 Grad. Die Zeit 10.05 Uhr. Noch eine Verkehrsmeldung: B16 Regensburg Richtung Roding-Altenkreid zwischen Hauzendorf und Nittenau Süd. Sperre nach Unfall, es gibt eine Umleitung. So viel vom Service.
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4: Margot Flügel-Anhalt und Celine Breitwieser waren das. Zwei Frauen, die es lieben, die Welt zu bereisen und wirklich schon viel von dieser Welt gesehen haben, wie sie ja soeben selbst gehört haben. Aber nicht nur, dass sie gerne verreisen, die beiden Frauen machen das auch noch allein. Gleich geht's bei uns auf Bayern 2 um das Alleinreisen als Frau, den Mut, den man dazu braucht und welche Erfahrungen die beiden gemacht haben. Und welche Erfahrungen sie vielleicht gemacht haben. Welche sind es denn? Worauf muss man als Frau reisen, wenn man alleine unterwegs ist? Schicken Sie uns gern Ihre Erfahrungen als Sprachnachricht an die 0151 7 220 220 7.
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4: Eine Gefahr, der man sich auf Reisen vielleicht auch aussetzt, ist die, von der R.E.M. gesungen hat. Losing my religion bedeutet aber so viel wie aus der Haut fahren, nicht die Religion verlieren.

0: 1991 war das. Losing My Religion von R.E.M. hier auf Bayern 2 um gleich 10 Uhr und 10 Minuten. Und nun geht's bei uns um das Alleinreisen als Frau. Ein Must-Do mit der richtigen Einstellung.
1: Ich würde jeder Frau raten, die alleine unterwegs sein will, das unbedingt zu tun und nicht als Opfer unterwegs zu sein.
2: Also ich finde auch, Angst darfst du dir halt auch nie so ansehen lassen. Selbst wenn du Angst hast, darfst du das halt einfach nicht zeigen.
0: Klingt aber auch nicht nach den leichtesten Umständen, wenn man als Frau alleine unterwegs ist. Zwei Frauen, die damit schon sehr viel Erfahrung gemacht haben, sind Margot Flügel-Anhalt und Celine Breitwieser. Die eine ist 72, die andere 26. Mit Paula Lochte haben sie ihre Reiseerfahrungen geteilt. Das dürfen sie sich gleich anhören. Falls sie sich jetzt aber schon gedacht haben, ach ja gut, mit 72, da hat man schon sicher unzählig viele Reisen hinter sich. Nicht ganz. Margot Flügel-Anhalt hat erst mit 64 angefangen und dann ist sie gleich mal mit dem Motorrad, 2018 war das, nach Zentralasien gefahren. Und Motorradfahren hat sie auch erst kurz vorher gelernt. Altersruhe ist nicht so ihr Ding.
1: Ich bin schon immer unterwegs gewesen und wollte einfach am Stück mehrere Monate unterwegs sein und nicht nur immer 4 oder 5 Wochen. Mit einem kleinen Motorrad, mit einer 125er Honda, die konnte ich fahren ohne Motorradführerschein, weil das in meinem alten grauen Lappen inkludiert war. Das heißt, ich saß selber, bevor ich diese Reise gemacht habe, noch nie auf dem Motorrad und habe auch festgestellt, dass das ganz so einfach wie zum Beispiel Fahrradfahren auf dem Motorrad nicht ist. Und habe dann freiwillig ein paar Fahrstunden gemacht, aber richtig fahren habe ich erst unterwegs gelernt. Oder was heißt richtig fahren? Ich bin ja immer wieder umgefallen.
3: Mit dem Motorrad umfallen, und zwar ausgerechnet auf einem einsamen Bergpass in Tadschikistan, das ist nicht die einzige gefährliche Situation, in die du geraten bist. Darauf kommen wir gleich noch. Aber erstmal, diese riesige Reise, wie startest du im kleinstmöglichen Ort überhaupt, nämlich da, wo du wohnst in Nordhessen, Thurn-Hosbach? Den muss man mit in dieses Dorf.
1: Wir sind jetzt so maximal 36 Leute. Brutal idyllisch, kann man sagen. Aber natürlich gibt es auf jedem Dorf auch Streitigkeiten und Probleme. Wir hatten bis vor kurzem auch kein Handyempfang, mussten immer zum Friedhof gehen und das Handy ganz hochhalten, um überhaupt ein Internet zu bekommen. Jetzt haben wir Glasfaser und

0: man kann da jetzt ganz normal leben.
1: Verstehe. Céline, du kommst quasi ja auch aus der Region, auch aus Hessen, bist aufgewachsen in der Nähe vom Frankfurter Flughafen, was ja irgendwie zu deiner Reiselust passt. Und du bist ja jetzt Mitte 20, aber schon seit mehreren Jahren auf Weltreise. Wann ist der Moment, wo dich diese krasse Reiselust packt?
2: Also ich war damals mit 18 das erste Mal so auf einer Backpacking-Reise, aber mit einer Freundin. Wir sind zusammen nach Thailand geflogen, noch so mit Koffern, weil wir wollten uns nicht extra ein Backpack holen für einmal auf Reisen. Und da habe ich halt so diesen ganzen Backpacking-Vibe so ein bisschen mitbekommen und fand das super cool, auch einfach die Freiheit zu spüren. Also ich war ja vorher mit meinen Eltern unterwegs oder so, musste immer nachfragen und dann war ich 18 und dann konnte ich halt eigentlich machen, was ich will. Und ich fand das super cool und habe schon damals gesagt, boah, ich will unbedingt mehr von der Welt sehen, auch andere Kulturen. Also ich war davor einmal in New York und sonst habe ich halt Europa nie verlassen. Und eine ganz andere Kultur zu sehen, fand ich halt super interessant. Ich hatte eine Ausbildung gemacht und habe dann halt danach gesagt, ich will eine Weltreise machen. Ich will unbedingt noch mehr sehen. Und es kam dann natürlich noch die Corona-Zeit. Also ich wollte nach meiner Ausbildung eigentlich direkt los. Mhm. Das ging dann nicht. Und dann habe ich gesagt, arbeite ich jetzt halt einfach in Deutschland und spare mir das Geld, um dann halt danach irgendwann auf Reisen zu gehen. Und dann muss ich auf meinen Reisen gar nicht mehr arbeiten, sondern habe halt wieder diese Freiheit, wie ich es halt in Thailand auch gespürt habe, dass ich halt einfach losreisen kann.
1: Mhm. Du startest dann in Ägypten und ganz süßerweise deine Mama und deine Schwester, die begleiten dich in den ersten Tagen noch.
2: Ja, die sind mitgereist für 2 Wochen. Meine Eltern waren nämlich so, was? Du reist nach Ägypten? Ja, das Flugticket ist schon gebucht.
1: Ach so, du hast immer vollendete Tatsachen.
2: Das kann doch nicht sein. Wir waren damals vor Jahren irgendwann mal dort und da ist überall Militär und das ist so gefährlich. Und als Frau in einem muslimischen Land, das war ja sowieso auch immer so, also es ist ja heute noch so, dass es total viele Vorurteile gibt. Und das ist auch so ein bisschen, was ich halt auf meinem Social-Media-Account so zeigt, dass man halt einfach keine Vorurteile haben sollte gegenüber manchen Ländern, sondern ich reise hin und mache mir halt mein eigenes Bild und vermittle das halt auch so in die Welt. Und man hat schon so ein paar Zweifel, aber sobald man dann halt unterwegs ist, merkt man halt, dass es halt einfach richtig toll ist.
1: Ich finde auf jeden Fall schon mal spannend, dass ihr beide ein extrem behütetes, safes Leben hinter euch lasst. Also das Steuerbüro, das 36-Einwohner-Dorf, um euch dann halt in Abenteuer zu stürzen. Margaret, ein besonders großes Abenteuer bei dir war auf deiner ersten großen Reise allein durch Zentralasien mit 64 und zwar mit deinem kleinen Motorrad, diesem geländetauglichen, dieser Honda. Und hast dir einfach mal vorgenommen, zweithöchste Fernstraße der Welt, als Motorradanfängerin mache ich, der Pamir Highway. Tadschikistan ist das vor allem, ne?
0: Tadschikistan, genau. Ja. Eine sehr herausfordernde Sandpiste durch das Karakorum-Gebirge und da insbesondere Berg Badachshan, also die Grenze zu Afghanistan im südlichen Teil von Tadschikistan, wo man tatsächlich also nur auf Pisten unterwegs ist. Und dort fing es an zu schneien auf 3.500 Meter und das Motorrad hat einen Vergaser, das heißt, hatten keinen Einspritzer und wenn die Luft dünner wird, wird es auch für das Motorrad dünner und dann hat die Benzin-Luftmischung nicht mehr gestimmt und ich konnte kaum mehr vorwärts kommen, bin sehr langsam vorwärts gekommen, es hat geschneit, geregnet und dann wurde diese Piste, die eigentlich aus rötlichem Sand bestand und Felsbrocken, die wurde rötlicher Schlamm und da bin ich dann mehrfach in diesen Dreck gestürzt.
1: Das ist ja ein totaler Albtraum. Auf das über vierter, also
2: geh mal, ist auch so ja. Kalt dort.
0: Ja, zu kalt.
1: Stimmt,
0: ich habe vor Angst geschwitzt, muss ich sagen.
2: Ach, ja, okay.
0: Also es war um 0 Grad, aber es hat eben geschneit und ich hatte die Winterausrüstung, hätte ich anziehen können, aber ich war inzwischen so mit Schlamm überzogen, dass ich die dann eingepackt ließ. Also das Problem war tatsächlich, dass ich nicht genug Tempo hatte, um durch den Schlamm zu kommen und sowas noch nie gemacht hatte. Und das hat wirklich dazu geführt, dass ich 3-mal oder 4-mal umgefallen bin mit dem Motorrad. Aber ich habe vor mir diese Schlammpiste gesehen. Es ging ja immer steil weiter nach oben. Und habe tatsächlich gedacht, das kann ich nicht. Aber ich muss es trotzdem machen.
3: Hiermit wird dieser Spruch über unsere Wohnungstür geschrieben. Das kann ich nicht, aber ich muss es trotzdem machen. Was Margot Flügel-Anhalt noch so

erlebt hat und warum sie Kampfsport für so wichtig hält, das alles gleich nach Florian Paul und die Kapelle der letzten Hoffnung. Blick aufs Meer.

0: Manche von Ihnen haben den gerade den Blick aufs Meer. Florian Paul und die Kapelle der letzten Hoffnung waren das hier auf Bayern 2. 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Waren Sie eigentlich schon mal alleine auf Reisen als Frau? Was haben Sie da alles erlebt? Welche Tipps haben Sie an unsere Hörerinnen? Schicken Sie uns die Tipps und die Erfahrungen gerne als Sprachnachricht an die 0151 7 220 227 oder auch gerne eine Mail an kontakt@bayern2.de. Denn wir reden gerade über das Alleinreisen als Frau. Margot Flügel-Anhalt und Celine Breitwieser haben gerade erzählt, wie sie ihr Drang, die Welt zu sehen, dazu gebracht hat, alleine zum Beispiel Tadschikistan, den Oman, Usbekistan, Saudi-Arabien und viele Länder mehr zu bereisen. Was beide Frauen gelernt haben, ist: Zeige keine Angst auf deiner Reise, wenn du alleine unterwegs bist.
1: Also ich bin total stolz, dass es Frauen gab zu Zeiten, wo auch in Europa Frauen überhaupt nichts durften und nichts entscheiden durften, die sich einfach über diese Konvention hinweggesetzt haben und den Mut hatten, die Welt zu erkunden. Ich würde jeder Frau raten, die alleine unterwegs sein will, das unbedingt zu tun und nicht als Opfer unterwegs zu sein.
2: Also ich finde auch, Angst darfst du dir halt auch nie so ansehen lassen. Selbst wenn du Angst hast, darfst du das halt einfach nicht zeigen, weil das sehen die Leute halt auch einfach.
3: Besonders als Frau darfst du das nicht zeigen?
2: Ja, würde ich schon sagen. Also als Frau ist es schon nochmal ganz anders zu reisen als als Mann. Wenn ich mit anderen Männern gesprochen habe, die haben halt gar keine Probleme. Also die gehen irgendwo hin und machen sich überhaupt keine Gedanken, was vielleicht passieren könnte. Aber als Frau musst du dir halt schon in manchen Situationen schon manchmal Gedanken machen.
1: Seit vielen Jahren mache ich Kampfsport und es reicht aber ein Wochenende aus mit Self-Defense-Übungen, wo man lernt, als Frau klar auszudrücken, dass ein Angriff sich nicht lohnt. Und dann kann man in jedem Land der Welt unterwegs sein.
3: Also es geht da dann weniger darum, genau die richtige Kampftechnik zu haben, als um etwas, was du dann ausstrahlst.
1: Und ich würde auch jeder Frau abraten, davon Waffen mitzunehmen, sondern einfach tatsächlich die innere Stärke zu entwickeln, zu sagen, ich bin es mir wert, dass mich keiner gegen meinen Willen tangiert. Mhm. Und ich werde mich konsequent zur Wehr setzen, das ist die Aussage. Mhm. Und das wirkt im Allgemeinen, wirkt es absolut. Also ganz wichtig ist es, sich vorzubereiten, sich klar zu machen, wenn ich in ein Land will, das ich nicht kenne, dann muss ich mich sachkundig machen und über das Auswärtige Amt hinaus Informationen einziehen. Da gibt es super viele Möglichkeiten, Bücher und Chats, WhatsApp-Gruppen von Leuten, die jetzt gerade unterwegs sind, die mir jetzt sagen können, sind die Grenzen offen, ist die Situation sicher.
2: Ich frage auch super oft Leute auf Couchsurfing, weil die wohnen ja da. Und wenn ich mir nicht sicher bin über eine Situation, zum Beispiel Äthiopien hat einen Bürgerkrieg, dann frage ich halt bei den Locals nach, wie es so ist. Weil die wissen es ja am besten. Die bekommen ja alles mit.
1: Genau, und viele Dinge ändern sich kurzfristig. Die sind dann nicht bei uns auf dem Auswärtigen Amt präsent.
3: Celine, du hast eine Situation erlebt, in der es gefährlich geworden ist. Und zwar, als du durch Tadschikistan reist. Mhm.
2: Also ich war von Usbekistan nach Tadschikistan gereist und bin halt die ganze Zeit getrampt. Und dann war ich an der Grenze und da waren nur Taxifahrer. Und die haben gesagt, ja nee, du musst hier Geld zahlen, um mitgenommen zu werden. Dann meinte ich, ja, dann laufe ich halt. Dann hat mich natürlich jemand mitgenommen und hat gesagt, du kannst hier nicht durch die Wüste laufen. Also hat mich ein Typ mitgenommen, der hatte noch ein paar andere Leute mit drinne, hat die dann irgendwann irgendwo rausgelassen und hat gesagt, hey, wenn du Lust hast, ich komme hier aus dieser Stadt, ich kann dir die Stadt zeigen. Dann meinte ich so, ja, okay, komm, ich habe noch eine Stunde, so Puffer, warum nicht? Dann schaue ich mir die Stadt hier an, dann habe ich wenigstens was gesehen. Dann hat er mich auf so einen Berg mitgenommen, um mir die Aussicht zu zeigen. Und dann meinte er irgendwas mit, wir können ja zu ihm nach Hause gehen, um einen Tee zu trinken mit seinen Eltern. Bis ich irgendwann rausgefunden habe, dass deine Eltern gar nicht zu Hause sind. Dann meinte ich, ja, wenn deine Eltern nicht zu Hause sind, das ist ja super komisch, was soll ich denn da? Dann meinte er, ja, dann können wir miteinander schlafen. Das Ding war, man musste über Google Übersetzer sich verständigen, weil er nichts verstanden hat. Also er hat Russisch gesprochen, ich Englisch und das ging einfach nicht. Er hat nicht verstanden, was ich wollte. Und dann meinte er, ja, wir können das auch einfach hier machen. Dann meinte ich, Nee, und ich musste ihm ja die ganze Zeit mein Handy geben. Dann dachte ich mir, wenn der jetzt mein Handy da runterschmeißt, was passiert dann? Und ich habe dann, also was ich super oft mache, weil Deutsch ist so ein bisschen eine aggressivere Sprache, ich spreche da mit Deutsch rein, richtig so, als würde ich ihn halt anschreien. Also ich gucke ihn halt an, rede Deutsch zu ihm und überlasse das Übersetzen über Google Übersetzer und habe dann gesagt, was das soll. Der ist die erste Person, die ich hier in seinem Land treffe. Er ist übrigens auch noch Taxifahrer. Wenn ich das anderen Frauen erzähle, die halt hier in das Land zuerst kommen, wird keiner mehr kommen. Er wird seinen Job verlieren, weil er kein Geld mehr macht, weil er mit Touristen Geld macht und so. Und was er sich dabei denkt, einfach so Sachen zu einer Frau zu sagen, dass das gar nicht geht, dass er mich jetzt bitte wieder sofort zur Straße fahren soll. Ich werde das sowas von Leuten erzählen. Dann wurde ihm erstmal klar, was er da eigentlich gemacht hat. Und habe ihn halt auch angeschrien und so. Mhm. Ja, und dann hat er mich einfach wieder zur Straße gefahren.
1: Also wenn es mich richtig nervt, ich kann verschiedene Sprachen, auch Russisch, aber wenn es mich richtig nervt, wenn die Leute richtig penetrant sind, dann schreie ich sie auch auf Deutsch an. Und ich sag's dir, Deutsch ist so gut zum Beschimpfen. Ja. Und die sind so geschockt, weil du dann sehr flüssig sprichst.
2: Ja.
1: Mit sehr viel Druck. Und wir haben so viele Zisch und Hack und Krecklaute und so weiter. Und wir sehen dann sehr gefährlich aus dabei, glaube ich auch, dass sie schon alleine deswegen aufhören, einen zu belästigen, weil man einfach nicht mehr für sie handelbar ist.
2: Ja. Was ich aber auch ganz oft mache, gerade bei Couchsurfing oder auch beim Trampen, die Leute denken sich immer so, oh, die ist ja so klein und zierlich und hat ja keine Kraft, aber mein Rucksack wiegt schon so 20 Kilo. Und die wollen mir dann natürlich immer helfen. Dann sage ich ja, okay, hier, go for it. Und dann sagen die immer so, oh mein Gott, dein Rucksack ist ja richtig schwer. Und dann hebe ich den halt immer hoch, als wäre es halt nichts. Es ist schwer, aber ich tue halt so, als wäre es halt nichts. Und hebe den dann wirklich so hoch und sage, ich bin damit auch auf den Mount Everest hoch und auf irgendwelche Berge in Tadschikistan. Und so ist es gar kein Ding für mich. Ich habe viel mehr Kraft, als ich eigentlich aussehe.

0: Und dann haben die erstmal ein bisschen Respekt und denken sich so, okay, vielleicht tun wir hier lieber nichts. Du musst halt einfach selbstbewusster wirken. Aha.
1: Deutsch sprechen und Stärke zeigen als Schutzfaktor auf Reisen. Wie man sich also als Frau auf Weltreise vor Männern schützt, das haben wir gerade geklärt. Wie reagieren aber andere Frauen, wenn sie sehen, dass hier eine westliche Frau alleine auf Reisen ist mit ihrem Rucksack, ja, durch die Welt? Das, diesen Blick von Frauen auf Frauen, den hören Sie gleich nach PJ Harvey. You said something.

0: Polly Jean Harvey, a.k.a. PJ Harvey, war das auf Bayern 2 mit You Said Something. Wie schauen denn andere Frauen auf westliche Frauen, wenn diese allein die Welt bereisen? Margot Flügel-Anhalt und Celine Breitwieser wissen das, denn sie waren schon fast auf der ganzen Welt und kennen diese Erfahrung.
1: Zum Beispiel im Iran, in Mashhad, da gab es schon Frauen auf der Straße. Ich war ja mit dem Motorrad unterwegs, mit der Motorradkleidung, die mich sehr böse angeguckt haben, die sehr feindselig reagiert haben auf das, was ich da mache. Weil für Frauen im Iran ist es immer noch so, dass wenn die auf einem größeren Motorrad fahren wollen würden, würden die Stockschläge riskieren und ins Gefängnis kommen. Und ich kann da durchfahren mit der entsprechenden Emotionen, die ich bei den Leuten auslöse, Neid, Glücksgefühle oder auch Wut, ohne dass mir das passiert. Also es ist erlaubt. Man kann als Touristin entsprechend angezogen durch den Iran auf dem Motorrad fahren. Aber es gibt schon extreme Aufmerksamkeit von Frauen.
2: Wie geht ihr damit um, dass ihr in so eine andere Rolle habt oder dass ihr andere Rechte habt als viele Frauen vor Ort? Ihr könnt einfach dieses Land verlassen. Wie geht ihr mit diesen Privilegien um? Oder löst das auch manchmal so ein Unwohlsein aus? Oder wie ist das für euch?
3: Also ich finde es schon manchmal schwierig in

0: manchen Ländern. So, man muss sich natürlich auch erstmal mit der Situation befassen. Also ich finde immer, man sollte nicht in ein Land reisen, wenn man gar nichts drüber weiß. Also man muss sich erstmal informieren, so okay, wie ist es dort als Frau zu reisen?
1: In Pakistan, in der Provinz Balochistan, die direkt am Iran grenzt, sind keine Frauen auf der Straße. Die sind alle nicht zu sehen. Es gibt nur Männer auf der Straße und ich war im Prinzip die einzigste Frau. Also durch Pakistan kommt man dann nur mit einer bewaffneten Eskorte. Das heißt, sie sitzen dann bei mir im Auto mit drin, mit der Kalaschnikow. Das alleine ist ja schon mal nicht ganz einfach so zu handeln. Aber die anderen Männer, die sind so konsterniert und so verblüfft darüber, mich so zu sehen. Die meisten kennen das nicht. Und das ist für mich untragbar. Auch Afghanistan jetzt durch die Taliban-Herrschaft oder die Klitorisbeschneidung in Afrika ist im Prinzip völlig egal. Jedes Land, das die Kompetenz seiner Frauen missachtet und unterdrückt, hat keine Zukunft. Die haben einfach, die verlieren einfach die Hälfte ihrer Bevölkerung.
0: Auch an einem Ort in Afrika, das war so ein Frauendorf.
2: In
0: Kenia. Das ist ja super oft so mit der Genitalverstümmelung, was du ja auch gerade gesagt hattest. Und das ist eigentlich von den Ländern verboten. Also es darf eigentlich nicht mehr praktiziert werden, aber in den ganzen kleinen Dörfern machen die es halt trotzdem noch, weil das ist halt schon immer so gewesen, deshalb machen wir das auch noch. Und super viele Frauen haben halt irgendwann erfahren, dass das halt nicht normal ist, dass man das eigentlich nicht macht. Und das ist ja auch super schmerzhaft. Und da gab es eine Frau, die heißt Rebecca, die hat dann irgendwann so ein Dorf gegründet, wo Frauen einfach so einen Safe Space haben, wo die hinkommen können. Also voll viele Frauen, die von ihren Familien dann weggerannt sind, von ihren Männern. Die haben ihre Kinder dann mitgenommen und sind da in dieses Dorf. Und da leben wirklich nur Frauen.
2: Bisschen wie bei uns ein Frauenhaus, aber halt als Dorf.
0: Ja, also es ist wirklich so ein ganzes Dorf, wo halt wirklich nur Frauen leben. Und es ist mittlerweile auch sehr touristisch. Also man zahlt da dann irgendwie eine Eintrittsgebühr. Und wenn du da bist, musst du dir auf jeden Fall irgendwas halt kaufen. Also die machen da so Schmuck selber oder so Untersetzer oder sowas.
2: Das ist natürlich smart, weil damit können sie es ja auch finanzieren.
0: Ja, und dadurch, dass du die dann halt unterstützt, haben die dann halt auch wieder Geld für Essen und bauen da teilweise auch Schulen. Also das erste Geld, was sie verdient haben, haben die tatsächlich eine Schule für ihre Kinder gebaut, was ich richtig schön fand. Und das sind halt, also es gibt Männer, die da arbeiten, aber die dürfen halt nicht in diesem Dorf leben. Und wenn deren Kinder halt 18 sind, dann müssen sie halt irgendwann ausziehen und die müssen halt immer
2: also wenn's ein Sohn
0: Frauendorf,
2: ist.
0: Die müssen halt das Frauendorf so respektieren, dass es halt so ein Safe Space für die Frauen ist. Die können jederzeit gehen, wenn sie wollen, aber die meisten bleiben da halt einfach und sagen auch, sie würden nie wieder in ihrem Leben heiraten und wollen halt einfach keine Männer mehr in ihrem Leben.
2: Was ja auch ganz entscheidend ist, was packe ich ein? Und also da habt ihr ja durch eure Reisen wahrscheinlich eure Packliste immer, immer weiter verfeinert.
0: Und verkleinert.
2: Und verkleinert. Was ist euer Gegenstand, der unbedingt mit muss auf jede Reise?
0: Also ich habe auf jeden Fall immer ein Zelt dabei. Aha. Wenn man zum Beispiel trampt und irgendwo im Nirgendwo landet, hast du halt immer einen Schlafplatz. Zelt mit Luftmatratze.
2: Aha.
0: Und Handy. Das ist für mich so, glaube ich, das Wichtigste. Handy und Passport.
2: Margot, was ist dein?
1: Ja, ich habe mittlerweile auch zwei Reisepässe, aber nur, falls einer geklaut wird oder verloren geht. Wichtig ist für mich, dass die Sachen über Nacht trocknen und ich von jedem eigentlich nur zwei Sachen habe. Zwei Hosen, zwei Unterhemden und so weiter. Zu Fuß nehme ich nicht mehr als 8 bis 10 Kilo mit.
2: Bei dir ist es ja eine nicht enden wollende Weltreise, Celine, die sich von einem Jahr auf 3 Jahre schon gesteigert hat, kein Ende in Sicht. Was ist es, was euch dann immer wieder in die Welt zieht?
0: Irgendwie der Drang, noch mehr zu sehen.
2: Wir haben das Glück, dass du gerade einen Zwischenstopp machst in Deutschland. Wie geht's denn aber danach weiter? Was ist das nächste Reiseziel?
0: Also erstmal nach Ägypten, weil ich führe auch eine Fernbeziehung mit meinem Freund. Der ist Ägypter und da wollte ich erstmal einen Monat in Ägypten verbringen, weil wir haben uns jetzt auch schon sehr lange nicht gesehen. Und danach habe ich, um ehrlich zu sein, noch gar keine Ahnung. Also ich buche meistens einfach immer die günstigsten Flüge oder mir kommen irgendwelche verrückten Ideen in den Kopf und dann mache ich das halt einfach.
2: Margot, du kehrst dann immer wieder zurück in das 36-Einwohner-Dorf in Nordhessen und dann zieht es dich aber auch immer schon relativ bald wieder weg. Wohin geht's als nächstes?
1: Ich werde also im nächsten

0: Herbst Tibet, Nepal und Nordindien besuchen.
1: Mit welchem Fahrzeug?
0: Mit keinem Fahrzeug. Ah. Ich werde dort auch unterwegs zu Fuß sein und Trekkingtouren machen im Himalaya.
1: Cool. Das klingt super.
2: Klingt sehr super. Wenn man als Frau die Welt alleine bereisen will, braucht man Mut und man darf keine Furcht zeigen. Zwei entscheidende Erfahrungen, die die beiden Reiseprofis Margot Flügel-Anhalt und Celine Breitwieser gemacht haben. Und dass die meisten Menschen, egal wo, sehr hilfsbereit und nett sind. Das war eine Folge unseres Podcasts Ein Zimmer für uns allein. Heute zum Thema als Frau alleine verreisen. 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Und wir bleiben noch ein bisschen beim Thema alleine verreisen als Frau. Sie haben uns dazu ja schon einige Sprachnachrichten geschickt. Vielen Dank dafür. Die landen jetzt gleich hier bei mir im Studio. Mitgebracht werden sie von einer Frau, die selbst schon sehr oft alleine verreist ist und heute die Redakteurin der Sendung ist. Gleich ist sie bei mir im Studio nach Fabrizio De André mit La Cattiva Strada.

0: Aus Genua, Fabrizio De André, La Cattiva Strada. Alleine verreisen als Frau ist nicht ohne. Man läuft auf jeden Fall Gefahr, Männern zu begegnen, die es nicht immer gut meinen. Aber die Welt ist besser, als viele denken, haben uns ja gerade die zwei vielreisenden Frauen Margot Flügel-Anhalt und Celine Breitwieser erzählt. Und auch sie zu Hause haben uns ihre Erfahrungen als Frau alleine auf Reisen geschickt. Und diese Erfahrungen hat jetzt meine Redakteurin der heutigen Sendung, Tanja Zieger, mitgebracht.
1: Hallo,
0: hallo Tanja. Was war denn so alles dabei?
1: Also ich war sehr erstaunt. Es kamen einige Sprachnachrichten, einige Mails, auch von schon Frauen im fortgeschrittenen Alter, die, wow, wirklich um die Welt gereist sind, wie Ernie Seewald-Maus zum Beispiel. Sie hat uns geschrieben, ich bin 68, habe über 80 Länder bereist, viele davon eben allein. Viel war sie in nordafrikanischen Ländern unterwegs, in Zentralasien. Ihre Tipps: Selbstbewusstsein an den Tag legen, einige Wörter in der Landessprache lernen, freundlich sein und andere.

0: angemessene Kleidung tragen, zum Beispiel. Dann haben wir eine Sprachnachricht bekommen von Magda Marie aus Bodenmais.
1: Ich bin früher jedes Jahr nach Hurghada gereist, am Roten Meer, alleine. Und es war richtig schön. Ich habe nette Leute kennengelernt, habe so eine schöne Zeit gehabt. Nach dem Frühstück war ich schwimmen, lag am Strand oder habe irgendwas unternommen, dann eine Kleinigkeit gegessen, mich mit Leuten unterhalten. Und ich glaube, wenn man so mit sich selbst zufrieden ist und Zufriedenheit ausstrahlt, dass man die Zeit genießen kann. Also ich fand das richtig, richtig schön. Kann ich nur empfehlen.
0: Also unsere Hörerin aus Bodenmais, da kommt so raus, diese Freude auch und dieser Genuss, alleine zu sein, das finde ich sehr schön.
2: Ich merke das gerade, wenn mir eine Frau erzählen würde, ich gehe jetzt alleine auf Reisen durch die Welt, würde ich sagen, bist du dir da sicher? Mhm. Vielleicht bin ich da als Mann auch einfach, dann nehme ich zu viel Raum ein, weil es geht ja.
0: Also von Ängsten habe ich jetzt auch wenig gelesen, was an Feedback von unseren Hörerinnen da kam. Petra Frank hat allerdings geschrieben, sie hofft, also dass irgendwann mal so Gleichstellung erreicht ist, dass wir dieses Thema nicht mehr in der Form thematisieren als Frau alleine.
2: Ja, ja.
0: Wir würden ja wahrscheinlich eher keine Sendung machen als Mann alleine unterwegs, würden wir nicht machen. Christine hat uns eine lange Mail auch noch geschrieben, wo sie ist inzwischen bald 80, schreibt sie, und sie empfiehlt das Alleinreisen wirklich sehr und sie sagt, das Schöne ist eben, dass man kaum alleine ist, sondern wahnsinnig schnell Kontakt zu Einheimischen und anderen Reisenden knüpft. Das ist der Vorteil, wenn man alleine ist, mit offeneren Augen durch die Welt geht.
2: Wie man mit offenen Augen durch die Welt geht, ich habe es ein bisschen angeteased, weißt du auch, denn du warst schon, ich habe es mir aufgeschrieben, ich kann es mir nicht merken, in Mittelamerika, Australien, Vietnam, Laos, Singapur, Bangkok. Du bist gerade aus Indien zurückgekommen.
0: Also in den letzten Jahrzehnten,
2: möchte ich jetzt mal sagen.
0: Ich reise nicht alle paar Monate mit dem Flieger.
2: Nicht letzte Woche, genau. Du bist aber gerade aus Indien zurückgekommen. Wie ist es denn so, als Frau allein in Indien unterwegs zu sein?
0: Also Indien ist jetzt mein ganz persönliches Lieblingsreiseland. Da war ich wirklich schon ein Dutzend Mal, auch sehr viel alleine. Es ist sehr speziell. Die Leute sind sehr neugierig. Also man kann auch im Jahr 2026 davon ausgehen, dass sie sehr neugierig sind, wenn eine Frau alleine unterwegs ist. Das ist auch nicht so typisch in Indien. Und sie sind sehr offen und sehr herzlich. Und wenn man sich darauf einlässt, dann kann das wirklich sehr viel Spaß machen. Also ich habe wahnsinnig schöne Erlebnisse schon gehabt. Ich habe zum Beispiel einmal, bin ich in einem Regionalzug gereist und da war wenig Platz und es waren nur Einheimische. Und dann haben sie mir den einzigen Sitzplatz angeboten auf einem Reissack, auf dem ich dann 5 Stunden verbracht habe und wirklich sehr eng in Kontakt war mit den Einheimischen, die mich ausgefragt haben, wo ich denn herkomme und was
2: Tanja,
0: ich los.
2: Tanja, die auf einem Sack reist durch Indien. Genau. Ist ein schönes Bild. Kannst du dich noch erinnern, wann du das erste Mal alleine verreist bist?
0: Ja, da war ich direkt nach dem Abitur, da bin ich nach Prag gefahren.
2: Okay.
0: Da hatten wir eine Klassenfahrt hin und ich wollte nochmal alleine dahin und fand es dann so schön, dass ich ein bisschen verlängert habe. Was ich aber vergessen habe, meiner Familie daheim zu erzählen, meinen Eltern. Und mein Vater hat dann so Panik bekommen, dass er zeitgleich an dem Tag, an dem ich dann doch wieder zurückgefahren bin, nach Prag gefahren ist und zur Polizei gegangen ist und mich hat suchen lassen. Genau, das war meine erste Reise.
2: Dein armer Vater.
0: Ja, mein armer Vater. Aber ich habe es dann trotzdem, ich habe dann immer, genau, seitdem sage ich immer genau, wann ich wieder da bin.
2: Bei all deiner Erfahrung, welche Tipps würdest du unseren Hörerinnen und Hörern geben? Worauf muss man achten?
0: Also, ich glaube, es ist gut, wenn man eine Portion Vertrauen in fremde Menschen mitbringt. Und das kriegt man meistens zurück. Also das ist auch eine schöne Erfahrung, dass man fremden Leuten trauen kann und dass da nichts passiert, dass da gute Dinge dabei rauskommen. Nichtsdestotrotz würde ich aber auch, was wir eben heute gehört haben in der Sendung, mit offenen Augen alleine reisen, im Sinne von, dass man sagt, wenn da eine Situation ist, wo ich das Gefühl habe, da wird es jetzt ein bisschen eng, einfach versuchen, den Ausgang zu finden aus der Situation. Und das ist möglich, wenn man rechtzeitig dran denkt.
2: Okay.
0: Sonst würde ich es sehr empfehlen.
2: Ja?
0: Natürlich.
2: Aber immer eine Exit-Option.
0: Immer mit Exit. Okay. Aber ich würde es sehr empfehlen, es macht sehr viel Spaß.
2: Also, wenn Sie darüber nachdenken, alleine als Frau zu verreisen, haben wir jetzt ganz viele Beispiele und Erfahrungen gehört. Und die Erfahrungen heißen, tun Sie es, aber haben Sie eine Exit-Option dabei? Und sagen Sie Ihrem Vater rechtzeitig Bescheid, wenn Sie ein, zwei Tage später kommen. Tanja, vielen Dank, dass du hier bei mir im Studio warst.
0: Gerne.
2: So, was auch passieren kann, wenn Sie unterwegs sind, ist, dass es regnet. Hier ist Jochen Distelmeier mit Regen.

0: Der passende Song zum Wetter. Jochen Distelmeier war das hier auf Bayern 2 mit Regen. Um 16.05 Uhr, merken Sie sich diese Uhrzeit schon mal, da gibt es wieder 1:1 der Talk auf Bayern 2. Heute mit der Journalistin Angelique Geray, die mit versteckter Kamera und wirklich unter höchster Gefahr in der Neonazi-Szene gedreht hat. Unter anderem ist daraus das Buch entstanden, Undercover unter Nazis. Norbert Joa hat sie erzählt, was sie überhaupt zu diesem sehr riskanten Schritt bewogen hat.
1: Also ich war daran interessiert zu verstehen, wo diese Radikalität unter vor allem Jugendlichen herkommt. Das war erstmal mein erster Gedanke, wenn ich so durch mein Social Media gewischt habe. Ja, durch TikTok habe ich mich umgesehen und habe gesehen, dass viele dieser Klamotten, die Jungen und Mädchen tragen, wieder aussehen, als könnte man die auch aus den 90ern schon mal gesehen haben. Also ich habe Bomberjacken gesehen, ich habe Springerstiefel gesehen, ich habe junge Mädchen gesehen, die um Weihnachten herum Plätzchen gebacken haben, aber nicht in Form von Tannenbäumen oder Sternen, sondern Hakenkreuze. Und das hat mich wahnsinnig erschreckt und ich wollte wissen, was dahinter steckt. Deswegen habe ich mich für eine Undercover-Recherche unter Neonazis entschieden.
2: Ja, und für ein persönliches Profil. Sie gingen dahin als Isa, 30 Jahre alt, hat lang rumgejobbt, jetzt Pflegerin in einer Demenz-WG. Und ich glaube, das war der Schlüsselsatz vermutlich, seit Corona misstrauisch geworden gegenüber den Medien und dem Staat. Das kam ganz gut an, vermutlich.
1: Ja, die Isabelle, oder Isa, wie sie genannt wurde, die hat gut funktioniert als Tarnung, weil sie auch nah an mir selber ist. Also ich habe einen Weg mit Isabel durchlaufen,

0: der ungefähr 2018 beginnt. Da habe ich mich bei den sogenannten Reichsbürgern und Selbstverwaltern umgeschaut, also im Königreich Deutschland, genau gesagt.
1: Klingt erstmal nur absurd.
0: Das habe ich auch gedacht, genau. Und dann irgendwann kristallisierte sich aber raus, so rund um Corona war da mein Interesse geweckt, weil ich diese Demonstrationen gesehen habe, die auf der Straße waren, diese Demonstrationen gegen die Corona-Maßnahmen. Und da ist es mir zum ersten Mal irgendwie wie Schuppen von den Augen gefallen. Hier laufen nicht nur krude Leute rum, hier laufen Neonazis und die laufen aber Schulter an Schulter mit, ich sag mal, besorgten Müttern aus dem Prenzlauer Berg. Und das fand ich wahnsinnig interessant und habe mir diese Szene angeschaut, bin dann weitergegangen zur damaligen Jugendorganisation der AfD, die Junge Alternative, bin dort mit schweren Stiefeln, habe ich Wanderungen gemacht durch Sachsen und habe versucht zu verstehen, warum die Leute hier sind und was sie vielleicht auch für Vorschläge haben, was die Politik angeht, auf die sie so sauer sind. Später bin ich zur Identitären Bewegung als Isabel, habe Martin Sellner getroffen, habe mit ihm Bier getrunken, habe dann aber so als Isabel gemerkt, Mensch, das ist doch alles so wahnsinnig hip und glatt. Wo ist denn hier die Heimat? Was bedeutet Tradition? Was bedeutet Freiheit? Habe mich dann angeschlossen den Jungen Nationalisten, das ist die Jugendorganisation der NPD, die jetzt die Heimat heißt. Bin dort sogar recht schnell aufgestiegen, was mich auch überrascht hat. Isabel war irgendwann Stützpunktleiterin von Berlin.
1: An dem Punkt muss man aber auch mal einschieben, da hat einiges geholfen, dass Sie eben eine junge Frau sind. Das ist ja zu Teilen anscheinend 90% männerlastig, so wie Sie es schildern.
0: Ja, natürlich hilft es, wenn eine Frau kommt und wenn eine auftaucht, die gut sprechen kann, die Interesse hat, die Fragen stellt, dann sorgt das schon mal für Aufmerksamkeit. Aber ich glaube, was mir schon geholfen hat während der Recherche war, dass Frauen grundsätzlich unterschätzt werden. Und ich saß dann da und habe einfach Fragen gestellt. Ich habe mich interessiert. Ich habe den Weg von Isabel nachgezeichnet. Ich war nicht zu laut, ich war nicht zu leise. Ich habe für mein Verständnis schon sehr viele Fragen gestellt, aber das sind, glaube ich, Fragen, die mein Gegenüber dachte auch, naja, das kann die ja nicht wissen, ne? Die ist ja eine Frau, deswegen fragt die jetzt auch so.
1: Also wir reden ja viel über diese letzte Verteidigungswelle. Das sind meist Minderjährige, Rechtsradikale, ein paar Dutzend wohl. Einige sitzen gerade ein, warten auf den Hauptprozess. Und wenn man das so liest, das geht in dem Chat immer los mit Sieg Heil, aber das ist anscheinend so wie Hallo für die. Und ich dachte mir, wie hoch ist der Anteil von pubertärem Irrsinn oder Gepose?
0: Ja, das habe ich mich auch gefragt. Und ehrlicherweise, ich habe mir die ganze Zeit gewünscht, dass es nur pubertäres Gepose ist und Angeberei ist. Und was ich gesehen habe in der letzten Verteidigungswelle, war so eine Mischung aus Alltag und Abgrund. Also diese Dialoge in den Chatgruppen schwangen immer so zwischen, es geht um Hausarrest, es geht um Schule, dann geht es auf einmal wieder darum, einen Plan zu schmieden, jemand zusammenzuschlagen, dann ging es wieder darum, dass jemand Handyverbot hat, also es war wirklich total wirr auch. Ich glaube aber schon, dass da auch sehr viel Überzeugung mit drin steckte und dass es nicht nur Angeberei war und ich glaube auch, wir müssen auch dahin kommen, dass wir auch junge Menschen beim Wort nehmen.
2: Junge Menschen beim Wort nehmen. Das war bei dieser Undercover-Mission sehr wichtig, denn mit ihrer Recherche ist es Angelique Geray gelungen, einen geplanten Anschlag auf ein Asylheim zu verhindern. Die ganze Geschichte gibt's heute um 16.05 Uhr im Talk 1:1 der Talk auf Bayern 2. Und das hier ist aus Lissabon. Marisa mit Triguerinha.

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9: So, und in diesem Sommerradio gibt es auch Killerwale. Ja, um die geht's gleich nach 11 Uhr bei uns. Warum greifen die immer häufiger Schiffe und Boote an? Ja, wer hat denen was getan? Und wir reden über Identitätsdiebstahl im Netz. Was können Sie tun, wenn Sie selbst davon betroffen sind? Das alles gleich hier auf Bayern 2.
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10: Um 11 Uhr mit Peter Veit. Trotz des Regens dieser Tage, die lange Trockenheit und Hitze beschert den Bauern in Deutschland eine Dürreernte. Beim Getreide rechnet Verbandspräsident Ruckwied mit einer unterdurchschnittlichen Getreidemenge von knapp 42 Millionen Tonnen und damit 7% weniger als im vergangenen Jahr. Aber es gebe noch höhere Einbußen, so Ruckwied.
11: Besonders enttäuschend war der Ertrag bei unserer Hauptkultur, dem Weizen, der ja dann für Mehl und nachfolgende Backwaren verwendet wird. Hier haben wir eine Ertragseinbuße von 9%. Der Weizen macht knapp 50% der Getreidefläche aus.
10: Ruckwied sprach von existenzbedrohenden Lagen für viele Landwirte. Er forderte von der Bundesregierung ein Sofortprogramm zur Unterstützung. Heute früh hat Landwirtschaftsminister Rainer bereits Hilfen in Aussicht gestellt. Zunächst müsse es aber belastbare Daten geben, sagte der CSU-Politiker. Weil es in Deutschland zunehmend Zwischenfälle mit Drohnen gibt, wird die Abwehr weiter ausgebaut. In Kochstedt in Sachsen-Anhalt weiht Bundesinnenminister Dobrindt in diesen Minuten das Technologiezentrum für Drohnensicherheit ein. Was das Zentrum leisten soll, erklärt unsere Berlin-Korrespondentin Birte Sönnigsen.
12: Hier sollen neue Technologien erforscht und entwickelt und dann auch unter realistischen Bedingungen erprobt werden. Da geht es also auch gezielt darum, Abwehrmöglichkeiten für neueste Drohnentechnik zu verbessern. Denn Drohnen haben sich extrem weiterentwickelt. Sie können inzwischen teilweise Abwehrsysteme überwinden. Es wird auch immer komplizierter, die unterschiedlichen Drohnentypen durch Sensoren zu erkennen.
10: Ein junger Ukrainer hat im Auftrag Russlands Brandanschläge auf den Güterverkehr in Deutschland vorbereitet. Das Oberlandesgericht Stuttgart hat den Mann deshalb zu einer Haftstrafe von 1 Jahr und 3 Monaten verurteilt. 2 mitangeklagte Ukrainer wurden freigesprochen. Die 3 waren im Mai letzten Jahres in Köln, Konstanz und im Schweizer Kanton Thurgau festgenommen worden. Wenn junge Menschen einen Beruf wählen, dann ist ihnen vor allem Stabilität und Fairness wichtig. Das zeigt eine Jobstudie im Auftrag des WDR. Befragte im Alter zwischen 14 und 34 legen demnach vor allem Wert auf eine angemessene Vergütung, ein positives Betriebsklima und die Sicherheit des Arbeitsplatzes. Entsprechend sind krisenfeste Berufe im Trend, im Gesundheitswesen zum Beispiel oder im öffentlichen Dienst. Fast ein Drittel der Befragten geht laut der Umfrage regelmäßig mit einem unguten Gefühl zur Arbeit. Ein Zeichen für hohe emotionale und körperliche Belastungen. Das Auto ohne Schlüssel starten, nur per Knopfdruck. Der ADAC testet die Sicherheit dieser sogenannten Keyless-Systeme seit 10 Jahren und hat dabei über 850 Fahrzeuge untersucht. Das Ergebnis: Bei fast der Hälfte aller Autos kann die Funkkommunikation zwischen Auto und Schlüssel noch immer mit speziellen Geräten künstlich verlängert werden. Diebe nutzen das aus und können das Auto ohne den Schlüssel illegal öffnen und in vielen Fällen sogar starten. Das Wetter in Bayern? Mehr Wolken als Sonne. Ab dem Vormittag verbreitet Regen bei immer wieder böigem Westwind. Maximal 17 bis 25 Grad. In der kommenden Nacht stellenweise Regen, Temperaturrückgang auf 17 bis 13 Grad. Morgen und am Donnerstag teils sonnig, teils wolkig und gebietsweise Regen bei 18 bis 28 Grad. Die Zeit 11.04 Uhr. Verkehrsmeldungen. A6 Pilsen Richtung Nürnberg, zwischen Altdorf, Leinburg und Kreuz Altdorf ein Unfall. A7 Fulda Richtung Würzburg, zwischen Bad Brückenau-Wildflecken und Bad Kissingen-Obertulba ein Unfall. A7 Ulm Richtung Füssen, zwischen Dettingen an der Iller und dem Kreuz Memmingen 3 Kilometer Stau. A8 Salzburg Richtung München, zwischen Fraßdorf und Rosenheim 5 Kilometer Stau an einer Baustelle. Und A99 Westumfahrung München Richtung Nürnberg, zwischen dem Dreieck München Südwest und Lochhausen 5 Kilometer Stau. Soweit die Verkehrsübersicht.
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9: Mit Ruslan Amirov am Mikrofon, und der hat jetzt Lust auf Wale. Denn es gibt einen tollen ARD-Podcast, Wild Crimes heißt der, und in der aktuellen Staffel geht es um Killerwale, die Boote attackieren. Bleibt nur noch eine Frage, aus welchem Grund?
13: Rache. Genauso klingt's, wenn man Achims Story hört. Als hätten die Orcas ihn mutwillig angegriffen. Als hätte dieses eine Weibchen extra Anlauf genommen, um sein Boot mit voller Wucht zu treffen. Aber mal ehrlich, wenn die Orcas es wirklich auf Segler abgesehen haben, muss es dafür einen Grund geben.
9: Und was der genaue Grund ist, das finden wir heute raus in einer neuen Folge des Podcasts Wild Crimes. Danach informieren wir Sie über das Recht auf Reparatur. Wie geht das? Was hat's damit auf sich? Und die Münchner Rechtsanwältin Renate Maltri ist zu Gast und will Sie informieren über den Fall der Identitätsdiebstahls im Netz. Wenn es Sie betrifft, was können Sie tun? Wie sind Sie gut informiert, wenn Sie eben selber betroffen sind? Das auch gleich auf Bayern 2.
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9: Vorher wollen wir aber erstmal klären, warum denn Killerwale Boote angreifen. Das gleich nach Lord mit Take Me to the River. Schön, dass Sie mit dabei sind auf Bayern 2.

0: Das Original stammt von Al Green hier in der Version der neuseeländischen Singer-Songwriterin Lord Take Me to the River. Aktuell tourt Lord übrigens durch Europa. Ende des Monats ist sie auch in München. Nutzen Sie die Chance, Lord zu sehen, denn als hochsensible Person, die sehr empfindlich gegenüber Sinnesreizen wie Licht, Geräuschen oder auch Berührungen ist, legt Lord auch gerne mal längere Bühnenpausen ein. Orcas, also Killerwale, sind faszinierende Lebewesen, ohne jede Frage. Sie können aber auch ganz schön aggressiv sein. Immer wieder gab es in den letzten Jahren Meldungen, dass Orcas Boote angegriffen haben, vor allem vor der Küste Spaniens und Marokkos. Der Podcast Wild Crimes beschäftigt sich mit diesen Vorfällen und will genau herausfinden, was passiert ist und vor allem, warum die Orcas das tun. In der heutigen Folge geht es um eine ganz spezielle Orca-Gruppe, die immer wieder auffällig
1: wird. Ich bin in Tarifa, an der südlichsten Spitze Spaniens, dort, wo sich Atlantik und Mittelmeer begegnen. Der Hafen ist eher klein und liegt direkt an der Straße von Gibraltar. Offen, rau und oft ziemlich windig. Mir gegenüber sitzt Ezequiel Andreu. Nur wenige Menschen kennen die Orcas, die hier seit Jahren Boote angreifen, so gut wie er. Ezequiel katalogisiert die Orcas nicht nur, er sieht sie sich auch von nahem an. Und er taucht runter zu den Segelbooten im Hafen, auf der Suche nach Spuren, die die Orcas hinterlassen. Spuren, die vielleicht verraten, welcher Orca diesmal zugeschlagen hat.
2: Wir hoffen, dass er uns mit seinen Skills auch bei unserem Fall weiterhelfen kann. Wir wollen aufklären, welcher Orca hinter dem Angriff auf das Boot von Clara Weimer steckt. Ihr Boot wurde ja attackiert, als sie mit ihren Freunden auf einer großen Tour Richtung Karibik unterwegs war. Wir wollen das Tier identifizieren, um der Antwort auf die Frage näher zu kommen, warum die Orcas überhaupt angreifen.
1: Als ich Ezequiel das Video auf dem Tablet vorspiele, beobachte ich, wie er versucht, sich auf die weißen Augenflecken auf dem schwarzen Körper der Orcas zu konzentrieren. Sie sind so etwas wie die Fingerabdrücke der Orcas. Er strengt sich echt an, irgendetwas zu erkennen.
3: So just anything that comes to mind for you to recognize them, it's more about the...
4: Recognize an individual is practically an art, so it is very hard and very difficult.
1: Ezequiel sagt, er kann auf dem Video keinen bestimmten Orca erkennen. Die Tiere seien immer nur ganz kurz über Wasser zu sehen. Das macht es für ihn so schwierig, irgendein einzelnes Tier wiederzuerkennen. Und ja, wenn ich mir heute die Videos anschaue, dann weiß ich, was er meint. Okay, Ezequiel kann also nicht den Orca identifizieren, der damals Claras Boot angegriffen hat. Ich war in dem Moment erstmal enttäuscht. Aber bei der Frage, was hinter

0: hinter den Attacken steckt, kann er mir sehr wohl weiterhelfen. Es ist nämlich nicht nur wichtig, wo sie auftreten und welche Orcas dafür verantwortlich sind, sondern auch wann.
1: Wir gehen zurück ins Jahr 2020, zum Anfang der Angriffe. Es ist Sommer. Damals hält die Corona-Pandemie die ganze Welt schon eine Weile auf Trab. Die Sommermonate sind dann für viele so eine Art Atempause nach dem ersten harten Lockdown. Zumindest ein bisschen Normalität kehrt zurück.
0: Genau zu dieser Zeit startet in Spanien das Phänomen, von dem bisher noch niemand gehört hat und das in den Wochen und Monaten danach weltweit Schlagzeilen machen wird. Segler melden, dass Orcas plötzlich auf Boote losgehen. Sie rammen und vereinzelt sogar völlig zerstören.
1: Für ihn steht sofort fest, hier geschieht gerade etwas völlig Neues. Etwas, dem er auf den Grund gehen will. Aber bis Ezekiels Ermittlung Ergebnisse liefert, überlegen auch die Menschen vor Ort, was ihrer Meinung nach der Grund für die Attacken sein könnte.
0: Bevor ich nach Spanien gereist bin, habe ich natürlich viel im Internet über die Orca-Angriffe gelesen. Es gibt echt viele Facebook-Gruppen zu dem Thema und YouTube-Accounts, die sich damit beschäftigen. Und damals, als diese Attacken immer und immer wieder passieren, da entstehen dort richtig viele Theorien darüber, was dahinter stecken könnte. Warum die Orcas das machen. Ein paar von ihnen sind irgendwie einleuchtend. Andere, naja, eher weniger. Die klingen auf den ersten Blick absurd. Und von einigen habe ich dir ja auch schon mal erzählt.
2: Also es gibt Menschen, die glauben, dass die Tiere vielleicht im Rahmen eines militärischen Experiments trainiert wurden, also bewusst darauf konditioniert, Boote anzugreifen. Die Idee dahinter, sie könnten als natürliche biologische Waffe oder zur Sabotage eingesetzt worden sein.
3: Also daran glaube ich ja gar nicht. Ich bin jemand, ich sehe immer das Gute im Menschen und kann mir so eine perfide Vorgehensweise und Strategie immer gar nicht vorstellen und will es mir auch nicht vorstellen. Aber wie soll das denn passieren? Also wie will man denn Orcas darauf trainieren, Segelboote anzugreifen?
0: Aber das ist noch längst nicht die verrückteste Theorie. Meine Lieblingstheorie kommt erst noch.
2: Eine Theorie ist, kann es sein, dass irgendwelche Parasiten zum Beispiel die Gehirne einzelner Orcas befallen haben könnten und ihr Verhalten beeinflusst haben? Interaktionen könnten aggressives oder untypisches Verhalten auslösen, was man eigentlich von ihnen sonst so nicht beobachtet.
3: Okay, das ist eine sehr wilde Theorie. Auf den ersten Blick, finde ich, klingt auch das total absurd und nicht realistisch. Aber man weiß ja auch aus der menschlichen Medizin, dass wenn das Gehirn geschädigt wird, schon an bestimmten Fällen, dass sich die Verhaltensweisen der Person eben drastisch ändern. Dass nach einem Schlaganfall eben Personen ja teilweise ganz anders agieren und fühlen und Emotionen zeigen. Deswegen, das kann schon sein, dass wenn das Gehirn befallen ist, dass die sich anders verhalten, als es ihre natürliche Vorgehensweise vorgeben würde.
0: Ob da wirklich was dran sein könnte, das klären wir im Verlauf der Folge. Erstmal klingt das alles aber total wild. Die Orca-Angriffe als Militärübung oder Parasiten, die die Orca-Hirne befallen. Aber eine von diesen Theorien hat mich irgendwie nicht mehr losgelassen. Das klingt zwar auch ein bisschen verrückt, aber irgendwie auch nachvollziehbar. Die Rache-Theorie.
1: Oder auch die Schwarm-Theorie aus dem Buch Der Schwarm von Frank Schätzing. Das spielt ja auch am Meer und auch da passieren mysteriöse Dinge. Wale, die auf einmal Boote angreifen. Eine Forschergruppe, die völlig ratlos ist. Klingt bekannt, oder? Das Buch jedenfalls will darauf hinaus, dass der Ozean Rache nimmt an uns Menschen, weil wir ihn so schlecht behandeln.
0: Im Fall unserer Orcas gibt es auch Geschichten, die darauf hindeuten, dass alles kein Zufall ist, sondern dass die Orcas gezielt angreifen. Eine davon wollen wir euch erzählen. Dazu gehen wir zurück in den Sommer 2022. Die Angriffe passieren also schon eine Weile. Viele Segler vor der Küste Spaniens machen aber trotzdem weiter wie zuvor. Einer dieser Segler ist Achim Schimanski. Er hat uns direkt von seiner Baustelle aus angerufen. Deswegen rauscht der Ton ein bisschen.
4: Ich hatte ein altes Segelboot gekauft. In Holland oben lag das. Hab das 4 Jahre restauriert. Das war ein alter Ocean Racer, Baujahr 81. Und nachdem er fertig war, sollte er nach Valencia überführt werden.
1: Am Anfang läuft noch alles super. Bis Calais. Hier zieht der Wellengang an. Achims Kumpels ist das zu krass. Sie steigen aus. Die haben sich das wohl ein bisschen anders vorgestellt. Mehr Urlaub, weniger Abenteuer. Achim macht das nichts aus. Er segelt alleine weiter. Im Rückblick nicht die allerbeste Entscheidung.
4: War absolut windstill.
1: Kein Wind, das ist schlecht für einen Segler wie Achim. Es bedeutet, dass er kaum vom Fleck wegkommt. Noch schlechter ist, er befindet sich zu diesem Zeitpunkt mitten im Orca-Gebiet. Ihm bleibt jetzt nur das Prinzip der Hoffnung. Hoffnung, dass nichts passiert.
4: Nachts um 10 sollte Wind kommen, passend, um die Passage Gibraltar zu schaffen. Hab die Segel runtergenommen und hab mich unten ein bisschen hingelegt und mir was zu essen gemacht. Ja, und dann kam der erste Einschlag hinten.
1: Der absolute Albtraum eines jeden Seglers wird in diesem Gebiet Realität. Achim wird angegriffen.
0: Normalerweise heißt die Empfehlung jetzt, Motor an und so schnell wie möglich weg von hier. Aber dafür ist es jetzt schon zu spät.
4: Dann habe ich auch schon mein Ruderblatt auf dem Wasser schwimmen sehen. Also der erste Einschlag war, wie gesagt, hinten auf mein Ruderblatt. Das trieb dann in zwei Teilen auf dem Wasser und ein Orca hat es schon auf der Nase gehabt und mitgespielt.
1: Achim wird jetzt klar, sein Schiff ist zerstört. Ohne Ruderblatt kann er es nicht mehr steuern. Er hat einfach keine Kontrolle mehr. Achim ist aufgeschmissen. Allein kommt er jetzt hier nicht mehr weg.
4: Ich hatte noch versucht, den Motor zu starten, vorwärts und rückwärts, aber es ging nicht mehr. Das Boot wurde dann von den Orcas wie mit Geisterhand im Kreis gezogen. Ich habe dann Sachen ins Wasser geworfen, Matratze, Decken, Fender, dass sie irgendwie abgelenkt sind. Und die großen Bullen haben auch damit gespielt. Die beiden Müttertiere mit den Jungtieren nicht, die sind sehr aggressiv auf das Boot eingeschwommen.
1: Und während Achim das Zeug aus seinem Boot wirft, da fällt ihm etwas auf. Oder sagen wir mal, jemand fällt ihm auf. Das Orca-Weibchen, das er als allererstes gesehen hat, das verhält sich irgendwie aggressiver als der Rest der Gruppe.
4: Die sind also, wenn die aus dem Wasser raus sind, ihre Kreise gezogen haben, immer parallel. Also der Junge war immer einen Meter neben ihr. Und die Mutter ist in das Boot von der Seite mit Anlauf, hat immer 10, 15, 20 Meter Anlauf genommen, voll rein, unten aufs Kiel. Und der Junge war neben dran und hat sich das angeschaut.
1: Achim ist sich in dem Moment sicher, irgendwas stimmt nicht mit diesem Weibchen. Er denkt sich, was habe ich dir getan? Warum hast du so auf mich abgesehen? Als stünde er ganz oben auf ihrer persönlichen Abschussliste. Als hätte sie etwas gegen ihn.
5: Hat sie wirklich was gegen ihn? Gleich suchen wir weiter nach den Gründen für die Angriffe der Orcas. Das machen wir hier auf Bayern 2 nach Rodrigo Amarante mit Tuyo.

0: Serienfans haben den Song erkannt. Aus der Serie Narcos, Rodrigo Amarante war es hier mit Tuyo. Orcas haben das Segelboot von Achim angegriffen. Sie haben das Ruderblatt abgerissen und das Boot über Wasser gezogen. Vor allem eine Orca-Mutter hat es auf ihn abgesehen. Im zweiten Teil der heutigen Folge von Wild Crimes wollen wir nun nicht weniger wissen als warum. War es wirklich Rache?
1: Die Frage ist doch, ist sowas überhaupt realistisch? Können Orcas sowas wie Rache oder Aggression empfinden? Um das herauszufinden, habe ich auf meiner Reise nach Spanien eine Person getroffen, die viel über das Verhalten von Orcas weiß. Katharina Heyer.
2: Katharina Heyer kommt ursprünglich aus der Schweiz. Sie lebt seit fast 30 Jahren in Spanien und kämpft für den Schutz von Orcas. Dafür ist sie fast jeden Tag draußen auf dem Meer und bietet Whale-Watching-Touren an. Sie und ihre Stiftung FIRM. Das steht für Foundation for Information and Research on Marine Mammals.
1: Als ich Katharina Heyer besuche, will ich nicht nur wissen, welche Absicht die Orcas verfolgen, die Boote anzugreifen, sondern auch, welche Tiere überhaupt angreifen. Einfach alle oder sind es einzelne Tiere, wie das eine Weibchen aus Achims Geschichte? Als ich sie frage, weiß sie direkt, um wen es geht.
3: Wir nennen sie die Barbate-Gruppe, weil sie meistens eben am Land entlang oder in der Region von Barbate interagieren, respektive ja bis hoch hinauf über Portugal oder nach Galizien zu den Orcas. Also die reisen dort hinauf.
1: Die Barbate-Gruppe, so heißen also die Orcas, die Segler vor der Küste Spaniens seit Jahren in Gefahr bringen. Richtige Troublemaker.
3: Unsere Gruppe, ich glaube, die bleibt eher in der Gegend und zwar vielleicht mal sogar ein bisschen Richtung Marokko hinunter.
1: Die andere Gruppe, von der Katharina spricht und die sie regelmäßig auf ihren Touren sieht, das sind ihre Orcas. Die greifen laut ihr nicht an. Sie erzählt richtig liebevoll von ihnen.
3: Und die Großmutter, eigentlich die Matriarchin, die ist unterwegs mit dem Gamorro. Also Gamorro und die Matriarchin sind die Gruppe, die wir kennen, schon lange. Dabei ist dann auch Baby Wilson und Baby dazugekommen.
1: Orcas sind also richtige Familientiere. Die leben füreinander. Jetzt stellt sich für mich noch mehr die Frage, soll jetzt ausgerechnet so eine Orca-Großmutter oder Orca-Mutter plötzlich durchdrehen? So wie im Fall von Segler Achim? Was könnte da dahinter stecken? Vielleicht eine schlechte Erfahrung? Ich denke mir, irgendwas muss da doch passiert sein.
3: Viele Vermutungen wurden ausgesprochen, ob irgendjemand mal ihnen Schaden zugefügt hat, den Orcas, und dass sie das nun jetzt eben rächen wollen.
2: Rache. Genauso klingt's, wenn man Achims Story hört. Als hätten die Orcas ihn mutwillig angegriffen. Als hätte dieses eine Weibchen extra Anlauf genommen, um sein Boot mit voller Wucht zu treffen. Aber mal ehrlich, wenn die Orcas es wirklich auf Segler abgesehen haben, muss es dafür einen Grund geben. Wir müssen sie daher erstmal verstehen, so richtig. Wie sie leben, was sie antreibt und was sie fühlen. Ich habe festgestellt, über kaum eine Tierart existieren so unterschiedliche Bilder in der Öffentlichkeit wie über die Orcas. Auf der einen Seite haben wir das Bild des süßen, braven Orcas aus Free Willy. Auf der anderen Seite das Bild des Killerwals. Wir haben ja schon gehört, dass Orcas Familientiere sind, weil sie im Matriarchat leben und ihr Wissen untereinander weitergeben. Das sind extrem soziale und sehr intelligente Tiere mit echten Gefühlen. Aber uns interessiert ja vor allem, können sie auch Rache empfinden? Orca-Flüsterin Katharina Heyer sagt, nein, das eher nicht.
3: Denn die Fischerboote, die haben ja früher oft auch Steine geworfen, wenn sie nahe kamen. Und da habe ich mal erlebt eine Story von einem Fischer, der hat mir erzählt, sie haben ja so Backsteine, die großen Backsteine dabei, um damit ihre Leine überhaupt runtergeht. Da haben sie so einen Stein einem Orca, der eben kam und seinen Thunfisch klauen wollte, hat er den Stein angeworfen. Er hat ihn getroffen mit dem Stein und der Orca ist abgetaucht, kam dann wieder hoch und hat aber den Fischer so angeschaut. Also er hat noch gezittert, als er mir das erzählt hat. Und der hat dann gesagt, also der wird nie mehr wird er einem Orca einen Stein anschmeißen. Denn in dieses praktisch erboste Auge zu schauen, das ist ihm durch Mark und Bein gegangen. Aber sie könnten sich ja an diesem Fischer rächen, aber das hat er nicht gemacht. Er hat ihn einfach böse angeguckt.
1: Okay, Rache können wir also ausschließen. Aber was war es dann? Warum greifen die Orcas Segler wie Achim so erbarmungslos an? Denken wir nochmal zurück an seine Geschichte. Da kommt nämlich noch eine andere Theorie ins Spiel. Damals, 2020, Corona-Lockdown. Kaum Schiffe sind unterwegs. Das Meer gehört plötzlich wieder den Orcas. Und als die Boote dann zurückkommen, stellen sie vielleicht einfach neue Spielregeln auf. Nach dem Motto, wir geben unseren Lebensraum nicht so leicht wieder her.
2: Das würde ja ganz gut passen. Danach kommt es zu mehr und mehr Interaktion mit Booten. Irgendwann greifen sie ganz gezielt die Ruder an. Da scheint also auch irgendein Lerneffekt passiert zu sein. Und das sieht man im Tierreich ja ständig. Verhalten, das weitergegeben wird. Was, wenn aber nicht nur ein gewisses Verhaltensmuster, sondern auch eine Taktik weitergegeben wird?
4: If you see a group of orca

0: Probably you are being tracked.
1: Das war wieder Orca-Forscher Ezekiel Andreu. Er sagt, wenn du eine Gruppe Orcas siehst, dann verfolgen die dich sehr wahrscheinlich. Das klingt doch sehr nach einer Taktik. Einer Jagdtaktik vielleicht? Eine, die auch unser Segler Achim zu spüren bekommt? Gehen wir zurück in den Moment, in dem Achim um sein Leben fürchtet, weil ihn die Orcas umzingeln und immer wieder gegen sein Boot stoßen.
2: Daran wird sich Achim noch lange erinnern. Daran, wie dieses Orca-Weibchen immer wieder mit voller Wucht gegen sein Boot geknallt ist. Die Jungtiere dahinter, die haben nur zugeschaut. Für Achim steht seit dem Tag an fest, hinter dem Angriff steckt durchaus eine Taktik.
3: Meiner Meinung nach, die Orcas, die legen die großen Wale und dort findet zuerst der Biss in die Schwanzflosse statt, dass der Wal nicht mehr manövrierungsfähig ist. Und danach geht es von der Seite in den Wal mit der Nase, dass die Schwimmblase platzt, der Wal geht unter. Und was ich gehört habe, wird dann aus dem Wal, der wird aufgebissen und die Leber entfernt.
2: Okay. Achim geht also davon aus, dass die Weibchen ihren Jungen quasi sowas wie Jagdunterricht geben. Und das ist ja wirklich so. Es gibt Orca-Populationen, die gemeinsam große Wale jagen. Und so ein Boot mit einem Ruder, das kommt optisch von den Umrissen schon nah ran an so einen Wal. Achims Theorie ist also, die Mutter zeigt dem Jungen, wie man Beute lahmlegt. Am Beispiel von Achims Segelboot.
1: Als ich in Spanien unterwegs war, habe ich versucht herauszufinden, ob da was dran ist. Könnte das wirklich Jagdverhalten sein, das hier weitergegeben wird und das für diese ganzen Orca-Angriffe verantwortlich ist? Orca-Forscher Ezekiel hat genau diese Theorie untersucht und so richtig hands-on. Mit seiner GoPro taucht er ab, runter zu den kaputten Booten im Hafen. Und da unten, zwischen zerfetztem Holz und verbogenem Metall, findet er den entscheidenden Hinweis, der ihm sagt, ob an der Theorie was dran ist oder nicht.
0: With a GoPro, I went to dive. And I checked all the rudder that was broken, all the boat down underwater. And all this data we collect and we put in a document. And a lot of these interactions was treated with the same way.
1: Er sammelt die ganzen Daten und checkt, alle Angriffe laufen nach demselben Muster ab. Und plötzlich hat er eine Idee, warum es ausgerechnet die Segelboote erwischt.
0: We see a lot of videos of animals under boats trying to be very close to the problem there. So they are not attacking only vessel, but the vessel are easier to break the rudder because of the structure.
1: Wir haben ja gehört, die Orcas haben es auf einen ganz bestimmten Punkt abgesehen, das Ruder. Genau das wollen sie zerstören. Und Ezekiel sagt, bei großen Segelbooten ist das für sie fast schon ein Kinderspiel. Das Ruder ist lang, hängt frei im Wasser. Sie müssen nur richtig ansetzen und zack, kaputt.
2: Wenn das wirklich so läuft, müsste Ezekiel rein logisch betrachtet also genau dort Bissspuren finden, am Ruder.
0: They use the buoy to push rudder and being bite.
2: Aber Fehlanzeige. Er findet dort keine. Das heißt, die Orcas beißen die Ruder nicht kaputt, sondern verbiegen sie mit ihrer Körpermasse, bis sie nicht mehr funktionieren.
1: Und dann ist da noch etwas ganz Entscheidendes, was gegen die Jagdtheorie spricht. Nämlich die Tatsache, dass die iberischen Orcas gar keine Säugetiere jagen. Sie fressen vor allem Thunfisch. Und der kommt optisch jetzt eher nicht an ein Segelboot ran. Die Theorie mit der Jagdübung ergibt also keinen Sinn.
2: Also, so spektakulär die Theorie von Segler Achim auch klingt, aus wissenschaftlicher Sicht lässt sie sich nicht bestätigen. Zumal es eben nur eine kleine Gruppe Orcas ist, die sich so verhält. Und da stellt sich doch die Frage, wer genau gehört eigentlich zu dieser Gruppe? Zur Gang von wild gewordenen Orcas, die immer wieder Boote angreift?
1: Wir haben euch ja schon erzählt, dass der Orca-Forscher Ezekiel nahezu die komplette Orca-Population in der Gegend katalogisiert hat. Bei Claras Video hat ihm das nicht geholfen, da konnte er zu wenig erkennen. Aber vielleicht sollten wir den Kreis der verdächtigen Orcas auch erstmal verkleinern.
2: Das hat sich Ezekiel auch gedacht und sich speziell ein weiteres, sehr besonderes Körperteil von den Orcas angeschaut, neben diesem Fleckenmuster. Und zwar die Rückenflosse. An der kann man nämlich ähnlich gut einzelne Tiere identifizieren. Und an der Rückenflosse lässt sich vor allem eine ganz bestimmte Gruppe sehr eindeutig erkennen.
0: that's animals that we identify, they are

0: interacting with vessels, we call Gladys.
1: Gladys heißen die Rebellinnen unter den Orcas, die mit den Schiffen interagieren. Das steht für Gladiatoren, also wie die Kämpfer im alten Rom. Wie passend.
0: Gladys is because it was the first scientific name that was proposed for Orca.
1: Okay, Gladys, Gladiatorin, das bezieht sich aber auf den ersten wissenschaftlichen Namen für die Orcas, sagt Ezekiel. Um die Tiere voneinander zu unterscheiden, haben sich Ezekiel und Co. dann noch Beinamen ausgedacht.
0: Gladys White, Gladys Black, Gladys Grey.
1: Sie heißen dann zum Beispiel Gladys Negra, Gladys Blanca, Gladys Gris. Bleibt die Frage, sind die Orcas, die Claras oder Achims Boot attackiert haben, auch Teil dieser Gladys Gang?
2: Ezekiel konnte die genaue Identität der Orcas nicht bestimmen, als Simon ihm Claras Video gezeigt hat. Einfach, weil die Qualität des Materials zu schlecht war. Aber wahrscheinlich ist es schon. Denn auf den unzähligen Bildern und Videos von Orca-Angriffen, die er im Laufe der Jahre analysiert hat, sind es immer wieder Tiere aus dieser einen Gruppe, der Gladys.
1: Immer wieder dieselben Angriffe? Immer von derselben Gruppe? Ich bin in dieser Recherche oft an Punkte gekommen, da habe ich mir gedacht, das kann doch kein Zufall sein. Das gibt's doch gar nicht. Jetzt, nachdem wir geklärt haben, dass es weder Rache noch Jagd ist, bin ich wieder an so einem. Was steckt denn jetzt hinter den Angriffen? Um das herauszufinden, wusste ich auf meiner Reise nach Spanien, ich muss diese Orcas von nahem sehen, mir mit eigenen Augen ein Bild machen. Dass ich den Tieren dann aber so nahe kommen würde, das hätte ich niemals erwartet.
3: Oh. Oh. Jetzt ist er gerade aus dem Nichts einer 3 Meter neben unserem Boot aufgetaucht. Boah.
4: Ein Erlebnis, das man auch nicht alle Tage hat. 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Die 3. Folge morgen, Showdown auf hoher See, Orcas in der Meerenge von Gibraltar. Falls Sie jetzt nicht bis morgen warten wollen, wir verstehen das. 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Sein Künstlername ist eine Parodie auf die Cartoon-Figur Willy Coyote und den halluzinogenen Kaktus Peyote. Bürgerlich heißt der folgende Sänger aber Giulielmo Bruno, kommt aus Turin und er macht gerne mal sehr politische Musik. Jetzt ist er aber sehr persönlich unterwegs mit einem Song über die schwebende Stimmung eines Sommernachmittags. Hier ist Willy Coyote mit Kodak.

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1: Guglielmo Bruno alias Willy Peyote war das hier auf Bayern 2 mit Kodak. Was können Sie tun, wenn Ihre Waschmaschine, Ihr Bügeleisen oder Ihr Kühlschrank kaputt sind? Richtig, könnten Sie einfach wegschmeißen, ist aber nicht die nachhaltigste Option. Reparieren wäre da der andere Weg. Frei nach dem Motto nicht verschwenden, wiederverwenden, gibt es seit dem 31. Juli in Deutschland ein Recht auf Reparatur. Wie das Ganze funktioniert, erklärt Ihnen nun Tanja Zieger.
2: Wenn der Akku im Handy den Geist aufgibt, der Staubsauger nicht mehr so richtig saugt oder die Waschmaschine nicht mehr so schleudert, wie sie soll, dann haben die meisten Verbraucherinnen und Verbraucher bislang nicht lange gefackelt. Weg mit dem alten Gerät, her mit was Neuem. Die Folge? Berge von entsorgten Elektro- und Elektronikgeräten EU-weit. Das soll sich jetzt ändern. In die Pflicht genommen werden dabei in erster Linie die Händler. Nehmen wir mal an, ich kaufe mir eine neue Waschmaschine. Ein paar Jahre später funktioniert die Schleuder nicht mehr. Dann muss mir der Hersteller künftig die Maschine reparieren. Im Fall der Waschmaschine bis zu 10 Jahre nach dem Kauf, selbst wenn das Modell nicht mehr produziert wird. Alternativ stellt der Hersteller ein Ersatzteil zur Verfügung, das ich mir von einem Dienstleister meiner Wahl austauschen lassen kann. Beides, Reparatur und Dienstleistung, muss einen, Zitat, angemessenen Preis haben und innerhalb einer angemessenen Frist umgesetzt werden. So weit, so gut. Doch Moritz Böttcher, Referent für Rohstoff- und Ressourcenpolitik beim Bund für Umwelt- und Naturschutz in Deutschland, stört sich an dem angemessen.
3: Das ist natürlich nicht besonders klar und das wäre natürlich aus Verbrauchersicht und auch aus Sicht der Unternehmen wünschenswert, wenn das Gesetz das da präzisiert hätte. Da wird sich darauf verlassen, dass sich das dann halt im Markt einpendelt. Könnte es halt sein, dass es dann halt im Endeffekt von einem Gericht entschieden wird, was dann halt angemessen genau bedeutet.
2: Zweiter Knackpunkt, die Infrastruktur der Reparaturmöglichkeiten. Denn ob ich mich als Verbraucherin dafür entscheide, meine alte Waschmaschine, mein Handy oder meinen Fernseher zur Reparatur zu geben, hängt maßgeblich davon ab, wohin ich das Gerät bringen bzw. schicken muss oder kann. Laut einer Umfrage im Auftrag des Bundesverbands Technik des Einzelhandels sagen 74% der Fachhändler, dass sie derzeit kein größeres Reparaturvolumen umsetzen können. Und Anlaufstellen wie Repair-Cafés sind in Deutschland noch rar. Moritz Böttcher vom BUND.
3: Es ist ja auch wünschenswert, dass sich eben halt unabhängig jetzt von den Herstellern spezifisch auch allgemein eine bessere Infrastruktur ausbildet sozusagen. Und dass man da halt eben auch lokal vor Ort dann seine Geräte reparieren lassen kann.
2: Die Politik könnte diese Infrastruktur durch finanzielle Förderung unterstützen. Hier ist aber noch viel Luft nach oben, auch in Bayern. Immerhin steht in dem neuen Gesetz, dass die Bundesregierung die Förderung von kleinen Reparaturdiensten prüfen soll. Auch die Senkung der Mehrwertsteuer auf 7% würde das Reparieren deutlich attraktiver machen, so Moritz Böttcher. Genauso wie ein Reparaturbonus, also ein Rabatt für Verbraucherinnen und Verbraucher, wenn sie ein kaputtes Gerät in eine Werkstatt geben. Solche Boni gibt es deutschlandweit, bisher nur vereinzelt. In Bayern beispielsweise, in einzelnen Landkreisen wie Aschaffenburg.

0: Affenburg, Starnberg und Berchtesgadener Land.
1: Wir glauben, dass solche Maßnahmen, auch zum Beispiel sowas wie ein bundesweiter Reparaturbonus, total wichtig wären, damit auch Leute wirklich einen größeren Anreiz haben, halt auch wirklich ihre Sachen reparieren zu lassen, damit sich das auch wirklich am Markt durchsetzen kann.
0: Bleibt zu hoffen, dass sich immer mehr Verbraucherinnen und Verbraucher fürs Reparieren statt fürs Dinge wegzuwerfen entscheiden. Denn auch hier gilt, die Nachfrage bestimmt das Angebot.
2: Also dann, wie gesagt, nicht verschwenden, wieder verwenden. Das gilt übrigens auch für gute Musik, erst recht natürlich, wenn sie noch ganz frisch ist. 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Newcomer aus Bayern, der Extraklasse. Zu ihnen zählt auch die Finalistin des Heimatsound-Wettbewerbs 2024. Molly Mogul, Tell a Better Story.

0: versehen mit dem Gütesiegel BR Popradar. Molly Mogul war das hier auf Bayern 2 mit Tell a Better Story. Die folgende Sache ist im Grunde sehr einfach und das ist auch das Gefährliche daran. Es ist sehr einfach, jemand anderes Identität im Internet anzunehmen und dann gibt sich jemand als Sie aus und schreibt von einer Mailadresse, die Ihren Namen enthält, andere Menschen an und dann verspricht er Ihnen zum Beispiel ein Erbe oder Ähnliches, wenn Sie nur mal kurz vorher ein bisschen Geld überweisen, so für fiktive Notarkosten oder so ähnlich. Solche Geschichten klingen einfach, sie funktionieren aber sehr gut und die Masche wird immer ausgefeilter. Das weiß auch die Münchner Rechtsanwältin Renate Maltri, denn genau das ist ihr vor kurzem passiert. Und damit andere besser vorbereitet und geschützt sind, will sie drüber reden. Willkommen bei Bayern 2, Frau Maltri.
1: Ja, herzlichen Dank, dass ich da sein darf.
0: Frau Maltri, führen Sie uns mal kurz in Ihre Geschichte ein. Was genau ist passiert?
1: Ja, es war an einem Wochenende, vor 2 Wochen habe ich eine Mail bekommen von einem Herrn, den ich auch nicht kannte. Und der hat angefragt, ob ich eine Mail geschrieben habe. Und zwar meinte er, dass ich Testamentsvollstreckerin wäre und dass hier ein Erbe ausbezahlt werden würde. Und das war eine E-Mail, renatemaltri@gmail.com. Die E-Mail-Adresse habe ich nicht, kenne ich auch nicht. Und dass ich ein Büro in Paris hätte und aus diesem Büro in Paris schreiben würde. Und es war mein Foto dabei, es war meine Fach-

0: Anwaltsurkunde beigefügt, dieser E-Mail. Dann waren auch meine Urkunde als Testamentsvollstreckerin beigefügt. Ja, und dann habe ich ihm einfach zurückgeschrieben und ihm erklärt, dass ich das nicht bin. Und was das Interessante dann war, er hat sich dann an diese Mailadresse wieder gewandt oder eine weitere Dame, die ihm das geschickt hat und erklärt hat, ich würde den Nachlass abwickeln. Und dann war es so, dann haben die einen Ausweis geschickt und das fand ich sehr, sehr perfide. Also dieser Ausweis war dann ein Foto, das mir ähnlich sieht, war mein Name drauf, also es war ein gefälschter Personalausweis.
1: Unglaublich.
0: Und dann ging es aber weiter. Dann habe ich an diesem Wochenende noch von jemand anderem eine Mail erhalten, und zwar mit einer anderen Mailadresse. Das war dann renatemaltri@yahoo.com. Und auch da habe ich mich vorgestellt als Testamentsvollstreckerin. Ich habe erklärt, dass ich hier einen Nachlass hätte von über 300.000 Euro. Interessant war, da war dann auch noch sogar ein Schreiben von der Credit Suisse dabei mit Unterschriften, wo das Geld schon auf der Bank wäre. Also Nein. Das ist so professionell gemacht, das ist wirklich sehr, sehr erschreckend.
1: Aber wie geht's einem, wenn man mitkriegt, mit meinem Namen, mit meinem Foto werden andere Menschen betrogen?
0: Also ich hatte erstmal eine schlaflose Nacht. Es ging mir wirklich sehr, sehr schlecht. Ich hatte aber dann, Gott sei Dank, habe ich auch ein sehr gutes Netzwerk. Ich habe Kollegen, Kolleginnen eingeschaltet. Michaela Landgraf ist Fachanwältin für Strafrecht. Wir haben sofort eine Strafanzeige erstattet und haben sofort losgelegt. Also nach diesem ersten Schock habe ich gesagt, okay, jetzt muss ich was tun. Und es ging mir wirklich auch dann darum, meine Mandanten zu schützen, die kennen mich ja auch und man liest vielleicht mal schnell drüber, man sieht, aha, das ist nicht die richtige Mailadresse. Oder auch dritte Personen zu schützen, weil das so perfekt gemacht ist. Ja. Das ist das Erschreckende mit Foto, mit Schreiben von der Credit Suisse, dass das Geld da ist. Also ist mir ein großes, wirklich großes Anliegen, dass Menschen auf diesen Betrug nicht reinfallen.
1: Sind Sie denn mit den Geschädigten noch im Austausch, die sich bei Ihnen gemeldet haben?
0: Ich bin mit einem Geschädigten noch im Austausch, der ist 88 Jahre alt und der hat leider das über längeren Zeitraum gemacht und der hat nach seiner Aussage hat er schon 270.000 Euro dahin überwiesen, in der Hoffnung, dass er ganz viel Geld zurückbekommt.
1: 270.000 Euro. Der arme Mann.
0: Ja, und jetzt ist er, so wie er sagt, pleite. Und das möchte ich, dass anderen Menschen einfach sowas auch nicht passiert.
1: Was würden Sie denn Zuhörerinnen und Zuhörern raten, wie man sich vor solchen Maschen denn schützen kann?
0: Also auf alle Fälle sehr, sehr vorsichtig sein und wenn Sie so ein Schreiben erhalten, dann das Schreiben, also wenn Sie Zweifel an diesem Schreiben haben, dann schreiben Sie an die richtige Person. Es kann sein, dass es natürlich auch mit anderen Kollegen, nicht nur mit mir gemacht wurde. Dann setzen Sie sich mit der richtigen Person in Verbindung. Wir haben auf unserer Homepage, haben wir jetzt auch so ein Achtung draufstehen, Identitätsbetrug, wenn Sie oder Identitätsdiebstahl, wenn Sie von bestimmten E-Mail-Adressen Nachrichten erhalten, dann auf alle Fälle gehen Sie zur Polizei, scheuen Sie sich nicht, erstatten Sie Strafanzeige, wenn Sie schon Geld überwiesen haben. Und es läuft leider so, dass die Ihnen vorgaukeln, ja, das muss über Transcash gehen, also nicht direkt über eine Bank, dann haben Sie Geld schon verloren, dann sollten Sie sich auf alle Fälle anwaltlich beraten lassen. Dann gibt es auch noch ein paar Stellen hier.
1: Es gibt
0: hier.
1: Ein paar Stellen, genau. Hier. Es gibt, soweit ich weiß, die Zentralstelle Cybercrime Bayern. Die ist von der Bayerischen Staatsregierung. Gibt es noch einen Ort, an den man sich wenden kann?
0: Also das ist eben diese Zentralstelle Cybercrime Bayern, dann die zentrale Ansprechstelle Cybercrime, das ist die ZAC. Dann auf alle Fälle, was immer noch gut ist, wo ich mich auch erkundigt habe, ist HateAid. Die kümmern sich auch um diese Fälle. Also es gibt wirklich Institutionen, wo man sich hinwenden kann und das sollte man auch unbedingt tun.
1: Identitätsdiebstahl im Netz ist also keine Kleinigkeit. Es kann Unternehmen treffen, es kann Rechtsanwaltskanzleien treffen und am Ende kostet es die es erwischt hat die Betroffenen sehr viel Geld. Renate Maltri hat eine Rechtsanwaltskanzlei und ist davon betroffen, dass in ihrem Namen Mails verschickt wurden. Frau Maltri, vielen Dank, dass Sie sich die Zeit genommen haben, dass Sie die Menschen hier informiert haben. Wenn Sie noch einen allerletzten Tipp an Betroffene draußen geben könnten, wie würde der lauten?
0: Sind Sie immer vorsichtig und vor allen Dingen, wenn Sie Geld im Voraus bezahlen sollen für irgendetwas, was Sie vermeintlich erhalten, dann passen Sie bitte sehr, sehr auf.
1: Ja, kein Geld im Voraus, wenn Sie nicht wissen, wohin und wer dieses Geld haben will. Vielen Dank für Ihre Zeit, Frau Maltri. Danke, dass Sie da waren. Gerne.

Was für ein grandioses Ende. Ein Song, den ich gleich nochmal hören könnte. Joni Mitchell war das hier auf Bayern 2 mit Big Yellow Taxi. Und das hier waren ganze 3 Stunden da dran hier auf Bayern 2. Vielen Dank, dass Sie mit dabei waren, dass Sie mit uns was über Wale gelernt haben, gerade eben zum Beispiel. Morgen geht es natürlich weiter mit nah dran auf Bayern 2. Ruslan Amirov war am Mikrofon. Machen Sie es gut.

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1: Um 12 Uhr mit Konstanze Fennel. In Deutschland gab es über Wochen zu wenig Regen und teils extrem hohe Temperaturen. Das schlägt auf die Ernte durch. Der Bauernverband spricht von einem Minus bei der Getreideernte von 7%. In einer Bilanz wurde die eingefahrene Menge heute auf knapp 42 Millionen Tonnen geschätzt. Verbandspräsident Joachim Ruckwied fordert Soforthilfen.
2: Die Politik muss jetzt liefern. Sie muss dies tun, um die Versorgungssicherheit auf Basis der heimischen Produktion auch zukünftig gewährleisten zu können, weil Versorgungssicherheit ist so wichtig wie Verteidigungsfähigkeit.
1: Der Bauernpräsident sagt, aktuell bräuchten die Betriebe Saatgut und Diesel, später Dünge- und Pflanzenschutzmittel. Deutschland will und muss sich bei der Drohnenabwehr besser aufstellen. Am Vormittag hat Bundesinnenminister Alexander Dobrindt in Kochstedt in Sachsen-Anhalt ein neues Technologiezentrum für Drohnensicherheit eingeweiht. Er spricht von einem zentralen Baustein in der Drohnenabwehr.
3: Unsere Schlagkraft gegenüber angreifenden Drohnen, unsere Schlagkraft in der Drohnenabwehr, wir verstärken sie heute deutlich. Das, was wir heute erleben, das ist der Schattenkrieg des 21. Jahrhunderts. Eine dunkle Bedrohung, die versucht, sich manipulativ auch über unser Land zu legen.
1: In Kochstedt sollen Experten eine Technik entwickeln, mit der Drohnen erkannt und abgewehrt werden können. Außerdem soll in einem Hangar ein Testgelände aufgebaut werden. Schrittweise in den Ruhestand. Mit der sogenannten Altersteilzeit ist das bisher ab dem 55. Lebensjahr prinzipiell möglich. Die Rentenkommission empfiehlt aber, das sogenannte Blockmodell aus Arbeits- und Freistellungsphase abzuschaffen. Und die Bundesregierung will das Paket ja ohne Änderungen umsetzen. Jetzt zeigt sich, das beträfe Hunderttausende. Esther Distelmann berichtet.
4: Bisher nutzen etwa 4 von 5 Beschäftigten in Altersteilzeit das Blockmodell. Das geht aus einer Antwort des Sozialministeriums auf eine Anfrage der linken Abgeordneten Sarah Vollert hervor. Konkret heißt das, Arbeitnehmer arbeiten in einer ersten Phase der Altersteilzeit erst einige Jahre voll, bekommen aber nur einen Teil des Lohns. Danach erhalten sie in einer zweiten Phase dasselbe Geld, müssen aber nicht mehr arbeiten. Genau damit soll künftig Schluss sein. Zudem soll der mögliche Start einer Altersteilzeit von 55 auf 58 Jahre angehoben werden.
1: Nach der beinahe Katastrophe am Münchner Flughafen gibt es erste Informationen aus Vietnam, dem Heimatland der betroffenen Airline. Von der dortigen Luftfahrtbehörde heißt es, die Boeing 787-9 soll schon kurz nach dem Vorfall Warnmeldungen gesendet haben. Zum einen Hinweise auf einen möglichen Tailstrike, also eine Berührung der Startbahn mit dem Heck, und außerdem auf einen ungewöhnlichen Reifendruck. Die Maschine von Vietnam Airlines war am Samstag über die Startbahn hinausgerast und konnte gerade noch in einer riesigen Staubwolke abheben. Bei der

0: anschließenden Notlandung in München wurde niemand verletzt. Das Wetter in Bayern. Meist regnerisch und windig bei 17 bis 25 Grad, gegen Abend zunehmend trocken. In der Nacht regnet es vor allem in der Osthälfte. Es kühlt ab auf 18 bis 14 Grad. Morgen freundlicher mit sonnigen Abschnitten. In Franken bleibt es regnerisch. Am Donnerstag wechselhaft, am Freitag Regen, Höchstwerte 18 bis 29 Grad. Die Verkehrsmeldungen. A3 Passau Richtung Nürnberg zwischen Egensbach und dem Kreuz Deggendorf, stockender Verkehr wegen Bauarbeiten. A8 München Richtung Salzburg zwischen Neukirchen und Anger, Behinderungen nach mehreren Unfällen. A93 Regensburg Richtung Holledau, in Höhe Regensburg-Königswiesen steht ein defekter LKW im Baustellenbereich, es staut sich. Und zuletzt die A96 Lindau Richtung München zwischen Erkheim und dem Kohlbergtunnel, brennt ein Fahrzeug. Soweit der Service.
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2: Das ist ja wie Pippi Langstrumpf in Alt. Ich kann machen, was ich will, weil ich einfach zu viel gemacht habe. Meine Seele kam nicht mehr mit. Für mich war eine schöne Sexualität zu haben, war richtig, wird mal ein Arbeitsschritt.
3: Finde ich richtig cool, dass du das gemacht hast.
2: Ach, schön, dass du das sagst.
3: Wirklich.
2: Das freut mich. 20 ist auch irgendwie ganz süß, aber da ist ja alles noch vor einem. Wirklich der ganze
4: Hallo,
2: harte,
4: ich bin Eva Schulz und das ist Deutschland 3000. Eine gute Stunde mit Menschen aus ganz verschiedenen Bereichen, irgendwo zwischen Pop und Politik. Mein Ziel ist, diesen Leuten so zu begegnen, wie ihr sie vorher noch nie gehört habt. Deutschland 3000 soll euch, mich und meine Gäste auf neue Gedanken bringen. Weil man, wenn man jemand anderes kennenlernt, auch immer ein bisschen was Neues über sich selbst erfährt. Von Maren Kreumann zum Beispiel habe ich unheimlich viel gelernt. Es gibt viele Wörter, mit denen man sie beschreiben könnte. Comedy-Legende, Grande Dame des Kabarett, Schauspielerin ist sie auch noch und vielfältig engagiert. Ich habe sie aber vor allem als unheimlich herzliche und neugierige Person kennengelernt. Da war einfach direkt ganz viel Wärme im Studio, als sie da ankam. Maren ist mehr als doppelt so alt wie ich und im Laufe des Gesprächs gab es mehrere Momente, die mir bewusst gemacht haben, wie unterschiedlich unsere Leben dadurch sind und wie unterschiedlich auch unser Aufwachsen war. Maren ist in einer Zeit groß geworden, in der Schüler noch geschlagen wurden, Frauen an den Herd gehörten und Sexualität ein komplettes Tabu war. Sie hat mir erzählt, wie sie in den 50er und 60er Jahren aufgeklärt wurde und wie sie später ihr Lesbischsein erkannt und erkundet hat. Es ging aber nicht nur um Geschlechterfragen, sondern auch um ihre Bühnenprogramme und Fernsehrollen, in denen sie ihrer Zeit in vielerlei Hinsicht voraus war. Wie fühlt sich das heute an? Warum hat Maren trotz unzähliger Auszeichnungen und Erfolge immer noch Selbstzweifel? Und wie blickt sie aufs Alter, eine Lebensphase, die für die meisten von uns ja noch so weit weg scheint und in der sie mittendrin steckt? Auch hier hat sie mich mit ihrer Perspektive echt überrascht und zum Nachdenken gebracht. Außerdem ist uns bei der Vorbereitung noch eine Panne passiert, die, glaube ich, mit niemandem so lustig ausgegangen wäre wie mit Maren. Also, ich wünsche euch viel Spaß. Hier kommt eine gute Stunde mit Maren Kreumann.
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3: Ja. Ich mache das, Maren, seit ein paar Folgen, dass ich mir immer von meinem Gast eine Frage für den nächsten Gast mitgeben lasse.
2: Ah.
3: Und oft, also du wirst nachher auch noch danach gefragt, und oft ist es was, das kommt dann so im Laufe oder zum Ende des Gesprächs, aber die Frage, die mein letzter Gast mir mitgegeben hat, die bietet sich einfach sehr an für den Anfang. Das war Jonas Winkler, der ist berühmt geworden mit Handwerkvideos auf YouTube und er wusste nicht, dass du kommst. Ne? Das habe ich ihm nicht gesagt. Ich habe gesagt, was ist eine Frage, die ich stellen soll?
5: Wie geht es dir? Ich finde, das ist eigentlich die wichtigste Frage. Ne, also man vergisst das so oft, einfach mal zu fragen, wie geht's dir?
2: Wie geht es dir?
3: Das fand ich süß, toll. Das kam bei ihm wie aus der Pistole geschossen.
2: Total süß.
3: Ja.
2: Ja, weil das so eine Frage ist, die so als Formalität behandelt wird. Und eigentlich muss man sie ja ernst meinen. Und es ist gut, wenn man sie ernst meint, weil da kommt dann auch was, wenn man es ernst meint. Und nicht alle sagen, ja, super, und du, so, das ist ja, das gilt ja nicht. Aber wenn man sagt, wie geht es dir? Jeder hat was erlebt an dem Tag. Zum Beispiel, mein Fuß ist leicht angebrochen, mein linker Fuß. Ja, sowas, ne, kommt raus, fragt einen ja niemand so. Erwartet man ja auch nicht, aber tut ein bisschen weh, schwillt an, wenn ich sitze. So. Ist überhaupt nicht dramatisch. Aber das ist sowas, wo ich dann schneller am Tag müde werde, weil dieser Fuß irgendwie nicht ganz funktioniert. So. Aber sonst geht es mir super. Ich bin

0: Ja, und sie auch mal wieder ernst zu nehmen. Also danke, Jonas. Und ich finde, was da auch dranhängt, ist, wie geht's dir gerade, ist ja auch immer ein bisschen was von, wo stehst du gerade, oder? Also wo bist du gerade so in deinem Alltag, in dieser Woche oder in deinem Leben?
1: Ja.
0: Wie ist das bei dir?
1: Ja, ich bin in so einer Phase, wo ich ein bisschen weniger arbeiten will. Mhm. Das fällt mir schwer, weil ich so schlecht Nein sagen kann und leicht zu bequatschen bin, eigentlich durch Zuwendung. Also wenn jemand sich wirklich auf mich einstellt und ein paar nette und kluge Sachen sagt, bin ich sofort in Gefahr, zu sagen, ja, das muss ich jetzt doch machen und die sind so nett und das ist ein tolles Projekt und so. Mhm. Und es fällt mir richtig schwer, dieses Absagen. Ich muss es aber durchhalten, weil ich einfach zu viel gemacht habe und das nicht mehr, das würde ich so sagen, meine Seele kam nicht mehr mit bei den Sachen, die ich gemacht habe. So.
0: Woran also hast du das gemerkt?
1: Naja, ich brauche so lange zum Verarbeiten. Ich weiß nicht, vielleicht brauche ich länger zum Verarbeiten als andere Leute. Jedenfalls, wenn ich zum Beispiel in einer Talkshow bin und dann sind sechs andere Leute und noch Backstage und so, dann habe ich das Gefühl, ich habe da doch mit vielen Leuten zu tun gehabt. Dann brauche ich mindestens einen Tag, um diese Menschen sacken zu lassen und irgendwas abzuschließen und nochmal durch den Kopf mir gehen zu lassen oder so. Und ich brauche einfach, ich kann dann nicht zum Nächsten, wenn ich irgendwie so einen Auftritt hatte, auch wir, was wir jetzt machen, da gehe ich nicht in zwei Stunden zum nächsten Podcast oder so. Das ist die Aufgabe für den Tag und mindestens für den Tag und wahrscheinlich in der Nacht auch noch.
0: Ich würde gerne mal reintauchen in deine Biografie und es unverschämterweise an meine knüpfen, weil ich überlegt habe, wann du mir zum ersten Mal so ganz doll ins Bewusstsein gekommen bist mit deiner Arbeit. Und das war Mein Leben und ich.
1: Ach.
0: Ne? Die Serie, die lief von 2001 bis 2009 auf RTL. Wolke Hegenbart hatte die Hauptrolle, spielte eine Teenagerin, die Tagebuch schrieb und wir haben so an ihrem Alltag teilgenommen. Du warst ihre Mutter und ich war genau in dem Alter. Also ich war immer ungefähr, sie war so ein bisschen älter, sodass man immer so zugeguckt hat und gedacht hat, ja, okay. Oh Gott, ich fühl's so sehr.
2: Warum glauben Mütter eigentlich, dass ihre Töchter unbedingt Tagebuch führen müssen? Für meine kleine Alex. An sich wollte ich niemals ein Wort in das Ding reinschreiben. Aber die Katastrophen der vergangenen Woche lassen mir keine andere Wahl.
0: Oh Mann, was hab ich das damals geliebt. Alex war so herrlich spröde und hatte immer einen sarkastischen Spruch auf den Lippen. Ich weiß aber auch noch, wie oft ich mich damals für ihre Mutter, also Marens Rolle, fremdgeschämt habe. Heute hingegen finde ich sie einfach nur lustig.
3: Alex, was ist los mit dir?
4: Nix.
5: Alex, wir machen uns Sorgen.
4: Das ist aber nichts. Wo ist das Problem?
3: Das Problem ist, dass dein Verhalten immer merkwürdiger wird. Zuerst dachten wir, wir sind schuld. Vielleicht sind wir einfach zu gutmütig.
5: Oder zu streng.
3: Oder es liegt an den Drogen, die ich während der Schwangerschaft genommen habe.
0: Also ich bin sehr dankbar für diese Serie. Das war damals richtig toll. Und jetzt habe ich mich bei der Vorbereitung gefragt, ob sowas auch für dich gibt, rückblickend, ob es während deiner Jugend und Pubertät so eine Buchreihe oder eine Serie oder irgendwas gibt, wo du gesagt hast, oh, das holt mich total ab gerade.
1: Na, das war bei mir die Popmusik. Ich bin ja ohne Fernsehen aufgewachsen. Ich bin Jahrgang 1949 und selbstverständlich hatte man als Tübinger Bildungsbürger und Bildungsbürgerin kein Fernsehen.
0: Dazu muss man sagen, deine Eltern, beide Geisteswissenschaftler, deine Mama war Doktorin, dein Papa sogar Professor, also richtig.
1: Klassische Philologie. Ja, und Tübingen sowieso ist ja so eine Uni. So, aber das ging auch, das war auch bei anderen Leuten so. Also das, aus meiner Klasse hatte eigentlich niemand einen Fernseher. Mhm. Das hatte man einfach nicht. Das war gab so eine Haltung gegenüber Fernsehen, wie dann irgendwie 40 Jahre später gegenüber dem Handy. Manche auch, Handy ist ein Teufelszeug oder so. Oder über online, gar nicht. So, und deswegen Fernsehen habe ich keine Kindheitserlebnisse und auch in der Pubertät nicht. Ich habe angefangen, Fernsehen zu gucken, als ich fürs Fernsehen anfing zu arbeiten. Das war in den 80ern.
0: Das hört sich für mich gerade völlig schräg an. Aber ja, ist einfach wirklich ein ganz anderes Aufwachsen.
1: Und dafür war umso wichtiger natürlich die Popmusik und das Radio. Mhm. Das Radio, das fing schon an mit dem AFN, American Forces Network. Das war der amerikanische Soldatensender. Den hörten meine älteren Brüder. Und da habe ich natürlich Elvis Presley mitgekriegt.
0: Stark.
1: 58, 57, so. Mein Bruder nahm das immer, mein Bruder Burkhard nahm das auf dem Tonband auf und ich habe das dann mitgehört. Und so war meine erste Popmusikphase durch die Brüder. Und dann, als ich in die Pubertät kam, also so mit 12, 13 oder so, Anfang der 60er hatte ich dann meine eigene Musik entdeckt. Das war die Britpop natürlich, Beatles, Stones, Kings und so weiter.

0: The Who, also Dusty Springfield und so, das war dann Radio Luxemburg, gab es immer Sonntagabend eine Hitparade, die 20 Top-Songs, und die habe ich dann unter der Bettdecke gehört, weil ich eigentlich schon schlafen sollte, und das war aufregend, und damit habe ich auch Fantasien verbunden, also was ich toll fand, was ich mal erleben will, oder es ging ja irgendwie immer um Sex, es ging irgendwie um Beziehungen, die meistens nicht klappten, also es gab ja viel mehr Lieder über nicht klappende Beziehungen und so, das regt ja die Fantasie an, und ich weiß noch bei Elvis Presley, da war es ja so, dass wir kannten auch Amerikaner, weil meine Mutter so mit amerikanischen Studenten, so Stipendiaten gearbeitet hat und Familien für die besorgt und deutschen Unterricht denen gegeben hat und so. Und Amis waren sozusagen da, und das verband ich immer, diese lebendigen amerikanischen Studenten, mit dem Sound von Elvis Presley. Und dann dachte ich, hatte ich aber auch den Quelle-Katalog oder den Neckermann-Katalog, was glaube ich auch. Und da gab es immer so Kleider, so Hemdblusenkleider. Da dachte ich, so ein Kleid würde ich anhaben, und dann hätte ich würde die Wohnung so einen großen, dicken Teppichboden haben, wie ich gehört hatte, dass die amerikanischen Wohnungen alle hatten. Und dann würden die alle so nett sein wie diese amerikanischen Studenten. So, man macht ja dann, man bevölkert so das eigene Hirn mit so einer, auch mit so einer Wohnungsfantasie, und wie man später als Erwachsener vielleicht aussehen würde oder so. Und da war die Popmusik total wichtig. Aber ich kann überhaupt nicht denen, auch zum Beispiel, alle kennen ja zum Beispiel die Titelmusik von Pippi Langstrumpf.
1: Ja, klar. So,
0: ich kenne Pippi Langstrumpf als Buch. Und irgendwann war ich mal in einer Talkshow, da musste man Musiken mitsingen. Und dann haben die TV-Musik gespielt, die kannte ich nicht. Ich war die Einzige in dem Raum, die diese Musik nicht kannte, weil ich einfach eine ältere, also ich war einfach älter und hatte jetzt keine Kinder, anhand derer ich das hätte gucken können. Mhm. So, und das hätte der Redakteur sich auch überlegen können, aber hat er nicht genug nachgedacht. Und ich war die Einzige, die dieses Lied nicht kann. Das war total peinlich, total peinliche Situation. Weil so ein Lied, was alle konnten. Ja, jetzt kann ich es auch. Aber damals hatte ich es einfach noch nie gehört.
1: Ja, siehst du, dem ging es wahrscheinlich genau wie mir. Dass ich denke, ja krass, einfach ganz andere Lebenswelt, noch anderes Aufwachsen. Wie haben denn deine Eltern dann auf diese Popmusik reagiert? Das war ja damals auch was sehr Rebellisches.
0: Ja, das war feindselig. Die haben natürlich ablehnend reagiert. Meine Brüder, die haben das ja durchgefochten mit dem Tonband. Ich weiß nur, der Spruch war immer, mach das Tonband leiser, Vati muss arbeiten. Mhm. So, das war einfach eine Provokation, dieses Laute und dieser Rock'n'Roll, das kannten die natürlich nicht. Und diese aufmüffige Musik, das war also mit Mühe geduldet, aber natürlich sollten wir, ich war ja auch im Kirchenchor und wir lernten alle ein Instrument und sollten natürlich, das war das Ziel meiner Mutter vor allem, dass wir alle zusammen irgendwie eine schöne Hausmusik machen und jeder spielt eine andere, was Eltern immer so wollen von ihren Kindern, dass die dann eine kleine, im Grunde ein kleines Orchester.
1: Ja, ihr wart ja auch zu fünft.
0: Also ja, hätte ja auch gut geklappt. Der Älteste spielte Querflöte, mein vierter Bruder spielte Geige, die anderen beiden Klavier, ich auch Klavier. So, das hätte schon geklappt, aber es klappte nicht wegen Elvis Presley und auch wegen Hank Williams. Ich weiß, mein dritter Bruder, der lernte ja auch Klavier, und der spielte wirklich provozierend Country-Songs dann auf dem Klavier, wo er doch eigentlich hätte Bach spielen sollen. Und das war eine totale Provokation für meine Eltern, und es war bewusst gesetzt und das funktionierte. Es war sozusagen vor 68 eine Revolte.
1: Ja. Du warst das Nesthäkchen unter vier älteren Brüdern.
0: Unter ist gut gesagt. Ja.
1: Haben die für dich dann alles durchgefochten und du bist so durchgekommen mit deiner Rebellion? Oder waren deine Eltern bei dir vielleicht als dem kleinen Mädchen, sage ich jetzt mal, besonders aufmerksam oder so? Wie war das?
0: Die waren, meine Brüder hatten Sachen durchgefochten. Bei mir war es anders, auch weil ich ein Mädchen war. Es gab schon andere Maßstäbe. Zum Beispiel meine Brüder wurden ja noch verkloppt, ich wurde ja nicht verkloppt. So, da achtete meine Mutter speziell, also wirklich sehr. Also, das war gar nicht, dass meine Eltern so besonders böse waren. Das war einfach so üblich. In den Schulen wurde ja auch noch geschlagen mit dem Lineal auf die Hand oder auf den Hintern oder so. Das war in den 50er Jahren so. Meine Eltern waren, wie war das? Die Jungs haben was durchgefochten, aber es war trotzdem länger weggehen, waren sie schon. Bei mir als Mädchen war das irgendwie schlimmer, als wenn ein Junge, einer von meinen Brüdern, spät nach Hause kam. So, das war. Und meine Mutter hat, Aufklärung gab es ja nicht wirklich. Die hat eigentlich nur mich gewarnt vor Männern. eigentlich. Und wenn ich heute drüber nachdenke, die ganzen Missbrauchsgeschichten, die jetzt rauskommen sollen, im Grunde war das nicht so falsch, was sie gemacht hat. Also er hat auch nicht schlimm gemacht, aber ich habe mir, als wir hatten ja dann in den 70er Jahren so, kam die sexuelle Befreiung und ich dachte, wieso konnte sie mir nicht sagen, dass das auch schön ist, Sex mit einem Mann und so. Wieso hat sie nur immer gesagt, das ist schwierig und dann musste aufpassen und dann. Aber im Grunde hat sie das gemacht, was sie am wichtigsten fand. Sie wollte mich bewahren vor schlechten Erfahrungen. Und dann hat sie eben immer nur gewarnt. Und das habe ich dann ja, ich habe das ja hingekriegt irgendwie mit dem Sex irgendwann. Ja. Dann war ja okay. Aber heute tue ich ein bisschen Abbitte, weil, ja, die, also zum Beispiel sagte ich, fuhr ja immer nach Stuttgart, weil ich da Ballett gemacht habe, im Bus. Und dann waren, manchmal wurde ich so irgendwie, saß jemand hinter mir und hat mir irgendwas ins Ohr geflüstert oder so, irgendwie so Männer. Und dann hat sie gesagt, ja, manchmal, die war ja Berliner, meine Eltern waren ja Berliner. Meine Mutter sagte dann, ja, die kannte das von der S-Bahn. Manchmal, da kommen so Kerls und dann, ja, dann stehst du am besten auf und setzt dich woanders hin. So, das war ihre Aufklärung.
1: Okay.
0: Auch nicht genau gesagt, was die dann machen, aber die war ja selber auch nicht aufgeklärt worden. Die hatten keine Sprache dafür. Und das war irgendwie ganz rührend, dass sie dann so durch die Blume mir versuchte zu sagen, ja, das kann irgendwie unangenehm sein und dann musst du eben das selber in die Hand nehmen. Das wollte sie mir eigentlich sagen.
1: Und wie wird man, auch eben am Anfang des Gesprächs hast du so gesagt, du hast eigentlich immer noch Selbstzweifel in deinen Verarbeitungsphasen. Da hätte ich ja von außen gedacht, das hat die lange überwunden. Also sowohl eingeschüchtert sein, als auch an sich selbst zu zweifeln.
0: Also das sitzt so tief. Also ich kenne ja keine Frau, die so alt ist wie ich in den 50er Jahren Mädchen war, die nicht eigentlich ein geringes Selbstbewusstsein hat. Ausnahme vielleicht, die ich nicht kenne, so Großbürger, Millionärstöchter oder so mit viel Geld. Ich sage ja immer, Grundbesitz verschafft sicheres Auftreten. Mhm. So, das ist eine andere Sache. Aber sonst die in meinem, aus unserer Klasse, wir haben alle in der Schule uns nicht gemeldet, wir waren alle eher schüchtern und das sitzt so tief dann auch mit dem Selbstzweifel, auch wenn du zum Beispiel in der Schule, ich war ja auf einem humanistischen Gymnasium, da waren immer 2/3 Jungs und 1/3 Mädchen. Und die Mädchen, die dort sozusagen von ihren Eltern angemeldet wurden, die mussten schon bewiesen haben, dass sie echt schlau sind. So. Und dann war das aber so, dass wir trotzdem nicht selbstbewusst waren. Also wir kriegten die Preise, wir hatten die besten Noten. Also, aber die Jungs haben das Wort geführt, die Jungs haben sich gemeldet. Und das hängt mit diesem Grundmangel an Selbstbewusstsein zusammen, der mit den 50er Jahren zusammenhing, wo Jungs einfach mehr wert waren als Mädchen. Und die Jungs, die Männer, die aus dem Krieg kamen, mussten wieder sozusagen aufgebaut werden. Die kamen ja zerstört aus dem Krieg zurück. Und da war eine ganze Industrie, eine ganze ideologische Industrie, die Benimmbücher und so weiter, waren drauf getrimmt, den Männern wieder Selbstbewusstsein zu geben und die Frauen wieder etwas runterzustufen, die einfach den Laden übernommen hatten während des Krieges, während die Männer im Krieg waren. So. Und deswegen war auch, das war eine ganz deutliche Priorität, wenn jemand ein Kind gekriegt hat, und zwar ein Junge, sagt man, oh toll, und wenn es ein Mädchen war, naja. So, und zum Beispiel, ich habe 4 Cousinen, die sind so alt wie meine 4 Brüder. Und wenn ich dann erzählt habe, ich habe 4 Brüder, sagten alle immer, oh, 4 Brüder, super. Und wenn ich erzählt habe, meine Tante, hier muss auch Maren heißt, nach der ich heiße, Tante Maren, die hat 4 Töchter, da haben alle gesagt, oh Gott, dann musst du ja 4 Mädchen unter die Haube bringen.
1: Oh ja.
0: Also es war ganz klar, Mädchen sind nicht so viel wert. Und das musste auch keiner dauernd aussprechen, sondern das war eine Bewertung, die lag unter allem drunter. Und damit hängt es zusammen, dass wir uns immer, wenn wir was Mutiges gemacht haben oder so doll überwinden mussten, oder das ist mir lange geblieben, zu denken, ah, kann ich es wirklich? Das kommt alles aus dieser Zeit. Natürlich habe ich mich da befreit und x Therapien gemacht und also, was wir wahrscheinlich die meisten von meiner Generation dann irgendwann gemacht haben, speziell natürlich bei meinem Coming Out und so, war ja alles schwierig. Aber das ist so tief in einem drin, dass es nie so ganz, ganz, ganz weg ist. Natürlich habe ich es irgendwie überwunden und bin selbstbewusst, ja klar, mache meine Sachen. Aber trotzdem, das ist von früher noch drin.
1: Das stellt jetzt aber für mich eine Verbindung her, die ich davor gesucht habe, als mir nämlich, ich bin durch deine vielen Auszeichnungen gescrollt, ne? Also ihr lieben, Maren Kreumann hat mehrere Grimme.

0: und deutsche Fernsehpreise gewonnen und. Der deutsche Hörbuchpreis für eine Interpretation von Annie Ernaux, der Literaturnobelpreisträgerin, von der du mehrere Bücher eingelesen hast. Und das ist ja immer harter Stoff. Also diese Autorin setzt sich auseinander mit Frauen, Gleichstellung, Sexualität, mit vielen Tabus, die sie im Zweifel selber erlebt hat. Ja. Und was sich aus meiner Perspektive da durchzieht, ohne so viel von ihr gelesen zu haben wie du, ist das Thema Scham, das da immer wieder auftaucht. Und da habe ich gedacht, boah, was führt eine Maren Kreumann dazu, sich da immer wieder so reinzuarbeiten?
1: Ja, weil ich es wiedererkannt habe. Die ist ein paar Jahre älter als ich. Und was die über die 60er Jahre sagt, ich mache ja auch ein Bühnenprogramm über die 60er Jahre in my 60s. So, das ist mein Thema. Natürlich setze ich mich damit auseinander als verhuschtes, verklemmt erzogenes, also schon lustiges und irgendwie freies, aber auch irgendwie, das war eine verklemmte Zeit. So, Mädchen, wie haben wir uns das erarbeitet? Für mich war, also eine schöne Sexualität zu haben, war richtig, das war ein Arbeitsschritt. Sozusagen, da habe ich ein bisschen für gebraucht. Ist das erlaubt? Wie geht das überhaupt so?
0: Zumal, wenn man so wenig drüber spricht. Ne?
1: Also es gab kein Sprechen darüber. Es haben ja auch zum Beispiel die Frauen nicht erzählt von den Vergewaltigungen, die sie am Kriegsende zum Beispiel erlebt haben. Das war, als ob sie schuld dran wären. Das war ja ganz, das Schweigen war die Hauptkommunikationsform. So. Und das ist mir bei Annie Ernaux so sofort aufgefallen, dass sie so wahnsinnig mutig ist, denn sie beschreibt diese Zeit nicht unter Auslassung von sich selber, sondern sie schreibt genau, wie verklemmt und wie verhuscht sie war und wie doof und wie noch nicht selbstbewusst genug. Also all das, wofür man sich eigentlich dann wieder schämt, weil man nicht aufgeklärt genug war. Von heute ist es ja leicht zu sagen, ich bin aufgeklärt, emanzipiert. Aber damals waren wir es nicht. Und das zuzugeben ist so hart. Und das finde ich so, das ist die Größe von ihrer Literatur, dass sie diese Wahrhaftigkeit hat. Und dass sie sich mit einbezieht in diese Kritik an dieser Situation. Und nicht nur als Opfer, sondern auch als Handelnde. Also die da irgendwie auch mitgemacht hat, weil auch das haben wir gelernt. Man muss sich irgendwie so verhalten. Mädchen muss man irgendwie so aussehen, damit man einen abkriegt und so. Das ist ja ein Denken, was mir völlig fremd war, weil meine Mutter das auch so hasste, dass man einen abkriegt oder dass man irgendwie sich anstrengen muss, dass man einen kurzen Rock hat, damit man auffällt, damit man einen Mann findet oder so. Das fand sie, das hat sie mir weitergegeben als ganz furchtbar und das habe ich total übernommen.
0: Also das heißt, sie war ihrer Zeit eigentlich schon einen Schritt voraus.
1: Ja, sie war ja auf der Schule in den 20er Jahren und das war ihre Emanzipation. Mhm. Und sie hat immer erzählt von den fortschrittlichen Lehrerinnen in Berlin der 20er Jahre, die ihr auch möglich gemacht haben zu studieren. Sie sollte über die mittlere Reife eigentlich nicht rauskommen, von meinen Großeltern ausgesehen. Und da haben die Lehrerinnen gesagt, die Ilse Schönjan hieß sie, die ist begabt, die soll Abi machen. Dann hat sie studiert und hat sogar promoviert. So, das war alles nicht vorgesehen. Deswegen war ihr Bildungsweg, war ihre Emanzipation. So, und deswegen, sie hat immer auch so herablassend ein bisschen, ja, hat sich so lustig gemacht über diese Frauen, die dann 3 Semester Kunstgeschichte studieren und sobald sie einen Mann gefunden haben, hörten
0: damit
1: sie auch
0: damit sie schön Konversation
1: so
0: machen können.
1: Ja, und um einen sozusagen Akademiker zu finden, nur Studierten, weil sie hat ja richtig studiert, sie hat einen Abschluss gemacht, sie hat promoviert und alles schwieriger auch gemacht. So, und da hat sie immer ein bisschen runtergeguckt und das habe ich total übernommen und fand das auch immer unmöglich, wenn so Mädchen so den Jungs gefallen wollten. Und ich hatte doch 4 Jungs zu Hause, 4 Brüder. Das waren doch normale Menschen, da muss man sich doch nicht besonders anstrengen für oder sich so verklemmen oder irgendwie so Sachen, extra Sachen machen, damit man den Jungs gefällt. Also das war, was sie mir eigentlich an Gutem mitgegeben hat. Nur stieß das an Grenzen, weil die anderen Mädchen dann wirklich wussten, wie man das irgendwie macht mit den Jungs. Und ich wusste dann, wie macht man die Haare hoch und wie zieht man den Petticoat an oder so. Das war mir alles so ein bisschen fremder.
0: Mhm. So, warst du so ein Tomboy?
1: Ich war nicht wirklich ein Tomboy, aber ja, Tomboy, das wär nett, das würde eigentlich ich war einfach ein verhuschtes, ungeschminktes Mädchen mit Brille, die schlau und lustig war.
0: Und mir hängt gerade noch, du hast vor ein paar Minuten gesagt, du musstest dir deine Sexualität erarbeiten. Jetzt will ich nicht zu intim werden, aber natürlich frage ich mich schon, wie geht das in Zeiten, wo niemand drüber redet?
1: Oder ja,
0: wie?
1: Durch ausprobieren und dann der erste Sex hatte ich relativ spät, ist auch wahrscheinlich für eine spätere Lesbe irgendwie aufschlussreich, dass es zu spät.

0: spät erst passierte. Und dann merkst du, das ist, macht nicht so richtig Spaß. Und dann musst du ja dich artikulieren, auch dem Menschen gegenüber, ja, mit dem du Sex hast. Und das hatten die Jungs auch nicht gelernt, sondern die sexuelle Befreiung war so, wir sind jetzt dran, wir machen Sex. Und da haben die Jungs bestimmt, wie es geht. Und so war das in den Liedern auch. Zum Beispiel, ich singe auch in meinem Programm Lieder, die sind eigentlich total frauenfeindlich, weil da aus männlicher Sicht die Sexualität beschrieben wird und die Frauen sagen, ah ja, und nimm mich doch trotzdem, falls sie dich fallen lässt, dann ich bin da, ich werde auf dich warten, ich weiß gar nicht, was ich ohne dich machen soll. Und solche Songs gab es auch, die einfach wieder gespiegelt haben, wie das Frauenbild war. Und das war ein schreckliches Frauenbild. Und das ist mir erst so richtig klar geworden, als ich dieses Programm jetzt gemacht habe, jetzt im Nachhinein. Weil damals, wir fanden es einfach gut, dass es um Sex ging oder um Beziehung oder um das Verhältnis zum anderen Geschlecht. Das war ja das Neue.
1: Die Gebrauchsanweisung ist ja ein literarisches Genre, das vor allem, ja, oder war damals ein Genre, das vor allem den Mädchen und Frauen vertraut war, von der Waschmaschine, hier überhaupt von der Küche. Und insofern hat es vielleicht auch eine gewisse Logik, dass irgendwann dann auch, ja, Beziehungsfragen, also wie kriege ich einen Mann und wie halte ich ihn, dass das in Form einer Gebrauchsanweisung formuliert wurde. Selbstverständlich auf höchstem musikalischen Niveau.

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1: Mir ist auch noch mal was klar geworden, auf eine ganz ähnliche Weise jetzt bei der Vorbereitung, als ich gesehen habe, dass die Weltgesundheitsorganisation erst 1990 gesagt hat, Homosexualität ist doch gar keine Krankheit.
2: Ja.
1: Und da ist mir, ich glaube, wir beide haben dann jetzt gerade so Beispiele genannt, woran man sieht, wie viel sich ja doch tut.
2: Natürlich.
1: In wenigen Jahrzehnten.
2: Es hat sich so wahnsinnig viel verändert in den letzten 30
1: Während man gleichzeitig das Gefühl
2: Jahren.
1: Hat, oh Mann, wir kommen hier nicht vom Fleck oder wir gehen einen Schritt vor und zwei wieder zurück, manchmal politisch.
2: Das habe ich auch, aber trotzdem, wir sind so viel weitergekommen. Mhm. Also gerade das Homosexualität als Krankheit, also man hat ja auch nicht über Homosexualität gesprochen, auch da wieder fehlte die Sprache. Ich weiß, dass meine Mutter immer sehr gut über alleinstehende Frauen sprach. Mhm. Und besonders, wenn sie studiert hatten oder einen eigenen Beruf hatten. Und dann sagt sie, ja, die ist so tüchtig. Und dann hatte sie die Formulierung, ja, die ist zu tüchtig für einen Mann.
1: Ah,
2: und es war eigentlich eine Umschreibung für Lesbe.
1: Mhm.
2: Es war eigentlich eine Chiffre für Lesbe, aber das hätte sie nicht so gesagt, weil lesbisch das Wort war negativ und das war
1: vielleicht auch gar nicht zugelassen. Ne?
2: Ja, also sie hatte eine Cousine, die hatte kurze Haare in den 20ern schon und spielte Hockey. Ich glaube, she had a crush on her.
1: Ja.
2: Also wenn ich von heute. Klar, aber das war Tante, ich weiß gar nicht, wer, Tante Else, glaube ich, hieß sie. Egal, also da war schon was mit den Frauen und Emanzipation und dass sie so oft von ihren fortschrittlichen Lehrerinnen geredet hat. Sie war keine politische Person, meine Mutter, sie war nicht links. Ich habe ihr dann irgendwie in den 70ern, als ich so Frauen bewegt war, habe ich ihr das Buch Der kleine Unterschied von Alice Schwarzer geschenkt, was für mich so wahnsinnig wichtig war. Und damit konnte sie gar nichts anfangen. Also Feminismus fand sie also ganz dumm. Sie war politisch, war meine Mutter konservativ-liberal, würde ich sagen. Also nicht links. Und auch Frauenbewegung fand sie ganz doof. Aber sie war ja selbstverständlich emanzipiert. So diese Variante gab es schon. Und die hat sie mir gut vorgelebt.
3: 1975 wird Alice Schwarzer quasi über Nacht die wohl berühmteste Feministin in Deutschland. Mit ihrem Buch Der kleine Unterschied und seine großen Folgen. Frauen über sich. Beginn einer Befreiung. Darin erzählen 16 Frauen von ihrem Alltag und ihrer sexuellen Unterdrückung. Rita, Cornelia, Renate oder Hildegard. Sie sind Ehefrauen, Verkäuferinnen, Studentinnen, Akademikerinnen. Und sie sprechen genauso offen über Hausarbeit, Freundinnen oder Geldsorgen wie über ihre Ehe, Probleme im Bett, die Figur und den Selbstwert.

0: Gnadenlos ehrlichen Protokolle sind damals ein Riesending. Das Buch muss schon nach wenigen Tagen nachgedruckt werden. Die Debatte darüber spaltet die Nation und auch so manches Paar. Der Spiegel warnte damals vor dem aggressiven Intellekt von Alice Schwarzer. Tatsächlich trug sie wohl entscheidend dazu bei, dass die Frauenbewegung den Mainstream erreichte. Mit den Erlösen des Buchs gründete sie die feministische Zeitschrift Emma. Heute ist Schwarzer unter FeministInnen allerdings extrem umstritten. Unter anderem wird ihr Transfeindlichkeit vorgeworfen.
1: Wir surfen jetzt ein bisschen durch deine Karriere, ne? Weil man kann gar nicht alles vertiefen. Aber ich habe an mehreren Stellen gedacht, oh, da war sie ja ihrer Zeit voraus. Also zum Beispiel dein erstes Bühnenprogramm 1982, da ging es schon um Frauenbilder, die du entlarvt hast, wo damals, wenn ich es richtig verstanden habe, man noch gar nicht verstanden hat, warum das politisch ist, wo wir heute sagen würden, offensichtlich ist das ein politisches Thema. Oder dann bei Nachtschwester Kreumann, wo es um so tabuisierte Themen wie Vergewaltigung in der Ehe ging und auch heute in deiner Sendung. Hast du da manchmal auch so einen Moment der Genugtuung, dass du dachtest, ach ja, ich war meiner Zeit voraus, ich war so ein bisschen hellsichtig fast schon. Und das, also ja... Gibt es solche Momente?
2: Ja, das stimmt schon, dass ich dann Sachen gemacht habe, die man noch nicht machte. Mhm. So, das hat mir natürlich auch gut gefallen. Aber es war mir auch gleichzeitig nicht so bewusst, dass ich habe mich jetzt nicht als Avantgardistin gefühlt, sondern ich dachte,
1: ich stelle es mir auch sehr anstrengend
2: beim
1: vor.
2: Beim ersten Programm, beim Stöckelschen Programm, ich hatte gar nicht den Anspruch, dass ich eine Kabarettistin bin. Ich dachte, ich mache so einen bunten Abend und mache so meinen Humor da rein. Mhm. So, und das entpuppte mich als Kabarettistin, weil Kabarettisten wie Dieter Hildebrand oder so das gesehen haben und dann gesagt haben, da haben wir jetzt eine eigenständige Kabarettistin. So, die macht andere Sachen als wir, aber das ist eine Kabarettistin. Den Anspruch hatte ich gar nicht, sondern ich dachte nur, ich mache mal was Lustiges, was ich so lustig finde. Und das war gut, dass ich diesen Anspruch nicht hatte, sonst wäre ich gleich wieder eingeschüchtert gewesen. Und hätte gedacht, ich kann doch nicht Kabarettist, das ist Hans-Dieter Hüsch und die großen Namen, Gerhard Polt oder so.
1: Diese ganzen Männer
2: Das bin ich ja nicht. Ich mache einfach was anderes. Und dass das dann auch im Rückblick, also schon damals auch, aber noch stärker im Rückblick sozusagen gewürdigt wird als eine avantgardistische Haltung, natürlich tut mir das total gut, weil es ja auch, das war ja nicht so einfach. Also ich musste mich dazu ja schon durchringen, das zu machen. Ich musste auch bequatscht werden. Also die haben auch meine Freundinnen und Kommilitonen, und die haben gesagt, du musst jetzt mal dein eigenes Programm machen. Die hatte so kleine Auftritte immer gemacht und so. Also ich habe nicht gesagt, ich bin die Größte und ich mache jetzt euch mal ein feministisches Programm, sondern die haben gesagt, so, jetzt musst du auch mal einen ganzen Abend machen und nicht nur die 20 Minuten bei der Gewerkschaft, die du am 8. März singst oder so. So. Das war dann schon nötig und da war das ganz toll, dass ich in diesem Hans-Eisler-Chor eben war, das war ein linker Chor und da konnten wir uns ausprobieren und die haben mir die Möglichkeit gegeben, einzelne Sachen, Lieder eben auszuprobieren, so das Parodistische auch beim Singen, das war eine Stärke von mir oder ist ein Hobby oder mache ich gerne. Das dann ausprobieren und daraus wurde dann irgendwie ganz unabhängig vom Chor dann irgendwann mein erstes Bühnenprogramm. Aber diese Ausprobierphase war wahnsinnig wichtig, weil du brauchst ja ein Gegenüber, du brauchst ja einen Kontext. Du bist ja nicht alleine in deinem Zimmer und denkst, ich werde jetzt Kabarettistin, sondern ich habe gemerkt, dann habe ich irgendwie, wie gesagt, die berühmten Gewerkschaftsauftritte, 20 Minuten zum 8. März oder so. Dann habe ich Übergänge gemacht zwischen zwei Liedern und dann haben die Leute halt gelacht. Und da war klar, die Texte kann ich gut diese Texte machen oder so. Du musst ja
1: so ein Resonanzraum, ne?
2: Ja, wo was zurückkommt und du merkst, das kann ich scheint's ganz gut.
1: Was glaubst du, was das heute noch als radikal gilt und das in ein paar Jahren oder Jahrzehnten ganz normal sein wird?
2: Naja, das politisch Inkorrekte. Das ist ein großes Thema, weil das politisch Inkorrekte muss man sehr aufpassen, das lappt schnell ins Rechte, das lappt schnell ins Konservative. Ich finde aber das Inkorrekte wichtig, weil es so ein zentraler Begriff ist für Humor. Ich will ja, dass die Leute lachen.
1: Oder stutzen. Oder
2: stutzen,
1: so, ne?
2: Sagen, ins Stolpern kommen, das möchte ich. Und das schaffe ich nicht, indem ich total korrekt alles sage, was man in der SPD aussah oder in irgendeiner Partei, ist egal. Ich meine gar nicht eine spezielle Partei, was man sagt, wenn man links ist und aufgehört, denkt man das. So, das ist furzlangweilig. Da kann man vielleicht einen Liederabend machen oder vielleicht sogar auch Popmusik mitmachen oder so. Das ist dann subversiv durch das verachtete Genre. Aber ich finde dieses Inkorrekte, das möchte ich mir auch behalten. Ich habe natürlich meine Einstellung, meine politischen Werte, und die sieht man auch, aber die kriegt man natürlich total mit. Aber trotzdem möchte ich das auch manchmal über den Haufen werfen und zum Beispiel auch unerwartet Selbstkritik einbringen, dass ich mich lustig mache über eine Art von Menschen, die so ist wie ich. Mhm. Also eine ältere Lesbe, die linksgrün versifft ist und wie die AfD sagt. So, also, dass ich da auch eine Parodie draus mache, zum Beispiel, dass ich die Schwächen oder die, sagen wir mal, die kleinen Irrtümer, zu denen wir neigen, dass ich die auch aufzeige, weil das auch durch das Überraschende lustig ist, und außerdem kenne ich mich da gut aus. Es gibt zwei Argumente dafür.
1: Ja.
2: Man soll Sachen machen, wo man sich wirklich gut auskennt und wirklich gut beobachten kann. Und das ist dann auch witzig. Und das, da kann es sein, dass manchmal der Beifall von der falschen Seite kommt, dass sie sagen, oh, die hat sich ja auch über eine grüne Position lustig gemacht. Die ist auf unserer Seite. Nein, ist sie nicht. Sie ist nicht auf, ich bin nicht auf deren Seite. Mhm. Das müssen die nur erst, müssen die anderen Sachen sehen, um das zu kapieren. So.
1: Mir ist auch aufgefallen, auch gerade, also genau das, was du beschreibst, passiert ja auch bei Kreumann, bei dieser Sketch-Show, die du seit ein paar Jahren machst in der ARD.
0: Als Marens Show 2017 in der ARD startete, gewann direkt die erste Folge den Juliane Bartel Medienpreis wegen des, Zitat, satirisch, bitterbösen, teilweise auch selbstironischen Blicks auf die Geschlechterverhältnisse in Deutschland. Inzwischen gibt es 20 Folgen, in denen Maren in ganz vielen verschiedenen Rollen aktuelle politische und feministische Themen aufgreift. Hier in diesem Sketch spielt sie zum Beispiel eine Polizistin, die nachts von einem Mann zur Hilfe gerufen wird, dessen Auto geklaut worden ist.
3: Das Verdeck, war das geschlossen oder?
4: Offen, aber da ist trotzdem alles alarmgesichert.
3: Waren Sie mit dem Wagen noch vorher in der Waschanlage?
4: Ja.
3: Haben Sie was getankt?
4: Ja, der Wagen war komplett voll. Warum? Worauf wollen Sie hinaus?
3: Ich will auf gar nichts hinaus. Wie würden Sie denn persönlich die Situation einschätzen? Glauben Sie nicht, dass Sie vielleicht ein bisschen aufreizend geparkt haben?
4: Aufreizend geparkt?
3: Ah ja, so ein elegantes Auto und dann oben ohne.
5: Der Wagen war doch sicher auch teuer.
4: Ja, sehr teuer. Ja.
3: Sie geben es also zu?
4: Ja. Was?
3: Dass er aufreizend geparkt war.
4: Nein, natürlich nicht.
3: Können Sie mit hundertprozentiger Bestimmtheit sagen, dass der Wagen gegen Ihren Willen entfernt wurde?
4: Das Auto ist weg, reicht das nicht?
3: Vielleicht haben Sie es ja auch ein bisschen drauf angelegt.
4: Wie bitte?
3: Ich meine ja nur, wenn man so ein Auto kauft, dann weiß man, dass es die Aufmerksamkeit auf sich zieht. Man genießt die Blicke der Leute. Dazu war das Auto, ja, das haben Sie selber zugegeben, aufgeputzt fürs Wochenende, und Sie hatten noch ordentlich was getankt. Muss Ihnen doch klar sein, dass es eventuell nicht nur bei Blicken bleibt.
4: Ja, aber es bleibt doch Diebstahl.
3: Ja, Diebstahl ist natürlich immer gleich so ein großes Wort.
1: Und da ist mir aufgefallen, diese Show war ja sehr unwahrscheinlich, ne? Dass eine ältere Frau im Mittelpunkt steht. Das gab es vorher einfach nicht. Auch deswegen wird es so gefeiert, weil da endlich jemand so eine Lücke füllt. Und dass wir aber auf eine Art von zwei verschiedenen Enden den gleichen Kampf führen, nämlich mehr Aufmerksamkeit. Du für die Belange oder auch die Lebenswelten von älteren Menschen und ich oft für die von ganz jungen Menschen, die auch politisch und mit dem, was sie bewegt, unterrepräsentiert sind in den Medien.
2: Es gibt ja Diskriminierung von Älteren, aber es gibt auch Diskriminierung von Jüngeren, auch im Beruf, dass zum Beispiel gesagt wird, die hat zu lange Fingernägel und mit den Stöckelschuhen, so eine wollen wir nicht, außerdem ist sie zu jung, die hat noch kein Hirn, hat noch keiner. So, da werden auch junge Menschen, auch junge Frauen werden diskriminiert. Und die Älteren, wir werden sowieso natürlich diskriminiert, weil wir nicht mehr so sexy aussehen, wie das dem allgemeinen Bild entspricht und so. Also da gibt es verschiedene Gründe.
1: Und
2: da könnten wir eigentlich ein Bündnis schließen, die Jüngeren.
1: Und hast du das Gefühl, wenn du jetzt über Alter sprichst, dass du das positiv besprechen muss, damit Leute weniger Angst haben? Oder kannst du gut auch die negativen Seiten davon besprechen?
2: Ich habe natürlich das Gefühl, ich muss hauptsächlich positiv drüber sprechen, weil das so ein blödes Image hat. Also postklimakteriell bei Frauen heißt, da ist überhaupt nichts mehr los und wir wollen, die sehen scheiße aus und haben nur noch Zipperlein und müssen irgendwie Medikamente nehmen gegen Bluthochdruck oder so. So, ich will ja sagen, wie toll das Alter ist, weil du nicht mehr gemessen wirst an diesen konventionellen Vorstellungen. Das ist ja super, das ist ja wie Pippi Langstrumpf in Alt. Ich kann machen, was ich will. So, das wollte ich, dieses wilde, anarchische, was das Alter auch haben kann, das wollte ich natürlich unter die Leute bringen. Dann ist natürlich die Gefahr, dass man zu wenig über das Negative spricht, das es natürlich auch gibt. Natürlich, ich höre nicht mehr so gut, ich sehe nicht mehr so gut, ich brauche länger, bisschen länger zum Text lernen. Mein Fuß ist, wie gesagt, also die Knochen brechen irgendwie.
1: Ja, du musst dich um deinen Bruder kümmern, habe ich gelesen.
2: Genau,
1: ne?
2: Genau. Ja. Ich habe zwei meiner älteren Brüder sind jetzt deutlich dement und ich muss mich da nicht kümmern. Die haben ihre Frauen, die sich kümmern und ihre Kinder, aber ich möchte dabei sein bei dieser Phase, weil als ich klein war, haben die mich geprägt und ich habe so vielen von denen gekriegt und so, jetzt sollen die von mir auch was kriegen, so denke ich. Natürlich, das Schlimmste am Alter ist, dass die nahen Menschen sterben oder krank werden. So, das will ich überhaupt nicht leugnen, aber das sagen andere Menschen ja auch. Es wird ja viel gejammert über das Alter, also die Jammerfront muss ich eigentlich nicht bestärken, ich will nur korrekt sein und sagen, nein, es ist ja auch nicht alles gut. Ich merke ja schon, dass ich auch zum Beispiel, wenn ich sage, ich mache jetzt eine Pause, ich muss ein bisschen langsamer treten, dass ich nicht mehr ganz mich so strapazieren kann wie früher. Mhm. So einfach von einem Projekt zum anderen. So, das hängt auch natürlich mit dem Alter zusammen. So, das gebe ich auch zu. Trotzdem ist es eine super Phase, finde ich. Gerade für Frauen, die so viel mehr Freiheiten kriegen nach dem Klimakterium.
1: Das heißt, deine Botschaft wäre, weil viele, die uns jetzt zuhören, die sind halb so alt wie du oder noch
2: ja,
1: jünger.
2: Ja, noch, ja klar.
1: Und aber glaube ich, deswegen finde ich es auch so schön, dass du darüber sprichst, weil ich glaube, da würde ich mich auch nicht ausnehmen, dass wir noch vielleicht ein eindimensionales oder wenigdimensionales Bild von Alter haben und man da eher so hinguckt und ein bisschen Sorge hat und vielleicht auch umgekehrt den Stress von, oh Gott, ich muss ja dann jetzt alles erleben. Aber das klingt gerade so, als könnte man sich auch gewisse Sachen einfach für später vornehmen und sagen, da kann ich die viel befreiter
2: erleben. Da kann man noch so viel, man kann auch Neues lernen. Also man kann nämlich noch gut lernen. Ich finde das Alter eine super Phase, um was Neues zu lernen. Zum Beispiel, oder eine neue Sprache noch zu lernen oder also zum Beispiel, ich habe neulich was gemacht, was eigentlich totaler Wahnsinn war. Ich habe bei The Masked Singer mitgemacht. Das ist eine Sendung beim Privatfernsehen, ja, wo man in einer tollen Maske ist und man sieht nicht, wer das ist und man muss singen. Das war echt eine Herausforderung. Das fiel mir auch nicht leicht. Es war sehr schwierig, ehrlich gesagt. Aber ich hatte einfach Lust, es zu machen und dachte, cool, das ist ein tolles Prinzip, weil es nicht auf die Physis ankommt bei der Performance. Man muss irgendwie was anderes finden und man kann nicht jetzt mit großem Busen, schlanker Taille, langen Beinen oder so rummachen, sondern man ist in einem Kostüm
1: nicht
2: drin.
1: In Stöckelschuhen.
2: Und muss was anderes in sich mobilisieren und dann, ich hatte auch Lust, so durch die Gesangsstimme zu parodieren. Das ist ja eine Stärke von mir, das mache ich ja in meinen Shows auch. So. Und es war auch irgendwie, es war ein tolles Abenteuer, hat mir auch meine Grenzen gezeigt. So, aber es war auch toll, dass ich das gemacht habe. Es war was Neues und ich habe mich da reingewagt. Ich habe sozusagen meine Komfortzone verlassen.
1: Stark, ja. Und ich glaube, das ist zum Beispiel auch so ein Klischee, das ich mit Alter verbinde, dass Menschen, je älter sie werden, dass es immer unwahrscheinlicher wird, dass sie diese Komfortzone verlassen. Das finde ich richtig cool, dass du das gemacht hast.
2: Ach, schön, dass du das sagst.
1: Wirklich.
2: Das freut mich. Ja, ich bin aber ziemlich schnell rausgeflogen. Bei der zweiten Möglichkeit schon rausgewonnen. Das war ein bisschen schneller, als ich gehofft hatte. War jetzt nicht so happy. Aber war auch okay. Es ist ein Spiel. Also das Spiel beruht darauf, dass in jeder Sendung einer ausgewählt wird. Da muss man damit rechnen, dass man derjenige ist.
1: Kann jederzeit
2: soweit
1: sein.
2: War okay. Aber trotzdem war es irgendwie schön, das zu probieren.
1: Ich habe jetzt, bevor wir gleich unsere Zeit schon abgelaufen ist, müssen wir noch über den Fragebogen sprechen. Wir schicken ja den Gästen immer im Vorfeld einen Fragebogen, personalisieren den auch so ein bisschen. Und auch du hast dir die Zeit genommen, den auszufüllen. Und meine Kollegin hat neulich gesagt, Eva, die Maren hat den Fragebogen ausgefüllt, aber es war der falsche. Und sie hat dir, ich glaube, du hast es gar nicht gemerkt. Oder vielleicht doch. Sie hat dir aus Versehen den von Jonas geschickt, dessen Frage am Anfang kam, dem Handwerker. Ja. Weshalb du dann unter anderem die Frage beantwortet hast, was kann man von Holz lernen? Und du hast sehr ausführlich geantwortet. Und ich habe gedacht, wow. Also
2: da habe ich es noch nicht gemerkt, dass es der falsche Fragebogen. Nur bei der anderen Frage. Ach so, das ist wahr, was kann man von Holz? Ja. Ich fand die Frage ganz originell.
1: Genau, es bringt einen so schön auf, wenn man auf einmal über sowas nachdenken muss. Ich glaube, du bist dann drauf gekommen bei der Frage, was hat sich verändert, seit du Vater bist?
2: Ja, da bin ich drauf gekommen.
1: Also Entschuldigung nochmal, es war eine Verwechslung. Aber
2: nein, total okay. Aber das mit dem Holz fand ich auch interessant, weil ich finde ja Holz ein ganz angenehmes Material.
1: Ja, ja, und das Schöne ist, also dann, eure Antworten standen dann übereinander in unserer Auswertung. Also für die Hörer, man füllt den so digital aus.
2: Ja.
1: Und tollerweise bei der Holzfrage wussten wir nicht, wer von euch welche Antwort gegeben hat, weil Jonas hat geschrieben, dass man von Holz lernen kann, dass es was Schönes sein kann zu altern. Und ich dachte so, oh, das ist ja eine Antwort, die könnte genauso auch von dir.

0: dir kommen.
1: Ja, ich habe sowas Ähnliches, glaube ich, auch geschrieben.
0: Also du hast geschrieben, dass das Natürliche am schönsten ist und dass etwas, was man gut behandelt und wertschätzt, sehr lange hält und schön bleibt und mit dem Gebrauch haltbarer wird. Das fand ich richtig schön. Aber auch, als ich dachte, wie lange hast du, als jemand, die jetzt sonst nicht so viel über Holz nachdenkt, gebraucht, um auf diese Antwort zu kommen?
1: Ja, das fiel mir ganz leicht, weil es ja sowas Sinnliches ist und weil ich mit zu Holz ja wirklich auch einen Bezug habe. Also Stühle, Tische.
0: Genau, haben wir alle, ne? Das hat Jonas auch gesagt.
1: Ich habe einen starken Bezug zu Holz.
0: Ja. Ich will euch natürlich auch nicht Marens sehr gute Antwort vorenthalten auf die Frage, was hat sich verändert, seit du Vater bist? Da hat sie geschrieben, Zitat, Vater werden hätte ich mir vorstellen können, Mutter werden ja eher nicht. Ja, pass auf. Und deswegen habe ich mir gedacht, weil das so gut geklappt hat, habe ich dir noch mehr Fragen mitgebracht, die ich irgendwann mal anderen Leuten gestellt habe.
1: Ja.
0: Und zwar sind das immer Entweder-Oder-Fragen.
1: Ja.
0: Und du wirst merken, also sie sind wirklich nicht für dich gedacht.
1: Ja.
0: Vielleicht kommen die Leute, die schon länger Deutschland 3000 hören, drauf, wem ich sie ursprünglich gestellt habe. Aber du darfst einfach dich immer entscheiden.
1: Ja.
0: Lieber eine Stunde draußen skateboarden oder drinnen ein Sachbuch über künstliche Intelligenz lesen?
1: Skateboarden kann ich nicht, aber draußen würde ich in dem Fall, glaube ich, im Moment vorziehen.
0: 2 Wochen Wanderurlaub mit Anton Hofreiter oder Horst Seehofer?
1: Ja, schon mit Hofreiter.
0: Drake oder Jay-Z?
1: Was?
0: Das sind 2 Rapper.
1: Ach so, Jay-Z, ah, ich verstehe. Das kann,
0: kannst du nicht, kann ja. Ich. Der ging auch ursprünglich an Teddy Teclebrand, der hatte ja darauf eine Antwort.
1: Ah ja.
0: Große Roman.
1: Ich kenne aber den Namen, jetzt wo du es sagst, weiß ich, geschrieben ja kann, aber ich kann ja dazu nichts sagen.
0: Große romantische Gesten, dafür oder dagegen?
1: Eher dagegen.
0: Ja?
1: Mhm.
0: Was sprichst du besser, Englisch oder Türkisch?
1: Natürlich Englisch, obwohl ich immer finde, dass ich Türkisch mal lernen müsste, weil wir ja so viel mit türkischen, türkischsprachigen Menschen umgeben sind. Ich merke mir zum Beispiel systematisch seit Jahren türkische Vornamen, männlich und weiblich, weil ich denke, ich will nicht nur Heidi, Barbara und Renate kennen, sondern auch Selver, Sehra und so weiter.
0: Stark.
1: Sibel, Meral.
0: Fariadim hat die Frage ursprünglich bekommen.
1: Ja, ich habe mal Türkisch angefangen zu lernen.
0: Stark.
1: Aber habe ich dann aufgegeben. Ich habe ja mehrere Sprachen gelernt und Türkisch finde ich gerade als Berlinerin könnte man, also ich habe gerade auch wieder überlegt, vielleicht wird Türkisch die Sprache, die ich lerne. Oder Portugiesisch, weil beim Masked Singer habe ich mir vorgenommen, ich singe ein Lied, da geht es ja darum, dass man nicht erkannt wird. Da habe ich gesagt, ich möchte gerne ein Lied singen in einer Sprache, die ich nicht beherrsche. Und da habe ich ein brasilianisch-portugiesisches Lied gesungen.
0: Okay.
1: Lambada.
0: Mhm. Und das heißt, du brauchst jemanden.
1: So, und dann dachte ich, Mensch, das könnte ich aber Portugiesisch wirklich als mein Altersprojekt machen, dass ich das lerne. Und dann habe ich wieder gedacht, jetzt wo ich länger in Berlin bin und Gemüseladen. Und dann, zum Beispiel bei mir gibt es einen Gemüseladen, der heißt Ösen Kardeschler. So, und dann dachte ich, ich dachte ja immer, ich bin schlau mit Sprachen. Und da habe ich gesagt, das Ösen ist ein Vorname. Das heißt bestimmt Gemüseösen, so wie man sagt, Gemüse-Schumann oder so. Und ich dachte immer, Kardeschler heißt Gemüse. War ich ganz sicher. Ösen. Und dann hatte ich einen türkischen Taxifahrer neulich und da habe ich den ausgefragt. Und dann sagte er, na, Kardeschler heißt Geschwister.
0: Ah, und auf einmal...
1: Ösen Kardeschler, Geschwister ja. Ösen. So, habe ich aber wirklich lange Zeit falsch gelingen, weil ich überzeugt war, Kardeschler heißt.
0: Aber gut, dass du gefragt hast, hast du direkt ein neues Wort gelernt.
1: Ja,
0: und deine
1: ja.
0: Aussprache klingt für mich auch... Also ja, als Laien auch sehr professionell.
1: Dankeschön, ja, habe ich auch. Ich kann auch dieses kann ich gut sprechen. Das ist, können wir nicht, dieses I ohne I-Punkt. Türk Havayolere zum Beispiel. Ist auch mein Ehrgeiz, dass ich liebe ja auch Dialekte, dass ich das Türkische wenigstens aussprechen kann, wenn ich es schon nicht sprechen
0: aber
1: kann.
0: Aber siehst du, das liebe ich so an diesen Entweder-Oder-Fragen. Die holen Sachen raus. Ein paar habe ich noch. Ökosystem See oder Ökosystem Wald?
1: Ah, schwer. Schwer. Also häufiger bin ich im Wald, aber See finde ich auch ganz toll.
0: Okay, du kriegst
1: ja Wasser. Ich schwimme ja im Sommer immer 1000 Meter oder jedenfalls lang.
0: Jeden Tag mal, oder wie?
1: Na, ein paar Mal die Woche, so wie ich kann, so wie ich es schaffe. Also dass ich so statt gehen, schwimme ich dann so 40 Minuten oder irgendwie so.
0: Wen hörst du lieber, Prince oder die Prinzen?
1: Ach, auch nicht, das kann ich nicht gegeneinander, das ist so unterschiedlich.
0: Ja, das
1: so
0: ist
1: unterschiedlich.
0: Bei den Fragen.
1: Ich höre sie beide auf eine Art gerne und Sebastian Krumbiegel mag ich sowieso sehr gerne. Das ist so ein

0: angenehmer, toller, liebevoller politischer Mensch. Den mag ich wahnsinnig gerne. Also ich könnte nie gegen ihn eine Aussage machen, aber Prince finde ich schon auch toll.
1: Zwei habe ich noch. Was ist schwieriger, Trecker fahren oder Motorrad fahren?
0: Ich glaube Motorrad fahren, denke ich, weil es irgendwie auch immer schneller ist als Trecker fahren. Ich glaube, Trecker kann man relativ schnell lernen.
1: Heutzutage gibt es, glaube ich, auch viele selbstfahrende Trecker. Die haben dann so ein GPS und fahren so ein Feld einfach ab.
0: Ah, wie
1: ab
0: diese Mähmaschinen.
1: So, ja,
0: so
1: genau,
0: selber.
1: Sowas. Kommt wahrscheinlich drauf an, wofür man den benutzt. Ja. Und auch diese Frage, wo bemerkt war, ursprünglich für jemand anders. Wenn du es dir aussuchen müsstest, wärst du lieber nochmal 20 oder jetzt schon 40?
0: Ja, das wahrscheinlich das Ältere. Da habe ich doch schon ein paar Sachen hinter mich gebracht, die anstrengend waren. Mhm. Wahrscheinlich doch 40. 20 ist auch irgendwie ganz süß, aber da ist ja alles noch vor einem. Wirklich der ganze harte, schwere Weg. Puh, wo man auch alleine ist und wo man sich irrt und wirklich in die Irre geht und dann nach einer Weile erst merkt, es ist der falsche Weg und so. Das müsste ich ja alles nochmal machen. Ich glaube 40.
1: Guck mal, das nehme ich als Schlusswort. Wirklich. Vielen Dank, Maren. Das hat richtig Spaß gemacht. Ich mag, wie wir so abgewogen sind. Vielen, vielen Dank.
0: Danke dir. War schön für mich.
2: Das war eine gute Stunde mit Maren Kreumann. Und ich glaube, ihr versteht jetzt, was ich am Anfang der Folge damit gemeint habe, oder? Dass da so eine herzliche Wärme im Studio war. Ich fand super, dass sie gesagt hat, dass sie länger dazu braucht, sowas zu verarbeiten. So geht's mir nämlich auch. Ich habe in den letzten Wochen seit unserem Gespräch in den verschiedensten Situationen daran zurückdenken müssen. Mein Name ist Eva Schulz. Das war's erstmal von mir. Macht's gut.
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2: Sie können gleich bei einem außergewöhnlichen Flugversuch dabei sein. Die Technische Hochschule Würzburg-Schweinfurt hat einen umgebauten Motorsegler in die Luft geschickt, erstmals nur mit Batteriestrom betrieben. Das soll ein weiterer Schritt zu einem Wasserstoffflugzeug sein. Seit Jahren wächst dieses Projekt. Nun hat also ein ehemaliger Maschinenbauprofessor als Testpilot den entscheidenden Versuch gestartet. Wie es ausgegangen ist, das hören Sie hier auf Bayern 2 in Stadtland Leute gleich nach den Nachrichten.
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4: Um 13 Uhr mit Konstanze Fennel. Trotz des Regens dieser Tage, die lange Trockenheit und Hitze bescherten den Bauern in Deutschland eine kleine Ernte. Beim Getreide rechnet Verbandspräsident Joachim Ruckwied mit einer unterdurchschnittlichen Getreidemenge von knapp 42 Millionen Tonnen und damit 7% weniger als im letzten Jahr. Aber es gäbe noch höhere Einbußen, sagt Ruckwied.
5: Besonders enttäuschend war der Ertrag bei unserer Hauptkultur, dem Weizen, der ja dann für Mehl und nachfolgende Backwaren verwendet wird. Hier haben wir eine Ertragseinbuße von 9%. Der Weizen macht knapp 50% der Getreidefläche aus.
4: Der Bauernpräsident spricht von einer existenzbedrohenden Lage für viele Landwirte. Er fordert von der Bundesregierung ein Sofortprogramm zur Unterstützung. Heute früh hat Landwirtschaftsminister Alois Rainer schon Hilfen in Aussicht gestellt. Zuerst müsse es aber belastbare Daten geben. Bundesinnenminister Dobrindt hat in Kochstedt in Sachsen-Anhalt ein neues Zentrum für Drohnensicherheit eröffnet. Dort sollen Technologien zur sicheren Nutzung, aber auch zur Abwehr von Drohnen entwickelt werden. Auch geht es darum, den Einsatz zu proben und zu üben. Dobrindt sagte bei der Einweihung, Deutschland sei täglich Zielscheibe hybrider Angriffe. Zu den Bedrohungen von außen gehört auch Spionage. Das Oberlandesgericht in Stuttgart hat nun einen Ukrainer zu einer Haftstrafe von 1 Jahr und 3 Monaten verurteilt. Er soll im Auftrag Russlands Anschläge auf deutsche Transportwege vorbereitet haben. Christoph Schöneberger.
6: Die beiden anderen Angeklagten sprach das Gericht frei. Die Männer waren in Konstanz, Köln und im Schweizer Kanton Thurgau festgenommen worden. Ermittlungen der Bundesanwaltschaft zufolge sollen sie Teil eines Sabotageplans gewesen sein. Laut Anklage sollen die Männer im März 2025 über einen ukrainischen Postdienst 2 Pakete mit GPS-Trackern in Richtung Ukraine verschickt haben. Den Auftrag hierzu sollte laut Generalbundesanwalt ein russischer Nachrichtendienst erteilt haben.
4: Die Ebola-Krise in der Demokratischen Republik Kongo verschärft sich weiter. Seit heute Mittag berät die Weltgesundheitsorganisation über die nächsten Maßnahmen. Aus Genf, Jan Seidel.
7: Der UN-Koordinator für humanitäre Hilfe Fletcher warnt, die Epidemie töte alle 30 Minuten einen Menschen. Ebola gewinne im Moment im Kongo. Die Staatengemeinschaft dürfe sich nicht abhängen lassen. Hilfe ist schwierig. Wegen des Bürgerkriegs im Kongo bringen sich Ärzte und Helfer selbst immer wieder in Lebensgefahr. Nach Schätzungen der kongolesischen Regierung sind im Moment fast 5000 Menschen im Land mit dem Virus infiziert. Mehr als 2300 sind bereits gestorben.
4: Die gelockerten Sonntagsfahrverbote für Lkw wegen des Niedrigwassers haben bislang kaum zu mehr Verkehr auf den Straßen gesorgt. Auch in Bayern waren am Wochenende nicht spürbar mehr Laster unterwegs als sonst, heißt es vom Bundesverband Güterkraftverkehr und Logistik. Das liegt dem Verband zufolge daran, dass Fahrer fehlen und die gesetzlichen Lenkzeiten eingehalten werden müssen. Das Wetter in Bayern. Meist regnerisch und windig bei 17 bis 25 Grad, gegen Abend zunehmend trocken. In der Nacht regnet es vor allem in der Osthälfte. Es kühlt ab auf 18 bis 14 Grad. Morgen freundlicher mit sonnigen Abschnitten. In Franken bleibt es regnerisch. Am Donnerstag wechselhaft, am Freitag Regen. Höchstwerte 18 bis 29 Grad. Es ist 13.04 Uhr. Die Verkehrsmeldungen. A8, Salzburg Richtung München, zwischen Weyern und Hoferdinger Forst, 7 Kilometer stockender Verkehr. A9, München Richtung Nürnberg, zwischen Manching und Denkendorf, stockender Verkehr wegen Bauarbeiten. A93, Regensburg Richtung Holledau, zwischen Regensburg West und Prüfening, ein Unfall auf der linken Spur. A94, Passau Richtung München, zwischen Dorfen und Lengendorf, steht ein defektes Fahrzeug. Und zuletzt die A99, Westumfahrung München Richtung Lindau, zwischen dem Dreieck Allach und Germering Nord, 6 Kilometer Stau. Soweit der Service.
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2: Hallo, schönen Dienstag. Sie hatten noch kein Mittagessen? Wie wär's damit?
3: Seit Linkstartar was vorgeschnitten wurde, Deconstructed Parmaschinken Melone, so ein kleiner Willkommensshot. Salz im Bocker mit grünem Spargel, einem Aprikosengel.
2: Klingt nach Sterneküche, ist aber in Anführungszeichen nur von Azubis gekocht. Was hinter diesem Projekt in Starnberg steckt, das sagen wir Ihnen in dieser Stunde, in der wir auch nachfragen, was das allgemeine Gleichbehandlungsgesetz in den 20 Jahren, die es nun existiert, gebracht hat. Und wir sind bei einem Lustspiel dabei gewesen, das passenderweise den Namen Casanova trägt, auf der Luisenburg in Wunsiedel. Bayern von Oberfranken bis Oberbayern hier bei uns.
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2: Den Sommer besingt India Arie. Bei ihr klingt's soulig. Summer.

0: Ein kleines bisschen hat das was von Icarus. Fliegen mit Wasserstoff. Das ist das Ziel einer Forschergruppe der Technischen Hochschule Würzburg-Schweinfurt. Studenten und Dozenten gemeinsam. Sie haben versucht, ein Flugzeug, das eigentlich einen Elektromotor hat, nur mit Batteriebetrieb in die Luft zu bringen. Norbert Steiche hat am Haßfurter Verkehrslandeplatz beobachtet, ob das geklappt hat.
1: Testpilot Martin Hans

0: Jensen öffnet mit seinem Team nochmal die Motorhaube. Das gehört zum routinemäßigen Check. Der ehemalige Maschinenbauprofessor prüft, dass auch alle Leitungen sitzen. Das Testflugzeug, eine Taifun, scheint fast schon abflugbereit.
1: Das ist der Brennstoffzellenantrieb. Komplett.

0: seit Anbeginn begleitet. Er schnallt sich einen Fallschirm auf den Rücken, das ist Pflicht für einen solchen Testflug, und überprüft erst die Seiten- und Querrudersteuerung, dann die Bremsklappen und schließlich die Temperatur und den Ladezustand der Batterie. Auch wenn die Taifun bereits mit einem Wasserstofftank ausgerüstet ist und über eine Brennstoffzelle Strom für den Elektromotor erzeugen könnte, heute wird nur mit Batterie geflogen, weil nur das die Genehmigungsbehörde erlaubt. Jetzt zieht Martin Hansen noch die Kopfhörer über die Ohren.
1: Tja, theoretisch können wir loslegen.
0: Martin Hansen lächelt, sein Team tritt zurück und er verschließt die Kabinenhaube.
2: Und jetzt halt Daumen drücken, oder?
3: Ja, jetzt geht's los.
0: Der Propeller läuft, wie am Boden ausführlich getestet, und Martin Hansen rollt in Richtung Startbahn. Zum ersten Testflug. Martin Hansens Frau Ulrike schaut ihrem Mann hinterher.
4: Bisschen ängstlich bin ich immer, aber bisher hat er es immer gut gemacht.
0: Und dann gibt Martin Hansen Gas. Die Taifun beschleunigt und hebt ab. Toni Schott von der Technischen Hochschule Würzburg-Schweinfurt hat den Wasserstoffantrieb mitentwickelt. Jetzt steht er auf dem Tower. Mit Stoppuhr, denn viel Zeit hat der Testpilot für den Testflug nicht.
3: Er hat nur eine Flugzeit von ca. 5 Minuten mit der Batterie. Die ist ja letztendlich nur als Backup-Lösung für das Brennstoffzellensystem gedacht. Mit der Brennstoffzelle wird es dann nicht mehr so eng, weil da können wir länger fliegen.
0: Und zwar bis zu 3,5 Stunden. Aber jetzt zählt jede Sekunde. Toni Schott schaut in die Luft und sucht den Himmel ab.
3: Müsste irgendwann kommen.
0: Die 5 Minuten sind gerade um. Und Martin Hansen ist noch nicht im Landeanflug. Aber Toni Schott sieht ihn schon.
3: Der hat jetzt bis aufs Maximum ausgereizt. Aber muss ja auch mal die Grenzen rausfinden vom Flieger.
0: Nach 6 Minuten und 35 Sekunden die Landung.
3: So, Flugzeug heile, Pilot noch am Leben, erfolgreicher Test.
0: Die Erleichterung ist Toni Schott anzusehen. Martin Hansen rollt mit der Taifun zurück zu seinem Abstellplatz und eröffnet die Haube.
5: Ja, es war ganz toll. Der Erstflug hat geklappt, überraschend gut geklappt. Also ich würde fast sagen, das war der wichtigste Meilenstein, denn wir haben gesehen, dass wir hiermit fliegen können.
0: Jetzt stehen weitere Testflüge an und jede Menge Schriftkram, denn eine ausführliche Dokumentation ist nötig, dass für den geplanten Erstflug mit Wasserstoff die behördliche Genehmigung erteilt wird. Jetzt werden die aufgezeichneten Testergebnisse analysiert und die Batterie wird wieder frisch geladen. Johannes Paulus, der Schweinfurter Maschinenbauprofessor, strahlt.
6: Der nächste Schritt kann kommen.
7: Nach einem weiteren Meilenstein in der Luftfahrt, Sie waren hier auf Bayern 1 mit dabei. Passend dazu jetzt der Titel von Gisbert zu Knüpphausen unter dem hellblauen Himmel, der heute nicht ganz so hellblau ist.
8: Unter dem hellblauen Himmel, auf dem warmen Asphalt, zwischen den Häuserfassaden steht ein Junge und hält sein Mädchen ganz fest an den Händen. Sie redet, er lacht und schon bald.

0: 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Es war von Anfang an umstritten, das allgemeine Gleichbehandlungsgesetz. Bevor es im Jahr 2006 in Kraft treten konnte, stand vor allem die CSU der Idee kritisch gegenüber. Und sie setzte in den Verhandlungen auch einige Änderungen durch, um zu große Auswirkungen auf die Kirchen und die Wirtschaft zu verhindern. Nun kann das Gesetz Jubiläum feiern.
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2: Vor 20 Jahren, am 18. August 2006, ist in Deutschland das Allgemeine Gleichbehandlungsgesetz, kurz AGG, in Kraft getreten. Sein Ziel? Menschen davor schützen, wegen bestimmter persönlicher Merkmale benachteiligt zu werden. Das Gesetz verbietet Diskriminierung aus rassistischen Gründen oder wegen der ethnischen Herkunft, wegen des Geschlechts, des Alters, einer Behinderung, der sexuellen Identität sowie der Religion oder Weltanschauung. Ganz praktisch heißt das, niemand darf wegen dieser Merkmale schlechter behandelt werden, ob bei der Jobsuche, am Arbeitsplatz oder bei sogenannten Massengeschäften, etwa bei der Wohnungssuche im Restaurant oder bei Versicherungen. Ein Beispiel: Eine Bewerberin auf einen Job bekommt eine Stelle nachweislich nicht, weil sie ein Kopftuch trägt. Oder ein älterer Bewerber wird aussortiert, obwohl seine Qualifikation passt, mit der Begründung, man suche jemand Jüngeres. In solchen Fällen können sich Betroffene auf das AGG berufen, Beschwerde einlegen und unter Umständen Entschädigung einklagen. Arbeitgeber und Anbieter solcher Leistungen müssen außerdem gegen Diskriminierung vorbeugend vorgehen, etwa mit klaren Regeln und Schulungen. Das AGG gilt als wichtiger Schritt für mehr Gleichbehandlung in Deutschland. Antidiskriminierungsstellen kritisieren aber seit Jahren, dass der Schutz lückenhaft ist und viele Menschen ihre Rechte gar nicht kennen.
0: Andreas Neukamm über das AGG. Wie es sich bewährt hat und wo es möglicherweise noch nicht ausreichend hilft, das möchte ich mit Mitra Sharifi besprechen. Sie kommt aus Bamberg und ist Vorstandsvorsitzende der Arbeitsgemeinschaft der Ausländerbeiräte Bayerns. Ich grüße Sie, Frau Sharifi.
3: Guten Tag.
0: 20 Jahre also gibt es dieses Gleichbehandlungsgesetz. Wie ist denn Ihre Bilanz? Was hat sich seither getan?
3: Also ich glaube, dass die Aufmerksamkeit für das Thema etwas gewachsen ist. Das heißt, wir haben Fortschritte gemacht. Auch was Beratungsangebote angeht, haben sich in verschiedenen Bundesländern einiges getan. In Bayern leider weniger. Aber ich denke, dass das Thema überhaupt bei Namen genannt worden ist, ist wichtig. Es schafft einfach ein Bewusstsein für das Thema, sensibilisiert für das Thema. Und wir haben rechtliche Rahmen, die, wenn auch eingeschränkt, in Anspruch genommen werden können.
0: Sie sagen, Bayern hinkt hinterher. Inwiefern?
3: Ist es eigentlich leider seit Jahren so, dass es fast die Zuständigkeit für das Thema nicht klar ist und keine Landesantidiskriminierungsstelle gibt und dann auch in einem Flächenland wie Bayern, gerade im ländlichen Raum, aber auch in kleineren, mittleren Städten zum Teil jegliche Beratungsmöglichkeiten fehlen. Das heißt, Menschen bleiben mit ihren Diskriminierungserfahrungen alleine, beziehungsweise gibt es auch keine großen Konzepte auch für Prävention oder für Unterstützung für diese Arbeit, die sehr, sehr wichtig ist.
0: Wie sieht es denn aus mit der Diskriminierung auf dem bayerischen Arbeitsmarkt? Wie verbreitet ist die und wie findet die statt?
3: Also ganz verlässliche Zahlen haben wir leider nicht.

0: weil eben auch in Bayern kein Monitoring stattfindet. Aber die Beratungsstellen, die es gibt, die haben natürlich Zahlen. Und das bedeutet aufgrund verschiedener Merkmale, ob es Behinderung ist, ob es ethnische Herkunft oder Rassismus ist, Menschen sind betroffen. Das heißt, Menschen erleben sowohl im Einstellungsprozess, aber dann auch später in ihrem Arbeitsalltag oder wenn Änderungen in Verträgen stattfinden, einfach Diskriminierungen.
1: Gibt es da Unterschiede zwischen Stadt und Land?
0: Also der Unterschied ist, dass die Betroffenen zumindest in einigen größeren Städten von Bayern eben Beratung finden können und unterstützt werden. Im ländlichen Bereich gibt es praktisch gar keine Strukturen mittlerweile. Wir hatten selbst, also in Bayern gab es vor 2 Jahren ein besonderes Projekt, das vom Bund finanziert wurde. Dadurch konnten wir mobile Beratungen zumindest auch für ländlichen Raum anbieten. Leider ist das nicht mehr der Fall, weil die Finanzierung von Land Bayern nicht übernommen werden konnte.
1: Ja, glauben Sie also, dass es viele gibt, die betroffen sind, aber sich nicht wehren, nicht versuchen, dagegen vorzugehen, dass sie diskriminiert wurden?
0: Ja, ich glaube, das ist eine der großen Probleme, dass Diskriminierungen als solche festzustellen, wahrzunehmen. Viele Menschen gewöhnen sich an Diskriminierungen. Ich hatte gerade vor ein paar Wochen eine afrikastämmige Frau, die sagte, für mich ist es so normal, dass ich diskriminiert werde, dass ich mich gar nicht mehr dagegen wehre. Sie war tatsächlich bei mir, weil sie sich Sorgen machte, dass jetzt ihr Kind dasselbe in der Schule durchmacht. Und insofern wollte sie Hilfe suchen. Aber das heißt, erstmal das Bewusstsein dafür, dass ich mich wehren kann, dass gesetzliche Rahmenbedingungen gibt, Gesetze gibt, die eigentlich Diskriminierung verbieten und dass das nicht normal ist, sozusagen diskriminiert zu werden, ist die eine Sache. Deshalb gehen wir von großer Dunkelziffer aus, dass Menschen ihre Rechte nicht kennen beziehungsweise sich einfach damit abfinden, mit erheblichen Folgen für ihre Gesundheit, aber auch für ihr Gesamtbefinden und auch ihr Verhältnis zur Gesellschaft und Vertrauen in der Demokratie, in den Strukturen. Wenn Menschen mit ihren Diskriminierungserfahrungen allein gelassen werden, das hat erhebliche Folgen für die Personen, aber auch für die Gesellschaft. Deshalb finden wir das ganz, ganz, ganz wichtig, dass niemand mit Diskriminierungserfahrungen allein gelassen wird. Also wir machen die Erfahrung, dass solche Prozesse, wenn Einzelpersonen den Mut finden, die Zeit und die Kraft finden und auch eine Beratungsstelle, dass das dann nicht nur die Person stärkt, sondern auch die Institution oder die andere Person in den gesamtgesellschaftlichen Perspektive.
1: Nun gibt es Bemühungen, das Gesetz zu reformieren. Wie bewerten Sie die?
0: Das ist wichtig und notwendig. Es gibt 2 Bereiche, die aus meiner Sicht sehr wichtig sind. Einmal Geltungsbereich des AGG, und zwar, weil das Gesetz eigentlich nur den privaten Sektor betrifft. Das heißt, wenn in staatlichen Strukturen oder zum Beispiel in den Schulen diskriminiert wird, betrifft das nicht wirklich die AGG, weil AGG nur im privaten Sektor erwünscht, also Arbeitgeber, Arbeitnehmerverhältnis jetzt bei privaten Firmen und dann auch Wohnungsbereich zum Beispiel oder Freizeitbereich. Das heißt, die Forderung, dass man den Geltungsbereich etwas erweitert, ist eine wichtige Forderung. Und das andere ist, dass die Fristen zu kurz sind. Die Beweislast ist immer noch sehr schwierig, wenn man tatsächlich rechtliche Schritte vornehmen will. Wir könnten hier Verbesserungen einführen. Leider gehen die momentanen Reformschritte nicht so weit. Die Befugnisse von Bundesantidiskriminierungsstelle sollen erweitert werden. Das begrüßen wir, aber wir schätzen auch, dass es einfach noch viel mehr Ressourcen braucht, auf Bundesebene, aber auch auf Landesebenen und am Ende auch auf der kommunalen Ebene.
1: 20 Jahre nach der Einführung des Allgemeinen Gleichbehandlungsgesetzes muss noch einiges verbessert werden, sagt Mitra Sharifi vom Migrantinnen- und Migrantenbeirat in Bamberg. Und sie ist auch Sprecherin der Landesarbeitsgemeinschaft Antidiskriminierung Bayern. Ich danke Ihnen sehr für das Gespräch.
0: Ich danke Ihnen auch.

0: Kaum ein Song ist so oft gecovert worden wie dieser hier, Stand By Me. Ungefähr 400 andere Versionen sind davon veröffentlicht worden. Bei uns lief das Original von Benny King hier auf Bayern 2. Ein Michelin-Stern, weiße Tischdecken, Menüs für deutlich mehr als 100 Euro und dann macht der Küchenchef Schaffenspause. Im Gourmet-Restaurant Aubergine in Starnberg heißt das in diesem August aber nicht »Wir haben geschlossen«, sondern »Die Auszubildenden übernehmen«. Jeden Samstag Küche und Service komplett in eigener Hand. Stephanie Mercier war an einem dieser Abende dabei.
1: Noch ist es ruhig hier. Serhat Yusuf geht die Tische ab, richtet Besteck aus, hält ein Glas gegen das Licht. In gut einer Stunde sitzen hier Gäste, die Sterneküche erwarten. Serhat wird gerade erst Hotelfachmann und heute Abend gehört ihm der Gastraum.
2: Ich will, dass der Abend perfekt läuft und deswegen bin ich doch aufgeregt.
1: Denn im Aubergine hängt seit über 10 Jahren ein Michelin-Stern an der Wand. Starkoch Maximilian Moser macht Schaffenspause. Das Restaurant hat im August zu. Eigentlich wären da nicht die Azubis, die nun jeden Samstag aufkochen. Vorbereitet wird das seit Monaten, sagt Hoteldirektor Tobias Baumann.
3: Sie haben jetzt wirklich das Sterne-Restaurant eigentlich übernommen für den August. Und an den 4 Samstagen im August bieten Sie Sterneküche an. Es wurde kalkuliert, es wurde mit wirklich sehr, sehr viel Raffinesse zusammengestellt, dass es wirklich auch kulinarisch auf Höchstleistung ist.
1: Damit es auch sternverdächtig schmeckt, ist heute Leon Schuster verantwortlich. 21 Jahre alt, braunes, lockiges Haar, unter dem Kragen der Kochjacke blitzt eine kleine Perlenkette hervor. Noch gibt er sich locker. Auf dem Menü stehen
4: hier einmal das Saiblingstartar, was vorgeschnitten wurde. Deconstructed Parmaschinken-Melone, so kleiner Willkommensshot. Saltimbocca mit grünem Spargel, einem Aprikosengel. Ravioli gehen mit einer Grapefruit Beurre Blanc. Und ein bisschen glasierten Wasserspinat.
1: Das Menü haben die Azubis selbst entwickelt und selbst durchgerechnet. Es durfte nur 59 Euro kosten. Christine Bühl, die einzige weibliche Auszubildende in der Küche, hat sich um den Nachtisch gekümmert. Ihre Idee dazu kam vom heimischen Küchentisch.
5: Ich habe einfach ein bisschen rumprobiert zu Hause und dann habe ich auch mit meiner Familie gesprochen und die haben dann Spaß gemacht und meinten so, ja, mach doch Oliven in dein Dessert. Und dann dachte ich so, ja, wenn man die karamellisiert, ist gar nicht so schlecht. Und so hat sich das eigentlich ganz spontan ergeben.
1: Herausgekommen ist ein Olivenölkuchen mit Karamelleis. Für den Fall, dass doch etwas schief geht, steht Sous-Chef Tobias Koch daneben.
6: Das meiste machen sie tatsächlich selbstständig. Da bin ich auch sehr stolz drauf. Ich bin natürlich die Stütze, die am Rand steht. Und dann, wenn mal was ist, wenn was brennt, dass ich da auch eingreifen kann.
1: Ganz so entspannt wie der Profi sind die Lehrlinge allerdings noch nicht. In 30 Minuten kommen die ersten Gäste.
4: So eine halbe Stunde zurückspülen wäre schon ganz geil, glaub.
1: Also Turbo an. Und dann zeigt sich, sie können mit dem Druck umgehen. Jeder Handgriff sitzt. Jeder weiß, wo er steht. Die ersten Gäste kommen. Kurz darauf geht der erste Gang raus. Und auch bei den anderen Gängen läuft alles glatt. Das Dessert bringen die Köche dann selbst an den Tisch und holen sich das Lob gleich persönlich ab.
7: Ganz toll. Eine hervorragende Idee des Hauses, diese Chance an seinen Nachwuchs abzugeben.
8: Sehr empfehlenswert, aber sagen Sie es nicht jedem.
1: So viel Lob tut gut. Was den Auszubildenden aber offenbar noch mehr bedeutet als das Kompliment für ihr Menü, dass man sie einfach mal hat machen lassen.
5: Wir durften unsere Ideen ganz frei präsentieren. Das war halt super cool, dass wir uns das auch selber wirklich ausdenken durften. Und wenn wir Fragen hatten, wie wir am besten was umsetzen können, haben die uns halt super geholfen. Auch wirklich das ganze Team, egal welcher Posten jetzt. Und ja, ist auch eine kleine Ehre ja für uns, dass da so die Verantwortung an uns abgegeben wird.
1: Bleibt am Ende des Abends nur noch eines. Und das gehört leider auch zur Sterneküche. Das Putzen.
0: Die Norddeutschen sagen, es ist ja, wie es ist. Die Oberbayern sagen, es kimmt, wie es kimmt. Hier sind Mosas.

0: Leider nicht sehr langlebig gewesen, das Trio Mosas aus Dachau.
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0: Casanova, ein Name, der zum geflügelten Wort geworden ist, als wohl berühmtester Liebhaber der Welt, aber auch als Inbegriff eines untreuen Mannes. Diesem Casanova widmen die Luisenburg-Festspiele, wie sollte es anders sein, ein Lustspiel. Im Programm ist es erst nächstes Jahr, eigentlich ist das Stück noch gar nicht ganz fertig geschrieben, trotzdem hatte jetzt ein kleines Publikum schon mal Gelegenheit, sich den momentanen Stand anzuschauen, zu bewerten und damit vielleicht sogar Einfluss darauf zu nehmen, wie genau das Musical am Ende aussehen wird.

0: Ganz in weiß und mit weißen Woll-Dreadlocks bewegt sich Dante Saenz als Casanova über die Felsenbühne der Luisenburg. Natürlich umringt von Frauen, ebenfalls weiß gekleidet. Teils himmeln sie ihn an, teils tun sie auch nur so, weil sie ihn durchschauen und für sich ausnutzen wollen. Wenn Casanova nächstes Jahr im Spielplan der Luisenburg-Festspiele landet, werden allerdings sowohl er selbst als auch die Felsenbühne deutlich anders aussehen. Das Stück ist noch gar nicht fertig. Die Vorstellung ist ein Test, ein sogenannter Tryout, erklärt die künstlerische Leiterin und Regisseurin Birgit Simler.
1: Ein Tryout ist, wenn man ein neues Buch und neue Musik hat, also eine neue Aufführung vorbereitet, dass man sagt, man lässt das einmal in so einer Art Werkstattinszenierung auf der Bühne ganz grob durchlaufen, ohne Kostüm, ohne Band, noch ohne Licht, ohne große Ausstattung, einfach um mal zu gucken, ob der Rhythmus der Show funktioniert, ob die Charaktere, die Handlungsstränge funktionieren und dass das Publikum anspricht.
0: Dieses Publikum besteht beim Tryout zum Großteil aus normalen Besucherinnen und Besuchern. Es sind aber auch internationale Theater- und Musical-Profis wie der norwegische Autor des Stückes Øystein Wiig darunter. Und ein Stargast, eine norwegisch-deutsche Sängerin, deren Schlager-Oldies ziemlich jeder in Deutschland kennen dürfte. Wenche Myhre. Einst hat sie auch gesungen.
2: Du hast kein Talent zum Casanova.
0: Das allerdings kann sie der Tryout-Fassung auf der Luisenburg zum Glück absolut nicht vorwerfen.
3: Nee, das war lange her. Der hier hat Talent. Ja, es ist ein tolles Stück. Ich war noch nie hier, diese fantastische Bühne. Ich durfte eine Ur-Ur-Premiere erleben und das hat mein guter Freund von mir, Øystein Wiig, geschrieben. Und er ist auch heute hier und viele Norweger. Und da wollte ich natürlich das erleben.
0: Casanova wird ein musikalisches Lustspiel. Es geht um das Leben Giacomo Casanovas, seine getriebene Suche nach der uneingeschränkten großen Liebe, die von mancher Frau auch für ihre eigenen Zwecke genutzt wird. Die Musik ist eine Mischung aus neu geschriebenen Stücken und bestehenden Hits.

0: Als das Stück vorbei ist, folgt die Besonderheit des Tryouts. Das Publikum erhält einen Fragebogen und wird gebeten, seine Meinung zum gerade gesehenen Zwischenstand von Casanova abzugeben. Je nachdem, was dabei rauskommt, wird das Stück dann nochmal überarbeitet. Das Kunstkritiker-Dasein ist allerdings gar nicht so einfach.
1: Das muss jetzt erstmal ein bisschen sacken. Wir haben gesagt, wir setzen uns jetzt mal da auf die Stufen und dann schauen wir mal, wie wir uns das Urteil bilden sozusagen. Aber das war wirklich erste Sahne.
2: Es war sehr spannend. Man hat natürlich gemerkt, dass es an einigen Stellen Work in Progress ist. Und ich finde es cool, dass man Feedback geben kann.
3: Ja, super. Wir haben schon gesagt, wir kommen nächstes Jahr nochmal.
2: Wir kommen wieder, wenn es wieder kommt.
3: Also wir schauen es uns gerne richtig an.
0: Zumindest heimst der Casanova schon in der reduzierten und unfertigen Testversion Standing Ovations ein. Sicher kein schlechtes Zeichen,
4: sagt Christoph Röder, der für uns in Wunsiedel war. Eine Schweizer Band, die heißt wie ein Ort im Allgäu. 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

0: Man kann inzwischen von einem sehr renommierten Institut sprechen, das es nun seit 25 Jahren gibt. Das Nürnberger Institut für NS-Forschung und jüdische Geschichte des 20. Jahrhunderts. Es hat sich einen guten Ruf in Deutschland, Israel und den USA erarbeitet, denn es hat Zeitzeugen befragt, die die Shoah überlebt haben. Und es hat auch Erstaunliches zutage gebracht. Unter anderem, dass es nach 1945 auf dem Gutshof des Gauleiters von Mittelfranken Julius Streicher eine jüdische Kommune einen Kibbutz gab. Ausgegraben hat diese Geschichte der Journalist und Historiker Jim Tobias, der das Institut mitbegründet hat.
1: Jim Tobias' Büro liegt in einem mehrstöckigen Haus, unauffällig, fast versteckt am Ende eines Ganges. Dort sind Bücher in den Regalen, eigene Veröffentlichungen des Historikers und Bücher über jüdisches Leben.
2: Ich bin Jahrgang 1953, spät 68er. Das heißt, ich habe auch diesen Umbruch mitgekriegt, wo überall halt noch die Nazis in öffentlichen Stellen drin saßen und mich damit beschäftigt. Und irgendwann kommt man natürlich auch mal auf jüdische Geschichte.
1: Und zwar vor allem auf die Geschichte derer, die den Holocaust überlebt haben und aus Osteuropa nach Westdeutschland kamen.
2: Wenn man sich überlegt, dass 1945 bis 1950 in Deutschland 200.000 Juden lebten, also nach der Shoah, nach der Vernichtung, immer wenn ich das auf Vorträgen auch so berichte, sage ich, 200.000 Juden, wo kamen die her?
1: Sie lebten in den Jahren nach 1945 als sogenannte Displaced Persons in eigenen selbstverwalteten Camps. Displaced Persons, das sind verschleppte und entwurzelte Menschen in Deutschland. Viele ehemalige Zwangsarbeiter waren darunter, aber eben auch Juden.
2: Viele wollten auch in die Vereinigten Staaten, wollten nach Australien, wollten weit, weit weg von Europa. Nachdem das nicht möglich war, es gab Einwanderungsbegrenzung und so weiter, mussten sie hier 2, 3, 4, 5 Jahre warten, bis das möglich war.
1: Deutschland war quasi ein riesiger Wartesaal. Der Historiker Jim Tobias taucht immer tiefer ein, trifft Zeitzeugen, sucht in Archiven. Sein historisches Fachwissen bringt er sich selbst bei.
2: Da leben noch viele, die haben gute Erinnerungen. Da muss man was machen, das muss man archivieren. So entstand eben die Idee, Glück gehabt, Sponsoren zu finden, die auch diese Idee sehr gut fanden. Dann wurde das umgesetzt mit sehr, sehr wenig Geld und sehr, sehr viel Engagement.
1: So kam es zur Gründung des Nürnberger Instituts für NS-Forschung und jüdische Geschichte im 20. Jahrhundert, abgekürzt NURINST. Jim Tobias arbeitet projektbezogen mit verschiedenen Historikern zusammen. Mit Aufnahmen von Zeitzeugen entsteht das Nürnberger Archiv der Erinnerung. Auch Manfred Abusch kommt darin zu Wort. Er wurde 1924 in Nürnberg geboren. In der Stadt, in der ab 1923 Julius Streicher sein antisemitisches Hetzblatt Der Stürmer herausbrachte.
3: Dieses Hetzblatt und diesen Herrn Streicher, ja, aber heutzutage, wenn ich mir überlege, in Deutschland, in einem Land, das, wie man sagt, Goethe, Schiller, Streicher, wie geht das eins mit dem zweiten zusammen? Das geht ja nicht.
1: Das Institut sammelt Zeitzeugenberichte, nicht nur in Europa, sondern auch in Israel, den USA und Australien. Jim Tobias schreibt für Zeitungen wie die Süddeutsche, macht Fernseh- und Radiosendungen, auch für den Bayerischen Rundfunk. Und einen Film über das Landgut des ehemaligen Nazi-Gauleiters Streicher im Landkreis Fürth, auf dem es nach 1945 für einige Jahre einen jüdischen Kibbutz gab.
2: Dieses Kapitel kurz nach dem Krieg, wo hier 200.000 Juden lebten, die ihre Geschicke in die eigene Hand genommen haben, die sich selbst ermächtigt haben, die gesagt haben, wir sind da, wir sind da, ihr habt uns nicht vernichtet. Also das finde ich total spannend.
1: Und deshalb war es mehr Berufung als Beruf. Vieles hat Jim Tobias gesammelt, dokumentiert, auf Film, in Ton, in Jahrbüchern und Büchern. Das Institut steht in Kontakt mit Forschungseinrichtungen in Europa, USA und Israel, ist anerkannt und gefragt. Jim Tobias Fazit nach 25 Jahren:
2: Oh, wir haben was geschafft, finde ich.
1: Er wird noch weitermachen, sagt Jim Tobias. Doch mittlerweile ist er alleine im Institut, ein Einzelkämpfer. Und deswegen sollten irgendwann auch Jüngere diese Arbeit übernehmen. Das hofft er zumindest.
0: Der Journalist und Historiker Jim Tobias. Eleonore Birkenstock hat ihn getroffen. 5/8 in Ehren. Diese Band war beim Länderschwerpunkt Österreich auf dem diesjährigen Rudolstadt-Festival dabei und hat den Zuhörern viel Freude bereitet. Circe.

0: Eis mit Panna Cotta und Himbeere oder eine Safran-Eiscreme mit Aprikosen. Die Vielfalt der Eissorten ist ja inzwischen unüberschaubar. Ganz anders dürfte das in der Frühzeit der Speiseeisverkostung gewesen sein. Ab Mitte des 19. Jahrhunderts wurde es zu einem Massenphänomen, dass man sich ein Eis an einem Stand holte und schleckend durch die Stadt schlenderte. Der Historiker Florian Metzger von der Universität Siegen hat in einem von der Gerda-Henkel-Stiftung geförderten Dissertationsprojekt zum Speiseeis geforscht, als Teil der Alltagsgeschichte. Aber beim Konsumgut Eis ging es nicht nur um den Genuss, sondern es gab auch erstaunlich viele Konflikte. Am Telefon ist jetzt Florian Metzger. Schönen guten Tag.
1: Guten Tag.
0: Auch wenn es heute eher regnerisch ist, wie häufig kaufen Sie sich ein Eis?
1: Nicht so häufig, wie man denkt. Aber ich habe mir vorgenommen, in jeder Stadt, wo ich recherchiere, einmal ein Eis probiert zu haben.
0: Dann schauen wir doch mal auf Nürnberg. Den Eiswagen haben ja viele von uns noch aus der Kindheit in Erinnerung. In Nürnberg, da war das gegen Ende des 19. Jahrhunderts ziemlich neu. Wie fing das alles an mit dem Eis auf den Straßen?
1: Ja, in Nürnberg ist der erste nachweisbare Eiswagen um 1885 bezeugt, und zwar von einem preußischen Händler namens Otto Wickert. Der stellte ja in diesem Jahr zum ersten Mal die Erlaubnis, auf den Straßen und Plätzen der Stadt Eis zu verkaufen. Sein Geschäft scheint allerdings nicht allzu lange bestanden zu haben, und so richtig Fuß fassen konnte der mobile Eishandel dann erst einige Jahre später, 1894, und zwar mit einem italienischen Eishändler namens Sandanel aus Gibbiana di Cadore, ein junger Mann von 23 Jahren, der dann in wenigen Jahren ein kleinteiliges Geschäft aufbauen konnte mit 4 Eiswagen.
0: Aber zuerst war auch die Lebensmittelkontrolle erstmal zur Stelle.
1: Ja, genau. Also das lässt sich beim Eiswagen von Otto Wickert sehr schön sehen. Also die Stadt machte zur Bedingung, dass erstmal ein Gutachter schaut, was das überhaupt ist, welche Geräte benutzt werden, ob da alles in Ordnung ist. Der Gutachter kam dann in die Wohnung von Wickert, schaute sich die Vanilleschoten an, den Himbeersirup, die Zuckervorräte, schaute, ob die Gefäße alle in Ordnung sind, sorgfältig gesäubert sind. Und tatsächlich, alles war in Ordnung, der Verkauf konnte starten.
0: Wie war das mit den Vorstellungen, wie man damals in der Öffentlichkeit mit Lebensmitteln, mit Eis umging? War das so unumschränkt unproblematisch?
1: Nein, also gerade um die Jahrhundertwende beginnt dann ein Problematisierungsdiskurs, der sich vor allem gegen den Eiskonsum von Kindern und Jugendlichen richtete. Das hatte mit der damaligen Erziehungsvorstellung zu tun. Ja, also das bürgerliche Erziehungsideal zielte auf Sparsamkeit, Disziplin, und der Eiswagen stand eben für das genaue Gegenteil, für spontanen Genuss. Ja, für Nürnberg gibt es da auch ein sehr anschauliches Beispiel, nämlich eine Anzeige von einem Buchdrucker, der sich bei der Polizei darüber beschwerte. Ja, am Eisstand, da treffen sich die Jugendlichen, die machen dort Lärm, die spielen Karten. Also es war auch ein Ort von Geselligkeit am Eisstand, und das war nicht überall gern gesehen.
0: Nun haben Sie gerade schon berichtet von dem italienischen Eisverkäufer aus Gibbiana di Cadore, das in den Dolomiten liegt, der in Nürnberg sich da gleich gewissermaßen eine Kette aufgebaut hat mit 4 Wagen. Wie hat denn da die Konkurrenz reagiert?
1: Ja, auch das war ein Konfliktfeld, und zwar mit den sesshaften Konditoreien, die es in Nürnberg schon gab. Also dazu muss man wissen, Speiseeis war zu dieser Zeit noch Konditoreiware, beziehungsweise ist es zum Teil auch immer noch. Und ja, ein Eiswagen erfordert weniger Kapital als ein Ladengeschäft, allein dadurch, dass man keine Miete zahlen muss. Das Eis kann entsprechend günstiger verkauft werden, und die Konditoren empfanden das zunehmend als unliebsame Konkurrenz, als wirtschaftliche Bedrohung. Um 1900 ist dann in Bayern eine regelrechte Kampagne bezeugt, die das Ziel hatte, den Verkauf von Speiseeis auf der Straße zu unterbinden. Und das hatte auch durchaus Erfolg. Also ab 1900 wurde es speziell den italienischen Eisverkäufern zunehmend schwer gemacht, eine Verkaufserlaubnis zu bekommen. Und als Ausländer waren sie dabei auch besonders angreifbar, brauchten eine besondere Genehmigung. Und die Behörden konnten dann relativ einfach argumentieren, dass ein Bedürfnis nicht vorhanden sei, weil das durch die Konditoren schon gedeckt ist.
0: Und wie haben die drauf reagiert?
1: Ja, die italienischen Eisverkäufer ließen sich dadurch nicht entmutigen. Also das Speiseeis verschwindet nicht einfach von den Straßen, aber es sucht sich eine neue Nische sozusagen. Ja, also es wurde dann nicht mehr im Umherfahren auf den Straßen verkauft, sondern die Verkäufer stellten sich dann in Hauseingänge, in Hofeinfahrten, also auf Privatgrundstücke, wo die Stadt keinen Zugriff drauf hatte.
0: Wenn man diese Geschichte der Anfänger

0: Anfänge in Nürnberg sich anschaut, deckt sich das auch mit Ihren Erfahrungen aus anderen Orten? Also war einfach das, was für uns heute selbstverständlich ist, in den Anfangsjahren immer überall so schwierig?
1: Ja, das kann man schon so sagen. Also es gibt natürlich immer lokale Unterschiede, wie die Behörden darauf reagieren und wie hart die Debatte geführt wurde. Aber der Konflikt zwischen mobilem Eisverkauf und Konditorei und auch die Debatte, ob Kinder und Jugendliche Eis essen sollen in der Öffentlichkeit, das findet sich praktisch überall in Deutschland, in ganz vielen Städten zu dieser Zeit.
0: Was hat Sie bei Ihrem Forschungsprojekt am meisten überrascht oder was ist so das, was am meisten hängen geblieben ist?
1: Ja, also mich hat wirklich diese Problematisierung sehr überrascht. Ja, also wie Sie sagen, heute ist für uns Speiseeis ganz selbstverständlich. Niemand macht sich darüber Gedanken, aber tatsächlich steckt da unheimlich viel an Geschichte drin und auch unheimlich viel an gesellschaftlicher Aushandlung. Ja, also auch die Frage immer, wer kann sich welchen Genuss leisten? Welche Art von Genuss gilt als legitim? Wer darf sich im öffentlichen Raum bewegen? Und das sieht man alles sehr schön am Speiseeis, wie das ausgehandelt wurde zu Beginn des 19. Jahrhunderts.
0: Der Historiker Florian Metzger von der Universität Siegen, vielen Dank für diese sehr kalten Einblicke, die Sie uns gegeben haben.
1: Ja, immer gerne.
0: Musik aus Frankreich, Bolivar, zusammen mit Alice et moi, Illusionisme.

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2: Kolossal war auch diese Sendung hier, Stadtland Leute. Und genauso kolossal geht's gleich in Bayern 2 Kulturleben weiter mit Julian Ingartowitsch. Und bei euch heißt es wieder mal All You Need Is Love.
3: Ja, bei uns ist heute wieder Beatles-Tag, Erich. Dabei geht's um die wilden Hippie-Jahre der Band 1967-68, Summer of Love. Und Love ist dann auch unser Stichwort später im Kulturleben. Da sprechen wir

0: Nämlich über die Hochzeit von Fußballstar Cristiano Ronaldo. Die hat nämlich der fränkische Kunstfotograf Jürgen Teller abgelichtet. Gleich nach den Nachrichten.
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2: Um 14 Uhr mit Konstanze Fennel. Die deutschen Landwirte werden wegen der Hitze und Trockenheit deutlich weniger ernten können. Bei der Getreideernte erwartet der Deutsche Bauernverband ein Minus von 7% im Vergleich zum Vorjahr. Präsident Joachim Ruckwied fordert von der Bundesregierung Soforthilfen. Er beschreibt die wirtschaftliche Lage vieler Höfe als toxisch. Was Ruckwied genau damit gemeint hat, erklärt Jutta Schilcher aus unserer Fachredaktion.
3: Also die Höfe sind teilweise enorm unter Druck wegen der hohen Energiekosten. Hohe Dieselpreise machen den Bauern zu schaffen. Dazu kommen gestiegene Kosten für Dünger und Pflanzenschutzmittel. Sein Argument, Versorgungssicherheit ist so wichtig wie Verteidigungssicherheit. Also sie fordern Steuersenkungen beim Diesel. Die Direktzahlungen, die die Bauern sowieso bekommen, sollen vorgezogen werden. Und es soll mehr Geld in das Düngepaket der EU gesteckt werden.
2: In Ostbayern rechnet der Bayerische Bauernverband mit Ernteausfällen von bis zu 50%, vor allem bei Getreide und Raps. Hybride Angriffe auch mit Drohnen mit dem Ziel, Deutschland zu destabilisieren. Davor hat Bundesinnenminister Alexander Dobrindt auch heute eindringlich gewarnt bei der Eröffnung des neuen Technologiezentrums Drohnensicherheit am Flughafen Magdeburg-Kochstedt. Von dort berichtet Max Hensch.
4: 10 Millionen Euro sollen in den kommenden Jahren investiert werden. Bis zu 40 neue Stellen beim Deutschen Zentrum für Raum- und Luftfahrt, das den Flughafen betreibt, geschaffen werden. Man müsse Schritt halten mit der rasanten Entwicklung bei Drohnen, hieß es heute. Diese können mit geringen Kosten und überschaubarem personellen Aufwand großen Schaden anrichten, etwa wenn sie kritische Infrastruktur treffen. Der Russland- und Ukraine-Krieg hat es bereits gezeigt. Am Flughafen Kochstedt soll man künftig eng die Entwicklung beobachten und Abwehrmöglichkeiten für Drohnen suchen bzw. mit der Industrie entwickeln.
2: Der Kampf gegen den Großbrand im belgischen Naturschutzgebiet Hohes Venn geht auch an Tag 4 unvermindert weiter. In der bedrohten deutschen Stadt Monschau in der Eifel ist durch den Rauch die Gesundheit der Anwohner bedroht. Es gilt nach wie vor der Aufruf, in geschlossenen Räumen zu bleiben. Die Müllabfuhr arbeitet nur noch mit Atemschutzmasken. Durch den stärkeren Wind reicht der Brandgeruch jetzt schon bis Köln und Wuppertal. Der Freistaat schließt nach und nach seine Asylunterkünfte. Mittlerweile sind knapp 20.000 Plätze abgebaut worden, heißt es vom bayerischen Innenministerium. Mit gut 4.200 fielen die meisten Plätze in Oberbayern weg. In Unterfranken sind es über 2.500. Aus Würzburg berichtet Conny Kleinschroth.
5: Ziel sei es, vorrangig die jeweils teuersten Plätze abzubauen, um den Staatshaushalt zu entlasten, teilt Innenminister Herrmann heute mit. Sie sollen nur noch dort verlängert oder angemietet werden, wo sie weiterhin benötigt werden und wirtschaftlich sind. Bis Ende 2027 sollen in Unterfranken noch mal mehr als 3.000 Plätze wegfallen. Ende letzten Jahres waren in Unterfranken mehr als 12.000 Personen staatlich untergebracht, Tendenz sinkend.
2: Nach der Industrie schwächelt jetzt auch die Dienstleistungsbranche. Laut Statistischem Bundesamt haben im zweiten Quartal dieses Jahres 27.000 Menschen weniger im Dienstleistungsbereich gearbeitet als im gleichen Zeitraum letztes Jahr. Ein Minus von 0,1%. Besonders betroffen waren Handel, Verkehr und Gastgewerbe. Das Wetter in Bayern. Meist regnerisch und windig bei 17 bis 25 Grad. Gegen Abend zunehmend trocken. In der Nacht regnet es vor allem in der Osthälfte. Es kühlt ab auf 18 bis 14 Grad. Morgen freundlicher mit sonnigen Abschnitten. In Franken bleibt es regnerisch. Am Donnerstag wechselhaft, am Freitag Regen. Höchstwerte 18 bis 29 Grad. Es ist 14.04 Uhr. Die Verkehrsmeldungen. A3, Passau Richtung Nürnberg zwischen Iggensbach und dem Kreuz Deggendorf, 10 Kilometer stockender Verkehr wegen Bauarbeiten. A3 Nürnberg Richtung Passau zwischen Laber und Nittendorf ein Unfall. Auf der A6 Nürnberg Richtung Heilbronn ist die Ausfahrt rot nach einem Unfall gesperrt. A8 Salzburg Richtung München zwischen Holzkirchen und dem Kreuz München Süd abschnittsweise stockender Verkehr. A9 München Richtung Berlin zwischen Dreieck Nürnberg-Feucht und Kreuz Nürnberg-Ost ein Unfall. Und zuletzt die A93 Regensburg Richtung Holledau zwischen Regensburg-West und Prüfening ein Unfall auf der linken Spur. Soweit der Service.
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1: Eine Stunde The Beatles, heute wieder bei uns im Bayern 2 Kulturleben. Ich bin Julian Gatowitsch, freue mich, dass Sie dabei sind. Wir tauchen gleich ab in die Hippie-Jahre der Band mit psychedelischen Drogen, transzendentaler Meditation und der Magical Mystery Tour.

0: Ja, wilde Jahre 1967 und 68 für die Band. Also freuen Sie sich auf einen echten Trip.
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0: Und das ist der Beatles-Song dieser Zeit mit viel Liebe.

0: All You Need Is Love. Mit dieser Hymne fangen die Beatles im Sommer 1967 das Lebensgefühl einer Generation ein. 1967 und 68, in diese Zeit gehen wir jetzt zurück im Podcast Being the Beatles. Es passiert viel in diesen zwei Jahren mit der Band. Brian Epstein, ihr Manager und Freund, stirbt überraschend mit 32 Jahren. Paul McCartney drängt zu neuen Projekten. Der Film Magical Mystery Tour floppt. Gurus und schräge Vögel bedrängen die Beatles. Großartige Musik entsteht natürlich weiterhin, obwohl die Band sich weiter voneinander entfernt. Wir steigen jetzt ein im Sommer 1967 mit Host Åke Bandiksen.
1: Being the Beatles, eine Pop-Revolution, ist ein sechsteiliger Podcast von NDR Kultur. Das ist hier die fünfte Folge. Wenn ihr die vorigen noch nicht gehört habt, fangt am besten damit an. Neue Folgen gibt es jeden Freitag. Und falls ihr nicht warten wollt, alle Folgen könnt ihr zuerst in ARD Sounds hören, unserer Audioplattform für Podcasts und Hörspiele. Der Link ist in den Shownotes. Freitag, 25. August 1967. Alle vier Beatles und ihre Partnerin machen sich auf den Weg nach Wales zu einem Einführungskurs in transzendentaler Meditation bei Maharishi Mahesh Yogi. Den indischen Guru hatten sie gerade erst kennengelernt,

0: Brian Epstein lässt es in seinem Townhouse im Londoner Nobelstadtteil Belgravia ruhig angehen. Bevor er den Beatles nach Wales folgt, will er das Wochenende in seinem Landhaus in Sussex verbringen, 100 Kilometer südlich von London. Er hat ein paar Freunde eingeladen, wie häufig. Brians Partys in Sussex sind legendär.
1: He said to me, would you and Lulu like to come down for the weekend? Lulu wasn't able to and I said, no, I haven't seen my mum for weeks.
0: Joanne Peterson erinnert sich an diesen Tag. Sie ist damals Epsteins Assistentin und war schon oft bei den Ausflügen aufs Land dabei. Diesmal hat sie allerdings keine Zeit. Also steigt Brian allein in sein silbernes Bentley Cabrio.
1: He got in the car and he turned to me and I waved to him and he smiled and he waved and he drove off. And that was the last time I saw Brian alive.
0: Joanne lebt seit Jahrzehnten in Australien. Es war ein bisschen schwierig für mich, sie ausfindig zu machen, aber schließlich kommt eine Mail von ihr zurück. Sie freut sich über mein Interesse, aber das Interview möchte sie lieber nicht geben. Sie ist 81 und findet, sie hat genug über Brian Epstein geredet. Aber sie gibt mir die Erlaubnis, ein früheres Interview mit dem Sender ABC zu verwenden. Als Assistentin kriegt Joanne viel mit, auch von Brians Problemen, Schlafstörungen, Depressionen.
1: Brian's days and nights had definitely reversed and he got into taking pills to wake up and pills to fall asleep. And it did affect him and he definitely had depression problems.
0: Brian nimmt Schlaftabletten und Aufputschmittel.
1: And because he was so sleep deprived so often, his mood swings were getting quite bad. In fact, they were getting very bad.
0: Stimmungsschwankungen, die sicher auch damit zu tun haben, dass seine Beatles jetzt andere Wege gehen. Der Freitagabend in Sussex läuft nicht wie geplant. Nicht nur Joanne und Lulu haben abgesagt, auch andere Gäste kommen nicht. Brian allein mit zwei alten Freunden. Partystimmung kommt dann nicht auf. Enttäuscht beschließt er, nach dem Dinner, schon leicht angetrunken, zurück nach London zu fahren. Am Samstag telefoniert er mit einem Freund. Brian wirkt angeschlagen und irgendwie benommen. Am Sonntag dann beginnt Epsteins Hausmeister Antonio, sich Sorgen zu machen. Brian kommt nicht aus der Wohnung. Er meldet sich nicht, schon ziemlich lange. Antonio kontaktiert Joanne.
1: And I said, well, that's not unusual. You know, he's obviously taken something to sleep. He was tired. And don't worry about it.
0: Vielleicht war er einfach müde, hat sein übliches Schlafmittel genommen und schläft sich aus. Erstmal kein Grund zur Sorge. Oder? Schließlich fährt Joanne doch in die Chapel Street. Epsteins Haus ist eines dieser klassischen georgianischen Gebäude aus dem frühen 19. Jahrhundert. Schmal, relativ hoch, mit mehreren Etagen. Unten im Salon empfängt Brian Gäste und Geschäftspartner. Im ersten Stock sind seine Privaträume und darüber Gästezimmer und ein kleines Büro, wo Brian am Wochenende oder abends oft arbeitet. Hier gibt es eine Gegensprechanlage zu seinen Wohnräumen.
1: I pressed the intercom and I said, Brian, are you there? Hello, hello? And nothing. I could see the intercom had been turned off.
0: Brian antwortet nicht. Das Gerät ist abgeschaltet. Auch auf Klopfen an der Tür reagiert er nicht.
1: I was scared. I mean, I'm 23 years old and I'm alone in the house except for these two Spanish people.
0: Die beiden Spanier sind Antonio und Maria, Epsteins Hausmeisterpaar. Joanne ruft schließlich einen befreundeten Arzt an, der kommt und Antonio bricht die Tür auf.
1: And we went in. The three of us went in and I went in first. And Brian was lying in the bed and he looked like he was asleep and there was just a book open on his bed. And I said, oh, look, he's fine, he's asleep. And the doctor just pushed me out of the room. And then he came out a little bit later and he was ashen.
0: Der Arzt kommt kreidebleich aus dem Zimmer. Brian ist tot. Er wurde nur 32 Jahre alt. Auf seinem Nachttisch stehen Medikamente. Als Todesursache wird später eine zu hohe Dosis Bromid festgestellt. Schlaftabletten. Suizid? Oder ein Versehen?

Ich bin Oke Bandixen und das ist Being the Beatles, ein Podcast von NDR Kultur. Das hier ist Folge 5, Don't Let Me Down.

0: Der Tod von Brian Epstein ist herzzerreißend. Ich habe so viel darüber gelesen, aber es rührt mich immer noch. Ein kluger, hübscher, kultivierter junger Mann, der gewählt spricht, elegant aussieht. Man sieht ihn auf fast allen Fotos lachen, lächeln, strahlen. Auf meinem Lieblingsfoto von ihm und den Beatles, auf der ersten Amerika-Tournee, da liegt er, wie die vier Beatles, auf einem Sofa neben ihm. Die Arme hat er hinter dem Kopf verschränkt und er grinst. Ein Moment des Glücks. And if somebody loved me like you do me. Als er plötzlich nicht mehr da ist, passieren seltsame Dinge mit der Band. Dinge, die man vorher, bei allen Höhen und Tiefen, die die Jungs zusammen durchlebt haben, nicht für möglich gehalten hat. In nur wenigen Monaten wird irgendwie alles auf den Kopf gestellt. Darum soll es in dieser Folge gehen.
1: Was found in his second floor bedroom just after 2 o'clock this afternoon by his housekeeper. Mr. Epstein has been unwell now for some months. And he's been in the habit of taking tablets to help him sleep at night.
2: When Brian died, the Beatles clearly were lost. They were like jelly, their manager, their best friend, their man, who they rely on totally. Their fame for their fortune, you know, their guide in life, was now gone.
0: Patti Boyd, die Frau von George Harrison, fasst es in einem Dokumentarfilm gut zusammen. Mit Brian Epstein verlieren die Beatles ihren Kompass, den Mann, auf den sie sich verlassen können, ihren besten Freund. Dieser tragische Tod mit nur 32 Jahren. Ein schreckliches Versehen oder doch Suizid? Sicher ist, Brian Epstein war einsam und verzweifelt. Aber warum? Die Beatles sind doch jetzt, im Sommer 1967, nach der Veröffentlichung von Sgt. Pepper, weiter auf der Erfolgsspur. Allerdings ist Brian darin kaum beteiligt. Er war der Mann für die Verträge, die Konzerte. Als das bei den Beatles wegfällt, fühlt er sich womöglich überflüssig. Zwar managt er inzwischen zahlreiche Bands und Künstler, aber das läuft nicht alles rund. Er hat in geschäftlichen Dingen offenbar den Überblick verloren. Was genau passiert ist in jener Nacht im August 1967, wird man nie erfahren. Die Beatles stehen jedenfalls unter Schock.
3: It's terrible.
4: What are your plans now?
3: Well, we haven't made any. We only just heard it. Yes.
0: Die Nachricht von Brian Epsteins Tod erreicht die Beatles am Sonntag in Wales. Ein abruptes Ende ihres Meditationsseminars. Auf einer Pressekonferenz haben sie gerade verkündet, dass sie keine Drogen mehr nehmen wollen. Ein Versprechen, das, naja, nicht so lange hält. Paul fährt sofort nach London. Die anderen beantworten die Fragen der Reporter.
5: John, where would you be today without Mr. Epstein?
3: I don't know.
0: John Lennon ist offensichtlich erschüttert, blass. Die Augen wirken groß hinter der runden Nickelbrille. Er hat Mühe, die Fassung zu bewahren und antwortet nur einsilbig.
5: Are you driving down to London tonight?
3: Yes, somebody's taking us down here.
5: You've no idea what your plans are for tomorrow?
3: No, no, we'll just go and find out, you know.
0: Keinen Plan, wie es jetzt weitergehen soll. Wer wird jetzt ihr Manager? Wer kann Brian ersetzen? Die Beatles entscheiden: niemand. Sie selbst wollen es machen. Und das war, rückblickend, sicher nicht die beste Idee. Drei Wochen nach der Trauerfeier in Liverpool starten die Beatles schon etwas Neues. Und da kommt Ray ins Spiel. Ray Connolly, der Zeitungsreporter, den ihr schon in Folge 2 kennengelernt habt.

0: Katharina, die Redakteurin des Podcasts, und ich haben ihn in seinem Haus in London besucht. 85 Jahre, wirre weiße Haare wie Doc Brown, Gentleman all over. Er hat uns die Kaffeebecher bis in die dritte Etage getragen, drei sehr schmale Treppen hoch. Katharina hat alles versucht, ihm etwas abzunehmen, um den Teppich zu schützen. Vergeblich.
1: Would you sign it for me?
2: Yeah, sure. How do you spell your name again?
1: O-C-K-E.
0: Ich habe mir erstmal mein Buch von ihm signieren lassen. The Ray Connolly Beatles Archives. Rays gesammelte Artikel über die Band.
1: Thanks a lot.
0: Wir wollen jetzt wissen, wie hat er es eigentlich geschafft, in den Inner Circle der Beatles vorzudringen? Im September 1967 arbeitet Ray Connolly für die Londoner Zeitung Evening Standard und bekommt den Auftrag, die Magical Mystery Tour der Beatles zu begleiten. Das ist das neueste Projekt der Band, eine echte Hippie-Idee. Sie lassen einen Reisebus bunt bemalen und steigen ein. Mit dabei sind auch viele Freunde. Frida Kelly zum Beispiel und Leslie Cavendish, der Friseur. Beide habe ich ja auch für diesen Podcast interviewt. Ein Filmteam ist natürlich auch dabei. Die Beatles wollen auf der Reise einen spontanen Film drehen. Mal sehen, was so passiert. Ein bisschen Dokumentation, ein bisschen Musik, ein paar Sketche, ein bisschen keine Ahnung was. Es gibt kein Drehbuch, keinen Regisseur. Pauls Idee. Die anderen Beatles haben keine bessere und den Titelsong

0: Der Film soll zu Weihnachten in der BBC laufen, garniert mit neuen Liedern. Und Ray, der Reporter, soll sich dranhängen, meint sein Chef beim Evening Standard.
1: The Beatles have gone off in a big bus. They're gonna drive around the West Country. Why don't you follow them?
0: Einfach den Bus hinterherfahren, Richtung Westen. Das ist sein Arbeitsauftrag. Und das macht Ray und versucht in den Pausen an Raststätten oder Pubs irgendwie an die Beatles ranzukommen. Vergeblich. Die Jungs werden regelrecht abgeschirmt. Von Vertrauten, Bekannten, auch von Reportern anderer Zeitungen. Und dann, bei einer Pause auf der Raststätte, sitzt Ray draußen auf einer Bank. Und Paul McCartney setzt sich neben ihn. Zufällig. Ray weiß, das ist jetzt seine Chance. Er sagt,
1: I know your dad. And he said, oh, really? And immediately I was in. And he took me in.
0: Ich kenne deinen Vater. Und jetzt haben die beiden direkt einen Draht. Die Geschichte stimmt. Ray kommt aus der Nähe von Liverpool und sollte einige Jahre zuvor ein Porträt über Mike McCartney schreiben, Pauls jüngeren Bruder. Die Beatles waren schon Stars und Mike, der hatte auch eine Band und ein paar kleinere Hits, wie zum Beispiel diesen hier. Mike McCartney lebt noch zu Hause damals in Liverpool. Als Ray fürs Interview kommt, liegt Mike noch im Bett. Also macht Jim McCartney Ray erstmal eine Tasse Tee und die beiden plaudern ein bisschen.
1: His father was a really nice man. I mean, he was a really nice man.
0: Als er auf der Raststätte mit Paul darüber spricht, öffnet das offenbar die Tür für ihn. Ray bekommt die Story über die Magical Mystery Dreharbeiten für seine Zeitung. Der Film wird am 26. Dezember im britischen Fernsehen ausgestrahlt und ist ein Flop. Zu chaotisch. Die in Farbe gedrehten Bilder wirken auf den Schwarz-Weiß-Fernseher nicht richtig und Farbfernsehen hat zu der Zeit kaum jemand. Gute Musik, aber keine richtige Handlung. Und die Erwartungen nach dem phänomenalen Sgt. Pepper-Album sind einfach

0: it got slated by all the critics and I had to write about it. I thought.
1: Die Presse zerreißt den Film und Ray soll auch darüber schreiben. Er ruft bei Paul an. Der hat gerade Besuch von seinem Vater. Es ist ja Weihnachten. Jim McCartney geht ans Telefon.

0: "Hello, son, how are you getting on?"
1: Oh, you remember him?
0: Oh, yeah. "Hello, son." Well, I stammered so badly. The only person who knew was stammered. And he said, "How are you getting on, son?"
2: Jim erinnert sich an Ray. Vielleicht erkennt er das Stottern. Das ist mir gar nicht aufgefallen, aber Ray hat diesen Sprachfehler schon immer. Vielleicht hat er ihm manchmal geholfen.
0: People will listen to you more and they'll take the time.
2: Die Leute hören dir genauer zu und nehmen sich Zeit, sagt er und lächelt. Auch Jim McCartney hat offenbar ein Herz für den stotternden Journalisten. Er wimmelt ihn nicht ab. Aber Paul schläft noch.
0: If I were you, I'd call back in about an hour. So, you know, I'm on a evening paper, so you've got every hour is like forever. So I'd call about half an hour and then another half an hour.
2: In einer Stunde soll Ray sich nochmal melden. Eine Ewigkeit für einen tagesaktuellen Reporter. Ray versucht es halbstündlich.
0: Mr. McCartney said, "You know, son, God loves a trier. I'm going to wake him up for you." And he went upstairs, woke his son up, said, "You've got to talk to Ray Connolly. He's a mate of ours. What a great man."
2: God loves a trier. Übersetzt vielleicht, Gott ist mit den Mutigen, denen, die nicht aufgeben. Ein Satz, den Ray nie vergisst.
0: Everybody in the world couldn't get near the Beatles. And his dad said, "Oh, I'll fix that for you." God loves a trier. And I thought, ever since, never forget that. And it's true.
2: Hast du Paul gesagt, wie du den Film fandest? Frage ich Ray in seinem Arbeitszimmer. Ja, hat er.
0: He said, "What do you think of it?" I said, "I didn't like it." And he said, "You're the first person that said that to me."
2: Ray ist der Erste, der Paul offen seine Meinung sagt. Hätte schief gehen können, aber spätestens seitdem wird Ray von Paul geschätzt. Endlich mal einer im Inner Circle, der den Beatles nicht nur schmeichelt, sondern Tacheles redet.

0: Ray Connolly wird immer mehr der Reporter, dem die Beatles vertrauen. Der die Geschichten kriegt, der informiert wird. Ray ist oft dabei, wenn Entscheidendes passiert. Der Flop der Magical Mystery Tour ist so ein entscheidender Moment. Die Erfolgsstory der Beatles, sie hätte hier kippen können. Man merkt, die Jungs sind nicht mehr alle gleichermaßen bei der Sache.
1: John thinking, well, you know, we've done this. There's got to be more to life than being a Beatle. Being locked out, because they're locked out of the world.
0: John ist eigentlich durch mit der Band. Es muss doch noch mehr im Leben geben, als immer in dieser Beatles-Blase zu leben.
1: He realized that more.
0: Mehr als Paul vor allem. Es ist Paul McCartney, der die Beatles am Laufen hält.
1: Paul loved the Beatles beyond belief. I mean, they were the Beatles everything. And they'd given him everything he got.
0: Beyond belief. Paul will unbedingt, dass es weitergeht, trotz Brians Tod, trotz des Flops der Magical Mystery Tour. Die Beatles sind ihm wichtiger als alles andere. Und
1: also, they're all his friends. Oh.

0: Aber die Freunde orientieren sich langsam anders.
1: John got sidetracked. I mean, he was easily sidetracked.
0: John Lennon ist grundsätzlich schnell gelangweilt, abgelenkt, immer auf dem Sprung für etwas Neues. Und jetzt, Anfang 1968, steht die Band für ihn nicht im Fokus. Er interessiert sich eher für Zeichnungen, Lyrik, Aktionskunst. George versinkt immer mehr in indischer Philosophie, Musik und Drogenexperimenten. Und Ringo ist als Schauspieler gefragt. In den Monaten nach Brian Epsteins Tod wird klar, er fehlt. Auch wenn er nicht mehr die großen Konzerttouren organisiert hat, Brian hat die Band zusammengehalten. Und jetzt?
2: Paul made an attempt to carry on as if Brian hadn't died, you know.
0: Paul McCartney nimmt die Dinge in die Hand. Aber das ist den anderen gar nicht recht.
3: At some point, I know John got a bit annoyed, sort of saying, you know, Paul's trying to be the leader of the group and stuff. It's possible that I was there more than anyone.
0: Ja, er übernimmt die Verantwortung, aber ohne dass es besprochen war. Und so sorgt das für noch mehr Unruhe.
2: We're suddenly like chickens without heads. What are we gonna do? What are we gonna do?
0: Wie kopflose Hühner sind sie in dieser Zeit, sagt Ringo. Die Beatles kommen nicht mehr regelmäßig irgendwo zusammen. Sie treten ja nicht mehr auf. Im Studio ist auch nicht ständig etwas zu tun. Es ist, als bekomme die Band Risse und Lücken. Einzelne Ideen werden nicht mehr richtig diskutiert. Es gibt keinen Masterplan mehr. Diese Leerstelle wissen einige zu nutzen. Gurus, Künstlerinnen, Party-People und Menschen mit merkwürdigen Visionen.
4: Hello, I'm Alexis. From Apple Electronics.
0: Das ist einer davon.
4: I would like to say hello to all my brothers around the world and to all the girls around the world and to all the electronic people around the world.
0: Alexis Mardas, ein 25-jähriger Grieche, den sie in einer Galerie kennengelernt haben. Mardas hatte erst Brian Jones, den Gitarristen der Rolling Stones, angesprochen und der Band eine große Lichtshow für die Bühne versprochen. Dann hat er in der Galerie sogar selbst ausgestellt. Lichtobjekte, blinkende Kisten. Er schenkt offenbar eine davon John Lennon, der davon total begeistert ist und ihm den Namen Magic Alex verpasst. Alexis ist Elektriker, gibt sich aber aus als Elektronikpionier. Manchmal trägt er einen weißen Kittel und verspricht den Beatles elektronische Wunderdinge. Studiotechnik, Lichttechnik, elektronische Instrumente.
5: We just got a friend of ours who's in electronics.
6: Oh yeah.
5: I'll tell you about this chap. He's called Alex. And he's great, he's a Greek fella. He's invented incredible things, you see. So that'll be big.
0: Das wird ganz groß, schwärmt Paul in diesem Interview, in dem John immer dazwischen redet. Na, auf jeden Fall wird es ganz teuer, denn Alex bekommt eine Menge Geld und sogar eigene Räume. Er verspricht den Beatles, ihnen ein neues Aufnahmestudio zu bauen. Mit 72 Spuren statt 4. Aber nichts klappt, erinnert sich George Harrison.
7: But he didn't do anything. When we finally got him to do a recording studio, when we walked in there, it was chaos. We had to rip it all out and start again.
0: Sie müssen alles rausreißen und neu bauen. Aber Magic Alex ist jetzt mal drin im inneren Kreis und denkt auch nicht daran, sich daraus wieder zu verabschieden. Es ist ein bisschen, wie man es sich an einem Königshof vorstellt. Günstlinge ringen um Aufmerksamkeit. Es geht um Geld und Macht und ein bisschen Glanz der Könige der Popmusik. Und dann ist da ja noch der Maharishi. Genau. Der Guru, an dessen Meditationsseminar die Beatles teilnehmen, als Brian Epstein stirbt. Auch dieser Maharishi drängt sich jetzt in das Leben der Beatles. Maharishi bedeutet auf Sanskrit großer Seher. Maharishi Mahesh Yogi wurde in Indien geboren und ist etwa Mitte 50, als er die Beatles trifft. Genau weiß man das nicht. Er trägt weiße Gewänder, lange dunkle Haare, bisschen zottelig, und einen voluminösen Bart, zum Teil schon grau. Er lächelt meistens. The Giggling Guru wird er später genannt.
8: I teach a simple system of transcendental meditation, which gives the people the insight into life and they begin to enjoy all peace and happiness.
0: Der Maharishi erfindet und verbreitet die sogenannte transzendentale Meditation, kurz TM. Eine Meditationstechnik, mit deren Hilfe man tiefe Entspannung und sogar ein, wie es heißt, reines Bewusstsein erreichen soll. TM ist in den 60er und 70er Jahren sehr verbreitet und beliebt bei vielen Prominenten.
6: You seem also to have caught the imagination of the pop stars in this country.
8: What is this pop star?
6: People who sing with guitars. Have you anything to say about that?
8: I find that. You mean the Beatles?
6: Yeah.

0: Das Seminar in Wales hat die Beatles überzeugt. Das ist der richtige Weg. Vor allem John und George sind Fans der transzendentalen Meditation. Sie werben sogar in Fernsehshows dafür. Gut für Maharishi Mahesh Yogi, der jetzt als Beatles-Guru bekannt wird. Im Februar 1968 reisen die Beatles nach Indien mit ihren Frauen, Freundinnen, Assistenten und Freunden. Mike Love von den Beach Boys zum Beispiel war auch dabei oder der Sänger Donovan. Auch die Schauspielerin Mia Farrow und ihre Schwester kommen mit. Und, tja, Magic Alex. Er ist jetzt immer dabei. In Rishikesh am Ganges hat der Maharishi einen Ashram, also eine Art Meditationskloster. Die normalen Teilnehmer wohnen in einfachen Bungalows. Für die Beatles darf es etwas luxuriöser sein. Elektrische Heizung, fließendes Wasser, Toiletten und Möbel im englischen Stil, Spiegel, Teppiche, Matratzen. Ringo hat zwei Koffer dabei. In einem sind seine Sachen, im anderen viele Dosen mit Baked Beans. Er hat Angst vor dem indischen Essen. Reporter spüren sie natürlich auch hier auf.
1: Far from the noise and pace of city life in the cool, clear air of Rishikesh, North India, Pathy News reports from the meditation retreat of Maharishi Mahesh Yogi, the man who, through transcendental meditation, is currently bringing peace of mind to the Beatles.
0: Flower-loving Yogi. Die Beatles tragen weiße Gewänder, sind unrasiert, lassen sich die Haare wachsen. Meditationsübungen sind mehrfach am Tag vorgesehen. Dann Lektionen beim Maharishi und gemeinsam vegetarische Mahlzeiten. Die Beatles und ihre Begleiterinnen waschen sich im Ganges, der vorbeifließt, und sie wandern mit ihren Gitarren durch den Ashram.

Es hätte alles so schön sein können. Blumenkränze, Barfußlaufen, meditieren. Alle sind freundlich und entspannt. Fernab der Öffentlichkeit lauschen die Beatles den rätselhaften Weisheiten ihres freundlichen Gurus. Abends klimpern sie auf ihren akustischen Gitarren. Viele Songs entstehen hier. I look at you all, see the love that's sleeping, while my guitar gently weeps. Aber nach 2 Wochen haben Ringo und seine Frau Maureen genug und reisen ab. Das Essen geht nicht. Und die Baked Beans sind auch alle. Außerdem vermissen sie ihre Kinder. Mittlerweile haben sie 2. John schreibt ein Lied für die Schwester von Mia Farrow. Die heißt Prudence und sitzt immer nur in ihrem Zimmer. Dear Prudence, komm doch mal raus.

Magic Alex schmuggelt einige Flaschen untersagten Alkohol in den Ashram und flüstert den Beatles ein, dass der Maharishi doch nicht so heilig ist und einigen der jungen Frauen nachstellt. Ob das stimmt, bleibt unklar. John erklärt dem Maharishi, dass sie abreisen wollen. Und der fragt, warum denn? Und John antwortet, du weißt doch immer alles, also deshalb. Die Beatles verlassen den Ashram nach und nach. Erst Jane und Paul, dann Cynthia und John und als letzte Patty und George. Und John schreibt einen bissigen Abrechnungssong an den Maharishi. In der ersten Version heißt es, Maharishi, what have you done? You made a fool of everyone. So sollte der Song anfangen, hat John dann aber geändert. Denn George Harrison fand den ursprünglichen Text zu krass. Also wurde aus Maharishi einfach Sexy Sadie.

Die Beatles sind wieder zurück in England mit einem Haufen unfertiger Lieder. Bevor sie daran arbeiten, hauen sie aber schon die nächste Idee raus. Sie gründen eine Firma. Apple. Das Logo, ein leuchtend grüner Apfel, nicht angebissen. Genau, denn wer jetzt an iPhones und so denkt, nee, damit hat das nichts zu tun. Die Tech-Firma wurde erst 8 Jahre später gegründet. Und es gab einen jahrelangen Rechtsstreit wegen des Namens.

0: Die Hauptabteilung ist das Plattenlabel Apple Records. Aber es gibt auch Apple Films, den Verlag Apple Publishing, die Apple Boutique für Hippie-Klamotten, Apple Electronics, das Elektroniklabor, genau, unter der Leitung von Magic Alex, und so etwas wie eine Ausleihstelle für Technik, zum Beispiel Filmkameras. Eine ziemlich schräge Mischung, die John und Paul in New York in mehreren Interviews versuchen zu erklären. Zum Beispiel dem Talkshow-Moderator Larry Kane.
1: Nice to see you, Larry.
2: What is Apple, John?
1: It's a company we're setting up which involves records, films, electronics, which make records and films work. And what's it called? Manufacturing?
3: Yeah, it does a few things.
0: Okay, Filme, Elektronik, Platten aufnehmen. Larry fragt nach und John erklärt weiter.
1: We hope to make a thing that's free, where people can just come and do and record.
0: Wenn einer einen Film machen will, muss er sonst immer zu einem großen Studio gehen und wird vermutlich abgelehnt. Aber jetzt kann er zu uns kommen. Alles ist gratis und die Leute können direkt loslegen. Und Paul ergänzt:
3: Yeah, but like all the profits won't go into our pockets. It'll go to help people.
0: Eine Art Wohltätigkeitsunternehmen? Die Beatles wollen keinen Gewinn machen. Aber was wird das alles kosten?
3: We don't know yet. You know, it'll be big, I think.
4: In my mind, I'm gone to Carolina.
0: Zurück in London fängt alles ganz gut an. Die Boutiquen sind beliebt. Die Menschen drängeln sich an den Kleiderständern. Viele Bands schicken Demokassetten ein. Die Beatles haben alten Freunden und Vertrauten Jobs bei Apple gegeben. Mel Evans, ihr früherer Roadie, wird so etwas wie der Apple-Geschäftsführer. Und Peter Asher, Janes Bruder, sucht die Musiker aus, die in Frage für Apple Music kommen. Den hier zum Beispiel, James Taylor. Ein heute noch gefeierter amerikanischer Singer-Songwriter. Ja, es kommen gute Leute und gute Ideen, aber bald wird klar, niemand hat Zeit, die endlosen Demokassetten zu sichten oder zu hören. Schon bald herrscht das totale Chaos. Und Dinge verschwinden. Das ausgeliehene Filmequipment zum Beispiel. Oder auch die Kleidung aus den Boutiquen. Die Beatles werden beklaut, um es klar zu sagen, jeden Tag. Kapieren es aber erstmal nicht. Der Journalist Ray Connolly erinnert sich gut daran, wie es bei Apple war. Im Hauptquartier, dem weißen hohen Gebäude in der Savile Row Nummer 3. Die Savile Row ist eine schicke Straße im Londoner Stadtteil Mayfair, bekannt für die vielen dort ansässigen Herrenschneider. 1968 ist Ray ständig da. Er ist ja der Mann für die Beatles beim Evening Standard.
5: The whole time, it was a very pleasant atmosphere to go into. I was there an awful lot, too much.
0: Es gibt Drinks, interessante Menschen und gute Stories für ihn. Paul hat eine Affäre mit einer jungen Amerikanerin begonnen, Frankie Schwartz, die im Apple-Gebäude mit einer Idee für einen Film aufgetaucht ist. Pikant, er ist ja immer noch mit Jane Asher verlobt, die spielt aber irgendwo außerhalb von London Theater.
6: Who knows how long I've loved you? You know I love you still.
0: Ja, der nette Paul konnte auch so sein. Jane kriegt die Affäre mit Frankie heraus, zieht sofort aus dem Haus in der Cavendish Avenue aus und löst die Verlobung. Erzählt das einmal in einem Fernsehinterview und spricht danach nie wieder darüber. Jane Asher ist gerade 80 geworden. Eine beliebte und preisgekrönte Schauspielerin in England. Sie hat einen Illustrator geheiratet, 3 Kinder bekommen und eine Firma für Fertigkuchen gegründet, Kochbücher und Romane geschrieben und hatte lange eine eigene Backshow. Aber das nur am Rande. Die Sache mit Paul und Frankie bleibt aber eine kurze Affäre. Im Mai 1968 trifft Paul die New Yorker Fotografin Linda Eastman wieder, die er im Jahr zuvor auf einer Party kennengelernt hat. Knapp ein Jahr später heiraten sie. Auftritt Yoko Ono. Sie ist einige Jahre älter als John Lennon und hat sich in der Kunstszene schon einen Namen gemacht, als Teil der sogenannten Fluxus-Bewegung. Eine Kunstbewegung, die

traditionelle Formen aufbrechen will, mit spielerischen, witzigen Aktionen und Performances, die alltägliche Objekte einbeziehen. ...1966 hat Yoko Ono eine Ausstellung in einer Londoner Galerie. Eines Tages spaziert John durch die Räume und guckt sich ihre Installationen an. Besonders ein Werk findet er faszinierend. An die Decke hat sie ein winziges Wort geschrieben. Man kann es nur erkennen, wenn man eine Leiter hinaufsteigt und durch eine Lupe guckt. Das macht John. Yes, steht da. Irgendwie gefällt ihm das. John wird Yoko vorgestellt. Und sie gibt ihm eine Karte, auf der wieder nur ein Wort steht. Breathe. Atme. Schnell ist klar, Yoko Ono wäre gern mehr als eine flüchtige Bekannte aus einer Galerie. Sie, man kann es kaum anders sagen, stalkt John. Sie parkt vor seinem Haus, schreibt ihm Briefe und Telegramme. Seine Frau Cynthia kriegt davon erstmal gar nichts mit. So geht das anderthalb Jahre. She's not a girl who misses much. Und John ist geschmeichelt und findet Yoko toll. She's well acquainted with the touch of the velvet hand like a lizard on a window pane. Ist aber noch mit Cynthia zusammen. Aber die Ehe läuft nicht mehr gut. Im Frühjahr verlässt John seine Familie und zieht mit Yoko Ono zusammen. Paul schreibt daraufhin dieses Lied. Hey!

0: Das Lied erscheint im Sommer als Single und wird wieder ein Riesenhit. Die Beatles lassen sich mit neuer Musik jetzt mehr Zeit. Aus Indien haben sie ja jede Menge Ideen und halbfertige Sachen mitgebracht. Aber der Druck von früher, alle halbe Jahr ein neues Album, der ist weg. Bei George zu Hause nehmen sie ein paar Demos auf.
1: 1, 2, 3, 4.

0: Ray Connolly, der Zeitungsreporter und inzwischen ein guter Freund der Beatles, bekommt in dieser Zeit mit, wie sehr die Beatles immer noch in ihrem Ruhm gefangen sind. Wie sehr sie das belastet, so bekannt zu sein. Ray kann sich erinnern, wie John und Yoko ihn in einem kleinen Schneideraum besuchen, irgendwo im Londoner Stadtteil Soho. Ray arbeitet inzwischen auch manchmal fürs Fernsehen.
1: I remember he was cutting a little film in Soho, in a little cutting room, tiny little room, smaller than this. And he said, I've got to go back to Apple. I said, well, you can come in my car.
0: John muss zurück zu Apple. Ray kann ihn mitnehmen.
1: I got a little tiny car in those days. And he just loved the idea that he could be incognito. Nobody would know it's him sitting in a little car with Yoko there. And it was a moment I suddenly thought, he doesn't know what it's like to be driven around in a tiny little car, working class car, you know.
0: John ist total begeistert von der Idee, dass er mit Yoko incognito in einem normalen Auto fahren kann, statt in einem auffälligen Rolls Royce.
1: Yeah, the Rolls Royce covered in flowers and
2: yes.
1: So. They looked terrible.
2: The complete opposite of that. Yes.
1: But it was, it's that sort of thing. It was, yeah.
0: Ray lehnt sich zurück und atmet aus. Er sieht zufrieden aus.
1: I'd forgotten that story, actually.
0: Er hatte diese Geschichte ganz vergessen. Ich warte, bis ich weiter frage. Es ist, als wolle Ray sich bei uns dafür bedanken, dass sie ihm wieder eingefallen ist. Was für ein schöner Moment. Bevor wir uns von Ray Connolly an diesem Vormittag in London verabschieden, bittet Katharina ihn noch um etwas.

0: do with the copies of the letters? Do you keep them in an, like
1: a... Ich hätte mich irgendwie nicht getraut, aber ich bin froh, dass sie es macht. Könnte er uns vielleicht einige der Briefe von John Lennon an ihn zeigen? Klar, die Originale hat er versteigern lassen, als er mal Geld brauchte. Aber Kopien hat er vorher gemacht. Schlau. Ray geht an die Regalwand seines Arbeitszimmers. Ordner, Kisten, Bücher. Ein Beatles-Hörspiel fällt ihm in die Hände, hat er 1988 geschrieben, später auch eine Novelle daraus gemacht. Eine Satire darüber, was aus den Beatles geworden wäre, falls sie keinen Plattenvertrag bekommen hätten. Er schenkt mir das Buch spontan und signiert es mit krakeligen Buchstaben. Ein Schatz für mich. Und er sucht die Briefe ziemlich lange.
2: One last look. Okay. In one of these. Ink, I'm gonna tell you.
1: Er zieht einen blauen Schuber aus dem Regal. Darin eine Kassette. Katharina tippt mich an und flüstert, da steht Paul McCartney drauf, in Handschrift. Wahrscheinlich ein altes Interview. Ich bekomme leichte Schnappatmung. Ray kramt weiter in den Dokumenten, findet Transkripte von Interviews und schließlich die Briefe. Getippt auf DIN A4 Papier von John Lennon. Ich kann's kaum glauben. Neben den Schreibmaschinenzeilen sind Zeichnungen, Kritzeleien, Cartoons von John.
3: She's full of these things.
0: She's
2: Well, you couldn't just send a boring letter.
3: No.
2: I had to sort of,
3: yeah. Had to make it funny.
1: John Lennons Briefe waren wie er. Witzig, voller Wortspiele und Ideen. Wir blättern in den Briefkopien und machen Fotos. Und dann gehen wir langsam mit den Bechern in der Hand wieder die schmalen Treppen hinunter. Unten wartet Plum, Rays Frau.
4: They got really
5: bored. Have they got enough information?
3: Yes. When have you got enough information about the Beatles?
5: Well, he's so old. We're so old, you see.
2: Katharina fell fast asleep.
5: No,
3: no, did not.
1: Englischer Humor stimmt natürlich nicht. Plum hat übrigens eigene Erinnerungen an John Lennon.
5: And I remember thinking John was looking at me, but what he was, he couldn't see.
1: Bei einem Auftritt in Liverpool 1962 stand sie ganz vorne. Und John, der guckte immer so zu ihr. Absicht? Und dann hört sie, dass er sehr kurzsichtig ist und ohne Brille sehr wenig sieht. Und dann verabschieden wir uns von dem alten Paar.
3: Thanks for your time. Thanks for your stories.
5: Thank you.
3: All the best to you.
2: I'm sorry we bored you.
1: Tut mir leid, dass ich euch gelangweilt habe. Diese Briefen.
3: Thank you very much. All the best.
0: Enjoy your day.
6: Yes, thank you.
3: Thank you. Bye bye.
6: Bye.
1: Draußen vor der Tür des schmalen Reihenhauses denke ich, was für eine Quelle und was für ein liebenswürdiger Mann. Und noch jemand, dessen Leben sich durch die Begegnung mit den Beatles total verändert hat. Was hatte er noch am Anfang unseres Interviews gesagt? Mein Glück war, Music was my heartbeat. Zurück zur Beatles-Story. Die Band geht im Sommer 1968 wieder in die Abbey Road ins Studio, um ihr nächstes Album aufzunehmen. Mit den Liedern aus Indien.

0: Es sind viele. Einige sind großartig, andere immer noch nicht richtig ausgearbeitet, um es mal vorsichtig zu sagen. Und so klingt das Album dann auch, das in der Popmusikgeschichte das weiße Album genannt wird. Denn es ist nur weiß. Kein Bild, keine Farbe. Der Schriftzug The Beatles ist eingeprägt und schwer zu lesen. Eine Art Verschwindetrick. Sie sind so berühmt, sie müssen nicht einmal ihren Bandnamen aufs Cover schreiben. George Martin, der Produzent, ist nicht zufrieden, wie er später in der BBC erzählt.
1: I think it was an album which could have been made a fantastically good album if it had been compressed a bit and condensed.
0: Es hätte besser sein können, wenn die Beatles nicht immer den ersten Gedanken genommen hätten, sondern wie früher so lange probiert hätten, bis eine Art Ideenkondensat der vier herauskommt.

Das weiße Album ist ein Doppelalbum. 4 Albumseiten mit Liedern, zum Beispiel wie diesem. Schräg. Nur Klangschnipsel, Experimente. Aber auch großartige Songs wie dieser hier.

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1: Ein Lied von Paul, er allein mit der Gitarre.
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1: Oder ein Lied von John über seine verstorbene Mutter Julia.
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0: Für das Solo holt er seinen Freund Eric Clapton ins Studio. Ein Gastmusiker? Ungewöhnlich. Und vielleicht ein Zeichen dafür, was gerade bei den Beatles abgeht. Alle machen, was sie wollen. Die Tür steht weit offen. Aber schreiben sie auch zusammen Lieder? Nein. Oder sortieren sie die Lieder der anderen aus, wenn sie nicht gut genug sind? Nein. Einzelkämpfer mit Begleitband, das sind die Beatles inzwischen. Man kann es in den Studioprotokollen noch heute sehen. Sie nehmen oft einzeln auf, die anderen kommen dann später und spielen ihren Teil ein. Auch deshalb wird das weiße Album womöglich nicht so gut, wie es sein könnte. Auch Frida Kelly, die Fanclub-Sekretärin, sagt das damals knapp einem Fernsehreporter.
1: What's missing?
2: The closeness.
0: Was fehlt? Der Zusammenhalt. Und dann passiert etwas, was niemand vorhergesehen hat. Am 22. August 1968, noch während der Aufnahmen, wirft Ringo hin.
3: On the White Album, I left the band.
4: Und wie es weitergeht, können Sie am Donnerstag hier bei uns hören. Da gibt's den letzten Teil der Serie. Und wenn Sie nicht so lange warten wollen, dann auch jetzt schon in ARD Sounds alle Folgen von Being the Beatles. Ja, und gleich schauen wir uns hier im Kulturleben die Hochzeitsfotos des Fußballers Cristiano Ronaldo an. Warum? Weil der bekannte fränkische Fotograf Jürgen Teller die Fotos gemacht hat. Da erwartet man dann eigentlich was Unerwartetes. Ob das so ist, erfahren Sie gleich bei uns nach den Nachrichten.
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6: Um 15 Uhr mit Konstanze Fennel. In Deutschland gab es über Wochen zu wenig Regen und teils extrem hohe Temperaturen. Das schlägt auf die Ernte durch.

0: Der Bauernverband spricht von einem Minus bei der Getreideernte von 7%. In einer Bilanz wurde die eingefahrene Menge heute auf knapp 42 Millionen Tonnen geschätzt. Verbandspräsident Joachim Ruckwied fordert Soforthilfen.
1: Die Politik muss jetzt liefern. Sie muss dies tun, um die Versorgungssicherheit auf Basis der heimischen Produktion auch zukünftig gewährleisten zu können. Weil Versorgungssicherheit ist so wichtig wie Verteidigungsfähigkeit.
0: Der Bauernpräsident sagt, aktuell bräuchten die Betriebe Saatgut und Diesel, später Dünge und Pflanzenschutzmittel. Ein junger Ukrainer hat im Auftrag Russlands Brandanschläge auf den Güterverkehr in Deutschland vorbereitet. Das Oberlandesgericht Stuttgart hat den Mann deshalb zu einer Haftstrafe von 1 Jahr und 3 Monaten verurteilt. 2 mitangeklagte Ukrainer wurden freigesprochen. Die 3 waren im Mai letzten Jahres in Köln, Konstanz und im Schweizer Kanton Thurgau festgenommen worden. Es werden wieder mehr Häuser und Wohnungen gebaut in Deutschland. Das Statistische Bundesamt teilt mit, die Zahl der Baugenehmigungen ist im ersten Halbjahr so stark gestiegen wie seit einem Jahrzehnt nicht mehr, nämlich um 15%. Die Bundesregierung sieht sich in ihrem Kurs bestätigt. Aus Berlin, Oliver Neuroth.
2: Der Wohnungsbau kommt zurück, sagt Bundesbauministerin Huberts. Sie spricht von einem Ergebnis zielgerichteter Politik, von funktionierenden Förderprogrammen ihres Ministeriums. Allerdings kann die Erholung beim Wohnungsbau größer erscheinen, als sie tatsächlich ist, das Plus von 15%, denn die Statistiker vergleichen das erste Halbjahr mit dem ersten Halbjahr des vergangenen Jahres, wo der Wohnungsbau stärker in der Krise steckte. Damals hatten die Baubehörden knapp 110.000 Wohnungen genehmigt, im Vergleich waren es nun rund 16.000 mehr.
0: Nach Oberfranken in den Landkreis Hof. Er soll 2 Mädchen am Lichtenberger See angesprochen und mit anzüglichen Worten und Gesten belästigt haben. Jetzt hat die Polizei einen Verdächtigen gefasst. Nach BR-Informationen konnten Zeugen entscheidende Hinweise geben. Eine erste Fahndung nach dem Mann war erfolglos geblieben. Die Polizei betonte, dass sie seit dem Vorfall vergangene Woche verstärkt mit Beamten vor Ort gewesen sei. Die Deutsche Stiftung Denkmalschutz ist besorgt wegen des Verlusts von Baudenkmalen. Laut dem Schwarzbuch der Stiftung sind in den vergangenen beiden Jahren über 1000 Denkmale verloren gegangen durch Brände, Verfall oder Immobilienspekulationen. Zum Beispiel wurde in Winkelheid im Landkreis Nürnberger Land ein Fachwerkhaus aus dem 16. Jahrhundert nach dem Verkauf an einen Investor widerrechtlich umgebaut. Das Wetter in Bayern. Meist regnerisch und windig bei 16 bis 25 Grad, gegen Abend zunehmend trocken. In der Nacht regnet es vor allem in der Osthälfte, es kühlt ab auf 19 bis 14 Grad. Morgen freundlicher mit sonnigen Abschnitten, in Franken bleibt es regnerisch. Am Donnerstag wechselhaft, am Freitag Regen, Höchstwerte 18 bis 29 Grad. Es ist 15.03 Uhr. Die Verkehrsmeldungen. A3, Passau Richtung Nürnberg zwischen Iggensbach und dem Kreuz Deggendorf. 10 Kilometer stockender Verkehr wegen Bauarbeiten. Auf der A6 Nürnberg Richtung Heilbronn ist die Ausfahrt rot wegen Bergungsarbeiten gesperrt. A7 Würzburg Richtung Fulda zwischen Wasserlosen und Hammelburg 3 Kilometer Stau nach einem Unfall. A8 Salzburg Richtung München zwischen Holzkirchen und dem Kreuz München Süd abschnittsweise stockender Verkehr. A9 München Richtung Nürnberg zwischen Dreiecken Nürnberg-Feucht und Kreuz Nürnberg-Ost. Bergungsarbeiten im Baustellenbereich, es staut sich. Und zuletzt die A92 München Richtung Deggendorf am Kreuz Neufahrn. Ein Unfall auf der Überleitung zur A9 in Richtung Nürnberg. Soweit der Service.
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4: Was passiert, wenn sich ein Künstlerstar und ein Fußballstar treffen und das auch noch auf einer Hochzeit? Das kann nichts Gutes verheißen, oder? Der bayerische Fotograf Jürgen Teller war auf der Hochzeit des portugiesischen Weltfußballers Cristiano Ronaldo und hat dort, was für ein Zufall, Fotos gemacht. Die sind jetzt in der Modezeitschrift Vogue erschienen. Und ja, es sind in vielerlei Hinsicht bemerkenswerte Fotos. Inwiefern, das erfahren Sie später hier im Kulturleben. Außerdem geht's jetzt gleich im Radiowissen um ein Material, das unsere Welt im Innersten zusammenhält. Gummi, Kautschuk. Schön, dass Sie weiterhin dabei sind.
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4: Weiter geht's erstmal mit einem Song, den wirklich jeder kennt und der in der Musikgeschichte mehr als 400 Mal gecovert wurde. Bill Withers, Ain't No Sunshine. 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
1: Was wäre unsere Welt ohne Gummi? Keine Autoreifen, keine Gummistiefel, keine Dichtungen, auch kein Kondom. Ein Material, Gummi, das unscheinbar wirkt und doch unseren Alltag prägt. Gewonnen wird es aus dem Saft des Kautschukbaums, den die Menschen in Südamerika schon lange vor der europäischen Kolonialisierung nutzten. Mit der Industrialisierung entstand in Europa ein wahrer Kautschukboom. Man sprach sogar vom weißen Gold. Reichtum, der aber auch seinen Preis hatte und mit Ausbeutung und Leid einherging. Heute wäre eine Welt ohne Gummi nicht denkbar. Das zeigt unser Radiowissen heute.
2: Kautschuk ist ein total super Stoff, weil er isoliert, also er leitet keinen Strom, er ist wasserundurchlässig, er ist dehnbar, er ist elastisch. Es ist einfach ein Wunderstoff für die Zeitgenossen.
3: Seit der Entdeckung der Metalle kann man sicherlich sagen, dass Gummi das wichtigste neue Material wurde. Um die Bedeutung auch von Gummi für unsere moderne Welt sich klarzumachen, muss man sich nur daran erinnern, dass halt Autoreifen aus Gummi bestehen, Fahrradreifen, Flugzeugreifen. Das sind natürlich alles essentielle Produkte.
2: Keine Eisenbahn und keine Maschine und nichts, was mit Elektrizität zu tun hat, funktioniert ohne Kautschuk eigentlich. Es gibt einen Historiker, der hat geschrieben, und das kann man wahrscheinlich so unterschreiben, ab 1890 kann eine Industriegesellschaft ohne Kautschuk nicht mehr existieren.
4: Kein Reifen, keine Dichtung, keine elektrische Isolation, kein Gummiball, kein Gummistiefel, ja auch kein Kondom ohne Gummi. Der Wunderstoff Gummi ist aus unserer Welt nicht mehr wegzudenken. Seine Stabilität und gleichzeitige Elastizität erhielt der aus Pflanzen gewonnene Grundstoff Kautschuk durch einen berühmten wissenschaftlichen Zufall.
5: Es ist das Jahr 1839. Charles Goodyear, ein amerikanischer Chemiker, experimentiert bereits seit 5 Jahren mit dem Naturprodukt Kautschuk. Denn unbehandelt wird der Stoff bei Hitze weich und klebrig und wenn er zu kalt wird, bricht er leicht. Da fällt ihm unbeabsichtigt eine Versuchsmischung aus Schwefel und Kautschuk auf eine heiße Herdplatte. Dabei entsteht der Stoff, den wir kennen. Elastisch und relativ temperaturbeständig. Der Gummi.
4: Goodyear hat den Gummi erfunden mit Hilfe einer Methode, die wir heute Vulkanisation nennen. So steht es in den meisten Lehrbüchern. Doch in Wahrheit ist Charles Goodyear bei weitem nicht der Erste, der aus Kautschuk durch ein chemisches Verfahren ein haltbares Material gemacht hat. Jens Söttgen, Chemiker und Philosoph, ist Leiter des

0: Christoph Kolumbus einen Gummiball aus der neuen Welt, Amerika, mit. Genauer von den westindischen Inseln. Kolumbus dachte da noch, er sei in Indien gelandet. Produziert haben ihn die dort ansässigen Taino. Der Ball war eines der Wunder der neuen Welt.
1: Doch nicht nur das indigene Volk der Taino wusste, wie man aus Kautschuksaft einen nützlichen Werkstoff herstellen konnte. Auch die Einwohner des Amazonasgebietes in Brasilien haben eine Methode entwickelt, mit der sie viele Gegenstände des täglichen Bedarfs produzierten.
2: Also die Vulkanisation bei Gutier, die funktioniert ja bekanntlich mit Schwefel. Das wird da so reingeknetet, dann wird das erhitzt und dann entsteht ein Produkt, das deutlich haltbarer ist, das man auch in seinen Eigenschaften verändern kann. Und bei den indigenen Völkern wurde ein bestimmter Rauch dafür verwendet. Also man hatte bestimmte Nüsse verschwelt, dann entsteht so ein sehr dichter Qualm und in dem wurde dann das Polymerisat, also der Werkstoff, eben geräuchert. Und das war aber sehr wirksam und hat letztlich Produkte geliefert, die für alle Zwecke unter den doch krassen Umweltbedingungen im Urwald wirklich tauglich waren. Man muss klar sagen, dass die eben diesen Werkstoff als erste wohl wirklich ja zur totalen Reife mit einem ganz raffinierten Verfahren gebracht haben und auch alle Produkte schon erfunden hatten, die wir jetzt heute kennen, Gummistiefel, Regenmäntel und so weiter. Es ist ja so, dass sozusagen Gummiprodukte aus Amazonien wurden ja noch im 19. Jahrhundert gehandelt und die kannte Gutier auch alle und wusste auch, dass die Qualität ganz hervorragend war. Er hat auch selbst gar nicht mal dran geglaubt, dass sein Verfahren das jetzt alles ersetzen könnte.
0: Doch aus Sicht der Industrienationen hatte die Entdeckung Gutiers einen herausragenden Vorteil. Sie machte die US-amerikanische und die europäische Gummiindustrie unabhängig von der Brasiliens. Brasilien und die anderen Kautschukproduzenten wurden nun zu reinen Rohstofflieferanten.
1: Allerdings von einem sehr gefragten Rohstoff. Denn spätestens seit der Patentierung des luftgefüllten Gummireifens durch John Boyd Dunlop im Jahr 1888, der aufkommenden Automobilindustrie und des weltweiten Siegeszuges der Elektrizität wurde mehr und mehr Kautschuk benötigt.
0: Und in Brasilien wächst der Baum Hevea brasilensis, auf Deutsch schlicht Kautschukbaum genannt. Noch heute der weltweit wichtigste Lieferant für Kautschuk. Dessen Saft, der Latex, ist der Grundstoff des Kautschuks. Tristan Östermann, Historiker an der Otto-Friedrich-Universität Bamberg.
3: Latex ist dieser Milchsaft, der aus den Bäumen oder Lianen gewonnen wird. Der ist unter der Rinde, in so Kanälchen, dient dem Wundverschluss. Und in diesem Latex ist Kautschuk enthalten als chemisches Molekül. Und das lässt sich gewinnen, indem man diesen Latex gerinnen lässt, entweder durch Erhitzen oder durch Zusetzen von zum Beispiel Säuren oder so, dann Zitronensaft oder so, das reicht auch schon. Oder wenn man den zwischen den Fingern hat, kann man den auch reiben, dann bilden sich auch so kleine Kautschukkügelchen. Habe ich auch selber schon gemacht.
0: Doch auch in anderen Ländern wurde der begehrte Rohstoff gewonnen, wenn auch aus anderen nicht so ertragreichen Pflanzen. Tristan Östermann beschäftigt sich schon lange Zeit mit dem Kautschukhandel aus afrikanischen Kolonien um die Jahrhundertwende 1900. Sein besonderes Augenmerk liegt dabei auf Kamerun. Von 1884 bis zum Ersten Weltkrieg deutsche Kolonie und einer der Hauptlieferanten afrikanischen Kautschuks.
3: In Kamerun gibt es mehrere Pflanzen, die als Quelle für Kautschuk dienen. Das heißt aber auch nicht, dass jede von denen wirklich Kautschuk gab, sondern vor allem erstmal so eine Art Milchsaft, aus der man das vielleicht gewinnen konnte. Also gerade unter diesen Boombedingungen, dass für Kautschuk sehr, sehr viel Geld gab, hat man viele Pflanzensäfte auch genommen, die dann einfach eigentlich nicht so nützlich waren. Es gibt Schilderungen von Kautschukhändlern, die damals Kautschuk gekauft haben, dass sie irgendwie ihr Zelt ziemlich weit von ihrem Kautschuklager entfernt aufschlagen, weil es so stinkt. Aber der Preis ist so hoch, dass sie alles kaufen. Also egal, wie hoch die Qualität ist.
0: Dadurch entwickelt sich in Ländern wie Kamerun eine ganz eigene gesellschaftliche Dynamik, die man vielleicht mit einer Art Goldrausch vergleichen könnte. Einer, den dieser Goldrausch befallen hat, ist ein Mann namens Peter Mungeli. Tristan Östermann hat sich mit ihm genauer befasst.
3: Peter Mungeli, der stammte aus der Nähe von Kribi an der Küste von Südkamerun. Und 1893 kam er mit ungefähr 10 Jahren durch die Palutina-Mission des

0: katholischer Missionsorden, zur Erziehung nach Limburg in Deutschland. Das hat die Mission relativ häufig gemacht, um ja so ein bisschen afrikanisches Personal zu gewinnen. Danach hat er für die Mission als Lehrer gearbeitet. Aber relativ schnell ist es dann wohl zu einem Bruch mit der Mission gekommen, nämlich als Peter Mongeli seine zweite Frau geheiratet hat. Das sah die katholische Mission natürlich nicht so gerne.
1: Doch Polygamie galt in Peter Mongelis Heimat als etwas Normales, ja sogar als Zeichen für einen hohen sozialen Status.
0: Junge Männer in den Gesellschaften, die in Südkamerun lebten, die waren eigentlich eine ziemlich marginalisierte Gruppe. Ein Mann, der nicht verheiratet war, gehörte zum Haushalt entweder seines Vaters oder seines Bruders oder von irgendeinem Patron, dem man sich dann anschließen musste. Alle jungen Männer wollten deswegen so schnell wie möglich heiraten, um selber eine Familie zu gründen, selber einen Haushalt aufzubauen und deswegen politische Autonomie auch zu bekommen, Selbstbestimmung. Und der Kautschukhandel war für viele Leute eine einmalige Möglichkeit, das zu tun.
1: So beginnt Mongeli 1904 für die Liverpooler Handelsfirma John Holt & Company als Kautschukhändler zu arbeiten. Eine Win-Win-Situation. Denn für die europäischen Handelsfirmen sind Männer wie Mongeli geradezu ideale Arbeitskräfte. Tristan Östermann.
0: Europäische Angestellte sind teuer und europäische Angestellte werden schnell krank. Die sterben auch ziemlich viele von denen. Oder die Bedingungen sind so, dass viele Leute die Verträge gar nicht bis zum Ende machen. Der größte Teil der Händler, die fest angestellt sind von diesen Firmen, sind schon Afrikaner. Sie brauchen immer afrikanische Leute vor Ort, die sich vielleicht auch ein bisschen auskennen, die Sprachen sprechen, die vielleicht familiäre Netzwerke haben, auf die sie zurückgreifen können. Entweder damit sie Schutz haben im Wald, wenn sie sich bewegen, oder damit sie Handelspartner mobilisieren können oder Arbeitskräfte mobilisieren können.
1: Und so beginnt der soziale und finanzielle Aufstieg Mongelis. Ja, er wird ein typisches Kind des Kolonialismus. Denn die Statussymbole, die er anhäuft, kommen aus Europa.
0: Viele dieser Afrikanerinnen und Afrikaner, die in Kontakt sind mit der Kolonialmacht und den kolonialen Firmen, lassen sich aus Deutschland Kataloge kommen und bestellen aus dem Katalog. Auch gerne mit Kaiserporträt an der Wand und so und mit Grammophon und Pferden und Hausmädchen und so. Alles.
1: Und auch seine Interessen und Methoden sind ähnlich wie die der Kolonialherren. Auch Peter Mongeli geht es darum, so viel Profit wie möglich aus dem Geschäft mit Kautschuk zu schlagen. So befiehlt er seinen Trägern, sie sollen für ihn Kautschuk sammeln, ohne ihnen dafür zusätzlichen Lohn zu zahlen.
0: Andere Händler, das wurde Mongeli jetzt nicht vorgeworfen, aber bei anderen Händlern weiß man das, dass sie dann halt zu Gewalt gegriffen haben. Dass sie halt gesagt haben, ja, also hier, ich will für diese Waren einfach viel mehr Kautschuk und wenn du das nicht machst, dann gehe ich in dein Haus und nehme dir deine Ziege weg oder nehme deine Frau als Geisel oder.
1: So weit ist Peter Mongeli nicht gegangen. Dafür hat er seine Träger um ihren Lohn betrogen.
0: In Yaounde hat er sie angeworben und hat gesagt, ja, in Ebolowa habe ich ganz viel Kautschuk liegen und das muss zur Küste transportiert werden und dafür stelle ich euch an. Als sie dann aber in Ebolowa ankamen, hat er dann gesagt, ja, es gibt keinen Kautschuk, den Kautschuk müssen wir erst kaufen und dafür müsst ihr mit an die Kautschukfrontier. Außerdem hat er sie darüber getäuscht, wie lange das Ganze geht. Das heißt, also bis zur Küste laufen von Ebolowa, das dauert 2 Wochen oder so, 4, wenn man trödelt. Letztlich waren sie aber wohl 14 Monate unterwegs stattdessen.
1: Der Fall Peter Mongeli zeigt, wie die gesellschaftlich-ökonomischen Strukturen, die durch die Interessen der Kolonialmacht erzeugt wurden, der Kontrolle eben dieser Kolonialmacht entglitten.
0: Und da dieser Kautschukhandel einfach so eine unheimliche Dynamik hat, weil so viele Leute so viel Geld verdienen können dabei, machen halt alle Leute, was sie wollen. Und die Kolonialmacht versucht einfach das Chaos ein bisschen einzudämmen. Ich glaube, das ist gar nicht mal unbedingt Menschenfreundlichkeit, würde ich so nicht sagen. Aber es gibt halt Exzesse und die versucht die Kolonialmacht irgendwie möglichst klein zu halten, weil sie auch Angst hat, dass das Ganze irgendwann hochgeht, weil es instabil wird. Das geht auch nachher richtig schief. Also 1905 bricht ein Krieg aus, der Südkamerun 2 Jahre im Griff hat. Und es sterben tausende Menschen. Es ist ganz schlecht dokumentiert, was da letztlich passiert. Aber der Grund dafür ist diese Instabilität, die durch den Kautschukhandel ausgelöst wird.
1: Durch die soziale Ungleichheit und den rapiden sozialen Wandel, den er mit sich bringt. Das wohl schlimmste Beispiel dafür ist der Kongo.
0: Am Anfang ist der Kongo eine Privatkolonie von König Leopold II. Sie wurde ihm überlassen auf der Konferenz in Berlin, dieser berühmt-berüchtigten Kongo-Konferenz von 1884-85. Und das hat er zumindest verkauft als eine Art humanitäres Projekt gegen den innerafrikanischen Sklavenhandel und für Zivilisierung, Missionierung von Zentralafrika.
1: Doch Leopold II. Geht es in Wirklichkeit nur um eines: das weiße Gold-Kautschuk und das viele Geld, das man damit machen kann. In einem Dekret lässt er verlautbaren, alles unbebaute Land und alle Waldprodukte gehören ausschließlich dem Staat, also ihm. Seine Profitgier hat im Kongo Strukturen erschaffen, die in der Folge unaussprechliche Gräueltaten mit sich bringen.
0: Es gab Zwangsabgaben. Also der Kautschuk wurde auch bezahlt, aber man musste ihn, also die Bewohner der Gebiete mussten ihn abliefern. Und es gab so bestimmte Quoten, die jeder Mann, der in diesem Gebiet lebte, erfüllen musste. Und wenn die nicht erfüllt wurden, gab es Zwangsmaßnahmen. Und diese Zwangsmaßnahmen konnten von Gefängnis, Geldstrafen bis hin zu Mord und Totschlag reichen.
2: Der schwedische Missionar Edward Wilhelm Sjöblom, der diese Grausamkeiten mit eigenen Augen sieht, macht sie erstmals in den 1890er Jahren in europäischen Zeitungen publik. Daraus entsteht die erste internationale Menschenrechtsbewegung, initiiert von dem britischen Journalisten Edmund Dean Morrell.
1: Mit Unterstützung prominenter Schriftsteller wie Mark Twain, Arthur Conan Doyle oder Joseph Conrad und mit Hilfe von schockierenden Fotografien aus der Kongo-Region erreicht die Kampagne so viel Aufmerksamkeit, dass sich König Leopold II. Dem großen internationalen Druck beugen muss. 1908 tritt er sein Privateigentum Kongo an den belgischen Staat ab. Sogleich bessern sich die Umstände. 5 Jahre später erklärt Morrell seine Aktion für beendet.
2: Bis dahin hat sich allerdings die Einwohnerzahl des Kongo halbiert. 10 Millionen Menschen mussten für das weiße Gold ihr Leben lassen.
1: Auf der anderen Seite war das Geschäft mit Afrika-Kautschuk ohnehin zu seinem Ende gekommen. Der Grund hierfür: einer der ersten Wirtschaftsdiebstähle der Geschichte. Jens Söntgen.
3: Dieser Gummibaum, Hevea brasiliensis, der wuchs natürlich ursprünglich nur in Brasilien. Und die hatten natürlich auch ein Auge darauf, dass das auch so bleibt. Aber dann gab es halt, wie so oft im Empire, dann gab es so einen Abenteuer namens Wickham. Und dem ist es dann gelungen, eben 20.000 Samen daraus zu schmuggeln. Da hat er sich aber auch der Hilfe indigener Völker versichert, die ihm sozusagen diese Samen überhaupt gefunden haben. Und mit diesen Samen wurde dann erst in Kent, also in Großbritannien eben, wurden Kautschukbäume gezüchtet und die wurden dann in die Überseeplantagen gebracht, die tropischen, Malaysia und anderswohin und nach Südostasien.
0: Diese Kautschukplantagen in Südostasien, die werden dann so um 1913 zapfreif und beginnen noch nicht wirklich den Weltmarkt mit billigem Plantagenkautschuk zu überschwemmen, aber das wird antizipiert. Und dann gehen die Preise für Wildkautschuk, der bisher der einzige verfügbare Kautschuk auf dem Weltmarkt war, extrem runter. Und in den Jahren danach gibt es halt qualitativ hochwertigen Hevea brasiliensis Kautschuk in einheitlichen Qualitäten von Plantagen, relativ günstig hergestellt. Dagegen kann dann zum Beispiel Kameruner Kautschuk, in dem Rinde und Pflanzensäfte und Harz und so weiter vor sich hin faulen, der verbrannt ist außen und wie die Hölle stinkt und über 400 Kilometer auf dem Rücken von Menschen durch den Regenwald transportiert werden muss, was extrem teuer ist, dagegen kann er nicht mehr an.
1: Doch nicht nur der minderwertigere Kautschuk aus Kamerun oder den anderen afrikanischen Ländern ist nicht mehr gefragt. Auch in Brasilien bricht der Markt zusammen. Denn auch der wild gesammelte Brasilien-Kautschuk ist einfach zu teuer.
2: Heute zeugen lediglich noch Städte wie Manaus von dem unglaublichen Reichtum, den der Kautschukboom einstmals in Brasilien mit sich brachte.
1: Manaus ist zwar weit über 1000 Kilometer von der Küste entfernt, liegt aber nicht nur zentral im Abbaugebiet des Kautschuks, sondern auch direkt am Amazonas. Deswegen wird es im 19. Jahrhundert der Umschlagplatz für Hevea brasiliensis Kautschuk. Per Schiff geht es von hier direkt nach Liverpool in England. Bauwerk

0: wie die 1883 eröffneten Markthallen
1: nach den Plänen von Gustave Eiffel
0: oder das berühmte Opernhaus Teatro Amazonas
1: zu Silvester 1896 feierlich eingeweiht,
0: waren nur möglich dank eines Stoffes, Naturkautschuk aus der Pflanze Hevea brasiliensis.
1: Doch der Geldsegen in Manaus verebbt unvermittelt, als der billige und hochwertige Plantagenkautschuk aus geklauten Samen den Weltmarkt überschwemmt.
0: Zur gleichen Zeit, also mit Beginn des Ersten Weltkriegs, wird zusätzlich noch eine Erfindung gemacht, die dem Kautschukhandel mit aufwendigem Naturwildkautschuk endgültig ein Ende bereiten wird. Künstlicher Kautschuk.
2: Ja, künstlicher Kautschuk ist ja dann in Deutschland, also in kriegführenden Deutschland des Ersten Weltkriegs, als Methylkautschuk erfunden worden. Und da war natürlich ja der Grund, dass man sich losmachen wollte von den Lieferungen sozusagen aus Übersee, die ja auch gar nicht mehr eintrafen, weil das waren ja jetzt Kriegsgegner geworden. Da musste man alles selber machen aus den Dingen, die man hatte. Und was hatte man? Man hatte halt Kohle, weil wir halt hier sehr große Kohlevorkommen haben in Deutschland, und Kalk. Das ist auch ein Material, das oft unterschätzt wird. Das braucht man zum Beispiel für eben Kautschuk, und aus dem ist dann die Synthese geglückt.
0: Die ersten Versuche hierzu fanden bereits um die Jahrhundertwende statt. Doch der Mangel an dem inzwischen für die Industriegesellschaft unersetzbaren Material fördert im Ersten Weltkrieg nochmals die Anstrengungen, die dann in den 1920er Jahren zu einem Erfolg führen. Styrol-Butadien-Kautschuk, auch heute noch kurz Buna genannt, wird der erste industriell anwendbare, chemisch hergestellte Kautschuk.
1: Heute wird mehr als die Hälfte des verbrauchten Kautschuks künstlich hergestellt. Tendenz steigend. Denn die Forschung nach Alternativen zu Naturkautschuk ist längst noch nicht am Ende angelangt. Immer wieder kommen neue Materialien und neue Produktionstechniken auf den Markt, die helfen sollen, den weltweit wachsenden Bedarf an Gummi zu stillen. Doch auch Naturkautschuk ist nach wie vor gefragt. Denn ohne Gummi auch aus Naturprodukten kann heute keine Industriegesellschaft mehr existieren.
3: 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Gleich geht's weiter mit unserem Kulturupdate und den Hochzeitsfotos von Cristiano Ronaldo. Vorher hören wir Beirut mit dem Song Hustle. Hustle, das ist eine Region in Norwegen im Norden mit vielen Fjorden und Inseln. Dort hat Beirut-Kopf Zac Condon das Lied und ein ganzes Album aufgenommen. Und er hat die Orgel in der Dorfkirche gespielt, die wir hier hören. Musik für die Seele.

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1: Hallo zum Bayern 2 Kulturupdate an diesem Dienstag. Ich bin Julian Ignatowitsch und freue mich, dass Sie dabei sind. Fußballstar Cristiano Ronaldo hat geheiratet. Wieso interessiert uns das in einer Kultursendung? Weil der fränkische Starfotograf Jürgen Teller die Hochzeit fotografiert hat. Das Ganze ist einerseits eine große Story für die Vogue, die Bilder exklusiv veröffentlicht hat. Und andererseits ist es ein PR-Stunt für ein großes italienisches Modehaus. Ich sage jetzt bewusst nicht den Namen. Unser Modeexperte Martin Zein hat sich die Fotos genauer angeschaut und er kann diese ungewöhnliche Ménage à trois zwischen Ronaldo, seiner Frau Georgina Rodriguez und dem Fotografen Jürgen Teller jetzt für uns einordnen. Hallo Martin.
2: Ja, grüß dich.
1: Martin, was ist auf den Fotos genau zu sehen? Ist es ein prächtiges Fest oder ganz was anderes?
2: Ich würde mal sagen, es ist eher ein Fest mit Handbremse, nämlich der Lass uns bloß nichts falsch machen. Es soll eine Hochzeit werden, wie aus dem Bilderbuch. Also alles muss komplett durchgestylt sein. Natürlich das, was wir selber anhaben, also das Paar, das Ehepaar, also jetzige Ehepaar und natürlich auch die Kinder. Ich sag mal, es ist einfach ein Feuerwerk aus Beige geworden. Also Beige, nochmal Beige und richtig viel Beige. Dazwischen ein bisschen weiß, klar, ein Brautkleid. Und so sporadisch ein paar schwarze Tupfer. Also ich würde jetzt mal sagen, es sollte mega trendy werden. Und die Fotostrecke beginnt irgendwie seltsam mit Fotos vom Workout. Wusste bisher ja nicht, dass das ein Teil von der Hochzeitsvorbereitung ist, aber man lernt ja dazu. Und interessanterweise haben die beiden wirklich nur im engsten Kreis geheiratet. Also nur das Paar und die 5 Kinder, nicht einmal die Eltern oder Trauzeugen. Und dann soll das Ganze auch noch im Wohnzimmer stattgefunden haben. Getraut wurde sich aber in der Kapelle im portugiesischen Fatima. Kleine spitze Randbemerkung. Das wirklich scheußlich pastose Altarbild mit Maria und Regenbogenstrahlenkranz passt trotz aller Filter einfach nicht in das beige-dominierte Farbkonzept. Da bekommt der Location Scout bestimmt noch Schelte.
1: Ja, da weht fast dann so ein Hauch von Nordkorea vom Optischen durch die Hochzeit. Warum Jürgen Teller, Martin, der bekannte fränkische Modefotograf, warum hat er das gemacht?
2: Die Braut hat sich nach eigener Aussage etwas Künstlerisches gewünscht. Also etwas eben, das intim ist, das was Besonderes ist. Und Jürgen Teller ist ja nun wirklich ein international renommierter Fotograf. Der ist allerdings eher berühmt geworden für Bilder, die mal gerne überbelichtet sind und ein bisschen auch sonst anrüchig, schmutzig, schon eine Schippe Sexismus gerne, so ein bisschen 90er. Und die waren immer gekonnt uninszeniert. Also da wirkten die Models eben nicht hochglanzpoliert.
1: Ist von diesem Shabby-Look bei der Ronaldo-Hochzeit jetzt auch was zu erkennen?
2: Also ich würde sagen, von Jürgen Teller ist nicht zu erkennen. Also nein, die meisten Fotos sehen also wirklich so clean aus wie aus einer x-beliebigen Einrichtungs- oder Modezeitschrift. Wirklich komplett austauschbar. Und man hätte dann einfach noch das Paar hinein gefotoshoppt. Sehr clean. Nichts liegt rum. Finde ich sehr unglaubwürdig bei 5 Kindern, die angeblich mitgefeiert haben sollen. Ein einziges Foto, finde ich, lässt die Teller-Handschrift erkennen. Da sind die Schuhe vom Paar und den Kindern so nebeneinander aufgereiht, wie man das so macht in der Familie, damit die bereitstehen. Und das ist so ein Schnappschuss. Das, finde ich, ist ein ehrliches Foto. Mhm. Die anderen, das sind Verkaufsargumente für die Produkte, für die vor allem Rodriguez wirbt, indem sie sie trägt. Also ihr Schmuck, ihr Kleid, sogar das Logo von der Pool-Liege ist deutlich zu erkennen. Und vielleicht irgendwas fällt noch aus dem Rahmen, das sind für mich die Fotos aus dem Workout. Die wirken irgendwie nicht richtig inszeniert. Also da, oder sagen wir, da geht es nicht darum, einen schönen Schein zu erzeugen, sondern da will Ronaldo für mich zeigen, ich bin ein harter Arbeiter. Ich trainiere auch am Morgen meiner Hochzeit. Das bin ich. Das ist meine Person. Davon lasse ich mich nicht abbringen. Ich finde aber, diese Botschaft von echtem Arbeiter wird ein bisschen konterkariert durch seine Frau, die dabei ist beim Sport, und zum Kettlebell ein massives Armcollier trägt. Und da sage ich mal, es ist nicht ganz klar, so wie das aussieht, ob das Gewicht der Diamanten am Arm, ob das Gewicht am Armgelenk vielleicht noch ein bisschen schwerer ist als vom Sportgerät.
1: Davon kann man ausgehen. Promi-Hochzeiten sind ja Blue Chips in der Aufmerksamkeitsindustrie. Glaubst du, diese Art der Selbstvermarktung geht auf, funktioniert?
2: Also ich habe da meine Zweifel. Klar ist, viele Promis vermarkten ihre Hochzeit. So das Power-Couple Victoria und David Beckham, die hatten ja schon die Rechte an ihrer Hochzeit an eine Zeitschrift verkauft. Aber für mein Gefühl stimmt beim Auftritt der Ronaldos irgendwas nicht. Da gibt es wirklich krasse Textbildschere. Wenn etwa die Braut die sagt, sie habe sich immer eine intime Hochzeit gewünscht, weil Luxus, das hätten sie ja immer. Aber warum bestelle ich mir dann einen Fotografen ins Haus und verkaufe alle Fotorechte? Und warum steht bei jedem zweiten Foto drunter, von welchem Luxuskonzern die Produkte stammen? Was soll dieses Flexen, dieses Angeben? Also für mich ist das keine intime Hochzeit, sondern eine Luxus-Werbebeilage.
1: Also dann ist es eher Product Placement, oder?
2: Ja, genau. Die Fotos wirken irgendwie so, als sei das Ganze ein Reenactment, ein Nachstellen eines Ereignisses für ein großes Publikum. Da ist alles Inszenierung, nichts echt, nichts intim. Also immerhin, die Braut hat aber angekündigt, es soll noch mal ein richtiges Fest mit Familie und Freunden geben. Und ich hoffe, da wird dann eben nicht alles darauf abgestimmt, dass es auf Fotos gut aussieht, sondern dass die Leute einfach Spaß haben und einfach das tolle Paar feiern. Wäre schön, finde ich.
1: Das sagt unser Modeexperte Martin Zein über die Hochzeitsbilder, die Jürgen Teller auf der Hochzeit von Fußballstar Cristiano Ronaldo gemacht hat. Wenig Jürgen Teller, viel Selbstvermarktung und viel Product Placement ist das Fazit.

0: Das waren Cookie Gang, Philbo Riva und Ali Neumann mit Oki Blue. In London sind gestern Abend tausende Menschen für eine Mahnwache für den tot aufgefundenen Cambridge-Professor Jason Adday zusammengekommen. Seine Geschichte ist tragisch. Adday ist vor 3 Jahren als jüngster schwarzer Professor der britischen Elite-Uni Cambridge berühmt geworden. Am 5. August war der 41-Jährige von seinem Posten als Professor zurückgetreten, nachdem zahlreiche Medien über Plagiatsvorwürfe und Zweifel an biografischen Angaben in seinem Lebenslauf berichtet hatten. Am 14. August ist Adday dann tot in seiner Wohnung in London aufgefunden worden. Franziska Hoppen berichtet.
1: Mehrere tausend Menschen sind am Abend auf dem Trafalgar Square in London zusammengekommen für eine Mahnwache für den verstorbenen ehemaligen Cambridge-Professor Jason Adday. Viele, aber nicht alle, sind schwarze Briten. Sie haben Blumen dabei und Plakate, darauf eine klare Botschaft, die Medien seien verantwortlich für den Tod des 41-Jährigen, der am Freitag leblos in seiner Wohnung gefunden wurde. Auf der Bühne verschiedene Redner, auch Lord Simon Woolley, Direktor eines der Colleges der Cambridge-Universität. Neben ihm steht die Labour-Abgeordnete Diane Abbott.
2: This time, last week, I was with Jason.
1: Letzte Woche um diese Zeit war ich bei Jason. Wir wussten, er leidet, dass er sich von diesen tollwütigen Wölfen gejagt fühlte. Er hielt Dianas Hände und sagte, ich liebe dich, aber sie haben mich zu Tode gejagt und ich sehe keinen Ausweg.
2: But he said, they hounded me to death and I cannot see a way out.
1: Die Teilnehmenden waren gebeten worden, der Presse an diesem Abend keine Interviews zu geben. Eine Frau will der ARD dann aber doch erklären, warum ihr diese Mahnwache wichtig sei. Sharon Frese.
3: When you make comparisons of errors that have been made by
1: Wenn man Vergleiche mit Fehlern anderer Wissenschaftler anstellt, die vielleicht nicht dieselbe Hautfarbe haben, scheint die Kritik nicht ganz so zu sein. Wir hören nicht einmal davon. Wir hören nichts von den groben Verfehlungen einiger Wissenschaftler aus bestimmten kulturellen Gruppen. Eine Analyse der Medienbeobachtungsstelle News Corp hatte ergeben, dass in nur 22 Tagen 249 Artikel über Jason Adday erschienen waren, der Großteil nachdem er von seinem Posten als Professor zurückgetreten war. Freunde Adays, die bemerkt hatten, wie schlecht es ihm ging, hatten an die Medien appelliert, nicht weiter zu berichten, doch sie hätten immer weitergemacht, so Frese.
3: And when somebody cries out, please stop, I think we should listen to that. And he did cry out, please stop. And it simply continued.
1: Und dann meldet sich noch eine zweite Frau zu Wort, Shade. Auch sie sagt, die Presse habe sich so auf Adday fokussiert, weil er schwarz war.
4: It's about the black male.
1: Es geht um den schwarzen Mann, darum, wie er anders behandelt wird. Das reicht Generationen zurück. Die Art und Weise, wie wir gesehen werden, wie ein schwarzer Mann behandelt wird, ist ganz anders.
4: It's very differently.
1: Doch es stehen schwere Vorwürfe im Raum. Die Plagiatsvorwürfe hatte Adday zurückgewiesen, Fehler jedoch eingestanden. Aber auch viele Darstellungen über sein Leben sollen nicht der Wahrheit entsprechen. Aus seiner Biografie, die Ende des Monats in Großbritannien erscheint, sollen nach Medienberichten nachträglich Passagen gestrichen worden sein. Sie spreche sich ja nicht gegen eine Untersuchung aus, sagt Shade. Es sei richtig, Menschen zur Rechenschaft zu ziehen, aber sie sollten eben nicht gejagt werden.
4: Okay, we're not saying that people that shouldn't be held to account. But there's a difference between being held to account and a difference between what I'd describe as hounded.
0: Und das ist Musik von Heather Nova. Ihre Biografie klingt ein bisschen wie ein Märchen, ein bisschen nach Pippi Langstrumpf. Auf den Bermuda-Inseln aufgewachsen, große Teile ihrer Kindheit hat sie auf dem selbstgebauten Segelboot ihres Vaters in der Karibik verbracht. Dann ging sie nach London zum Kunststudium und bekam einen Plattenvertrag. Sie singt von Butterflies and Moths.

Vor kurzem war Schauspieler Charlie Hübner als zweifelhafter Held vom Bahnhof Friedrichstraße im Kino zu sehen. Jetzt spielt er die Hauptrolle in der nächsten skurrilen DDR-Geschichte. Spaziergang nach Syrakus basiert auf einer 1995 erschienenen Erzählung von F.C. Delius. Hübner hat das Buch als Student verschlungen, später hat er es wiederentdeckt und Regisseur Lars Jessen als Filmstoff vorgeschlagen. Der fand die Idee gut, aber natürlich nur mit Charlie Hübner in der Hauptrolle. Jetzt kommt Spaziergang nach Syrakus in die Kinos. Walli Müller hat den

0: Film gesehen.
1: Es gibt ein reales Vorbild für den Helden dieser Geschichte, Klaus Müller. Im Roman wie im Film aber heißt er Paul Gompitz. Nickelbrille, Rauschebart, der intellektuelle Typ, dem das Studium jedoch verwehrt blieb. Paul ist beruflich Kellner, privat Bücherwurm, Hobbyphilosoph, Romantiker. Sein Idol, der Schriftsteller Johann Gottfried Säume, der 1801 zu Fuß von Sachsen bis Sizilien wanderte.
2: Säume hat sich einfach seine Freiheit genommen. Hat sich nicht beirren lassen. Und er hat darüber ein Buch geschrieben, Spaziergang nach Syrakus. Ich dachte mir, das mache ich auch.
1: Das Problem ist nur, Paul wohnt 1982 in der DDR. Italienreisen sind staatlich nicht vorgesehen, Sturköpfe wie Gompitz ebenso wenig.
2: Ich wollte mir das nicht verbieten lassen. Einmal Italien sehen, erleben, genießen. Aber dann wieder zurück in die Heimat.
1: Der Spaziergang nach Syrakus ist ein verfilmter Schelmenroman, in dem der Held nun Jahre seines Lebens in das Ausklügeln von Fluchtplänen steckt, inklusive gerissener Westmarktbeschaffung und autodidaktischem Segelkurs. Alles hinter dem Rücken der Ehefrau, die er zwar aufrichtig liebt, aber schützen muss.
3: Und brüht es was aus?
2: Ich würde gern mit dir nach Italien wandern.
3: Wenn du mir die richtigen Schuhe besorgst?
1: Dass es in der DDR überhaupt solche Querköpfe gab, hätten manche im Westen vielleicht gar nicht vermutet. Charlie Hübner aber, der 1972 in Neustrelitz geboren wurde, kennt Typen wie Paul Gompitz noch aus seiner eigenen Kindheit und Jugend.
2: Wir haben die dann so die Renegaten genannt, also die gegen das System waren, aber auf gar keinen Fall die DDR verlassen wollten. Das war so eine Revolte im System, das bezog sich noch auf Biermann und die Punker haben das dann so ein bisschen mit übernommen. Wir wollen immer artig sein, denn nur so hat man uns gerne und solche Texte. Ne? Das habe ich ja als Teenager aufgesogen wie sonst was. Mich hat diese Position interessiert, dass man bleibt und dagegen ist.
1: Letztlich, davon ist Hübner überzeugt, hat dieser Geist, den auch Paul Gompitz in sich trägt, den Boden für die friedliche Revolution bereitet.
2: Der Sinn des Lebens ist die Freiheit, auszubrechen, wenn man eingesperrt ist, nicht aufzugeben, bis man draußen ist.
1: Nun ist Pauls Flucht schon eine Herausforderung, die geplante Wiederkehr aber eine noch viel größere. Das macht die Geschichte so kurios. Er will ja dringend zu seiner Frau zurück, die von Charlie Hübners Frau im echten Leben, Lina Beckmann, gespielt wird. Es gibt wunderbar lakonische Dialoge zwischen den beiden.
3: Paul, du machst keinen Mist.
2: Nee, von Anfang an mögen wir das einfach zusammenzuspielen. Und ich habe mich richtig gefreut, dass Lars sie besetzen wollte, weil ich mich das natürlich nicht trauen würde, sie vorzuschlagen.
1: Regisseur Lars Jessen bringt als Schleswig-Holsteiner zwar keine Ostbiografie mit, aber genügend Offenheit für einen differenzierten Blick nach nebenan und Fingerspitzengefühl bei der Inszenierung des Alltags dort. Zur Wahrheit gehört für ihn,
4: dass man auch in der DDR auch gut leben konnte, dass man dort eine Heimat hatte und eine Zugehörigkeit, auch eine Schönheit in der Natur wie die Ostsee. Das sind ja alles Dinge, die nichts mit Unrechtsstaat oder Diktatur zu tun haben, sondern Lebensrealitäten sind und waren von Menschen. Und davon zu erzählen, mit all der Poesie, die das auch hat, das ist mein Ziel mit diesem Film.
1: Charlie Hübner findet den Stoff gerade jetzt aber auch wieder politisch aktuell, angesichts der Renaissance autokratischer Systeme in vielen Regionen der Welt.
2: Da hast du ja in der DDR ganz viele kleine Geschichten, womit du dieses Prinzip seelisch und philosophisch erzählen kannst. Also hier einer, der seine Heimat liebt, aber als innere Person sagt, ich lasse mir noch nicht vorschreiben, wo ich Urlaub mache. Weil irgendwelche Hirnis meinen, sie dürfen bestimmen, wie ich zu leben habe.
1: Er selbst war 17, als die Mauer fiel, musste nicht mehr zur Volksarmee, sondern durfte gleich Italien und den Rest der Welt für sich entdecken.
2: Ich bin als Wesen so gepolt, dass ich immer losziehen will. Andere sind das gar nicht so, die sind geblieben, aber trotzdem hat man erstmal diese Befreiung von so einer Last, von so einem schleichenden UFO, was permanent irgendwie so über dir schwebt und dein Denken manipulieren will, dass das weg war. Perfektes Alter.
1: Und Paul Gompitz ist die perfekte Rolle für Charlie Hübner, der das Fernweh so gut nachempfinden kann und die ruhig konzentrierte Beharrlichkeit dieses tragikomischen Helden so überzeugend verkörpert. Wenn Paul zum ersten Mal im Leben echten Parmesan kosten darf, muss man ein Taschentuch bereithalten. So rührend ist die Szene. Der Spaziergang nach Syrakus mit ihm, ein Kinoglücksfall.
0: Eine klare Empfehlung, also Spaziergang nach Syrakus. Das war unser Kulturupdate heute. Schön, dass Sie zugehört haben. Vielleicht sind Sie neugierig geworden und schauen sich jetzt gleich die Hochzeitsfotos von Jürgen Teller von Cristiano Ronaldo an. Gibt auf jeden Fall Gesprächsstoff her. Überhaupt bleiben Sie neugierig. Ciao, wir verabschieden uns mit Element of Crime.
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3: Im April war sie bei uns zu Gast und bekam Wochen später einen Preis für ihren Podcast Braune Kinderzimmer. Angélique Gheray bewegt sich als Kollegin undercover unter Rechtsextremen. Was sie da erlebt und wie sie darüber denkt, hören Sie gleich. Nach den Nachrichten.
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4: Um 16 Uhr mit Konstanze Fennel. Hitze und Trockenheit haben die Ernte der deutschen Landwirte schrumpfen lassen. Beim Getreide erwartet der Deutsche Bauernverband ein Minus von 7% im Vergleich zum Vorjahr. In Bayern trifft es die Landwirte in Ostbayern besonders hart. Warum, berichtet Hans-Joachim Viehweger.
5: Wenn man das jetzt mal runterbrechen auf die Region dort, wo beispielsweise der Weizenanbau eine ganz große Rolle spielt, speziell eben der Winterweizen, da sind die Folgen der Dürre ganz besonders zu spüren und das betrifft gerade Niederbayern. Ähnlich sieht es dann beim Winterraps aus, bei Kartoffeln, die werden wegen der Dürre einfach nicht so groß wie gewünscht, oder eben bei Zuckerrüben. Wo Kühe auf der Weide grasen, klagen die Bauern massiv über die Folgen der Trockenheit und Dürre. Sie müssen für ihre Betriebe Futter zukaufen und da ist der Anteil in der Oberfläche.

0: Oberpfalz mit am größten.
1: Nach dem beinahe Unglück am Münchner Flughafen laufen die Ermittlungen auf Hochtouren. Es gibt jetzt immer mehr Hinweise darauf, dass die Boeing von Vietnam Airlines schon technische Probleme hatte, als sie losgerollt ist. Das jedenfalls geht aus Aussagen der Piloten hervor. Christina Kotter berichtet.
2: Die Schilderungen finden sich in einem vorläufigen Untersuchungsbericht der vietnamesischen Behörden. Die Piloten beschreiben darin, dass ungefähr auf halbem Weg auf der Startbahn die Maschine für rund 2 Sekunden nicht an Tempo zugelegt habe. Danach habe es eine weitere Beschleunigung gegeben bis zur erforderlichen Geschwindigkeit fürs Abheben. Dann aber sei das Tempo abgefallen. Laut der Piloten war nicht mehr genug Strecke auf der Startbahn vorhanden, um abzubrechen. Deshalb habe man die Triebwerksschubhebel auf maximale Position gebracht und die Flugzeugnase hochgezogen. Die Maschine konnte gerade noch in einer riesigen Staubwolke abheben und später in München notlanden.
1: Der Kampf gegen den Großbrand im belgischen Naturschutzgebiet Hohes Venn geht auch an Tag 4 unvermindert weiter. In der bedrohten deutschen Stadt Monschau in der Eifel ist durch den Rauch die Gesundheit der Anwohner bedroht. Es gilt nach wie vor der Aufruf, in geschlossenen Räumen zu bleiben. Die Müllabfuhr arbeitet nur noch mit Atemschutzmasken. Durch den stärkeren Wind reicht der Brandgeruch jetzt schon bis Köln und Wuppertal. Die EU stockt ihre Hilfe gegen das Ebola-Virus in der Demokratischen Republik Kongo auf. Noch im August sollen Schnelltests und Testgeräte im Wert von 2,5 Millionen Euro geliefert werden. Das teilte die EU-Kommission heute mit. Die Tests sollen eine schnellere Diagnose möglich machen und die Ausbreitung verhindern. Bislang sind mehr als 2000 Menschen an der Virusmutation gestorben. Nach der Industrie schwächelt jetzt auch die Dienstleistungsbranche. Laut Statistischem Bundesamt haben im zweiten Quartal dieses Jahres 27.000 Menschen weniger im Dienstleistungsbereich gearbeitet als im gleichen Zeitraum letztes Jahr. Ein Minus von 0,1%. Besonders betroffen waren Handel, Verkehr und Gastgewerbe. Das Wetter in Bayern. Meist regnerisch und windig bei 16 bis 25 Grad, gegen Abend zunehmend trocken. In der Nacht regnet es vor allem in der Osthälfte. Es kühlt ab auf 19 bis 14 Grad. Morgen freundlicher mit sonnigen Abschnitten. In Franken bleibt es regnerisch. Am Donnerstag wechselhaft, am Freitag Regen. Höchstwerte 18 bis 29 Grad. Es ist 16.03 Uhr. Die Verkehrsmeldungen. A7 Würzburg Richtung Fulda zwischen Wasserlosen und Hammelburg Stau wegen Bergungsarbeiten. A7 Würzburg Richtung Fulda zwischen Hammelburg und Bad Kissingen Obertulba stockender Verkehr. A8 München Richtung Stuttgart zwischen Langwied und Dachau Fürstenfeldbruck stockender Verkehr wegen Bauarbeiten. A9 München Richtung Nürnberg zwischen Dreieck Nürnberg-Feuchte und Kreuz Nürnberg-Ost Bergungsarbeiten im Baustellenbereich. Und die A99 Eschenrieder-Spange Richtung Eschenried zwischen dem Dreieck Allach und Dreieck Eschenried 4 Kilometer Stau und stockend. Soweit der Service.
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4: Im Bayern 2 Sommerradio gibt's ein Wiederhören mit Angelique Geray. 33 Jahre jung, preisgekrönt für ihre Reportagen, uns im April zugeschaltet. Und so rief ich Hallo nach Berlin.
5: Hallo, ich freue mich.
4: Und ich habe mich gefragt, verkleiden Sie sich eigentlich, wenn Sie außer Haus gehen oder ziehen den Hut tief ins Gesicht?
5: Das ist eine interessante Frage. Nein, ich verkleide mich nicht. Ich gehe ganz normal auf die Straße, so wie ich aussehe. Und das mache ich auch ganz bewusst, weil ich auch zeigen will, dass ich mich nicht verstecke. Also vielleicht erinnern Sie sich an den Kollegen, der schon vor einigen Jahren in der Neonazi-Szene recherchiert hat. Der heißt Thomas Kuban. Mhm. Und der ist tatsächlich nur mit Verkleidung nach seiner Recherche auf die Straße gegangen. Ich kann verstehen, warum er das gemacht hat. Der war natürlich auch viel, viel länger in diesem Milieu unterwegs. Aber ich für meinen Teil gehe ganz normal auf die Straße.
3: 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Norbert Joa trifft Angelique Geray, Investigativjournalistin.
4: Die also ihr Gesicht zeigt und auch dieser Name ist kein Künstlername dann.
5: Nee, der ist echt, das ist mein Name. Und das ist eine ganz interessante Geschichte. Vielleicht kennen Sie diese Groschenromane. Mhm. Angelique und der König, Angelique auf der Burg. Die waren in Kiosken zu finden und sind, glaube ich, eher so ja sehr romantische, kitschige Heftchen. Und tatsächlich hat das meine Großmutter, glaube ich, sehr gern gelesen. Und ich denke, daher kommt die Inspiration für den Namen Angélique.
4: Also, sie sind leicht zu finden, im Telefonbuch vielleicht sogar. Man kann sie erkennen, sie zeigen ihr Gesicht, sie ermitteln, könnte man fast sagen, im rechtsextremen Milieu. Aber grundsätzlich habe ich mich gefragt, da ich ja eher ein Feld-, Wald- und Wiesenreporter bin, im Grunde ist doch jeder von uns, der rausgeht und Leute trifft und fragt und miterlebt, investigativ, oder?
5: Also ich glaube, was den investigativen Journalismus auszeichnet, den ich mache, ist, dass ich mich vor allem für geschlossene Milieus interessiere. Also für Gruppen, die quasi stark nach innen funktionieren und nach außen wahnsinnig schwierig zugänglich sind. Mhm. Und ich glaube, das macht den Unterschied aus, dass ich versuche, in Gruppen einen Schlüssellochblick zu bekommen, wo, um rauszufinden, was reden die eigentlich, wenn sie unter sich sind. Und wenn ich zum Beispiel auf Demonstrationen mit Kamera, mit Mikrofon stehe, dann merke ich ganz oft, da geht's nicht viel weiter, weil mir wird dann Lügenpresse entgegengeschrien beispielsweise oder da wird dann auf die Kamera gehauen. Und da habe ich schnell gemerkt, da komme ich nicht weiter, ich muss einen anderen Weg finden.
4: Ja, und die sind ja auch erprobt und gestählt, könnte man sagen, durch vermintes Gelände weltweit. Sie waren in Krisen eingesetzt, bei Kriegen dabei. In ihrem Fall habe ich gesehen, Einsätze, kann man ja fast sagen, in Syrien, Irak, Bangladesch, Kongo. Also wir sprechen aber auch schon von einer Abenteuerlust, die mitschwingt.
5: Auf jeden Fall, auf jeden Fall. Also wenn ich Kolleginnen und Kollegen und auch Freundinnen und Freunden immer von meiner Arbeit erzähle, dann werfen die manchmal auch die Hände vors Gesicht und sagen, oh Gott, wo treibst du dich denn jetzt schon wieder rum? Also dass da natürlich auch eine echt große Neugier mitspielt, kann ich nicht leugnen. Das ist meine Persönlichkeit. Ich bin einfach eine total neugierige junge Frau und will dahin, wo die Dinge passieren. Und ich finde auch vor Ort sein und mit den Leuten sprechen, glaube ich, das Wichtigste an der Arbeit, weil ich finde, es ist so wichtig, um die Menschen zu verstehen, muss man mit ihnen reden.
4: Und wir müssen aufpassen, dass wir nicht einen Schritt aufs Gelände des Voyeurismus machen, ne?
5: Auf jeden Fall, ja. Bei mir sprechen wir ja auch über Einsätze mit versteckter Kamera. Und da gibt es natürlich schon allein wahnsinnig viel juristische Hürden, die man gehen muss, damit so ein Einsatz überhaupt gerechtfertigt ist. Also was nicht funktioniert, ist, dass man jetzt jedes Gespräch einfach aufzeichnet und das dann verwendet. Das funktioniert nicht und das machen wir auch nicht. Deswegen sind solche Einsätze auch eng juristisch betreut. Und wenn das juristisch auch abgeklärt ist, dann ist die verdeckte Recherche ein Mittel, an Informationen zu kommen, die man sonst nicht bekommen würde. Und die sind meistens gesellschaftlich relevant und deswegen auch wahnsinnig wichtig.
4: Ja, und am Ende, wer ihre Dokumentation kennt, da gibt es dann viel verpixelte Gesichter, die Stimmen werden nachgesprochen. Also da kann man dann auch mitdenken, miterfahren, wie kann es denn sein, dass bei Teenagern, also wir reden ja heute viel über die Jahrgänge 2005 und jünger, dass da Hakenkreuze, Springerstiefel, Adolf Hitler hängt im Jugendzimmer. Wie kann sowas hip sein?
5: Das ist genau die Frage, die ich mir gestellt habe. Und ich meine, wir sehen seit Jahren ja steigende Zahlen rechter Gewalt unter jungen Menschen vor allem. Und viele Jugendliche, Mädchen wie Jungs, Männer wie Frauen, die ich erlebt habe, die waren ganz oft auf der Suche nach etwas ganz Grundsätzlichem, nämlich Anerkennung. Und in solchen Gruppen, wir gehen wahrscheinlich noch näher auf die Gruppen ein, bekommt man eben Aufmerksamkeit und oft gerade dann, wenn man besonders extreme oder spektakuläre Taten plant oder sogar ausführt. Und dann steigt man auch gleichzeitig in der Gruppe auf. Also es geht auch darum, eben die Aufwertung in der Gruppe zu erfahren. Und durch Social Media, das habe ich schnell gemerkt, da starten meine Recherchen meistens, da wird solche Dynamiken, die werden total schnell verstärkt. Und ich habe Jugendliche gesehen, die innerhalb von wenigen Wochen, Monaten, manchmal sogar nur Tagen, eine massive Radikalisierung durchlaufen haben. Also ich habe manchmal Profile gemonitort, da habe ich gesehen, vor einem Monat war der oder diejenige noch auf einem Reiterhof unterwegs und ein paar Wochen später läuft er mit auf eine Anti-CSD-Demo. Also es ist eine Turbo-Radikalisierung.
4: Ja, und die im Abseits oft geschieht, gleichwohl einsehbar im Netz, das fand ich so interessant. Also sie

0: aus wie 16, das funktioniert nicht.
1: Aber wie 26?
0: Vielleicht wie 26, aber auch dann bin ich noch ein bisschen zu alt für diese Jungs und Mädels. Aber es hat trotzdem funktioniert, weil die Tarnung wahrscheinlich klug aufgebaut war.
1: Ja, über die reden wir noch im nächsten Kapitel. Aber wir wollen auch erwähnen, das kann seinen Preis haben. Es ist auch gefährlich. Sie waren denen sehr nahe gekommen. Manche haben sich anvertraut, auch mit kruden Sachen natürlich. Sehen sich jetzt getäuscht und ihr Hauptfigur, der Justin, ist seit 10 Monaten in U-Haft. Auch dank, kann man sagen, ihrer Recherche. Was wäre, wenn der rauskäme jetzt?
0: Meine Arbeit funktioniert nur, wenn ich mir immer das schlimmstmögliche Szenario einmal vor Augen führe. Und das wäre natürlich eins. Also ich bin vorbereitet. Ich bin mit Sicherheitsmaßnahmen durch mein Unternehmen RTL ausgestattet. Und der Prozess, der jetzt aktuell läuft, wird jetzt erstmal zeigen, welches Strafmaß angemessen ist. Aber ich habe keine Angst. Also wenn die Frage in die Richtung geht, ich lasse mir von Angst meinen Arbeitsalltag und auch meinen privaten Alltag nicht vermiesen, ist vielleicht das falsche Wort, aber...
1: Sie lassen sich nicht abbringen davon?
0: Nee.
1: Dann darf jetzt jemand singen, der in gewisser Weise geistesverwandt ist mit Ihnen. Den haben Sie sich auch gewünscht und mitgebracht. Danger Dan mit einem sehr zwingenden Titel.
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2: Und mit mir in Berlin verbunden. Ja, und das ist zugleich der Titel des Buches, das vor Tagen herauskam, Undercover unter Nazis. Man meint ja einiges zu wissen über Neonazis und wie die so ticken und was die für ein Menschenbild haben. Manches will man gar nicht so genau wissen. Was wollten Sie ganz genau noch wissen?
3: Also ich war daran interessiert zu verstehen, wo diese Radikalität unter vor allem Jugendlichen herkommt. Das war erstmal mein erster Gedanke, wenn ich so durch mein Social Media gewischt habe. Ja, durch TikTok habe ich mich umgesehen und habe gesehen, dass viele dieser Klamotten, die Jungen und Mädchen tragen, wieder aussehen, als könnte man die auch aus den 90ern schon mal gesehen haben. Also ich habe Bomberjacken gesehen, ich habe Springerstiefel gesehen, ich habe junge Mädchen gesehen, die um Weihnachten herum Plätzchen gebacken haben, aber nicht in Form von Tannenbäumen oder Sternen, sondern Hakenkreuze. Und das hat mich wahnsinnig erschreckt und ich wollte wissen, was dahinter steckt. Deswegen habe ich mich für eine Undercover-Recherche unter Neonazis entschieden.
2: Ja, und für ein persönliches Profil, Sie gingen dahin als Isa, 30 Jahre alt, hat lang rumgejobbt, jetzt Pflegerin in einer Demenz-WG und, ich glaube, das war der Schlüsselsatz vermutlich, seit Corona misstrauisch geworden gegenüber den Medien und dem Staat. Das kam ja ganz gut an, vermutlich.
3: Ja, die Isabelle, oder Isa, wie sie genannt wurde, die hat gut funktioniert als Tarnung, weil sie auch nah an mir selber ist. Also ich habe einen Weg mit Isabel durchlaufen, der ungefähr 2018 beginnt. Da habe ich mich bei den sogenannten Reichsbürgern und Selbstverwaltern umgeschaut, also im Königreich Deutschland, genau gesagt.
2: Klingt erstmal nur absurd.
3: Das habe ich auch gedacht, genau. Und dann irgendwann kristallisierte sich aber raus, so rund um Corona war da mein Interesse geweckt, weil ich diese Demonstrationen gesehen habe, die auf der Straße waren, diese Demonstrationen gegen die Corona-Maßnahmen. Und da ist es mir zum ersten Mal irgendwie wie Schuppen von den Augen gefallen. Hier laufen nicht nur krude Leute rum, hier laufen Neonazis und die laufen aber Schulter an Schulter mit, ich sag mal, besorgten Müttern aus dem Prenzlauer Berg. Und das fand ich wahnsinnig interessant und habe mir diese Szene angeschaut, bin dann weitergegangen zur damaligen Jugendorganisation der AfD, die Junge Alternative, bin dort mit schweren Stiefeln, habe ich Wanderungen gemacht durch Sachsen und habe versucht zu verstehen, warum die Leute hier sind und was sie vielleicht auch für Vorschläge haben, was die Politik angeht, auf die sie so sauer sind. Später bin ich zur Identitären Bewegung als Isabel, habe Martin Sellner getroffen, habe mit ihm Bier getrunken, habe dann aber so als Isabel gemerkt, Mensch, das ist doch alles so wahnsinnig hip und glatt. Wo ist denn hier die Heimat? Was bedeutet Tradition? Was bedeutet Freiheit? Habe mich dann angeschlossen den Jungen Nationalisten, das ist die Jugendorganisation der NPD, die jetzt die Heimat heißt. Bin dort sogar recht schnell aufgestiegen, was mich auch überrascht hat. Isabel war irgendwann Stützpunktleiterin von Berlin.
2: An dem Punkt muss man aber auch mal einschieben, da hat einiges geholfen, dass sie eben eine junge Frau sind. Das ist ja zu Teilen anscheinend 90% männerlastig, so wie sie es schildern.
3: Ja, natürlich hilft es, wenn eine Frau kommt und wenn eine auftaucht, die gut sprechen kann, die Interesse hat, die Fragen stellt, dann sorgt das schon mal für Aufmerksamkeit. Aber ich glaube, was mir schon geholfen hat während der Recherche war, dass Frauen grundsätzlich unterschätzt werden. Und ich saß dann da und habe einfach Fragen gestellt. Ich habe mich interessiert. Ich habe den Weg von Isabel nachgezeichnet. Ich war nicht zu laut, ich war nicht zu leise. Ich habe für mein Verständnis schon sehr viele Fragen gestellt, aber das sind, glaube ich, Fragen, die mein Gegenüber dachte auch, naja, das kann die ja nicht wissen, ne? Die ist ja eine Frau, deswegen fragt die jetzt auch so.
2: Also wir reden ja viel über diese letzte Verteidigungswelle. Das sind meist Minderjährige, Rechtsradikale, ein paar Dutzend wohl. Einige sitzen gerade ein, warten auf den Hauptprozess. Und wenn man das so liest, das geht in dem Chat immer los mit Sieg Heil, aber das ist anscheinend so wie Hallo für die. Und ich dachte mir, wie hoch ist der Anteil von pubertärem Irrsinn oder Gepose?
3: Ja, das habe ich mich auch gefragt. Und ehrlicherweise, ich habe mir die ganze Zeit gewünscht, dass es nur pubertäres Gepose ist und Angeberei ist. Und was ich gesehen habe in der letzten Verteidigungswelle, war so eine Mischung aus Alltag und Abgrund. Also diese Dialoge in den Chatgruppen schwangen immer so zwischen, es geht um Hausarrest, es geht um Schule, dann geht es auf einmal wieder darum, einen Plan zu schmieden, jemand zusammenzuschlagen. Dann ging es wieder darum, dass jemand Handyverbot hat. Also es war wirklich total wirr auch. Ich glaube aber schon, dass da auch sehr viel Überzeugung mit drin steckte und dass es nicht nur Angeberei war. Und ich glaube auch, wir müssen auch dahin kommen, dass wir auch junge Menschen beim Wort nehmen. Und ich glaube, wir müssen das.
2: Sie sagen ja auch, Sie haben beobachtet, einige Eltern waren auch rechtsaußen, die Sie da getroffen haben und vor allem misstrauisch gegenüber Schule und Bildung. Sozusagen das System, was immer das sein soll, verbiegt mir mein Kind.
3: Ja, das habe ich tatsächlich ein paar Mal gehört und das fand ich auch sehr, sehr erschreckend. Und ich glaube, das ist natürlich auch ein Teil des Problems. Also, dass auch sehr skeptisch über unsere Geschichte gesprochen wird. Also, dass auch über die NS-Zeit anders gesprochen wird, als es vielleicht bei mir zu Hause der Fall war. Dass über die Shoah ganz anders gesprochen wird. Und ich habe auch in Gesprächen gemerkt, dass dann einige auch sagen, naja, ich habe es jetzt auch satt, die ganze Zeit mich zu schämen für irgendwas. Warum können wir nicht mehr stolz sein auf unser Land? Und das schwingt dann in so eine Richtung um, die auch ja, gefährlich sein kann.
2: Ja, bei Ihrem Buch ging es mir so zwischen Schmunzeln und Vereisen. Das wechselte immer so hin und her. Also ein tragisch komischer Chat. Da schreibt einer, ich würde jede Straftat begehen, aber ich bin 14 und habe eine strenge Mutter und die lässt mich nicht mehr raus nach 18 Uhr. Und gerade wo du denkst, ja, das ist ja wirklich albern, geht's wenig später mit dem jungen Rechtsradikalen, na gut, der kann schon Auto fahren immerhin, nach Tschechien, um Kugelbomben zu kaufen für einen Anschlag auf ein Asylheim. Da sind Sie doch sehenden Auges mitgefahren, da wussten Sie, wohin die Reise geht. Haben Sie nicht gedacht, jetzt ist es eins zu viel oder es wird für mich zu gefährlich?
3: Also ich war natürlich genauso gespalten wie Sie, als ich diese Nachricht auf meinem Handy bekommen habe, dass es einen Platz im Auto gibt für mich als Isabel und dass ich mitfahren soll nach Tschechien. Auf der einen Seite dachte ich, Jackpot, weil ich jetzt endlich mal rausfinden kann, ob die das alles wirklich ernst meinen. Ob das wirklich nur Gerede ist, dieses Gelaber über Gewalt und die rechtsextreme Ideologie, würden die das wirklich machen? Auf der anderen Seite wusste ich natürlich, wenn ich da einsteige, dann kann mir im Zweifel niemand helfen. Also saßen wir stundenlang in juristischen Besprechungen zusammen und haben abgewogen, haben überlegt, wie wir es machen könnten. Und wir haben natürlich darauf geachtet, dass ich auch nicht alleine solche Einsätze mache. Also wenn ich meiner Mutter davon erzählt habe, die hat natürlich auch die Hände über dem Kopf zusammengeschlagen. Aber ich war natürlich schon geschützt in der Hinsicht, dass es Kollegen gab, die in der Nähe waren, dass wir mit verschiedenen Codewörtern gearbeitet haben, dass Kollegen doch präsent waren, die mich auch ja hoffentlich beschützt hätten, wenn etwas passiert wäre.
2: Aber es war auch klar, nach dem Kauf sollte ja die Aktion erfolgen. Dann müssen sie irgendwann mal zur Polizei, hm?
3: Ja, das war dann auch relativ schnell klar, weil, ich meine, so eine Situation hatte ich noch nie, hatten Sie wahrscheinlich noch nie, hatte wahrscheinlich da draußen kaum noch jemand, dass man von einem...
2: Ein bisschen mitgemacht bei einer Straftat.
3: Nee, so würde ich das, glaube ich, nicht sehen. Also ich war ja da, um zu dokumentieren. Ich musste dokumentieren. Und ich musste auch sicherstellen, ab einem gewissen Punkt, dass ich auch Bescheid weiß, weil meine Angst war, wenn ich nicht mehr Bescheid weiß, dann rennen die los und machen das wirklich. Also musste ich so ein bisschen die Zeit zwischen, die Behörden müssen aktiv werden und ich bin noch in der Gruppe drin, nutzen, um das zu verhindern am Ende. Weil ich meine, so eine Situation ist so speziell, dass sich vorher jemand informiert, er möchte gern ein Geflüchtetenheim in Brandenburg, Zitat, in die Luft jagen. Und du warst sogar dabei, als die Tatmittel gekauft wurden. Also sowas passiert nicht. Und natürlich muss man sich da kurz sortieren. Aber für uns war total schnell klar, die Behörden sind jetzt am Zug. Also ja, ich sehe auch meine Rolle nicht, als Journalistin nicht, als der verlängerte Arm von Staatsschutz und Polizei. Ermittlungen liegen auf jeden Fall bei der Polizei.
2: War es das alles wert?
3: Ja, auf jeden Fall. Definitiv ja. Und ich würde das auch wieder machen. Es gibt auch einen Podcast jetzt und ich glaube, der hat noch mal viel mehr Menschen erreicht, weil das Besondere an diesem Podcast ist auch, dass man denen dabei zuhört, wie sie mir das erklären oder wie sie untereinander miteinander reden. in Sprachnachrichten, in Textnachrichten. Und das macht das Ganze nochmal ein bisschen begreifbarer.
2: Ja, ich glaube, der Podcast heißt Braune Kinderzimmer. Gibt's 1000 Geschichten. Darüber geht's jetzt auch bei Nora Jones, The Story.

0: Im Sommerradio wiederholen wir ein Gespräch mit der Reporterin Angelique Geray aus dem April. Und nur Wochen später bekam sie beim ersten deutschen Podcast Award eine Auszeichnung für ihren Fünfteiler Braune Kinderzimmer.
1: 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Angelique Geray, benannt nach einem Schundroman.
0: Naja, sagen wir nach einem Trivialroman in 13 Bänden. 150 Richtig. Millionen Auflage übrigens.
2: Oh, nicht schlecht. Das habe ich nicht gedacht.
0: Also haben einige, glaube ich, ihre Oma erreicht.
2: Sehr schön.
0: Die war dann dafür, dass sie den Namen bekommen. Und ich bin mit Ihnen verbunden in Berlin. Geboren sind Sie allerdings im November 1992 am Bodensee, Friedrichshafen, und dann aufgewachsen am westlichen Seeende in einem kleinen Bauernhaus. Das klingt jetzt vordergründig idyllisch.
2: Ist es auch. Und das ist auch das Schlimme als Kind und Jugendlicher. Da will man natürlich so viel Idylle, so viel Ruhe, so viel schöne Landschaft, will man dann natürlich nicht. Man will raus, man will in die große Stadt. Ja, bin ich auch schon recht früh dann schon wieder weitergezogen vom Bodensee.
0: Aber ich ziehe noch mal kurz in Ihre Kindheit zurück und zur Mama, die Sie allein großgezogen hat. Wo war denn der Vater?
2: Ich habe meinen Vater nie kennengelernt. Das fand ich natürlich schade. Ich habe auch sehr viel unternommen, damit wir uns vielleicht noch kennenlernen können, aber er hatte leider kein Interesse daran. Ja, ich habe einen interessanten Anruf, glaube ich, vor 4 Jahren bekommen. Da weiß ich noch, da war ich gerade im Irak und habe eine Reportage gedreht. Da hat mich dann seine Schwester angerufen und hat gesagt, dein Vater ist übrigens gestorben. Und dann hatten wir leider nie mehr die Möglichkeit, uns kennenzulernen.
0: Das ist eine entsetzliche Lücke, gibt es ja diesen Roman. Das kann man nicht mehr nachholen.
2: Das stimmt. Ich finde es auch wahnsinnig schade. Aber andererseits, ich bin gesegnet mit einer ganz tollen Mutter, die auch so eine wahnsinnig starke Frau ist, die mich großgezogen hat als jemand, die immer ihr Ding gemacht hat, die mich wahnsinnig früh bekommen hat. Und
0: die auch keinen Unterhalt von ihm bekommen hat?
2: Ja, genau. Das kommt natürlich noch dazu. Ne? Die musste dann arbeiten.
0: Gar nichts?
2: Nein. Da hat sie auch dann irgendwann drauf bestanden. Das fand ich auch rückblickend sehr, sehr stark.
0: Sie hätte ja einklagen können.
2: Das stimmt, das wollte sie aber nicht. Und das fand ich stark, das muss ich schon sagen. Fand ich sehr, sehr gut. Und meine Mutter ist übrigens, ich glaube, das weiß gar niemand, ist auch die Namensgeberin meiner Tarnung. Ihr zweiter Vorname ist Isabel.
0: Und der Papa hatte nichts zu tun mit Kunst und Medien.
2: Der war Koch, habe ich mir sagen lassen.
0: Und was waren Sie für eine als Kind und Jugendliche am Bodensee? Wie lief es in der Schule so?
2: Also, ich habe die Hauptschule besucht. Dafür habe ich, glaube ich, auch die Empfehlung bekommen damals, wenn ich mich richtig erinnere. Mhm. Und war damit aber nicht zufrieden. Also ich weiß, ich glaube, meine Mutter wäre auch fein damit gewesen, hätte ich nur die Hauptschule gemacht und dann eine Ausbildung. Da ist ja auch nichts bei, ist ja auch gut. Aber ich wollte immer mehr. Und ich glaube, das wussten die Leute, das haben die gespürt, die mit mir zu tun hatten, dass die Angelique hier, die passt hier eigentlich nicht so richtig rein. Eigentlich muss die woanders hin. Ich bin natürlich auch viel angeeckt durch vielleicht meine Art, meine Fragen, das, was ich will, wie ich mir Dinge auch vielleicht genommen habe.
0: Kann das sein, mit 16 freie Lokalreporterin Südkurier Friedrichshafen?
2: Ja, ich glaube, das war sogar fast noch früher. Ich glaube, es war fast noch früher. Also ich 15. Boah. Ja, da...
0: Zeilengeld.
2: Da wurde noch genau pro Zeile bezahlt. Und ich habe auch jeden Termin mitgenommen. Also jeder Dackelverein in der Region wurde von mir besucht.
0: Hat sie alles maßlos interessiert?
2: Ja, schon. Eigentlich schon, weil ich fand schon immer den Beruf der Journalistin, fand ich schon immer passend für mich. Und wenn man mich fragen würde, was könnte ich mir denn noch vorstellen zu machen? Ich habe keine Ahnung. Ich glaube, ich kann nichts anderes.
0: Vollstes Verständnis. Allerdings hätte ich Ihren Lebensmut nicht gehabt mit 17. Da sind Sie ausgezogen. A, warum denn? Und B, wie hält man sich da über Wasser? Da ist doch noch Schule dann, oder?
2: Ja, wollte irgendwie raus von zu Hause und ich glaube, das können auch viele nachvollziehen, wenn man so ein Freigeist ist und so ein bisschen ja, will, dass man dann recht schnell dann auch mal auf eigenen Füßen stehen will. glaube, ich habe angefangen damals in einer Spielhalle zu arbeiten. Diese verrauchten Kaschem mit diesen leuchtenden Spielautomaten. Tönen. Spielautomaten, genau, ja. Alles blinkt, alles ist laut, ja. Geld raschelt. Und damit habe ich mir, glaube ich, echt eine ganze Weile mein Geld verdient mit. Immer nachts natürlich, wenn ich dann tagsüber in der Schule war. Das war ziemlich anspruchsvoll.
0: Zwei Welten. In der Nacht gab es auch einige verlorene Seelen um sie herum.
2: Total, aber das war genau das, was ich irgendwie auch so spannend fand. Also da kommen wir wieder auf die Neugier. Ich fand es so spannend, in eine Realität reinzugucken während meiner Schicht, die dann irgendwie angefangen hat um 22 Uhr oder noch ein bisschen früher und dann bis 3 Uhr nachts oder 4 Uhr nachts ging. Zu gucken, wer kommt da vorbei. Mhm. Also das waren natürlich wilde Gestalten, traurige Gestalten. Da war ich natürlich schon volljährig, okay. Natürlich.
0: Es kam noch auf ausdauernden Wegen zum Abi. Und ja. Dann ging es nach Frankfurt, Studium Fernsehjournalismus und weiter gejobbt in Spielhallen. Und ja. Danach in Hamburg tags oft freie Journalistin schreiben, abends Pflegerin für Schwer- und Mehrfachbehinderte.
2: Ja, habe echt einige Jahre damit verbracht, Nachtwachen auch zu machen. Bin rumgelaufen, habe Menschen betreut, habe Menschen gefüttert, habe mich auch sehr, sehr gerne gekümmert. Und das war auch wieder so eine ganz neue Lebensrealität, die ich da kennenlernen durfte.
0: Dann kam allerdings der große Sprung in die Welt, in die Sie immerhin wollten. Volontariat, in dem Fall bei Springer in Berlin. Und da ist eine Station auch die Bild-Zeitung. Ich frage mal so rum, was war das Gute daran?
2: Also, da würde ich jetzt mal so anfangen. Ich hatte das Gefühl, wenn man ambitioniert ist, wenn man Power hat, wenn man mutig ist, dann kann man viel machen, bekommt man sehr viele Möglichkeiten, alles geht wahnsinnig schnell.
0: Und hin und wieder auch ein paar Skrupel fallen lässt.
2: Das Ding ist, also ich kann von mir selber behaupten, dass ich in der Zeit, in der ich bei Springer gemacht habe, was ich gemacht habe, das gucke ich mir auch heute noch an. Und ich glaube, das war wichtig. Also ich habe meinen Kompass nicht verloren und der ist auch nicht zwischendurch irgendwie umgeschwungen. Also ich habe die Sachen so gemacht, wie ich sie gut finde. Und es war natürlich auch eine harte Schule, auf jeden Fall. Springer ist eine harte Schule. Aber man lernt auch das Handwerk gut.
0: Mhm. Ja, ich war im Praktikum beim Hamburger Abendblatt, auch Springer. So. Tolle genau. Schreiber dort. Ja. Allerdings wissen Sie auch, Ihr ganz großes Investigativ-Vorbild Günter Wallraff hat eine sehr klare Meinung zur Bild-Zeitung bis heute.
2: Total. Und ich fand es total interessant, das Vorwort für mein Buch hat Günter Wallraff geschrieben. Und da bin ich total dankbar für, weil er natürlich auch ganz klar einer meiner Vorbilder ist. Ne? Wie er recherchiert hat, welche Maßstäbe er gesetzt hat, das ist natürlich ein Wahnsinn. Und ich fand es interessant, ich bin dann irgendwann mal vor einigen Monaten zu ihm gefahren und habe ihn gefragt, ob er sich vorstellen könnte, das Vorwort für mein Buch zu schreiben. Und damals wusste er, glaube ich, noch nicht, dass ich eine Vorgeschichte habe bei Springer. Und dann hat sich eine Kollegin mit ihm nochmal über mein Buch unterhalten irgendwann und sie hat mir dann erzählt, meinst du, die macht das alles so richtig? Die war ja mal bei Bild. Das fand ich irgendwie nett. Aber wir haben das auf jeden Fall ausgesprochen und genau. Es gibt auch gute Leute bei Bild und bei Springer, ganz klar.
0: Und er zieht auch den Hut. Es hat was von Ritterschlag. Und Wallraff ist jetzt 2 Jahre jünger als der, der jetzt singt. Und zwar unverkennbar. Und dieser Mann wird im Mai 85.

0: Bayern 2, 1:1 mit Angelique Geray, die mit mir verbunden ist in Berlin und die undercover recherchierte unter jungen Rechtsextremen und erzählt hat, es war letztlich nicht so schwer, in die Szene einzudringen, auch weil viele Teenager dort ihnen einsam schienen und wenig gehört. Habe ich es verstanden, oder?
1: Ich habe das Gefühl gehabt, ich bin so ein bisschen die Einzige, die mal gefragt hat, sag mal, du da auf dem Land, vielleicht irgendwo in Sachsen oder in Sachsen-Anhalt, wie geht's dir denn? Was machst du so am Wochenende? Wie geht's deiner Mutti? Und dann hatte ich das Gefühl, dass das so raussprudelt, weil ganz lange niemand mehr gefragt hat.
0: Hat man kurz ein leichtes, schlechtes Gewissen? Es geht ja darum, die Szene auszuleuchten. Man braucht dieses Vertrauen auch, man gewinnt es auch.
1: Also ein schlechtes Gewissen würde ich nicht sagen. Ich glaube, dass es notwendig war für die Recherche. Aber natürlich ist es auch absurd. Du lernst bei so einer intensiven, verdeckten Recherche natürlich auch

0: Menschen kennen, die dir auf so eine ganz absurde Weise natürlich auch sympathisch sind. Also einige Leute, wo ich gedacht habe, ach Mensch, hätten wir uns in einem anderen Kontext kennengelernt, dann hätten wir vielleicht mal ein Bier zusammen getrunken. Aber ein schlechtes Gewissen habe ich nicht. Nee, das ist natürlich meine Arbeit und da bin ich professionell. Und
1: das sind Sie auch in der Rolle und auch Teil von etwas Größerem, kann man sagen. Also ich habe diese Passagen mit Interesse gelesen, die jungen Frauen bei den jungen Nationalisten, das ist also die Jugendgruppe der NPD, da ist auf dem ersten Platz Zugehörigkeit, der Wunsch nach Gemeinschaft und dass sie sich um die Männer, die Kameraden kümmern sollen, geht auch in Ordnung und Mutter werden. Und dann steht drunter auch, auf diese Weise soll die Organisation wachsen. Und diese jungen Frauen können sich diese Schuhe anziehen.
0: Ja, also was ich während meiner Recherche gemerkt habe, ist, ich glaube, man macht es sich zu einfach, wenn man Frauen einfach nur als Anhängsel ihrer Männer beschreibt. Also Frauen in der rechtsextremen Szene sind natürlich rar, das stimmt, aber viele finden auch was, was eben in Krisenzeiten oder so bei biografischen Brüchen sehr wirksam ist, also eben Zugehörigkeit, Eindeutigkeit, eine klare Rolle, also was ist meine Aufgabe hier in dieser Welt und eben auch das Gefühl, Teil von etwas Größerem zu sein. Du hast es schon gesagt, eben die Mutterrolle, die so wahnsinnig überhöht wird. Und was ich auch gedacht habe bei vielen Gesprächen mit gerade jungen Frauen ist, dass der Rechtsextremismus auch so eine Art Weltdeutung bietet, die alles für einen sortiert. So, was ist gut, was ist böse, wer sind wir, wer sind die anderen, wer sind die Feinde? Und gerade für Menschen, die sich vielleicht überfordert, manchmal orientierungslos fühlen, kann das so eine Klarheit total viel Attraktivität bieten. Und ich erinnere noch, ich habe mal eine Sprachnachricht gekriegt von einem Neonazi-Kader, der mir von einem Treffen gesagt hat, wenn du zu uns kommst, zu einem Lager, dann kannst du quasi dein Gehirn zu Hause lassen. Das brauchen wir hier nicht, weil wir denken für dich. Und das fand ich sehr interessant.
1: Wie attraktiv. Was einen allerdings wirklich nachdenklich stimmt, diese Sehnsucht, die da wohnt, die vermutlich auch bei vielen mit anderem gestillt werden könnte. Also die junge Frau, die dann Tränen bekommt beim Fackelmarsch vor Begeisterung und Rührung, nachts bei sowas dabei sein zu dürfen. Das ist ideologisch, glaube ich, gar nicht gefestigt. Da geht es um was anderes.
0: Ja, also ich kann mich an eine Situation noch ganz glasklar erinnern. Und da waren wir bei diesem Mädchenwochenende, wo über die Rolle der Frau referiert wurde. Wir haben ein Seminar gehört, was die Rolle der Frau ist, eben die Mutterrolle. Es wurde über Geburten gesprochen. Und was schon interessant war am Anfang haben wir eine Packliste bekommen, was wir für dieses Wochenende mitnehmen sollten. Da stand dann ein Notizblock, Stift, aber auch, welche Klamotten zu tragen sind. Und da stand dann, männliche Kleidung ist verboten. Also wir durften keine Hosen tragen beispielsweise. Es wurde uns vorgegeben, wir müssen ja so recht lange dunkelrote Röcke tragen und weiße Blusen. Ich kam dann da an, auf diesem Heimathof, so nennt man diesen Hof, wo das stattfand, und habe dann schon gesehen, am Eingang stehen junge Frauen, die sich gegenseitig die Haare flechten, zu diesen ganz strengen Zöpfen. Es war keine Vorschrift, aber es war klar, dass man das macht, wenn man hier zu Gast ist. Und ich hatte dann eine Frau gesprochen im Bad und die meinte dann zu mir, als sie sich im Spiegel fertig gemacht hat und so die letzten Haare noch in ihren Zopf rein gestopft hat, Mensch, wir sehen aus wie die Hitlerjugend, das ist ja furchtbar. Ich habe doch gar keine Lust, jetzt wieder zurück ins Mittelalter zu gehen und eigentlich hasse ich Röcke. Ich trage eigentlich viel lieber Hosen. Und das fand ich sehr interessant und ich habe dann versucht, in meiner Rolle sie darin so ein bisschen zu bestärken. Und ich habe dann gesagt, ja stimmt, also ich mag eigentlich Röcke auch nicht so gern. Und eigentlich ist es auch echt ein bisschen befremdlich, was wir hier machen.
1: Aber zu diesem Mann-Frau-Thema, diesem riesigen, auch bei den Rechten nochmal. Sie haben auch mal recherchiert auf der White-Date-Plattform. Da haben sich getummelt 350 Frauen und 8000 Männer weltweit. Da kommt es natürlich schnell zum Begriff arisch und fortpflanzen und ich will mindestens 9 Kinder. Aber immer wieder auch die Frage nach der roten Pille. Dem Moment, als man die rote Pille entdeckt und genommen hat, was ist damit gemeint?
0: Also wenn man den Film Matrix kennt, da geht es ja auch um die rote oder blaue Pille. Und wenn man die rote Pille

0: Brille nimmt, dann erkennt man die Welt und die Wahrheit, also so wie sie wirklich ist. Und Männer auf dieser Plattform sagen von sich auch, sie haben die Wahrheit erkannt und wissen, wie Partnerschaft funktioniert, wie eine Frau zu funktionieren hat, wie Männer zu funktionieren haben und wie das alles zu funktionieren hat. Und das fand ich sehr interessant, gerade als Frau. Natürlich bekomme ich oft die Frage, warum muss man denn dann rechtsextreme Männer daten? Und ich fand interessant, wie dieser Heiratsmarkt funktioniert. In meinem Verständnis ist Liebe etwas, was zerbrechlich ist, ja. Das muss man sich erarbeiten, da muss es passen. Und das hat für mich überhaupt nicht übereingestimmt mit der Ideologie, die der Rechtsextremismus mitbringt. Und ich wollte wissen, wie das funktioniert. Und mein Gefühl war, in diesen recht intimen 1:1 Gesprächen, da fällt die Maske oft schneller, als man denkt, weil die Menschen sprechen, oder gerade die Männer sprechen, offener, persönlicher. Und so hatte ich eben die Möglichkeit, einen Einblick zu bekommen, der sonst nicht möglich war.
1: Ja, und auch manche Sachen erfahren, die sie vielleicht gar nicht so genau wissen wollten. Kajak fahren stundenlang mit einem Holocaust-Leugner. Mhm. Und wenn es um Kinder ging, ging es weniger um Liebe als ich will 9. Also das sind ja so Ansagen, da denkst du dir, wo soll das hinführen? Welche Frau ruft da Hurra?
0: Ja, und ich habe mich auch gefragt, fragt mich eigentlich mal einer, was ich gerne möchte? Also es ging immer nur darum, was der Mann sich vorstellt. Das fand ich total interessant. So, sie hat ein ganz klares Rollenverständnis. Ich war so eine Art Projektionsfläche, die im besten Fall nickt oder mhm sagt. Ich habe sehr oft mhm gesagt. Und auf mich wurde immer nur projiziert, was ich alles machen soll. Also ich soll auf einem Selbstversorgerhof wohnen, ich soll 4 oder mehr Kinder bekommen, ich soll keine Hobbys haben, ich soll keinen Beruf haben im besten Fall. Und wenn ich dann gefragt habe, sag mal, wie wollen wir das eigentlich alles finanzieren, unseren Lebensstandard? Und dann kam dann, naja, weiß ich jetzt auch nicht, also meine, ich verdiene jetzt auch nicht so viel Geld, aber wir kriegen es schon hin. Mhm, okay.
1: Ja, das sind ja überhaupt zum Teil recht desolate Verhältnisse. Also im Kopf ein übersteigertes Männerbild und Großdeutschland. Und dann fahren sie raus zu Justin, der wohnt 30 Kilometer außerhalb Dresdens. Und mit seinem Papa in einer heruntergekommenen Gartenlaube. Und über der Tür hängt ein Schild, Führerbunker. Es ist trostlos schräg. Manchmal möchte man fast Mitleid kriegen oder lachen.
0: Ja, zu lachen zumute war mir, glaube ich, nie. Aber ich hatte natürlich ganz oft das Gefühl, ich will eigentlich schreiend weglaufen. Weil das natürlich auch beängstigend ist. Ne? Gerade diese Situation, die Sie beschrieben haben, auf diesem Gelände mit diesen verwilderten Lauben. Über der einen Tür hängt das Schild Führerbunker, über der anderen Tür Führerhauptquartier. Was ich gesehen habe, war eine interessante Dynamik zwischen Justin und seinem Stiefvater, der von früher erzählt hat, von den wilden Jahren als Neonazi. Und ich habe gemerkt, wie gerne Justin so sein würde wie sein Vater. Das habe ich gemerkt.
1: Scheint manchmal trostlos einfach. Justin ist ja von dieser letzten Verteidigungswelle und sitzt gerade ein und hat wohl auf einem Zettel notiert, was er mit ihnen gerne machen würde, wenn er raus ist.
0: Ja, ich habe vor einigen Monaten einen Anruf bekommen von der Polizei, der mich sehr erschreckt hat. Ich wurde dann darüber informiert, dass in seiner Zelle ein handgeschriebener Zettel gefunden wurde, also so gekritzelt mit einem Stift. Da hat er dann anscheinend sinngemäß geschrieben, er bereut, dass er mich in die letzte Verteidigungswelle geholt hat. Er bereut, dass die Gruppe wegen mir aufgeflogen ist. Er habe mit seinem Geschlechtsteil gedacht, also er muss mich wohl recht gut gefunden haben. Aber er schwört Rache in diesem Brief und sagt, ich schwöre, diese Journalistin zu töten. Und das war natürlich für mich auch erstmal schwer zu verdauen, weil ich es kaum glauben konnte. Aber ich lasse mich von sowas nicht einschüchtern.
1: Dann machen wir das Kapitel mal hier zu. Drücken die Daumen vor allem, dass da nichts draus erwächst. Und lauschen. Keno, was ist deine Geschichte?
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1: Bayern 2, 1:1 der Talk. Da geht es immer um Lebensgeschichten. Und wir lauschen heute Angelique Geray in Berlin. Eine Kollegin, die recherchiert im rechtsextremen Milieu. Und wenn Sie mir gegenüber sitzen würden, könnte ich die Kamera erkennen?
2: Nee.
1: Im Ohrring oder ist das so eine James-Bond-Nummer?
2: Das ist immer die Frage, die die Leute dann am meisten interessiert. Wie sieht eigentlich so eine versteckte Kamera aus? Die sieht total versteckt aus, man sieht die nicht. Und das ist auch das Schöne daran. Und es ist natürlich auch ein Betriebsgeheimnis.
1: Ja, und Bild und Ton, frage ich als Radio, läuft wahrscheinlich ähnlich. Das ist ja alles mini mittlerweile. Passend zu unserem Thema und auch trostlos spannend, was gerade in den Medien passiert. Zeitungssterben rollt ja schon eine ganze Weile. Oder in den USA werden die letzten großen Zeitungen gekauft von Milliardären. Gerne Freunde vom Präsidenten. Oder vor Weihnachten, große Meldung, RTL streicht 600 Stellen, allein 230 bei den Nachrichten. Also Sie sind anscheinend nicht dabei.
2: Nee, also zu diesem Prozess will ich mich natürlich auch nicht äußern. Also es tut mir wahnsinnig leid für jede einzelne Kollegin und Kollegin. Aber so ist nun mal die Situation. Also wir sehen es ja in jedem Medienhaus. Aber umso wichtiger finde ich, dass wir trotzdem Geld, Zeit, Manpower in investigative Recherchen stecken. Das ist auch nicht selbstverständlich. Und ich bin da auch unendlich dankbar für, dass man eben so viel Ressourcen bekommt, um solche Recherchen machen zu können. Und das Ding ist natürlich auch, man kann es nur machen, wenn man ein großes Medienhaus im Rücken hat, die eben einen finanziell unterstützen, die einem juristische Hilfe leisten. Und ich habe es vorher schon angesprochen, es gibt so viele freie Fachjournalistinnen und Journalisten, die auch in diesem Themenfeld recherchieren, die haben all das nicht, auch nicht die finanzielle Sicherheit.
1: Aber was natürlich ein bisschen bitter ist in dem ganzen Bilder- und Meldungsorkan, wen interessieren noch Skandale und welche Folgen haben Aufdeckungen?
2: Oh, das würde ich nicht sagen. Also ich habe nach unserer Recherche, die wir veröffentlicht haben mit RTL und Stern, ganz viele Rückmeldungen bekommen. Zum Beispiel von ehemaligen Mitgliedern der letzten Verteidigungswelle. Die haben sich bei mir gemeldet und wollten mit mir sprechen, weil sie mir berichten wollten, dass sie ausgestiegen sind aus der Neonazi-Szene. Und ich erinnere mich noch an ein Gespräch mit einem jungen Mann, den ich aus dem Chat kannte, der mir dann gesagt hat, guck mal, ich trage keine Bomberjacke mehr, ich trage keine Cargohose mehr, keine Springerstiefel mehr. Ich lasse mir jetzt auch wieder Haare wachsen und ich gehe jetzt übrigens auch zum Griechen und zum Türken Döner essen oder griechische Platte, weil es einfach schmeckt. Und dann dachte ich mir, allein schon deswegen hat sich das gelohnt. Und es haben sich ganz, ganz viele gemeldet, auch im Nachgang, die gesagt haben, das war eine Inspiration für mich zu kapieren, ich will nicht im Gefängnis landen. Ich will nicht mit 17, 18 Jahren schon vorbestraft sein. Ich will nicht mehr in diese Spirale aus Gewalt geraten. Ich will da raus. Und ich finde, schon allein deswegen hat sich das gelohnt.
1: Dann sind Sie inmitten schlechter Nachrichten guter Hoffnung?
2: Immer. Aber das ist vielleicht auch mein Naturell. Ich bin nicht verzweifelt. Das wirkt jetzt alles total trist und schlimm. Aber ich habe Menschen gesehen, die sind keine durchradikalisierten Überzeugungstäter. Mhm. Das sind Menschen, die haben Probleme, die sind auf der Suche nach Identität, nach Anerkennung. Ich glaube, wir müssen nur wieder dahin kommen, dass wir die Probleme auch ernst nehmen. Und gerade bei diesen ganz jungen Menschen, die ich getroffen habe. Ich meine, ich kann auch verstehen, wenn ich auf dem Land wohne als 16-Jähriger, wenn ich keine Angebote bekomme, was meine Freizeit beispielsweise angeht. Welche Angebote kommen? Wer bietet die coole Wanderung an? Wer bietet das coole Konzert an? Wer bietet den Gemeinschaftstag an? Das sind die rechtsextremen Jugendorganisationen. Und natürlich blutet mein Herz, wenn ich höre, dass genau an dieser Stelle gespart wird. Weil ich glaube, da müssen wir vor allem rein investieren in unsere Jugend. Wir müssen denen Angebote machen. Wir müssen zuhören. Und vor allem müssen wir sie ernst nehmen.
1: Wir haben zugehört und viel verstanden und bedanken uns für die Stunde. Danke, Angelique Geray.
2: Ich danke Ihnen.
1: So gingen wir im April auseinander. 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
1: Um 17 Uhr mit Konstanze Fennel. Die deutschen Landwirte werden wegen der Hitze und Trockenheit deutlich weniger ernten können. Bei der Getreideernte erwartet der Deutsche Bauernverband ein Minus von 7% im Vergleich zum Vorjahr. Präsident Joachim Ruckwied fordert von der Bundesregierung sofort Hilfen. Er beschreibt die wirtschaftliche Lage vieler Höfe als toxisch. In Ostbayern rechnet der Bayerische Bauernverband mit Ernteausfällen von bis zu 50%, vor allem bei Getreide und Raps. Das Feuer im belgischen Naturschutzgebiet wütet weiter. Die Feuerwehr vor Ort hat heute einen möglicherweise entscheidenden Vorstoß gestartet, um den Brand unter Kontrolle zu bringen. Währenddessen macht der Rauch immer mehr Probleme, vor allem in Deutschland. Nordrhein-Westfalen, Hessen, Rheinland-Pfalz, in vielen Bundesländern riechen die Menschen inzwischen den Rauch aus dem Brandgebiet im Hohen Venn in Belgien. Gegen Mittag hat der Wind zugenommen, damit wird der Rauch weitergetragen. In Köln wurden die Menschen aufgefordert, Fenster und Türen geschlossen zu halten. Im Grenzort Monschau sollen sie so wenig wie möglich ihre Wohnungen verlassen. Die schlechte Luftqualität macht auch den Feuerwehrmännern zu schaffen. Zwei erlitten eine Rauchvergiftung und mussten ins Krankenhaus gebracht werden.

0: Bundesinnenminister Alexander Dobrindt hat in Kochstedt in Sachsen-Anhalt ein neues Zentrum für Drohnensicherheit eröffnet. Da sollen Technologien zur sicheren Nutzung, aber auch zur Abwehr von Drohnen entwickelt werden. Außerdem geht es darum, den Einsatz zu proben. Dobrindt hat bei der Einweihung gesagt, Deutschland sei inzwischen täglich Zielscheibe hybrider Angriffe. Der Freistaat schließt nach und nach seine Asylunterkünfte. Mittlerweile sind knapp 20.000 Plätze abgebaut worden, heißt es vom Bayerischen Innenministerium. Mit gut 4.200 sind die meisten Plätze in Oberbayern weggefallen. In Unterfranken sind es über 2.500. Im Innenministerium ist man zufrieden mit der Entwicklung. Ziel sei es, vorrangig die teuren Plätze abzubauen, um den Staatshaushalt zu entlasten. Das US-Unternehmen OpenAI hat eine Chat-GPT-Version für Jugendliche aufgelegt. Sie enthält stärkere Schutzmaßnahmen, die automatisch aktiviert werden, wenn Nutzer zwischen 13 und 17 Jahre alt sind. Entscheidend ist jedoch, wie sie registriert sind oder durch ihre Nutzungsmuster als minderjährig erkannt werden. Schon jetzt gibt es Einschränkungen bei Themen wie Gewalt oder Selbstverletzung. Neu ist, dass Jugendliche an Pausen erinnert werden. Auch gibt es einen Lernmodus. Das Wetter in Bayern. Am Abend meist bewölkt und nass. In Südbayern kann es auch stärker regnen bei 16 bis 25 Grad. Später von Nordwesten her häufiger trocken. In der Osthälfte örtlich Regen. Es kühlt ab auf 19 bis 14 Grad. Die weiteren Aussichten: morgen etwas freundlicher mit Sonne an den Alpen bis zu 30 Grad, ab Donnerstag wieder wechselhaft mit Regen und Starkregen und kühler. Es ist 17.03 Uhr. Die Verkehrsmeldungen: A8 München Richtung Stuttgart zwischen Langwied und Dachau-Fürstenfeldbruck, stockender Verkehr wegen Bauarbeiten. A70 Bayreuth Richtung Bamberg zwischen dem Dreieck Bayreuth-Kulmbach und Kulmbach-Neudrossenfeld, 2 Kilometer Stau nach einem Unfall. Und A99 Eschenrieder-Spange Richtung Eschenried zwischen dem Dreieck Allach und Dreieck Eschenried, 4 Kilometer Stau und stockend. Soweit der Service.
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2: Grüß Sie, ich bin Stefan Parisius. Heute früh noch im Morgenmagazin war unser Bundeslandwirtschaftsminister Alois Rainer unsicher, wie sehr man auf den Höfen Hilfe braucht.
3: Wir brauchen belastbare Daten. Ohne belastbare Daten können wir schlecht Hilfe leisten. Mir ist es aber enorm wichtig, dass die landwirtschaftlichen Betriebe wissen, sie bleiben nicht alleine.
2: Okay, Daten wären inzwischen da. Heute hat der Bauernverband sich zur Ernte 2026 geäußert. Wir reden gleich drüber und hören Reaktionen auf die Äußerungen des Polizeiministers des israelischen Ben-Gvir, in Zukunft doch bitte im Gazastreifen jede Nacht zig Tötungen vorzunehmen.
4: Ich bin der Meinung, dass die israelische Regierung sich dringend von dieser Person distanzieren und trennen muss. Ansonsten bin ich der Meinung, dass die Europäische Union in jedem Fall eine Sanktionierung von Herrn Ben-Gvir vornehmen sollte.
2: Jürgen Hart war das, Außenpolitiker der Union. Wie das Ganze in Israel selbst aufgenommen worden ist, hören wir gleich in einem Gespräch mit unserem Korrespondenten in Tel Aviv.
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2: Und jetzt spielen bei uns die Chicks die erste Geige.

0: 8 Minuten nach 5. Die Chicks, früher mal Dixie Chicks mit There's Your Trouble. Apropos Trouble. Lassen Sie uns über die Ernte 2026 reden. Was man sich nach dem Wetter der letzten Wochen schon hätte denken können, wurde heute noch einmal offiziell vom Bauernverband bestätigt. Die Ernte wird in diesem Jahr schlecht ausfallen. Bei so viel Hitze und so wenig Wasser gehen die Erträge stark zurück. Bei dem Getreide wird deutschlandweit ein Rückgang von 7% erwartet. Allerdings regional mit großen Unterschieden. Und über diese regionalen Unterschiede spreche ich jetzt eben mit dem Generalsekretär des Bayerischen Bauernverbands, Karl von Butt. Herr von Butler, schön, dass Sie Zeit für uns haben.
1: Ja, selbstverständlich. Gern, Herr Mauritius.
0: Regional große Unterschiede. Also, wie fällt in Bayern speziell die Bilanz der diesjährigen Ernte im Vergleich zu den Vorjahren aus?
1: Ja, wir haben in Bayern leider auch einen Rückgang generell bei der Ernte über alles zu verzeichnen. Und wie Sie schon gesagt haben, mit sehr starken regionalen Unterschieden. Ostbayern, also Teile Oberbayerns, Niederbayern, Oberpfalz, Oberfranken und auch andere Teile Frankens sind von der Trockenheit nicht nur jetzt im Sommer und von der Hitze im Sommer, sondern auch schon von den geringen Niederschlägen im Winter und der Trockenheit im Frühjahr stark betroffen. Im westlichen Teil Oberbayerns und in Schwaben sieht die Situation dagegen besser aus.
0: Und wie ist es mit den Unterschieden nicht regional, sondern nach den Pflanzen, also nach den unterschiedlichen Anbausorten? Was hat da am meisten, was am wenigsten gelitten?
1: Naja, wir sind mit der Ernte ja noch nicht ganz durch, aber vielleicht das prägnanteste im Moment ist der Mais. In Franken ist ganz viel Mais schon weg, weil er einfach vertrocknet ist. Da ist die Erntesituation leider weitestgehend katastrophal. Das führt natürlich zu großen Ausfällen bei den notwendigen Erntevorräten für die Winterfütterung. Und wir haben aber auch Bereiche dort, wo der Niederschlag ausreichend war, wo der Mais tatsächlich sehr gut steht.
0: Jetzt wird immer mit dem Vorjahr verglichen, auch bei der Zahl, die ich vorhin gesagt habe, mit den 7% beim Getreide. Wird immer mit dem Vorjahr verglichen. Allerdings gehört auch zur Wahrheit, dass die Ernte 2025 überdurchschnittlich gut war. Sprechen wir also jetzt über ein vielleicht nur in Anführungszeichen normal schwaches Jahr?
1: Nein, wir sprechen schon über ein schlechtes Jahr, leider. Aber wir sind die Schwankungen bei den Ernten ein gutes Stück weit gewohnt, aber das ist jetzt überflüssig dazu zu sagen, Witterungsverhältnisse, wie wir sie dieses Jahr bis dato erlebt haben, sind außergewöhnlich und deshalb hat es sich auch auf die Kulturen und auf die Ernte außergewöhnlich niedergeschlagen.
0: Was heißt das also jetzt für die bayerischen Landwirte? Dieser teilweise Totalausfall, teilweise gar nicht so schlecht, können dies irgendwie untereinander ausgleichen?
1: Also wir hoffen, dass bei den Futtermitteln ein Ausgleich untereinander möglich sein wird. Jetzt mal alleine, was die Mengen, was die Transportkapazitäten anbelangt. Aber abseits dieser rein technischen Frage,

0: Kartoffeln dieses Jahr weniger und auch kleiner sind als sonst, aber ich glaube, auch kürzere Pommes können sehr gut schmecken. Von daher ist alleine die Länge nicht entscheidend. Aber wir müssen einfach konstatieren, dass bei uns die Erntemengen dieses Jahr unterdurchschnittlich sind und dass wir natürlich Wert legen auf Versorgungssicherheit und Qualitäten, aber wir können nur das produzieren, was wir in der Produktion bezahlen können, um nochmal auf Betriebsmittelkosten und Erzeugerpreise zu kommen und was uns die Witterungsbedingungen ermöglichen.
1: Womit wir auch in diesem Gespräch festgestellt haben, dass es auf die Länge nicht ankommt. Aber wenn Sie bei den Preisen sind, da nochmal nachgefragt, müssen wir uns wegen des geringeren Angebots auf höhere Preise einstellen als Verbraucher?
0: Also bis dato muss man leider aus unserer Sicht feststellen, dass niedrige Erntemengen nicht zu höheren Erzeugerpreisen führen. Und solange das nicht der Fall ist, besteht aus unserer Sicht auch kein Grund, warum Lebensmittelpreise an der Theke teurer werden sollten, wenn wir tatsächlich für unsere Produkte mehr bekommen, dann wird sich das am Ende natürlich auch auf den Verbraucherpreis niederschlagen. Aber bis zum heutigen Tage ist das nicht der Fall.
1: Also dann vielleicht woanders her mehr bekommen. Und da wären wir dann bei Ihren Erwartungen an die Bundes- und Landespolitik.
0: Wie gesagt, fürs Wetter kann keiner was und mit dem Wetter müssen wir auch zurechtkommen, wollen wir auch, werden wir auch. Aber wir wissen alle, dass seit 28. Februar USA und Iran in einer kriegerischen Auseinandersetzung sind. Die Treibstoffpreise sind bekannt. Treibstoff oder Öl hängt auch sehr eng mit Düngemitteln zusammen. Die Düngemittelpreise sind extrem hoch. Wir haben gleichzeitig seit 3 Jahren schlechte oder unterdurchschnittliche Erzeugerpreise. Und das führt dazu, dass den Betrieben das Geld ausgeht. Und ganz wichtig, wenn wir jetzt an die Politik adressieren, ist, dass die Betriebe jetzt Geld bekommen, um wirtschaften zu können. Und dafür brauchen wir ein Vorziehen der Prämienzahlungen, also das Geld, das die Betriebe üblicherweise, sagen wir mal, zum Ende des Jahres bekommen. Das muss früher ausbezahlt werden, spätestens Mitte Oktober. Das ist rechtlich alles möglich. Man muss es nur umsetzen. Die Europäische Union hat, weil ich vorhin gesagt habe, Dünger ist teuer, eine EU-Düngehilfe zugesagt für die Mitgliedstaaten. Die Mitgliedstaaten können diese national auch aufstocken. Das muss in Deutschland bitte passieren. Und das Geld muss schnell auf den Höfen ausgezahlt werden.
1: Erwartungen vom Bayerischen Bauernverband an die Landes-, an die Bundespolitik gehört vom Generalsekretär des Bayerischen Bauernverbands Karl von Butler. Herr von Butler, vielen Dank, dass Sie sich die Zeit für uns genommen haben.
0: Kein Thema, Herr Borisius.
1: Regional große bayerische Unterschiede, die gibt es auch bei dieser Band hier, Modobo Son. Die Musiker kommen aus München, Weilheim, Vilsbiburg und Tegernbach. Und ihre Heimatsoundernte ist allerdings sehr gut ausgefallen. Hier sind sie mit Fanfare.

0: Viertel nach fünf durch, 17.17 Uhr in der Welt am Abend auf Bayern 2. Kleines Afrika-Quiz. In welchem Land liegen die Victoria-Fälle? Sambia. Welches Land gehört zu den größten Kupferproduzenten Afrikas? Sambia. Und wo gibt es seit heute einen neuen alten Präsidenten? Sambia. Hakainde Hichilema bleibt für weitere 5 Jahre im Amt. Die Wahlkommission hat den seit 2021 regierenden Staatschef offiziell zum Sieger erklärt. Auf den Straßen der Hauptstadt Lusaka feierten Hichilemas Anhänger das klare Ergebnis.
1: I therefore declare.
2: Ich erkläre Hichilema Hakainde S. hiermit zum gewählten Präsidenten.
3: Der amtierende Staatschef hat nach offiziellen Angaben die Wahl deutlich gewonnen. Hakainde Hichilema konnte etwas mehr als 60% der Stimmen für sich verbuchen. Sein Herausforderer, der aussichtsreichste Oppositionskandidat Brian Mundumbile, liegt mit rund 38% klar dahinter. Die Wiederwahl ist vor allem eine Bestätigung für den Reformkurs der letzten 5 Jahre, glauben die Hichilema-Unterstützer. Paron Wape aus Lusaka sagte der Nachrichtenagentur Reuters: Ich habe in den vergangenen Jahren gesehen, was er für uns, Sambia, getan hat. Er tut das nicht für sich selbst, sondern als Führungspersönlichkeit. Darum bin ich heute hier, um seine hervorragenden Leistungen zu feiern. Tatsächlich hat sich die wirtschaftliche Lage Sambias deutlich verbessert, zumindest auf dem Papier. Als Hichilema 2021 erstmals zum Staatschef gewählt wurde, steckte das rohstoffreiche Land in einer schweren Schuldenkrise. Sambia war damals faktisch pleite. Der neue Präsident konnte dann aber, unter anderem mit Gläubigern aus China, eine Umschuldung aushandeln. Seitdem wächst die Wirtschaft wieder, wenn auch nur langsam. Die Inflation ist deutlich gefallen, Kupferexporte bringen Einnahmen. Die Schulbildung ist bis zur Sekundarstufe gratis, Sozialprojekte helfen den Schwächsten, die Todesstrafe wurde abgeschafft. Mulambo Haimbe sitzt im Verwaltungskomitee der Regierungspartei und sieht das Wahlergebnis als Auftrag, die begonnenen Reformen fortzusetzen. Nachdem die Wirtschaft in den vergangenen 5 Jahren wieder auf Kurs gebracht wurde, müssen wir nun gemeinsam vorangehen, hart arbeiten und sicherstellen, dass wir das Beste aus unserem Land machen können. Ein Sambia, eine Nation. Allerdings kommt der Aufschwung längst nicht bei allen an. Viele der rund 21 Millionen Einwohner klagen über zu hohe Lebenshaltungskosten und zu wenige Arbeitsplätze. Vor allem für junge Leute gibt es kaum Perspektiven. Aus diesem Ärger wollte Oppositionskandidat Mundumbile politisches Kapital schlagen, ist mit seinem Anspruch auf einen Machtwechsel allerdings gescheitert. Schon vor der Wahl hatte Mundumbile über unfaire Bedingungen und Einschüchterungsversuche geklagt. In der Wahlnacht sollen mehrere führende Oppositionelle in der Nähe von Mundumbiles Haus wegen angeblicher Umsturzpläne festgenommen worden sein. Internationale Wahlbeobachter sprechen zwar insgesamt von einem weitgehend friedlichen Verlauf, weisen aber auf organisatorische Probleme und einzelne Zwischenfälle hin. Die siegreiche Regierungspartei weist alle Vorwürfe zurück. Für die Nachbarstaaten und internationalen Partner Sambias bedeutet die Wiederwahl von Präsident Hichilema in erster Linie Kontinuität. Für die Menschen in Sambia wird es vor allem darauf ankommen, dass die wirtschaftlichen Fortschritte der letzten Zeit mehr als bisher in ihrem Alltag auch zu spüren sind.
0: Stefan Überbach berichtete aus Sambia. Echte Alleinstellungsmerkmale in der Popmusik sind selten, aber diese Band hat eins. Coverversionen von New Wave Hits leicht angejazzt. Dafür steht Nouvelle Vague hier mit einem Titel von Depeche Mode, Never Let Me Down Again.

0: 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Die 35. internationale Konferenz für künstliche Intelligenz findet in diesen Tagen in Bremen statt. Unter anderem diskutieren Expertinnen und Experten über den verantwortungsvollen Einsatz von KI in der Verwaltung. Wird es vielleicht auch bei uns demnächst einen Avatar geben, wie in der norditalienischen Stadt Aquiterme zur Unterstützung im Stadtrat? Wird dann Demokratie vielleicht irgendwann mal zum Softwareproblem? Und mit welchen Techniken arbeiten Verwaltungen schon heute? Ein Beitrag von Michael Lang aus der ARD-Wissenschaftsredaktion.
1: Eva Staziella schaut sympathisch in die Kamera. Die dunkelhaarige Frau ist neu im Stadtrat der norditalienischen Stadt Aquiterme. Und sie ist ein Avatar, eine künstliche digitale Person. Die KI in Frauengestalt soll sich nach Angaben des Bürgermeisters mit Anliegen von Bürgern beschäftigen, Unterlagen zusammenstellen und Vorschläge für die gewählten Mitglieder des Stadtrats formulieren. Aber kann ein Avatar so ein Teil der Kommunalpolitik sein? Nein, sagt der KI-Ethikexperte Maximilian Kiener von der Technischen Universität Hamburg.
2: Also sie suggeriert, dass sie Emotionen hätte, dass sie uns wirklich verstehen könnte, unsere Probleme versteht, was eigentlich nicht der Fall ist. Immer da, wo es um Beziehungen geht zwischen Staat und Bürger oder zwischen Bürgern selbst, da kann die KI das eben nicht machen. Und die Gefahr liegt darin, dass wir ihr zu viel überantworten.
1: Dabei hält er die KI-Technik für sich genommen nicht für riskant. Sie könne vor allem bei der Verarbeitung großer Datenmengen auch in Stadtverwaltungen helfen. Und genauso nutzen inzwischen immer mehr deutsche Verwaltungen die KI. Programme unterstützen bei der Recherche in Datenbanken wie dem Ratsinformationssystem einer Stadt oder informieren als KI-Chatbot im Bürgerservice. Hunderte Fachleute diskutieren auf der 35. Internationalen Konferenz für künstliche Intelligenz in Bremen über den verantwortungsvollen Einsatz von KI in der Verwaltungspraxis. Mit dabei sind auch Vertreter der Firma Neuraflow. Die Firma aus

0: Bremerhaven hat bereits viele KI-Chatbots, Voicebots und KI-Schreibtische entwickelt, um die Bürgerkommunikation und Verwaltungsprozesse in Städten und Gemeinden zu automatisieren. Auch Avatare sind dabei, sagt der Firmengründer Dustin Klepper.
1: Jemand kommt rein, weiß zum Beispiel gar nicht, dass er für die Beantragung eines neuen Personalausweises einen Termin braucht. Und der Avatar ist mit einer recht hohen Geduldsspanne, ich sag mal so, an der Stelle wieder für jemanden da, kann jemanden darüber informieren, einen direkten QR-Code mit ausspucken zu einer Terminbuchung und so weiter und so weiter.
0: So ein Avatar soll den Bürgerinnen und Bürgern ihre Suche auf den Internetseiten der Kommune erleichtern und kann vor allem Routinefragen beantworten, wie zum Beispiel, wie viel Hundesteuer muss ich für meinen neuen Hund bezahlen? Ein Avatar wie in Italien, also eine menschlich erscheinende Person, die quasi Vertretern des Stadtrates zuarbeitet, hält das den Klepper für nicht sinnvoll. Aus einem einfachen Grund. Stadträte wollen sich nicht unterhalten, sondern sich schnell informieren.
1: Ich werde dann zum Beispiel ins neue Amt gewählt, habe überhaupt gar keinen Einblick in die Prozesse, die vor meiner Amtszeit, zum Beispiel in den 2010er Jahren oder in den 2000er Jahren entstanden sind. Und so kann ich mir dieses Wissen natürlich schnell anlesen und bin zu meinem meist ohnehin ehrenamtlichen Job nicht darauf angewiesen, mich abends noch stundenlang durch alte Beschlussvorlagen zu klickern oder schlimmstenfalls, und da leidet dann natürlich auch die Demokratie wieder drunter, unvorbereitet in die Sitzungen zu kommen.
0: So gesehen kann die KI demokratische Prozesse unterstützen, aber, und das sagt Dustin Klepper deutlich, die KI entscheidet nichts.
1: Der Mensch, und das darf man nicht vergessen, trägt in solchen Systemen und Prozessen immer die Verantwortung und muss sich auch dessen bewusst sein.
0: Viele Verwaltungen in Städten und Gemeinden sind aber oft noch gar nicht so weit zu entscheiden, auf welchen Gebieten sie KI einsetzen wollen. Der Grund, sie müssen ihre Formulare und Archive erst noch digitalisieren.
2: Und man kann auch viel mehr digitalisieren. Wie wäre es zum Beispiel mit Ameisen? Hören wir noch um 7:15 hier in der Welt am Abend.
3: Ich kann neue Technologien einführen.
4: Ich kann Aktenordner mit Apps ersetzen.
5: Ich kann die besten Witze für die Kaffeepause schreiben. Mit KI.
3: Aber wer bleibt menschlich, wenn unsere Zukunft digital ist?
6: Wir. Denn zusammen werden wir zur Gemeinschaft. Als genossenschaftliche Bank beraten wir persönlich vor Ort und führen Ihr Unternehmen gemeinsam in die Zukunft. Wir machen den Weg frei. Volksbanken, Raiffeisenbanken.
2: Viele sind gestern erschrocken, als sie gehört haben, welche Vorschläge der israelische Sicherheitsminister zum weiteren Vorgehen im Gazastreifen gemacht hat. 30 bis 40 Tötungen pro Nacht. Wir sprechen gleich drüber mit unserem Korrespondenten. Nach den Nachrichten mit Constanze Fenn.
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8: Bauern stehen nach Ernteausfällen unter Druck. Der Deutsche Bauernverband geht in seiner Bilanz von einem Rückgang von 7% im Vergleich zum Vorjahr aus. Vor allem im Süden seien die Schäden groß. Die Branche fordert Finanzhilfen wegen der angespannten Lage vieler Höfe. Akute Folgen für die Verbraucherpreise erwartet sie aber eher nicht. Zentrum für Drohnensicherheit ist für Dobrindt zentraler Baustein. Nach zahlreichen Vorfällen mit Drohnen hat die Bundesregierung in Sachsen-Anhalt ein neues Forschungszentrum eröffnet, das auch gezielt Abwehrmöglichkeiten entwickeln soll. Vorwürfe in Deutschland seien Zuständigkeiten zur Drohnenabwehr nicht klar geregelt, wies Dobrindt zurück. Boeing hatte laut vietnamesischen Behörden Beschleunigungsprobleme. Die knapp der Katastrophe entkommene Maschine am Münchner Flughafen hatte offenbar schon Schwierigkeiten, als sie losrollte. Auf der Startbahn habe die Boeing nach Angaben der Piloten an Tempo verloren. Der Start sei aber nicht mehr sicher abzubrechen gewesen. Bauminister für cooles Land statt Grundgesetzänderung. Die Bauminister von Bayern, Nordrhein-Westfalen, Sachsen, Sachsen-Anhalt und Schleswig-Holstein haben ein 500-Millionen-Euro Sonderprogramm vorgeschlagen, um kurzfristige Maßnahmen zum Hitzeschutz umzusetzen. Alles andere, wie etwa eine Grundgesetzänderung, mache die Sache kompliziert, hieß es. Soweit die Nachrichten um 12:30.
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8: Viele Wolken, kaum Sonne, immer wieder Regen und recht windig, Höchstwerte 17 bis 25 Grad. Die Bayern 2 Verkehrsmeldungen: A8 München Richtung Stuttgart zwischen Langwied und Dachau-Fürstenfeldbruck, stockender Verkehr wegen Bauarbeiten. A70 Bamberg Richtung Bayreuth zwischen Roßdorf am Berg und Stadelhofen sind nach einem Unfall zwei Spuren blockiert. A99 Eschenrieder Spange Richtung Eschenried zwischen dem Dreieck Allach und Dreieck Eschenried 4 Kilometer Stau und stockend. Und zuletzt die A995 München Richtung Kreuz München Süd zwischen Unterhaching und Sauerlach stockender Verkehr wegen Bauarbeiten. Soweit der Service, es ist 17.32 Uhr.
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2: Ben Gvir ist Polizeiminister in Israel. Und er wurde schon dutzende Male wegen Extremismus angeklagt, 8-mal auch verurteilt, hat auch schon mal vorgeschlagen, Gefängnisse für Palästinenser mit Krokodilen bewachen zu lassen. Und gestern dann das.
9: Unsere Wiederherstellung ist ihre Zerstörung. Ich denke, wir müssen im Gazastreifen gezielte Tötungen durchführen, jede Nacht 30, 40 ausschalten. Nicht nur diejenigen, die uns jetzt gefährden. Nein, dort gibt es Leute, die keine menschlichen Wesen sind. Sie sollten nicht leben. Sie sind keine Menschen. Ich mache ihnen ein Kompliment, wenn ich sie als Menschen bezeichne.
2: Ein israelisches Regierungsmitglied, zuständig unter anderem für die Polizei. Jan-Christoph Kitzler in Tel Aviv. Zu den internationalen Reaktionen kommen wir noch. Erstmal, wie sind denn diese verstörenden Äußerungen in Israel selber aufgenommen worden?
9: Na, tatsächlich hat es hier gar keine so besonders große Welle gemacht. Das liegt daran, dass Ben Gvir mit vielen solcher Äußerungen in dieser Art schon aufgefallen ist, dass man weiß, dass er immer wieder markige Töne anschlägt und dass er in seiner Radikalität kaum zu übertreffen ist. Zumal jetzt hier ja gerade Wahlkampf ist. Das spielt natürlich eine gewisse Rolle. Ende Oktober, am 27. Oktober, wird ein neues israelisches Parlament gewählt und Ben Gvir macht sich Hoffnung und diese Botschaften, diese radikalen Botschaften, diese menschenverachtenden Botschaften, die sind auch an seine Wählerschaft gerichtet. Die hat er. Es gibt Umfragen hier, die darauf hindeuten, dass er es wieder in das israelische Parlament schaffen wird und dass er dort sozusagen auch wieder möglicherweise sogar an der Regierung beteiligt sein kann. Das ist keine Mehrheit in Israel, aber es gibt durchaus seine Unterstützer und die hat er offenbar direkt angesprochen.
2: Nicht die Unterstützer, aber die internationalen Reaktionen wollen wir noch kurz besprechen. Der Zentralrat der Juden in Deutschland zum Beispiel hat sich deutlich distanziert, spricht von beschämend und verantwortungslos. Geht denn da jetzt ein Ping-Pong los? Also gibt es schon Reaktionen in Israel auf die Reaktionen der Welt?
9: Also es wird hier berichtet, dass zum Beispiel arabische Staaten sozusagen das sehr kritisiert haben. Auch aus den USA gab es ja kritische Stimmen, was Deutschland angeht. Da nimmt man das zur Kenntnis. Das ist ja kein großes Thema in der Berichterstattung. Wahrscheinlich auch, weil man weiß, dass Deutschland dann, wenn es dann hart auf hart kommt, dann im Zweifelsfall auf der Bremse steht. Zum Beispiel, wenn es darum geht, Sanktionen gegen Itamar Ben Gvir durchzusetzen, wie das zum Beispiel Frankreich schon getan hat oder wie es versucht wurde, auf europäischer Ebene durchzusetzen. Da hat Deutschland immer auf der Bremse gestanden und auch wenn jetzt sozusagen Vertreter von Regierungsparteien in Deutschland Sanktionen ins Spiel bringen, dann nimmt man das hier nach den Erfahrungen der letzten Jahre nicht besonders ernst, denn Deutschland hat das bisher immer verhindert.
2: Naja, Spanien auch, Großbritannien denke ich auch, es gibt diese Sanktionen gegen ihn, es gibt auch Einreisesperren. Das scheint aber da überhaupt keinen Eindruck zu machen auf Bingbier.
9: Ben Gvir ist ja kein Politiker, der international besonders aktiv ist. Neulich ist er tatsächlich mal nach Washington gereist und war dort im US-Kongress unterwegs. Aber das ist niemand, der jetzt hier sich besonders vernetzen würde. Es gibt ja zum Beispiel mit Deutschland auch keine Regierungskonsultationen zurzeit mit dieser in Teilen rechtsextremen Regierung, wo man sich besuchen würde. Ben Gvir ist hier vor allem jemand, der nach innen arbeitet. Seine Kompetenzbereiche sind einerseits die Zuständigkeit für die israelische Polizei, aber auch für israelische Gefängnisse. Und in diesen Bereichen, muss man sagen, da lässt er seinen harten Worten dann oft eben auch Taten folgen. Zum Beispiel hat er die Haftbedingungen in israelischen Gefängnissen verschärft. Er hat mit durchgesetzt, dass Israel beschlossen hat, die Todesstrafe de facto nur für Palästinenser anzuwenden und auszuweiten. Das ist jetzt schon beschlossen worden. Und er hat immer wieder auch in israelischen Gefängnissen Auftritte hingelegt und dann palästinensische Gefangene tatsächlich sehr gedemütigt. Das ist hier auch in den Medien berichtet worden und insofern wirkt er vor allem nach innen. Die internationale Politik ist ihm ziemlich egal und es spielt hier auch keine große Rolle.
2: Aber natürlich erschrickt man, wenn das jemand dann ausgerechnet sagt, der für Sicherheit und für Polizei zuständig ist. Hat der denn auch Kompetenzen im Gazastreifen, wo er diese Maßnahmen jetzt ins Spiel gebracht hat?
9: Immerhin ist er Mitglied im Sicherheitskabinett, das dann die politische Linie für die Kriegführung entscheidet. Da ist er Mitglied. Er ist aber nicht zuständig für die Anordnung von Angriffen in Israel. Man muss dazu sagen, das, was er fordert, nämlich gezielte Tötungen im Gazastreifen, das passiert zwar nicht in dieser Größenordnung, wie er sie jetzt gefordert hat, 30 bis 40 gezielte Tötungen jeden Tag, sondern das passiert jetzt mehrmals in der Woche, gibt es Meldungen, dass Israels Armee gezielte Tötungen vorgenommen hat. Dabei gibt es dann immer diese furchtbaren Kollateralschäden. Das hat eben dazu geführt, dass seit dem 10. Oktober 2025 letzten Jahres, seitdem eigentlich eine Waffenruhe gilt, es immer wieder israelische Angriffe gegeben hat. Seitdem sind etwa 1300 Palästinenser getötet worden bei diesen Angriffen. Und das waren dann eben nicht nur Leute, die Israels Truppen gefährden, sondern darunter sind auch viele Frauen und Kinder. Und das ist eben auch ein Ausdruck dieser gezielten Tötung. Israels Armee arbeitet eine Art Liste ab, so wird es hier in israelischen Medien berichtet, die sozusagen vorsieht, alle, die am 7. Oktober an dem Terror beteiligt waren in irgendeiner Form, sollen getötet werden, egal ob sie jetzt eine Bedrohung darstellen oder nicht. Insofern ist diese Forderung von Ben-Gvir in der Substanz, aber nicht in dieser Menge, hier auch Alltag in der Kriegführung Israels.
2: Und wie stellt sich der Ministerpräsident, wie stellt sich Benjamin Netanyahu zu Ben-Gvir? Der ist ja vermutlich in der Zwickmühle, weil er braucht ihn ja in seiner Regierungskoalition, oder könnte er noch rausschmeißen?
9: Er braucht ihn nicht mehr so lange. Die Regierung, die ist jetzt sozusagen schon im Wahlkampfmodus. Die Knesset, das israelische Parlament, ist schon in der Sommerpause. Das heißt, da werden keine großen Beschlüsse mehr gefasst. Ich glaube nicht, dass es jetzt sozusagen zum Zerfall dieser Koalition kommt. Das liegt auch daran, dass Ben-Gvir natürlich ein Teil der Mehrheitsoption einer künftigen Regierung von Benjamin Netanyahu ist. Da ist natürlich vorgesehen, dass er wieder mit Netanyahu regiert und zusammen mit den ultraorthodoxen Partnern wieder die Regierung stellt. Bisher sieht es in den Umfragen nicht so aus, dass es so kommt. Bisher haben sie keine Mehrheit. Aber ich traue den Umfragen wirklich nicht so besonders. Und Netanyahu und die Seinen, das sind erfahrene Wahlkämpfer. Die können nochmal schwierige Themen, wie zum Beispiel Israels Sicherheit, durch eine erneute Eskalation hier in die Öffentlichkeit tragen. Und das könnte dann wieder das Wahlergebnis beeinflussen. Also es ist gar nicht ausgeschlossen, dass diese Regierung in dieser Konstellation weitermachen kann.
2: Das sind die Wahlen Ende Oktober. Vor dem Hintergrund muss man diese Äußerungen natürlich auch sehen mit dem Wahlkampf. Noch einmal kurz zurück, wirklich in den Gazastreifen. Sie haben gerade schon von den gezielten Tötungen, die dort ja stattfinden, gesprochen. Zuletzt war bis zu diesen Äußerungen gestern die Lage bei uns ein bisschen aus dem Fokus geraten. Was können Sie sonst von dort berichten? Wie sieht es da aktuell aus?
9: Menschenrechtsorganisationen, Hilfsorganisationen, die berichten uns, dass es tatsächlich einen Mangel gibt im Gazastreifen an entscheidenden Dingen, die dafür das Leben notwendig sind. Zum Beispiel sagt Ärzte ohne Grenzen, es fehlt Motoröl. Das braucht man, um Generatoren zu betreiben. Dazu muss man wissen, der gesamte Gazastreifen ist abhängig von Generatoren, die Strom erzeugen. Daran hängen Krankenhäuser, daran hängen Pumpen, Wasserentsalzungsanlagen, die es gibt. Und es ist dann eben ein Mangel, zum Beispiel an Trinkwasser. Das Gros der Familien, der Haushalte im Gazastreifen hat pro Person pro Tag 6 Liter Wasser und weniger zur Verfügung. Zum Trinken, zum Waschen, zum Kochen. Das reicht vorne und hinten nicht. Es fehlt an medizinischem Material. Was sich verbessert hat, und das liegt auch daran, dass Israel mehr Lebensmittel jetzt reinlässt, ist die Versorgung mit Nahrungsmitteln. Da reden wir jetzt nicht mehr von einer akuten Hungerkrise. Aber die Gesundheitsverhältnisse, zum Beispiel die hygienischen Verhältnisse, die Ausbreitung von Krankheiten, das alles ist noch da. Und es ist immer noch eine schwere humanitäre Krise.
2: Keine guten Aussichten. Ganz herzlichen Dank aber für den Bericht. Vielen Dank, Jan-Christoph Kitzler nach Tel Aviv.

0: Pippo Pollina aus Palermo war das. Ab Oktober mit einem Quartett wieder in Bayern unterwegs. Wir von Bayern 2 dürfen das begleiten. 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Italien übrigens, also die Heimat von Pippo Pollina, hat schon vor 4 Jahren den Umweltschutz in der Verfassung verankert. Umweltbezogene Nachhaltigkeit und auch Generationengerechtigkeit gehören da zu den Grundprinzipien des Staates. Bei uns in Deutschland läuft die Diskussion über den Verfassungsrang von Klimaschutz gerade erst los. Mal wieder. Anderswo ist man auch schon weiter, unsere Korrespondenten berichten.
1: In Frankreich wurde der Klimaschutz 2019 von der Gelbwestenbewegung zu einer zentralen Forderung erhoben. In der Folge kam es zu einer von Präsident Macron unterstützten Bürgerversammlung mit einer Liste von Vorschlägen, um den Ausstoß von Treibhausgasen in Frankreich mehrere Jahre nach dem Pariser Abkommen drastisch zu reduzieren. Zu einem damals angedachten Referendum und einer entsprechenden Erweiterung der französischen Verfassung um konkrete Klimaziele kam es schließlich nicht, weil sich die Parlamentskammern mitten in der Corona-Krise 2021 nicht einigen konnten. Als verfassungsrechtliche Grundlage gibt es so in Frankreich nur eine über 20 Jahre alte Umweltcharta. Diese entstand direkt nach dem bisherigen Hitzerekordsommer 2003. Damals wurde auch ein abgestuftes Warnsystem mit dem staatlichen Wetterdienst Météo France eingerichtet, von Grün über Gelb und Orange bis zur höchsten Stufe Rot. Jeden Tag wird in Frankreich über Radio, Fernsehen und Internet genau kommuniziert, welches Departement in welcher Warnstufe ist. In diesem Sommer ging die französische Regierung noch einen Schritt weiter und führte einen neuen Zivilschutzplan für die höchste Hitzestufe ein. Hilfsbedürftige Menschen, die in öffentlichen Listen eingetragen sind, sollen besonders geschützt und gegebenenfalls auch von zu Hause abgeholt werden. Kai Rienecker, Paris.
2: Ecuador hat 2008 als weltweit erstes Land die Rechte der Natur in seiner Verfassung verankert. Man findet dort zwar kein klassisches, separates Kapitel zum Begriff Klimaschutz. Der Schutz der Umwelt und von Ökosystemen wird jedoch als grundlegendes ökozentristisches Prinzip und Rechtssubjekt definiert. Konkret heißt das, die Natur hat das Recht auf Existenz, auf Fortbestand sowie auf den Erhalt und die Regeneration ihrer Lebenszyklen, Strukturen und Funktionen. Und das ist im Namen der Natur vor Gericht einklagbar. Im Zweifel gilt die Auslegung zugunsten der Natur. Dazu existiert das Konzept des Buen Vivir, des guten Lebens, im Einklang mit der Natur, als Leitbild für die Entwicklung des Staates. Soweit die Theorie. In der Praxis sieht das allerdings anders aus. Umso mehr als Ecuadors Wirtschaft auf die Ausbeutung der Natur und ihrer Rohstoffe aufgebaut ist. Das Land ist abhängig von Öleinnahmen und vom Bergbau. So wird beispielsweise

0: Im einzigartigen Yasuni-Nationalpark, der als einer der artenreichsten Gebiete der Welt gilt, die Ölförderung derzeit wieder ausgeweitet. Gleichzeitig bedroht nicht nur der legale Bergbau, sondern auch illegale Goldschürfer die Umwelt und die Rechte der traditionellen Communities. Umso mehr, als vielerorts kriminelle Banden die Kontrolle übernommen haben. Anne Herberg, ARD-Studio Südamerika.
1: In der Verfassung Chinas ist zwar Umwelt- und Ökologieschutz festgeschrieben, der Klimaschutz aber nicht konkret. Die kommunistische Führung hat es sich dennoch zum Ziel gesetzt, dass die Volksrepublik bis 2060 klimaneutral werden soll. Schon jetzt investiert China so viel wie kein anderes Land in grüne Energien. Der Ausbau von Solar-, Wind- und Wasserkraftanlagen schreitet massiv voran. Die Führung in Peking hat grüne Energien und saubere Technologien zur zentralen Schlüsselindustrie erklärt. In China selbst nimmt der Anteil erneuerbarer Energien am Strommix seit Jahren kontinuierlich zu. Gleichzeitig stößt die Volksrepublik weiterhin mehr CO2 aus als jedes andere Land der Welt. Noch immer wird etwa die Hälfte des Stroms mit klimaschädlicher Kohle produziert. Es werden zudem weiter Kohlekraftwerke gebaut, weil der Energiebedarf in China weiter steigt und auch um Schwankungen bei den Erneuerbaren auszugleichen. Versorgungssicherheit geht vor Klimaschutz. Regierungsdokumente verzichten bewusst auf ein festes Ausstiegsdatum aus der Kohle oder eine Obergrenze für den Kohleverbrauch. Benjamin Eisel, Peking.
2: In Großbritannien stellt sich die Frage nicht, ob Klimaschutz in der Verfassung stehen soll, weil da gibt es ja gar keine offizielle schriftliche Verfassung. Aber seit 2008 schon einen Climate Change Act, eines der ersten umfassenden Gesetze zum Klimawandel, überhaupt bahnbrechend damals gewesen als Umweltgesetz. Hier kommt jetzt Musik aus Großbritannien. Jungle, ganz aktueller Titel, Carry On.

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1: Dirk Vilsmaier aus der Wirtschaftsredaktion ist bei mir. Dirk, in Deutschland haben im letzten Jahr so viele Unternehmen ihre Geschäftstätigkeit eingestellt wie seit fast 20 Jahren nicht mehr.
2: Ja, fast 190.000 Firmen haben da dicht gemacht. Das zeigt eine Untersuchung von Kreditreform und dem Leibniz-Zentrum für europäische Wirtschaftsforschung. Und da mussten auch in Bayern viele Betriebe aufgeben. Aber wichtig ist, nicht jede Schließung bedeutet automatisch Insolvenz. Dahinter können ganz unterschiedliche Gründe stecken. Jan Müller-Reit hat sich das mal genauer angeschaut.
3: Wenn ein Unternehmen vom Markt verschwindet, liegt es oft nicht an seiner Zahlungsfähigkeit. Nur rund 13% der bundesweiten Schließungen liefen im vergangenen Jahr über ein Insolvenzverfahren. Insgesamt ist die Zahl der Betriebsschließungen deutlich gestiegen. Allein in Bayern stellten gut 32.000 Unternehmen ihre wirtschaftliche Tätigkeit ein, rund 10% mehr als 2024. Dahinter steckt nicht nur die schwache Konjunktur. Die Untersuchung von Kreditreform und ZEW nennt den Fachkräftemangel und technologischen Wandel als wichtigste Ursachen. Fast ein Drittel der freiwilligen Schließungen erfolgt inzwischen aus Altersgründen und immer häufiger fehlt schlicht ein Nachfolger. Schließungen gehören zu einer Marktwirtschaft dazu, etwa wenn schwache Firmen verschwinden und neue nachrücken. Problematisch wird es, wenn auch Betriebe mit guter Bonität aufgeben und nicht ersetzt werden. Dann verschwinden Arbeitsplätze und Know-how. Und genau dieses Risiko dürfte wachsen, wenn in den kommenden Jahren immer mehr Firmeninhaber aus den Boomer-Jahrgängen in den Ruhestand gehen und sich niemand findet, der das Ruder übernimmt.
1: Dann schauen wir auf die Konjunktur. Da rechnen die Volks- und Raiffeisenbanken inzwischen mit einer etwas besseren wirtschaftlichen Entwicklung in Deutschland für Deutschland als bisher.
2: Der Bundesverband der Volks- und Raiffeisenbanken hat seine Prognose für dieses Jahr angehoben. Er erwartet jetzt ein Wirtschaftswachstum von 1%. Bislang war der Verband nur von 0,5% ausgegangen.
1: Und was macht die Fachleute jetzt optimistischer?
2: Nach Einschätzung des Verbands bremsen Hitzewelle und niedrige Wasser die Wirtschaft jetzt nur mal kurz vorübergehend. Ansonsten gibt es wieder etwas mehr Schwung in der Industrie, mehr Dynamik am Bau und auch die Exporte ziehen an. Dazu kommen höhere Staatsausgaben, etwa für Verteidigung, Infrastruktur und Klimaschutz. Und all das dürfte der Wirtschaft zusätzliche Impulse geben. Für Verbraucher hat da die Prognose aber auch eine Schattenseite. Die müssen sich wohl auf weiter steigende Preise einstellen.
1: Und dann schauen wir noch nach Kanada. Da plant die Regierung ein großes Ökostromprojekt.
2: 40 Milliarden Euro sollen in neue Wasser- und Windkraftprojekte investiert werden. Der Strom soll rechnerisch ausreichen, der neue, um alle Haushalte in Toronto, Montreal und Vancouver zu versorgen, also für Licht, fürs Heizen und fürs Kühlen. Die Regierung in Ottawa sieht das auch als Teil einer Strategie, unabhängiger von den USA zu werden.
1: Vielen Dank, Dirk Vilsmaier.
2: Gerne.
1: Apropos Wasser, was sich hier so reinplätschert, das sind die Doobie Brothers. Und reinplätschert, weil in dem Song geht es um den Mississippi, Blackwater, aus dem Jahr 1975.

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3: Um die Erntebilanz des Deutschen Bauernverbands geht's hier gleich in den Nachrichten und auch in der nächsten Stunde in der Welt am Abend hier in Bayern 2. Außerdem noch ein neues Technologiezentrum für Drohnensicherheit und digitalisierte Ameisen.

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1: Um 18 Uhr mit Gudrun Skupin. Die Hitze und Trockenheit der vergangenen Wochen haben die Natur über die Maßen belastet. Und das wirkt sich negativ auf die Ernte in Deutschland aus. Das hat der Bauernverband heute in seiner Bilanz für das laufende Jahr bekannt gegeben.
2: Mit fast 42 Millionen Tonnen wurden 7% weniger Getreide geerntet als im vergangenen Jahr. Beim wichtigen Winterweizen sank der Ertrag um 9%, beim Winterraps sogar um 20%. Bauernpräsident Joachim Ruckwied führt die Einbußen vor allem auf ein trockenes Frühjahr und eine Hitzewelle im Juni zurück. Die diesjährige Ernte sei von enormen regionalen Unterschieden geprägt, mit einem starken Nord-Süd-Gefälle. Besonders in Süd- und Westdeutschland hätten fehlende Niederschläge zu schwachen Erträgen bis hin zu Missernten bei einzelnen Kulturen geführt, sagte Ruckwied bei einer Pressekonferenz in Berlin. Aus Berlin, Eftimes Angeludis.
1: Vietnams Luftfahrtbehörde hat einen vorläufigen Untersuchungsbericht zu dem schweren Zwischenfall mit einer Boeing am Münchner Flughafen vorgelegt. Danach hatte die Maschine von Vietnam Airlines schon technische Probleme beim Start. Der Beschleunigungsvorgang lief fehlerhaft, es konnte nicht genug Tempo aufgenommen werden. Die Piloten entschieden trotzdem zu starten, weil nicht mehr genug Strecke auf der Bahn gewesen sei, um anzuhalten. Die Maschine konnte gerade noch mit einer riesigen Staubwolke abheben und später in München notlanden. Mittlerweile wurde ein weiterer Zwischenfall bekannt. Ein A380 der Lufthansa hat gestern bei der Landung zu früh aufgesetzt, kurz vor der Landebahnschwelle. An Bord wurde niemand verletzt. Bundesinnenminister Dobrindt will die Grenzkontrollen bis März 2027 verlängern. Nach Angaben der Bild hat Dobrindt ein entsprechendes Gesuch an die EU-Kommission geschickt. Gibt es von dort keinen Widerspruch, verlängern sich die Grenzkontrollen automatisch. Zur Begründung sagte Dobrindt, die Entwicklungen an den europäischen

0: Außengrenzen zeigten, dass weiterhin Kontrollen nötig seien, um illegale Migration zurückzudrängen. Die Kontrollen laufen, Stand heute, Mitte September, aus. Der Wohnungsbau kommt zurück, sagt Bundesbauministerin Huberts. Nach Angaben des Statistischen Bundesamtes ist die Zahl der Baugenehmigungen im ersten Halbjahr so stark gestiegen wie seit einem Jahrzehnt nicht mehr, um 15%. Die Bundesregierung sieht sich in ihrem Kurs bestätigt. Huberts sprach von einem Ergebnis zielgerichteter Politik und von funktionierenden Förderprogrammen ihres Ministeriums. Nach Oberfranken in den Landkreis Hof. Er soll zwei Mädchen am Lichtenberger See angesprochen und mit anzüglichen Worten und Gesten belästigt haben. Jetzt hat die Polizei einen Verdächtigen gefasst. Nach BR-Informationen konnten Zeugen entscheidende Hinweise geben. Eine erste Fahndung nach dem Mann war erfolglos geblieben. Die Polizei betonte, dass sie seit dem Vorfall vergangene Woche verstärkt mit Beamten vor Ort gewesen sei. Das Wetter in Bayern? Am Abend meist bewölkt und nass. In Südbayern kann es auch stärker regnen, 16 bis 25 Grad. Später von Nordwesten häufiger trocken, in der Osthälfte örtlich Regen. Es kühlt ab auf 19 bis 14 Grad. Die Aussichten? Morgen etwas freundlicher mit Sonne an den Alpen und bis zu 30 Grad warm. Ab Donnerstag wieder wechselhaft mit Regen und Starkregen und kühler. Die Zeit 18.04 Uhr.
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2: Es ist erst ein paar Tage her, dass am Flughafen Leipzig-Halle eine Drohne mit Sprengstoff entdeckt worden ist. Innenminister Dobrindt damals.
3: Es ist überhaupt nicht auszuschließen, dass es auch zukünftig Versuche von hybriden Anschlägen geben kann. Trotzdem werden wir das Netz unserer Sicherungsmaßnahmen immer weiter schließen.
2: Natürlich ein zufälliges zeitliches Zusammentreffen, aber heute hat sich dieses Netz weiter geschlossen. Dobrindt hat ein neues Drohnenzentrum eröffnet, wir berichten gleich drüber. Und über ganz besondere Tiere. Was ist das?
4: Sie können auf jeden Fall ein Blatt heben, Steine auch. Sie können tote Raupen zu viert tragen, Nüsse, halt alles, was irgendwie auf dem Boden liegt. Das ist die Waldmüllabfuhr.
2: Das große Krabbeln wird jetzt digitalisiert. Wie und warum, klären wir in dieser Stunde.
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0: Nektar Wut, Stick Fight, 18.08 Uhr, Bayern 2, die Welt am Abend. Es ist ja schön, dass es jetzt mal ziemlich flächendeckend regnet. Die Ernte kann das aber nicht mehr so richtig retten. Rechnen wir es mal durch. Monatelang zu viel Hitze plus zu wenig Regen ergibt ganz logischerweise ein Minus auf den Feldern, was dann unter Umständen wieder zu einem Plus bei den Preisen für landwirtschaftliche Lebensmittel oder bei der Unterstützung für die Landwirte führen kann. Es ist also eine Gleichung, die aus einem Ungleichgewicht entsteht. Heute hat der Deutsche Bauernverband seine Erntebilanz 2026 vorgestellt. Eftymios Angeloudis war dabei.
1: Landwirte denken in Generationen, sagt man. Und sie blicken deshalb nicht nur auf die aktuelle Ernte, sondern auch darauf, was ihre Böden früher hergaben. 2014 zum Beispiel gab es bei Weizen und Gerste Rekorderträge. Dieses Jahr fällt die Bilanz dagegen besonders ernüchternd aus. Die Getreideernte ging im Vergleich zum Vorjahr um 7% zurück, sagt Bauernpräsident Joachim Ruckwied in Berlin.
2: Da sind wir weit davon entfernt. Wir haben seit Jahren rückläufige Erntemengen.
1: Heute liegt der durchschnittliche Weizenertrag laut Bauernverband bei rund 7% weniger als im Vorjahr. Besonders stark ist der Rückgang beim Raps. Hier liegen die Erträge 20% unter dem Vorjahr. Doch nicht nur schlechte Ernte setzt die Betriebe unter Druck. Auch die Erzeugerpreise für Getreide sind seit Jahren niedrig. Gleichzeitig sind die Kosten für Diesel, Dünger und Pflanzenschutz deutlich gestiegen. Für viele Betriebe wird es deshalb schwieriger, die nächste Ernte zu finanzieren.
2: Wir leiden seit 3 Jahren, insbesondere bei Getreide, unter unterdurchschnittlichen Erzeugungspreisen.
1: Der Bauernverband fordert deshalb schnelle staatliche Hilfen, unter anderem eine Aufstockung der Düngemittelhilfe, eine Senkung der Dieselsteuer und eine frühere Auszahlung der Direktzahlungen. Tue die Bundesregierung das nicht, so Ruckwied, sei das eine Gefahr für die Versorgungssicherheit.
2: Die Politik muss jetzt liefern. Sie muss dies tun, um die Versorgungssicherheit auf Basis der heimischen Produktion auch zukünftig gewährleisten zu können. Weil Versorgungssicherheit ist so wichtig wie Verteidigungsfähigkeit.
1: Was aber tun, wenn die sinkenden Erträge vor allem auf das Klima zurückzuführen sind? Trockenheit und Hitze setzen den Kulturen zu, vor allem im Süden Deutschlands. Die Betriebe reagieren bereits mit anderen Anbauverfahren, neuen Kulturen und einer veränderten Fruchtfolge, sagt Joachim Ruckwied.
2: Wir unternehmen seit 15, 20 Jahren viele Anstrengungen, um Emissionen zu reduzieren, um CO2 in den Böden zu speichern, um wassersparender zu wirtschaften.
1: Dennoch muss sich die Landwirtschaft besser an den Klimawandel anpassen und gleichzeitig die Existenz der Betriebe sichern. Denn Landwirte denken in Generationen und damit auch daran, welche Ernten auf ihren Böden in Zukunft noch möglich sein werden.
0: Soweit die Aussichten des Deutschen Bauernverbands auf die Ernte, aber wie gehört, halt mit großen regionalen Unterschieden. Was das konkret für die Landwirte in Bayern bedeutet, das habe ich in der letzten Stunde hier mit dem Generalsekretär des Bayerischen Bauernverbands Karl von Butler besprochen.
3: Bayern, also Teile Oberbayerns, Niederbayern, Oberpfalz, Oberfranken und auch andere Teile Frankens sind von der Trockenheit nicht nur jetzt im Sommer und von der Hitze im Sommer, sondern auch schon von den geringen Niederschlägen im Winter und der Trockenheit im Frühjahr stark betroffen. Im westlichen Teil Oberbayerns und in Schwaben sieht die Situation dagegen besser aus.

0: adressieren, ist, dass die Betriebe jetzt Geld bekommen, um wirtschaften zu können. Und dafür brauchen wir ein Vorziehen der Prämienzahlungen, also das Geld, das die Betriebe üblicherweise, sagen wir mal, zum Ende des Jahres bekommen. Das muss früher ausbezahlt werden, spätestens Mitte Oktober. Das ist rechtlich alles möglich. Man muss es nur umsetzen. Und das Geld muss schnell auf den Höfen ausgezahlt werden.
1: Der Generalsekretär des Bayerischen Bauernverbands, Karl von Buttler, heute in der Welt am Abend hier auf Bayern 2. 2,5 Monate noch, dann ist Erntedank am 5. Oktober und dann gibt's die endgültige Bilanz. Hier gibt's jetzt endgültig Edwin Collins, Waiting for a Girl Like You, bald Viertel nach 6.

Irgendwann, da muss die Gitarre doch ganz kaputt gegangen sein, eigentlich, denkt man sich. Aber gut, anyway. 17 Minuten nach 6 ist es. Auf 3 Säulen soll die deutsche Strategie in Sachen Drohnen stehen. Erstens, eine mobile Drohnenabwehreinheit der Bundespolizei. Zweitens, ein gemeinsames Drohnenabwehrzentrum von Bund und Ländern. Und drittens, die Forschungssäule, ein neues Technologiezentrum für Drohnensicherheit. Kritiker sprechen dabei von einem Kompetenzwirrwarr. Der Innenminister wenig überraschend nicht. Im Gegenteil, Alexander Dobrindt hat heute eben dieses Technologiezentrum für Drohnensicherheit in Sachsen

0: Anhalt eröffnet und Max Hensch war dabei.
1: Von einem Wettrüsten sprach Innenminister Dobrindt heute bei der Drohnenabwehr gegen die Angriffstechnik. Das Tempo dabei sei rasant. Alle paar Monate gebe es neue technische Fortschritte. Es gehe darum, die kritische Infrastruktur zu schützen. Teil der Lösung soll der ehemalige sowjetische Militärstützpunkt in Sachsen-Anhalt sein.
2: Kochstedt wird ein zentraler Baustein der Sicherheitsarchitektur, unsere Schlagkraft in der Drohnenabwehr. Wir verstärken sie heute deutlich.
1: Der Flughafen Kochstedt scheiterte nach der Wende mehrfach daran, mit Urlaubsflügen rentabel zu werden. Mittlerweile sind hier nur noch Privatflugzeuge unterwegs. Seit 2021 wird zudem vom Deutschen Zentrum für Luft- und Raumfahrt intensiv an Drohnen geforscht. Nun verschiebt sich der Fokus ein Stück weit von zivilen Drohnen für Transport, Aufklärung und Katastrophenschutz hin zum Militär. Abteilungsleiter für Drohnen beim DLR ist Johann Dauer.
3: Wir bieten hier eine Entwicklungsumgebung, wo Behörden mit Sicherheitsauftrag, Polizeien und Ähnliches ihre Bedarfe loswerden können. Und wir vernetzen das mit dem Know-how des DLR, das heißt mit den Laboren, die wir haben, mit der Forschung, die wir in den vergangenen Jahren durchgeführt haben, und verknüpfen das gleichzeitig mit Industrie und Startups, um dann diesen Bedarf möglichst schnell zu lösen und ein neues Produkt mit auf die Bahn zu bringen.
1: Mit dem Technologiezentrum Drohnenabwehr wird in Kochstedt nun Bestehendes ausgebaut. Die Zahl der DLR-Mitarbeiter soll von 40 auf 65 aufgestockt werden. Am Flughafen werden bereits jetzt Angriffe auf Flugzeuge oder auch auf ein Containerdorf simuliert. 10 Millionen Euro sollen unter anderem in neue Anlagen investiert werden. Nicht wenige sagen, Deutschland ist mit seinen Anstrengungen bei den Drohnen spät dran. Johann Dauer zum Stand der Technik.
3: Wir sind gut darin, den naiven Piloten zu vermeiden, der einfach nicht weiß, dass er in einer gewissen Umgebung fliegen darf. Da gibt es sehr leistungsfähige Systeme. Wenn man sich die verschiedenen Konfigurationen, die wir zum Beispiel auch in der Ukraine sehen, anschauen und sich vorstellen, dass die in Deutschland betrieben werden, das ist schon auch eine große Herausforderung, dann unter Friedensbedingungen solche Drohnen abzuwehren. Aber da sind wir auf einem guten Weg.
1: Grund für die Beschleunigung in Sachen Drohnenabwehr ist auch der gescheiterte Angriff auf ein ukrainisches Transportflugzeug am Flughafen Halle-Leipzig. Der Drohnenexperte blickt in die Zukunft.
3: Flughäfen werden ausgestattet werden müssen. Das heißt, wir kommen nicht drum rum, Systeme anzuschaffen. Das wird natürlich Geld kosten. Wir müssen jetzt halt sicherstellen, dass die Systeme, die wir einkaufen, auch entsprechend Innovationskraft im Hintergrund haben, damit sie nicht einmal so sind, wie wir sie jetzt kaufen und dann bleiben sie so, sondern sie müssen sich weiterentwickeln und die Entwicklung der Bedrohung mitmachen, und dann sind wir dem auch gewappnet.
1: Im vorigen Jahr liefen hier am Flughafen Kochstedt bereits an 200 Tagen Tests der Forscher, zum einen für zivile Drohnen und zum anderen auch für die Waffenindustrie. Das soll weiter ausgebaut werden.

0: Amy Mann aus Virginia war das. How Am I Different aus dem Jahr 1999. 1999, gute alte Zeit. Da hat man noch viel mehr miteinander geredet als heute. Ernsthaft jetzt, ja. Shoppen am Handy, Essensbestellungen per App, immer häufiger Homeoffice. Die Menschen unterhalten sich weniger. Genau das hat jetzt auch ein Forschungsteam bestätigt, wie viele Wörter weniger wir jetzt sprechen und was dieses Defizit mit den Menschen macht. Das hat sich Madita Graumann aus der ARD-Gesundheitsredaktion genauer angesehen.
1: 3000 Wörter täglich. Das sind rund 28% weniger als noch vor 15 Jahren. Zu diesem Ergebnis kommen zwei Forschende aus den USA. Sie haben Daten von 2200 Probanden zwischen 2005 und 2019 untersucht. Eigentlich wollten sie nur wissen, ob Männer oder Frauen mehr sprechen und sind dann zufällig auf die reduzierte Anzahl gesprochener Wörter gestoßen. Valeria Pfeiffer von der Universität Missouri, Kansas City, Hauptautorin der Studie, erzählt:
2: Ich habe einfach die Statistiken gemacht, ihm vorgelegt und er hat gesagt, das passt doch irgendwie gar nicht. Das waren doch vorher mal 15.000 Wörter oder fast 16.000. Bist du dir sicher, dass du es richtig gemacht hast?
1: Es war richtig. Vor 7 Jahren waren es knapp 13.000 Wörter, die Probanden täglich gesprochen haben. Jährlich war ein Rückgang von knapp 340 Wörtern zu beobachten. Psychologin Valeria Pfeiffer erklärt:
2: 340 Wörter ungefähr ist jetzt nicht so viel. Das sind vielleicht 3-4 Minuten Gespräch oder so, die man am Tag weniger hat. Aber dadurch, dass das jedes Jahr immer weiter zurückgeht, wird halt diese Summe einfach unglaublich groß.
1: Die unter 25-Jährigen sprechen noch weniger miteinander. In dem Studienzeitraum von 14 Jahren macht das circa eine Dreiviertelstunde weniger verbalen Austausch am Tag.
3: Wir sehen in der Einsamkeitsforschung schon auch einen Trend dahingehend, dass Einsamkeit gerade bei jungen Erwachsenen über die letzten Dekaden hinweg zugenommen hat.
1: Sie betont aber auch: Weniger gesprochene Wörter bedeuten nicht automatisch mehr Einsamkeit.
3: Denn für die Einsamkeit ist jetzt gar nicht so sehr die Menge an gesprochener Sprache wichtig, sondern vor allen Dingen die Qualität sozialer Beziehungen.
1: Beziehungen sind also wichtiger für das Wohlbefinden. Inzwischen weiß die Forschung aber auch, dass die sogenannten Weak Ties einen Einfluss auf die psychische Gesundheit haben.
3: Diese Weak Ties, das sind so oberflächliche Kontakte im Alltag, wie zum Beispiel das Gespräch mit der Kassiererin oder wenn man sich einen Kaffee bestellt und kurz da mit dem Verkäufer oder der Verkäuferin redet. Und die Forschung zeigt hier, dass diese Weak Ties durchaus positive Einflüsse auf das Wohlbefinden von Menschen haben können. Für unser Gefühl,

0: angebunden zu sein oder auch das Gefühl, gut anzukommen bei anderen, positive soziale Erfahrungen zu sammeln. Denn das alles prägt dann wiederum auch, wie wir über Beziehungen allgemein nachdenken. Und dann liegt der Schluss nahe, dass das auch das Einsamkeitserleben zumindest kurzzeitig reduzieren kann.
1: Und genau diese losen Interaktionen, das spontane Quatschen zwischendurch mit dem Nachbarn an der Kasse, das wird weniger im Alltag. Die Gründe hierfür sind vielseitig. Menschen engagieren sich beispielsweise weniger in Vereinen und wohnen häufiger allein. Die Hauptursache aber sieht Sprachforscherin Valeria Pfeiffer woanders.
2: Also wir denken, dass ein Teil dieses Effekts tatsächlich durch Technologie erklärt werden kann, sodass einige der gesprochenen Worte dann geschriebene Worte, also auf dem Handy oder auf dem Laptop oder sonst wie, geworden sind.
1: Inzwischen finden Gespräche oft im digitalen Raum statt. Digitale Kommunikation ersetzt zwar keine Face-to-Face-Interaktion, kann aber dennoch Nähe entstehen lassen, erklärt die Psychologin Susanne Böcker.
0: Also die Forschung zeigt hier durchaus, dass Menschen auch in geschriebener Sprache und in Chatgesprächen sich verbunden und verstanden fühlen können und dass auch hier emotionale Nähe entstehen kann. Gerade bei jüngeren Menschen, die mit dieser Art der Kommunikation auch aufgewachsen sind.
1: Wie wichtig gesprochene Kommunikation ist, das ist noch völlig unklar. Aber die Forschung steht schon in den Startlöchern, um das Phänomen weniger Gespräche und steigende Einsamkeit zu untersuchen. Psychologin Valeria Pfeiffer berichtet von einem aktuellen Projekt.
2: Also statt der Fitbit ist es die Socialbit, die dann trackt, wie viele Konversationen man hat und ob man vielleicht mehr oder weniger soziale Zeit verbringen sollte. Eins der Herausforderungen damit ist natürlich, dass wir erstmal nicht wissen, was eine gute Baseline von Gesprächsanzahlen ist. Also ab wann hat man sozusagen einen Mehrwert, wenn man mehr Konversationen hat?
1: Sicher aber ist, auch kleine Konversationen zwischendurch beeinflussen das Wohlbefinden.
3: Na, dann mache ich doch jetzt mal im Sinne unseres Wohlbefindens eine kleine Konversation zwischendurch und sage Ihnen, dass wir nach den Nachrichten mit Gudrun Skopin dann über digitalisierte Ameisen sprechen. Kurz nachzählen. Puh, auch wieder 30 Wörter.
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5: Bauern stehen nach Ernteausfällen unter Druck. Der Deutsche Bauernverband geht in seiner Bilanz von einem Rückgang von 7% im Vergleich zum Vorjahr aus. Vor allem im Süden seien die Schäden groß. Die Branche fordert Finanzhilfen wegen der angespannten Lage vieler Höfe. Akute Folgen für die Verbraucherpreise erwartet sie aber eher nicht. Zentrum für Drohnensicherheit ist für Dobrindt zentraler Baustein. Nach zahlreichen Vorfällen mit Drohnen hat die Bundesregierung in Sachsen-Anhalt ein neues Forschungszentrum eröffnet, das auch gezielt Abwehrmöglichkeiten entwickeln soll. Vorwürfe, in Deutschland seien Zuständigkeiten zur Drohnenabwehr nicht klar geregelt, wies der Bundesinnenminister zurück. Dobrindt will Grenzkontrollen an deutschen Außengrenzen bis Mitte März verlängern. Die Entwicklungen an den europäischen Außengrenzen zeigten, dass das Zurückdrängen der illegalen Migration weiterhin Kontrollen brauche, so der Bundesinnenminister. Er hatte das Vorhaben schon Ende Juli angekündigt, als Zehntausende Migranten die Grenze von Marokko nach Ceuta in Nordafrika überquerten. Russland und Ukraine verstärken gegenseitige Angriffe. In der Region Kharkiv sind nach Angaben der Regionalverwaltung mindestens 10 Menschen getötet worden. Der ukrainische Präsident Selenskyj sprach von einem brutalen Angriff auf eine belebte Kreuzung, wo es ausschließlich Geschäfte und Wohnhäuser gebe. Gleichzeitig meldet Moskau heute die schwerste Drohnenattacke durch die Ukraine seit 2 Jahren. Soweit die Nachrichten um halb.
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5: Das Wetter, viele Wolken, kaum Sonne und immer wieder Regen und recht windig. Höchstwerte 17 bis 25 Grad. Und die Bayern 2 Verkehrsmeldungen. A3 Linz Richtung Passau, zwischen Suben und Passau Süd 3 Kilometer Stau. A93 Kiefersfelden Richtung Rosenheim, zwischen Oberaudorf und Brandenburg ein Unfall. A95 München Richtung Garmisch-Partenkirchen, zwischen Wolfratshausen und Seeshaupt ein Unfall, es ist nur eine Spur frei. Soweit dieser Service, 18.32 Uhr.
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3: Im Gazastreifen leben Menschen,

0: die sind nicht einmal Menschen und haben es nicht verdient zu leben. So gestern der israelische Sicherheitsminister Ben-Gvir in einem Podcast. Und 30 bis 40 davon sollten am besten jede Nacht dort getötet werden. Es ist nicht das erste Mal, dass Israels Polizeiminister mit menschenverachtenden Aussagen Schlagzeilen macht. Deutsche Außenpolitiker fordern jetzt endlich Konsequenzen, zum Beispiel Sanktionen auf EU-Ebene. Christina Nagel berichtet.
1: Für viele deutsche Außenpolitiker hat der israelische Polizeiminister Ben-Gvir nun auch die letzte Grenze überschritten. Menschenverachtend nennt der CDU-Außenpolitiker Jürgen Hart die Äußerung, erschreckend und nicht mit dem Völkerrecht vereinbar.
2: Ich bin der Meinung, dass die israelische Regierung sich dringend von dieser Person distanzieren und trennen muss. Ansonsten bin ich der Meinung, dass die Europäische Union in jedem Fall eine Sanktionierung von Herrn Ben-Gvir vornehmen sollte.
1: Eine Forderung, die schon lange im Raum steht. Bisher aber scheiterten Versuche, die beiden rechtsextremen israelischen Minister Ben-Gvir und Smotrich mit EU-Sanktionen zu belegen, am Widerstand einzelner Länder, auch an Deutschland. Aus Sicht des außenpolitischen Sprechers der SPD-Fraktion Adis Achmetowitsch ist es an der Zeit, dass die Bundesregierung den Weg freimacht. Die jüngsten Äußerungen zeigten, wie tief Menschenhass, der Hass auf Palästinenserinnen und Palästinenser in der Ideologie der Minister verwurzelt sei.
3: Deshalb wiederholen wir unsere Forderung, wiederhole ich die Forderung, die Bundesregierung sollte die Sanktionierung beider Minister unterstützen.
1: Achmetowitsch, der inzwischen Rückendeckung von Vizekanzler Klingbeil bekommen hat, ist zuversichtlich, dass sich dieses Mal tatsächlich etwas bewegt. Und auch in der Union, vor allem bei der CSU, die Notwendigkeit zum Handeln gesehen wird. Dabei könnte eine Rolle spielen, dass sich der Zentralrat der Juden in Deutschland sehr klar positioniert hat. Präsident Josef Schuster sagte der katholischen Nachrichtenagentur, dass Ben-Gvirs menschenverachtende Aussagen diametral zu jüdischen Werten stünden. Es veranschauliche die Gefahr, die von rechtsradikalen Kräften ausgehe. CSU-Landesgruppenchef Alexander Hoffmann bleibt trotzdem vorerst vage, wenn es um mögliche Konsequenzen geht.
4: Man muss an diesen Entgleisungen deutliche Kritik üben und kann auch über Reaktionen diskutieren. Das besondere deutsch-israelische Verhältnis darf aber keinen Schaden nehmen.
1: Auch das Auswärtige Amt hält sich derzeit noch bedeckt, verweist darauf, dass die Bundesregierung schon bei verschiedenen Gelegenheiten unterstrichen habe, dass man Ben-Gvir kritisch sehe. Aus seinen Äußerungen spreche pure Menschenverachtung, betont der Menschenrechtsbeauftragte der Bundesregierung Lars Castellucci.
5: Netanyahu müsste diese Minister, die dieser Partei, der rechtsradikalen Partei, angehören, aus dem Kabinett schmeißen.
1: Er selbst habe große Sympathien für die Idee, den Minister mit Sanktionen zu belegen. Er verweist auf laufende Verhandlungen, zu denen sich die Bundesregierung öffentlich nicht äußere.
5: Aber die Äußerungen des Kollegen Hart zeigen ja die Richtung an.
1: Gemeint sind die Sanktionen gegen die Minister auf EU-Ebene, zum Beispiel Einreisesperren. Etwas, das auch die außenpolitische Sprecherin der Grünen, Deborah Düring, schon länger einfordert.
6: Es ist jetzt an der Zeit, dass die deutsche Bundesregierung die Sanktionierung der rechtsextremen Minister entschieden vorantreibt, statt immer weiter auf EU-Ebene zu blockieren.
1: Die Linke würde gern noch weitergehen. Individuelle Sanktionen hält die Sprecherin für internationale Beziehungen Lea Reisner für lächerlich. Ben-Gvir gehöre vor den Internationalen Strafgerichtshof. Und die Bundesregierung müsse endlich Waffenexporte stoppen, Palästina anerkennen und dafür sorgen, dass wichtige EU-Israel-Abkommen ausgesetzt würden.
0: Im Oktober dann sind Wahlen in Israel. Dann wird man sehen, welche Konsequenzen diese Äußerungen dann möglicherweise auch an den Urnen beim Wahlausgang haben und inwieweit dieser Minister dann noch in der Regierung vertreten ist. Hier kommt jetzt Musik aus einem friedlicheren Land, nämlich Norwegen. Rabo mit White Eyed Wonder.

0: 20 vor 7 ist es 18.40 Uhr in der Welt am Abend auf Bayern 2. Wir leben im Zeitalter der Digitalisierung. Da denkt man vielleicht zunächst an ganze Archive, die in Computer wandern, an Arbeitsabläufe, die ganz neu aufgestellt werden oder an Ameisen. Ameisen? Ja, Ameisen. Denn am Karlsruher Institut für Technologie werden jetzt Ameisen digitalisiert.
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2: Ameisen extrem detailliert. Jedes Beinchen, jeder Fühler groß und hochauflösend auf dem Bildschirm. Das Karlsruher Institut für Technologie hat eine 3D-Datenbank von über 2000 Ameisenarten erstellt. Die Kugelameise, die Schildkrötenameise, die Riesenameise. Wie animierte Videospielfiguren bewegen sie Kopf und Rumpf. Möglich wurde das durch ein ganz spezielles Verfahren. Die Forscher haben winzige Ameisenpräparate in einen Teilchenbeschleuniger mit über 100 Metern Länge gelegt. Ein spezieller Röntgenlaser bestrahlt die Insekten, es entsteht ein Ganzkörperscan. Und das alles in nur 30 Sekunden. Die Animationsameisen sollen helfen, spezielle Eigenschaften der Insekten besser zu erkennen. Mit Hilfe von KI wollen die Forscher aus Karlsruhe systematisch die Merkmale analysieren und vergleichen.
0: Und einer, der das analysiert und vergleicht, ist der Biologe Dr. Thomas van de Kamp vom Karlsruher Institut für Technologie, mit dem ich jetzt sprechen kann. Hallo, Herr van de Kamp.
3: Hallo.
0: Herr van de Kamp, verzeihen Sie die für Sie sicher ganz blöde Frage. Warum macht man sowas? Warum digitalisieren Sie Ameisen?
3: Ja, die Frage bekomme ich tatsächlich häufig. Also es geht grundsätzlich um die Digitalisierung von Biodiversität. Also wir haben unglaublich viele Insekten auf diesem Planeten und wir wissen eigentlich recht wenig über sie. Also man hat in den letzten Jahrzehnten mehr und mehr genetische Daten aufgenommen oder extrahiert, um dann auch die Stammbäume, die Evolution zu entschlüsseln. Aber was dabei ein bisschen untergegangen ist, ist die sogenannte morphologische Information, also die Information über die

0: Gestalt und über die Anatomie. Und am KIT haben wir jetzt mit mehreren Kollaborationspartnern zusammen diese Initiativen gestartet, um Insekten im großen Stil zu digitalisieren und dann auch zu analysieren. Und die Ameisen von unserem AntScan-Projekt sind sozusagen die Pilotstudie. Das ist die erste Studie, bei der wir jetzt so etwas machen. Und wir wollen dann natürlich auch noch weitere Ameisen und noch weitere Insekten digitalisieren und das Ganze noch größer aufziehen.
1: Wer möchte da nicht Ameise sein, um bei Ihnen in die Pilotstudie zu kommen? Das ist großartig. Jetzt
0: Ja.
1: müssen Sie das trotzdem noch mal ein bisschen erklären. Dieser Teilchenbeschleuniger, ich kann mir das nur grob vorstellen, 100 Meter lang und da werden die durchgeschossen.
0: Ja, genau. Also das ist ein Teilchenbeschleuniger, eigentlich ein relativ kleiner Teilchenbeschleuniger. Also es gibt viel größere Teilchenbeschleuniger auf der Welt, wie zum Beispiel hier das LHC am CERN mit über 10 Kilometern Umfang. Und unser Beschleuniger am KIT hat einen Umfang von 110 Metern ungefähr. Und in diesem Beschleuniger werden Elektronen beschleunigt. Und jedes Mal, wenn sie abgelenkt werden durch Magnete, entsteht elektromagnetische Strahlung, also Licht. Und das Prinzip ist eigentlich genauso wie in einem klinischen Computertomographen, nur dass wir viel mehr Röntgenstrahlung zur Verfügung haben und viel kleinere Proben scannen können. Und in einem Computertomographen beim Arzt, da dreht sich eine Röntgenröhre um die Patienten herum und bei uns können wir das natürlich nicht, den Teilchenbeschleuniger um die Ameise drehen, stattdessen drehen wir dann die Ameise im Röntgenstrahl.
1: Den Ameisen entsteht dabei auch kein Schaden, weil die sind schon tot, also durch Strahlung oder
0: Richtig.
1: ähnliches. Okay.
0: Richtig, also die Ameisen sind schon tot, also es sind fast ausschließlich Museumspräparate, zum Teil sogar schon Jahrzehnte alt, also die sind in Alkohol gelagert in den Museen und die werden dann bei uns bestrahlt und dabei einmal um 180 Grad gedreht und im Anschluss an diese Messung berechnet dann der Computer ein dreidimensionales Volumen
1: So,
0: daraus.
1: dann habe ich dieses 3D-Bild also, kann das entsprechend, weil dreidimensional halt auch drehen, aus allen Perspektiven anschauen. Und was lerne ich dann daraus?
0: Genau, also wir können zum Beispiel Bewegungen rekonstruieren. Wir können schauen, wie funktionieren Gelenke. Da könnte man dann zum Beispiel auch Anregungen bekommen für biomimetische Anwendungen, also für ingenieurstechnische Anwendungen. Wir können aber auch einfach die Proben miteinander vergleichen. Wir können schauen, wie ist ein bestimmtes Merkmal in der Evolution der Ameisen entstanden oder was hat sich verändert. Zum Beispiel, wie hat sich der Stachel verändert oder das Exoskelett? Oder gibt es bestimmte Anpassungen an Klimazonen, an Ernährungsweisen und so weiter? Und in dem Projekt ging es jetzt also nicht darum, alles schon von vornherein zu analysieren, sondern wir wollten erstmal die Grundlage schaffen für diese Analysen, die eine solche große Datenmenge brauchen. Denn diese Daten waren vorher einfach nicht vorhanden.
1: Und ich bin ja ganz überrascht, dass Sie gesagt haben, gerade vorhin, dass es da noch ganz viel zu klären und zu lernen gibt. Jetzt würde man sich ja denken, so eine Ameise ist ja ein relativ einfach zu erforschendes Tier, aber offensichtlich nicht.
0: Ja, also wir kennen im Moment ungefähr 15.000 Arten von Ameisen und die sind alle ein bisschen unterschiedlich. Und in Deutschland haben wir ungefähr 150 bekannte Arten, aber weltweit sind es eben viel mehr. Und natürlich gibt es auch noch sehr viele unbeschriebene Arten, vor allem in den Regenwäldern dieser Welt. Und da gibt es wirklich noch ganz, ganz viel zu entdecken. Also wir haben jetzt zum Beispiel bei dem AntScan-Projekt mehr oder weniger durch Zufall herausgefunden, dass viele Ameisen, also vor allem also pilzzüchtende Ameisen, eine sogenannte Biomineralrüstung auf ihrem Exoskelett haben. Das war vorher nur von einer einzigen Art bekannt. Und wir haben dann diese Rüstung auch im Tomogramm gesehen und konnten dann durch einen Vergleich feststellen, dass das also in dieser Artengruppe sehr häufig vorkommt.
1: Okay, das heißt also, da ist noch einiges zu tun. Sehen Sie trotzdem schon ein Ende kommen mit den Ameisen? Was haben Sie dann vor? Kommen dann Bienen, Wespen,
0: Zum
1: Spinnen?
0: Beispiel,
1: Ja?
0: wir haben schon mehrere andere Insekten auch gescannt, jetzt noch nicht in so großer Zahl wie jetzt die Ameisen, aber das ist durchaus geplant, auch andere Insektengruppen in einer ähnlichen Art und Weise zu digitalisieren. Und was ganz wichtig dabei ist, ist, dass diese Sammlungen dann der Allgemeinheit, der Wissenschaft, aber auch der Öffentlichkeit zugänglich gemacht werden, weil diese Datensätze ja in vielfältiger Weise verwendet werden können, zum Beispiel nicht nur für die Wissenschaft, aber sondern auch für die Bildung oder auch um schöne 3D-Modelle zu machen, zum Beispiel für Filme.
1: Ja.
0: Da gibt es tatsächlich auch schon einen Hollywood-Animator, der mit AntScan-Ameisen arbeitet und da ja schöne Videos zu produziert hat, wie man diese AntScan-Modelle zu schönen animierten Hollywood-reifen ja, Modellen transformieren kann.
1: Dann ist die Arbeit des Biologen endgültig auf der Leinwand in Hollywood angekommen, in Großbild und hat sich gelohnt. Dr. Thomas van de Kamp vom Karlsruher Institut für Technologie der Ameisen digitalisiert. Ganz herzlichen Dank für die Zeit, Herr van de Kamp.
0: Ich bedanke mich auch ganz herzlich. Dankeschön.

0: 18 vor 7. Musik aus Kanada war das. Tobias Jesso Jr. Without You. In München läuft seit einiger Zeit die Eisbachwelle wieder. Und auch Madrid will jetzt zum Surfzentrum werden. Da wird derzeit an einem riesigen Pool gebaut. Genauer gesagt soll es eine künstlich geschaffene Surflagune werden. Vom Anfänger bis zum Profi sollen da ab nächsten Frühjahr alle auf ihre Kosten kommen. Die Konstrukteure versprechen Wellen von 2 Metern Höhe. In Zeiten, in denen Spanien viel über Wasserknappheit diskutiert, finden aber nicht alle diesen neuen Surfpark gut. Christian Sachsinger hat sich dieses beeindruckende, aber auch umstrittene Projekt angeschaut und nach Surfern in Madrid gesucht.
1: Man kann schon jetzt in Madrid surfen, im Vorort Alcorón im Südwesten der Stadt. Ona Surf Hub heißt die vergleichsweise kleine Anlage, die eine Welle von rund 1,5 Meter zu bieten hat. Dieser Surf-Fan kommt seit 2 Jahren hierher. Ich stehe gern auf dem Board und hier hat's Wasser, eine Welle und es ist in Madrid. Also habe ich angefangen, hierher zu kommen. Rund 50 Kilometer, ziemlich genau auf der anderen Seite von Madrid, gibt es zur gleichen Zeit eine sehr große Baustelle. Hier soll gleich neben dem Metropolitano-Stadion, der Heimat des weltbekannten Fußballclubs Atletico Madrid, die größte europäische Surflagune entstehen. Seit 2 Jahren wird hier schon gebaggert und betoniert. Noch kann man die Lagune nur erahnen, aber schon im April nächsten Jahres soll alles fertig sein. Demnächst wird die Maschine angeliefert, die die Wellen erzeugen wird, wie Bauleiterin Marta Champer erklärt. Die Maschine wird auf dieser Plattform dort drüben stehen. Unsere Anlage besteht aus 56 Modulen, also 56 Schaufeln, die das Wasser anschieben. Dazu kommt, dass der Lagunenboden ganz bestimmte Wölbungen bzw. Höhen und Tiefen haben wird. So werden wir zu jeder Jahreszeit die passende Welle erzeugen können. Die Besucher sollen unter gut 20 verschiedenen Wellen aussuchen können, von sanften Anfängerwellen bis zu 2 Meter hohen Röhren für erfahrene Surfer, den sogenannten Barrels. 120 Surfer können gleich

0: gleichzeitig auf den Boards stehen. Die Maße des Beckens sind dementsprechend 200 Meter Breite und 23.000 Quadratmeter Oberfläche. Das entspricht etwa 3 Fußballfeldern. Das Auffüllen dieses immensen Beckens wird ungefähr einen Monat dauern. Und damit sind wir bei der Kritik an diesem Projekt. Naturschützer stören sich am Wasserverbrauch. Vor allem durch die Verdunstung würde das Surfzentrum im Jahr rund 40.000 Kubikmeter Trinkwasser brauchen. So viel wie etwa 800 Personen, heißt es etwa bei der Plataforma Ecologista. Und die Kritiker haben noch ein anderes Argument. Von den 60 Millionen Euro, die das Projekt kosten wird, stammen gut 15 Millionen an Krediten aus einem EU-Fonds, mit dem nachhaltige Projekte in Spanien gefördert werden sollen. Angesichts der immensen Mengen an Beton und Energie, die eingesetzt werden, ein nachvollziehbarer Kritikpunkt.
1: Dann wünsche ich Ihnen gedanklich jetzt einen schönen Surf durch einen angenehm kühlen Abend. Viel Spaß damit. Schön, dass Sie bei der Welt am Abend mit dabei waren auf Bayern 2 und bis morgen.
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3: Ich weiß nicht, wieso der Außerirdische ausgerechnet bei mir gelandet ist. Jedenfalls ist vor ein paar Tagen plötzlich ein leuchtendes Männchen aus meinem Lego-Raumschiff geklettert.
4: Was denn das denn hier für ein komischer Planet? Hat er gefragt.
3: Ich bin schon ein bisschen erschrocken und habe ihn mit großen Augen angeguckt. Dann habe ich ihm gesagt, dass er auf dem Planet Erde ist. Der Blobodroblob, so heißt der Außerirdische, hat erklärt, dass er zum Datenabgleich hier ist. Zuerst habe ich nicht gewusst, was das bedeutet, aber dann habe ich verstanden, dass er prüfen soll, ob das, was seine KI-Xbox über den Planeten Erde sagt, auch richtig ist. Die Box ist winzig, ein eckiges Ding mit Bildschirm. Die weiß alles, behauptet der Blobodroblob. Aber ich habe schnell gemerkt, dass das nicht stimmt. Die Box checkt noch nicht mal, dass ich ein Mädchen bin. Egal. Mir war jedenfalls klar, dass er meine Hilfe braucht beim Datenabgleich, weil er sonst lauter Fehler macht. Seitdem bin ich sein Assistent, wie der Blobodroblob das nennt. Mit einem Klick werde ich so klein wie er und dann fliegen wir mit dem Raumschiff umher und machen Datenabgleich. Juschum! Das Fliegen ist toll. Es geht super schnell. Achtung, festhalten, ruft der Blobodroblob und landet. Er guckt auf die Box.
4: Hier müssen wir in Brezelfeld sein, liest er vor. Stimmt's?
3: Ich gucke aus dem Fenster. Da sind Bäume, Wiesen und Felder. Und vor uns liegt ein Dorf. An der Straße steht ein Schild, auf dem steht Brezelfeld. Ja, das ist richtig, sage ich.
4: Super, freut sich der Blobodroblob. Machen wir gleich einen Haken dran.
3: Piep, tippt er in die KI-Xbox.
4: So, und jetzt steigen wir aus und suchen das Feld, ruft er. Ich habe nämlich Hunger.
3: Ich frage, welches Feld? Der Blobodroblob wirft mir einen mitleidigen Blick zu.
4: O Menslein, seufzt er, ihr seid wirklich nicht die Hellsten. Das Brezelfeld natürlich, erklärt er mir. Das, wo die Brezeln wachsen.
3: Ich gucke ihn an und muss lachen. Der Blobodroblob lacht mit.
4: Ja, haha, nicht wahr? Da pflücken wir uns ein paar. Oh, ich liebe Brezeln, ruft er. Besonders, wenn sie frisch und knusprig sind.
3: Ich mag die auch, sage ich. Aber die wachsen nicht auf dem Feld. Die gibt's beim Bäcker.
4: Bäcker? Stammelt der Blobodroblob.
3: Sofort holt er die KI-Xbox raus.
4: Hier steht, liest er mir vor, die Brezel ist ein verschlungenes Laugengewächs. Es gibt verschiedene Sorten. Die kleine Salzbrezel, die gemeine Bäckerbrezel und die Riesenbrezel. Brezelpflanzen gedeihen an heißen und salzigen Standorten. Die Früchte der Brezelpflanze kann man das ganze Jahr über ernten, freut er sich.
3: Nee, ich schüttele den Kopf. Das ist Quatsch. Die Daten stimmen nicht. Also bis auf das mit den verschiedenen Sorten, gebe ich zu. Die Brezel gibt es in allen Größen. Das ist richtig.
4: Pappalapapp, ruft der Blobodroblob. Ich hab dieses Gemüse doch schon gegessen.
3: Ja, sage ich, das waren Brezeln vom Bäcker. Der Außerirdische lächelt. Und warum steht dann da, er zeigt auf das gelbe Schild, Brezelfeld? Nur weil das Dorf so heißt, wachsen hier noch keine Brezeln, versuche ich ihm zu erklären. Aber der Blobo-Droblob hört mir gar nicht zu.
4: Alles korrekt, brummt er und macht einen Haken hinter die Daten.
3: Piep. Und ich denke, Blob, da müssen wir noch mal drüber sprechen.
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3: Und jetzt schlaft gut und träumt was Schönes. Gute Nacht.
2: Gute Nacht.
5: Oder Kissenschlaf.
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9: Die Beatles kommen später, jetzt kommt erstmal der Zündfunk nach den Nachrichten. Heute mit viel Musik mit Phoebe Bridgers und Deria Hilderim. Gleich im Zündfunk mit Bärbel Wossack und Achim 60 Bogdan.

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1: Um 19 Uhr mit Gudrun Skupin. Die Kontrollen an den deutschen Außengrenzen sollen ein weiteres Mal verlängert werden. Mindestens bis Mitte März. Das hat das Bundesinnenministerium bestätigt. Ivo Maruschik mit Einzelheiten.
2: Stau bei der Einreise aus Österreich und verspätete Züge wegen Polizeimaßnahmen. Damit müssen Reisende auch über Mitte September hinaus noch rechnen, also auch nach den Ferien. Bundesinnenminister Dobrindt hat die EU-Kommission jetzt offiziell darüber informiert, dass die Bundespolizei mindestens bis Mitte März an den deutschen Grenzen Kontrollen durchführen soll. Das hatte er schon bei der Ankunft zehntausender Migranten in der spanischen Exklave Ceuta angekündigt. Bislang hatte Brüssel das immer akzeptiert, zuletzt hat es aber immer mehr Kritik an den deutschen Kontrollen gegeben, sowohl von der EU als auch aus den Nachbarländern, und auch der Deutsche Städtetag hatte ein Ende der Kontrollen gefordert.
1: Nach einem weiteren Zwischenfall am Flughafen München ermittelt jetzt die Bundesstelle für Flugunfalluntersuchung. Ein Lufthansa Airbus A380 hat offenbar kurz vor der Landebahn aufgesetzt und dabei Teile der Landebahnbefeuerung beschädigt. Verletzt wurde niemand. Raimund Bacher.
3: Ein Airbus A380 der Lufthansa hat bei der Landung am Flughafen München kurz vor der Landebahnschwelle aufgesetzt. Das hat die Fluggesellschaft bestätigt. Der Großraumjet war aus San Francisco gekommen und landete gestern Abend in München. An Bord befanden sich 351 Passagiere. Nach Angaben der Lufthansa verlief die Landung dennoch sicher. Alle Fluggäste konnten das Flugzeug regulär verlassen. Die Ursache des Vorfalls ist bislang unklar. Die Bundesstelle für Flugunfalluntersuchung hat Ermittlungen aufgenommen und die Flugdaten die sogenannten Blackboxes sichergestellt.
1: Der Deutsche Bauernverband geht in seiner Bilanz davon aus, dass Landwirte bei der Ernte in diesem Jahr einen Rückgang von 7% im Vergleich zum Vorjahr hinnehmen müssen. Vor allem im Süden sind die Schäden laut Bauernpräsident Ruckwied groß. Die Branche fordert Finanzhilfen wegen der angespannten Lage vieler Höfe. Akute Folgen für die Verbraucherpreise erwartet sie aber eher nicht. Nahe des Atomkraftwerks Saporischschja ist eine Drohne an einer Bushaltestelle für Mitarbeiter explodiert. Dabei wurde ein Mensch getötet, 15 weitere wurden verletzt, teilte die internationale Atomenergiebehörde mit. Deren Chef, Grossi, forderte die verantwortlichen militärischen Befehlshaber auf, dieses inakzeptable Vorgehen sofort einzustellen.

0: Die internationale Hilfsorganisation CARE ist zutiefst besorgt, weil sich die Lage für Zivilpersonen immer weiter zuspitzt. Im Juli wurden laut UN-Angaben 30% mehr Zivilpersonen getötet oder verletzt als im Vormonat. Der Naturschutzbund Deutschland, kurz NABU, spricht in seinem Jahresbericht für das vergangene Jahr von großen Erfolgen bei der Renaturierung von Flüssen und Mooren. Beispielhaft erwähnt wird die Renaturierung der unteren Havel. Seit 20 Jahren arbeitet der NABU daran, dort ein stabiles Flussökosystem aufzubauen. Nun lebten seltene Vögel, Pflanzen und Insekten wieder in dem Gebiet, welches gleichzeitig als Wasserspeicher fungiere und Dürrezeiten so abfedere. Das Wetter in Bayern. Am Abend meist bewölkt und nass. In Südbayern kann es auch stärker regnen, 16 bis 25 Grad. Später von Nordwesten her häufiger trocken. In der Osthälfte örtlich Regen. Es kühlt ab auf 19 bis 14 Grad. Die Aussichten? Morgen etwas freundlicher mit Sonne an den Alpen und bis zu 30 Grad. Ab Donnerstag wieder wechselhaft mit Regen und Starkregen und kühler. Es ist 19.04 Uhr. Die Verkehrsmeldungen A7 Fulda Richtung Würzburg, zwischen Fulda Dreieck und Bad Brückenau-Volkers stockender Verkehr. A93 Kiefersfelden Richtung Rosenheim, zwischen Oberaudorf und Brandenburg ein Unfall. Und die A95 München Richtung Garmisch-Partenkirchen ist zwischen Wolfratshausen und Seeshaupt nach einem Unfall gesperrt. Es staut sich bereits. Soweit dieser Service.
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0: Nein, kein Dienstag im April, aber auch kein Montag im August.
1: Ja, aber jetzt mal Schluss mit der Verwirrung. Hier ist der Montagsclub am Dienstag mit dem altbewährten Team Bärbel Wossack und Achim 60 Bogdan.
0: Und weil heute nur beinahe Montag ist, hören wir jetzt die Band Almost Monday.

0: Almost Monday aus San Diego waren das mit einem Song aus ihrem kommenden Album Thank God It's Almost Monday.
1: Ja, der Zündfunk. Montagsclub heute, eben nicht am Montag, sondern am Dienstag im Sommerprogramm. Mit folgenden Themen. Ja, was die Sparpläne im Haushaltsentwurf 2027 für Festivals und überhaupt für die Musikkultur bedeuten. Dann haben wir die Musikerin Deria Yildirim im Interview, die es mit ihren anatolischen Sounds ja bis in die Oper von Sydney geschafft hat. Und dann gibt es noch ein heiß erwartetes neues Album von Phoebe Bridgers.
0: Und wir hatten gerade schon Musik aus den USA, machen genau da weiter mit der Indie-Band Helen. Dead Shark 2, so heißt der Song, also nicht der weiße Hai 1, sondern der tote Hai 2.

0: Liz Harris war das mit ihrem Nebenprojekt Helen. Hauptberuflich hat Harris seit 21 Jahren die Band Grouper. Sie hat ein Diplom in Kunst an der Berklee University und sie widmet sich seitdem übersehenen Kunstrichtungen der Musik wie dem Dream Pop oder Lo-Fi Jungle Pop, wie eben gehört. Ja, und damit kommen wir zu einer anderen Sängerin aus den Vereinigten Staaten, die sich in unsere Herzen und die vieler anderer Menschen gespielt hat.
1: Ja, und die übrigens gestern Geburtstag hatte. Am 17. August, da ist Phoebe Bridgers 32 geworden und ich dachte kurz, echt so jung, nicht älter, denn gefühlt ist sie ja schon so lange da und stimmt ja auch. Das erste Album hat sie vor 9 Jahren schon aufgenommen, da war sie 21, also sie hat einfach sehr früh angefangen. Erst war sie ein gehypter Geheimtipp, falls es sowas gibt, einen geheimen Hype.
0: Gibt dann, schon, klar.
1: Dann hat sie Boy Genius gegründet mit Lucy Dacus und Julian Baker zusammen. 3 Solo-Musikerinnen, die eh schon erfolgreich waren, aber tatsächlich im Team zusammen noch besser. Und 2024 haben sie dann gleich 3 Grammys gewonnen. Also angekommen, nicht direkt im Mainstream, aber doch auf der ganz großen Bühne. Das neue Soloalbum von Phoebe Bridgers nach 6 Jahren, das hat sich schon länger angekündigt. Im Juni gab es hier im Zündfunk, ist es ja schon um ihre Pop-Up-Konzerte in den USA gegangen. Da hat sie die neuen Songs ausprobiert. Es war super kurzfristig angekündigt und mit absolutem Handyverbot diese Konzerte. Klingt jetzt für manche erstmal ein bisschen übertrieben. Ist Phoebe Bridgers möglicherweise zum Kontrollfreak geworden? Tatsache

Die verletzliche Stimme wird hier durch Vocoder verzerrt. Der Opener-Song The Outside klingt, als hätten wir es hier mit einer anderen Phoebe Bridgers zu tun als früher. In gewisser Weise stimmt es vielleicht. Es ist viel passiert. Der große Erfolg mit ihrer Supergroup Boy Genius, die Trennung von Schauspieler Paul Mescal, der Tod ihres Vaters, eine neue Liebe. Sie sei etwas world-weary gewesen, sagt sie selbst, der Welt etwas überdrüssig. Und offenbar auch Social Media überdrüssig. Ihren legendären Twitter-Account hat sie zugemacht. Auf ihren Konzerten herrscht jetzt Handyverbot, keine Smartphones. Guter Move. Also natürlich ist sie noch die alte, die coole Phoebe Bridgers. Sie klingt nur ein bisschen anders.

Bobby ist ein hymnischer Folkrock-Song über ihren neuen Partner. Noch ein bisschen ängstlich, aber euphorisch, mit einer für sie typischen, großartigen Textzeile. Ich weiß nicht, ob ich es heute Abend schaffe, aber hey, was machst du den Rest meines Lebens? Es steckt mehr Dynamik, mehr laut-leise in ihren Songs, die früher oft sehr minimalistisch blieben, auf einer Ebene mit ihrer gehauchten Stimme. Gleich mehrmals wechseln die Songs jetzt mittendrin oder gegen Ende völlig die Richtung. Kill Me zum Beispiel baut sich ganz leise auf mit Akustikgitarre und Klavier, wird immer atmosphärischer, bis es einen fast vom Stuhl reißt. Wie aus dem Nichts brechen laute, verzerrte Sounds herein. Ähnlich beim Titeltrack Lost Weekend, wo das Gewitter aus Elektronik, zerhackten Streichern und Vocals noch gewaltiger ist. Sie hätte zuletzt viel Ambient gehört, sagt Phoebe Bridgers. Das merkt man auch an den Interludes und instrumentalen Parts. Das Album hält sich nicht groß an Pop-Strukturen, obwohl diesmal auch Pop-Superproduzent und Taylor Swift-Buddy Jack Antonoff mitgearbeitet hat. Es gibt zutiefst traurige Momente, wenn wir plötzlich Phoebes verstorbenen Vater in einer Sprachnachricht hören. Das Verhältnis zu ihm war kompliziert. In Still Standing singt sie von einer traumatischen Kindheitserinnerung, als er offenbar ihrer Mutter gegenüber gewalttätig wurde.

0: In den leisen Songs zeigt sich das unheimlich raffinierte Songwriting besonders. I have no secrets, only feelings, singt Phoebe Bridgers an einer Stelle. Und sie lässt ihre Gefühle, die Trauer und die Liebe, auf eine aufregende Art und Weise raus, wie man das noch nicht gehört hat bei ihr. Ach ja, fürchterlich hübsche Country-Folk-Stücke mit Banjo, Geigen und den Background-Vocals ihrer Boy-Genius-Kolleginnen gibt's natürlich auch. Ihr bestes Album bisher.
1: Ja, und Phoebe Bridgers hören wir natürlich jetzt auch mit einem Song aus unserem Album der Woche. Hier ist Lost Boys.

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1: Haben wir eben gehört, ein Stück daraus, nämlich Lost Boys von Phoebe Bridges. Ja, der Zündfunk hier am Dienstag auf Bayern 2. Und gleich noch ein Indie-Einzelheinz aus den USA. Während wir hier in Deutschland in den letzten beiden Monaten wegen der Hitze gestöhnt haben und der Rhein beispielsweise so wenig Wasser führt wie noch nie, sodass momentan kein Touristenboot die Lorelei ansteuern kann, gibt es zeitgleich eine US-Band, die nennt sich This Is Lorelei. Und die hören wir jetzt mit ihrer neuen Single.
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0: This is Lorelei, das Nebenprojekt von Sänger Nate Amos, der hauptsächlich bei Water From Your Eyes mitspielt. Die waren letztes Jahr mal Album der Woche hier bei uns im Zündfunk. Ja, jetzt ist er vor allem mit seiner Lorelei-Band unterwegs, kommenden Samstag zum Beispiel auf einem Festival in Pasadena, danach 32 andere Festivals und Solo-Gigs in Nordamerika, bevor er dann im November nach Großbritannien kommt.
1: Ja, der Festivalsommer, der neigt sich so langsam dem Ende zu. Vom Free Festival in München reden wir gleich noch. Superblum steht auch noch an mit Noga Eris und Ikimel zum Beispiel. Ja, viele Festivals sind am Kämpfen. Das ist uns schon aufgefallen dieses Jahr. Einiges ist ausgefallen und der Grund dafür ist eigentlich immer fehlendes Geld. Einen erfreulichen Newcomer gab es dieses Jahr in Bayern, das Heu Festival in der Nähe von Augsburg. Das hat es geschafft, ein tolles Programm auf die Beine zu stellen und das alles aus dem Nichts. Gleich werden wir hören, wie das möglich war und warum alles schon wieder in Gefahr ist. Es geht dabei um große Politik, nämlich um den Bundeshaushalt 2027. Die Planung dafür steht und sie hätte massive Auswirkungen auf die Popkultur vor der Haustür. Denn ohne Förderung lässt sich so ein Festival eigentlich überhaupt nicht mehr finanzieren. Annika Schleithoff hat sich umgehört bei den Initiativen, die bisher Fördergelder vergeben, bei den Pop-Beauftragten, die es dankenswerterweise in jedem bayerischen Bezirk gibt und bei Betroffenen. Zum Beispiel bei der Bookerin vom Heu-Festival der Kulturwirtschaft Walden.
2: Die waren dann so begeistert und hatten so eine Freude auch an dem Programm und auch an dieser Vielfalt. Und das wäre halt bitterschade, wenn das nach einer Ausgabe schon an sowas scheitert, dass das dann schon wieder im Keim erstickt wird.
3: Das Heu-Festival in der Nähe von Augsburg hat in diesem Jahr das erste Mal stattgefunden. Und Monika Nuber hat es mit organisiert. Finanziert wurde das Heu auch durch den Festivalförderfonds mit Geld vom Bund.
2: Wir haben das bekommen, 30.000 Euro. Aber das komplette Geld ging sozusagen an die Künstler. Und alles andere haben wir selber erwirtschaftet.
3: Ob das Heu-Festival im nächsten Jahr wieder stattfinden kann, ist unklar. Denn für den Festivalförderfonds könnte es weniger Geld geben und auch bei anderen Kulturförderungen soll gekürzt werden. So steht es im Regierungsentwurf für den Bundeshaushalt 2027, über den seit Wochen diskutiert wird. An manchen Stellen sollen die Ausgaben steigen, zum Beispiel für Verteidigung. An vielen anderen aber soll gespart werden. Im sozialen Bereich, beim Eltern- und beim Wohngeld und bei der Kultur. Das Reeperbahn-Festival, eine der wichtigsten Plattformen für KünstlerInnen und die Musikbranche in Deutschland, soll weniger Geld erhalten. Und auch die Initiative Musik, eine der wichtigsten Fördereinrichtungen von Popkultur und Jazz in ganz Deutschland. Insgesamt könnten der Initiative Musik laut Entwurf etwa 800.000 Euro Förderung gekürzt werden. Allerdings werden im Entwurf nicht alle Förderprojekte aufgeführt. Oft ist deshalb sogar von 4 Millionen Euro Kürzungen bei der Initiative Musik die Rede.
4: Das ist natürlich auch ein fatales Zeichen allgemein,
3: sagt Andreas Jäger. Er ist Geschäftsführer vom Verband für Popkultur in Bayern.
4: Gerade bei den Festivals auf dem Land, da kommt die Dorfgemeinschaft zusammen, da treffen sich Leute, die sich sonst wahrscheinlich gar nicht treffen würden. Das ist so ein wichtiges Element unserer demokratischen Gesellschaft. Und wenn das wegfällt, dann fehlt eben viel mehr weg als nur eine Veranstaltung.
3: Dass generell gespart werden muss, ist für viele Menschen in der Musik- und Kulturbranche zwar schmerzhaft, aber doch nachvollziehbar. Was manche eher stört, nicht überall in der Kultur wird gleichermaßen gekürzt. Denn während es an vielen Stellen weniger Geld geben soll, könnten die Bayreuther Festspiele über 1 Million Euro mehr bekommen. Das beschäftigt auch Andreas Jäger.
4: Es fühlt sich eben so an, dass wir wieder mal um unsere Wertigkeit kämpfen müssen. Wir müssen wieder Leuten klar machen, wir sind auch Kultur, wir sind extrem wichtige Kultur, wir bringen Leute zusammen und wir bringen vor allem den Nachwuchs auf die Bühne.
3: Der Grund dafür, dass die Bayreuther Festspiele mehr Förderung bekommen sollen, ist laut einer Sprecherin des Staatsministers für Kultur und Medien, dass die Personalkosten tarifbedingt gestiegen seien. Mit höheren Kosten haben aber auch Festivals zu kämpfen, sagt Andreas Jäger. Seit der Corona-Pandemie seien die Kosten zum Beispiel für Gagen und Security stark gestiegen. Wenn beim Festivalförderfonds tatsächlich gekürzt würde,
4: bleiben eben noch mehr Festivals auf der Strecke als aktuell. Also jetzt ist der Fonds schon massiv überzeichnet. Und wenn er nochmal gekürzt wird, also dann wird es nochmal ganz düster werden für viele Festivals, die nur durch eben die Unterstützung und die Förderung überleben konnten.
3: Noch ist der Haushalt aber nicht verabschiedet. Im Herbst soll er vom Bundestag beschlossen werden. Davor werden die Abgeordneten den Haushaltsentwurf debattieren und in der Regel wird er überarbeitet. An den Sparplänen, die im Entwurf stehen, kann sich also noch etwas ändern. Das hofft auch Katja Lucker von der Initiative Musik.
5: Der Festivalförderfonds wurde auch letztes Jahr halbiert. Ich habe jetzt Termine mit allen wichtigen Haushältern und Parlamentariern und werbe natürlich für den extrem wichtigen Festivalförderfonds und versuche genau wie letztes Jahr, diese 2 Millionen wieder zurückzubekommen und auch weitere Förderung in die Initiative Musik zu bekommen.
3: Über dieses parlamentarische Verfahren könnte der Festivalförderfonds also doch wieder aufgestockt werden. Aber was passiert, falls das in diesem Jahr nicht nochmal klappt und im Fonds tatsächlich weniger Geld ist? Das fragt sich auch Fabienne Nistler, die das Klangtherapie-Festival mitorganisiert.
6: Wir haben ja keine anderen Möglichkeiten als den Kulturförderfonds von der Initiative Musik. Es gibt ja nichts Vergleichbares mit derartigen Beträgen.
3: Dass Festivals womöglich nur noch 2 statt 4 Tage dauern, weniger KünstlerInnen auftreten oder sie ganz ausfallen, ist für FestivalbesucherInnen schade. Aber es hängt noch mehr daran.
6: Popkulturelle Festivals sind ja auch Orte für junge Menschen vor allem, wo junge Menschen sozialisiert werden, die identitätsstiftend sind, mehr als hochkulturelle Orte, würde ich mal sagen.
3: Der Festivalförderfonds unterstütze besonders die kleinen und mittleren Festivals, sagt Katja Lucker von der Initiative Musik. Damit leiste er eine wichtige Arbeit, denn sie seien
5: der Nährboden für Bands, die da das erste Mal vielleicht vor größerem Publikum spielen, die dann vielleicht von anderen gesehen werden, die da ihre Karrieren aufbauen können.
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1: Ja, also hoffentlich gibt's nächstes Jahr wieder so ein schönes Heu-Festival, hoffentlich wieder ein Puch-Festival, den Chiemsee-Reggae-Sommer, das Raut-Oak-Festival und all die anderen, die mit viel Herzblut und mit viel ehrenamtlichem Engagement, zumindest bei den kleineren, auf die Beine gestellt werden. Das sind Tage und Nächte, die Menschen und Musik zusammenbringen. Vielleicht eine der wichtigeren und schöneren Sachen auf dieser Welt. Apropos Festivals, hier noch eine gute Nachricht. Die Alien Disco findet dieses Jahr wieder statt, am 4. und 5. Dezember im Volkstheater München, kuratiert von Markus und Micha Acher und dem Bongo Joe Label aus Genf.
0: Wer da genau auftreten wird, ist noch nicht bekannt, aber ist eigentlich auch vollkommen egal, denn
1: einfach
0: es ist Karten kaufen. Immer gut und es gibt immer Entdeckungen. Hier wäre ein Vorschlag von mir, vielleicht, wenn es irgendwie geht, ladet Grumpy ein, so klingt die Frau.

0: Grumpy aus den USA, die gar nicht grumpy klingt, also mürrisch, griesgrämig, übelgelaunt. Bürgerlicher Name von Grumpy übrigens Heaven Schmidt. Deutsche Wurzeln sind nicht ausgeschlossen. Ihr hört den Zündfunk am Dienstag heute mit dem Montagsclub-Team Bärbel Bossack und Achim 60 Bogdan. Apropos 60, ja Bärbel, was sagst du denn zum TSV 68?
1: So, wenn das jetzt ein rheinischer Dialekt sein sollte.
2: Ja, du, na, sollte das sein? Ganz ehrlich, du Bärbel, sag mal ganz ehrlich, was findest du, was sagst du denn zu den Leben?
1: Also ich sag, wenn das jetzt ein rheinischer Dialekt sein sollte, das ist natürlich in weite Ferne gerückt.
0: Ja, eben.
1: Ja, aber ich weiß nicht, kannst du ganz Schleswig-Holstein-Nordisch?
0: Na klar.
1: Sagst du,
0: ja,
1: nicht?
0: Ist auch,
1: jo,
0: auch möglich.
1: Saisonhöhepunkt steht bevor.
0: Na
1: nicht?
0: Klar.
1: Weil gegen Holstein-Kiel.
0: Holstein-Kiel, bitte.
1: Im Pokal. Das wird der absolute Saisonhöhepunkt, Achim. Quasi ein internationales Spiel für die 60er.
0: Auf jeden Fall. Ja, also steht bevor am kommenden Samstag. Wird bestimmt ein Riesending. Ja, man muss mal zur Erklärung sagen, für die, die nicht so im Fußball zu Hause sind. Also die Löwen sind ja leider abgestürzt in die inzwischen vierte Liga.
1: Wie viele gibt es eigentlich? Gibt es noch viele
0: drunter? Oh, da gibt es noch ganz viel drunter. Da gibt es noch ganz viele Möglichkeiten. aber das Gute daran ist, wir sind jetzt mutmaßlich unseren Investor los, der uns schon so lange geplagt hat.
1: Das glaube ich, ja.
0: Weil er dann doch nicht investiert hat und einfach kein Geld gespendet hat, das wir so dringend gebraucht hätten. Also Freiheit für 1860 jetzt in der vierten Liga. Wir haben ein neues Wappen. Weil der vorherige Besitzer noch oder Teilbesitzer das Wappen nicht freigibt. Aber wir haben jetzt ganz viele unbekannte Spieler mit einem Riesenpotenzial. Also wir haben tolle Spieler da. Wir haben einen Typen, der ist ungefähr 3 Meter groß, hat jetzt im letzten Spiel 4 Tore gemacht. Calderon heißt der Mann. Wir haben, und

0: Jetzt kein Witz, den Sohn von Phil Collins von Genesis, der spielt bei 1860. Wirklich.
1: Ja, ich weiß es, Achim. Und ich habe die Übertragung des letzten Spiels im BR gesagt. Und ich bin unendlich dankbar, dass Bernd Schmelzer das eben nicht gesagt hat, dass es der Sohn von Phil Collins ist. Er hat es einfach nicht gesagt. Und das fand ich ganz, ganz toll. Danke an Bernd Schmelzer.
0: Willst du mich jetzt hier gerade kritisieren?
1: Ich fand das toll. Ein bisschen, Achim.
0: Du, wahrscheinlich hat das nicht
1: gewusst. Der arme Mann, der ist Fußballer und sonst gar nichts. Und der Riese, von dem du gerade gesprochen hast, Calderón, der ist 18. Oder ist jetzt schon 19? 18?
0: 18, wird 19.
1: Das wird ein ganz großer. Also es sieht alles super aus bei 60, oder? Eindeutig.
0: Ja, erstes Spiel, und erstes Spiel in der vierten Liga, 15.000 Zuschauer ausverkauft, muss man erstmal hinbringen. Die Löwen, jetzt spielen sie gerade übrigens aktuell in Albstadt heute. Albstadt hat, glaube ich, 719 Einwohner. Und da spielen wir jetzt. Ich glaube, alleine sind dreimal so viele Löwenfans mitgereist nach Unterfranken, als dieser Ort Einwohner hat. Also es ist wirklich ein großes Phänomen, das wir da gerade beobachten können. 1860 in der vierten Liga.
1: Der Achim ist übrigens Fan von diesem Verein. Ich weiß nicht, ob es jemand gemerkt hat. Wollte ich es nochmal sagen.
0: Ja gut, also so ist es jedenfalls.
1: So, jetzt Musik, Achim.
0: Musik. Ja, wir hören jetzt keinen Löwen, sondern einen weiblichen Tiger, immerhin aber einen blauen. Blue the Tiger, Neo Disco aus New York.

Blue the Tiger aus New York City. Die Sängerin ist eigentlich Bassistin und hat sich dem Neo-Disco-Sound verschrieben, zumindest auf ihrer neuen Single Shock eben gehört. Kleiner Nachtrag übrigens noch von mir. Aubstadt hat genau 736 Einwohner und 1860 führt im Moment 1:0 in Aubstadt. Jetzt kommen wir gleich zu Derya Yildirim, Sängerin, Produzentin, Musikerin aus Hamburg, die im Moment die Welt erobert mit ihrer Band Krupschimschek. Sie sind quasi das deutsche Pendant zu Altin Gün aus Amsterdam. Beide Bands mischen anatolische Klänge, traditionelle Instrumente wie die Langhalslaute Balama mit psychedelischen Klängen der späten 60er Jahre und haben sich so ganz viele Fans erspielt. Und ja, wir werden sie jetzt gleich im Interview hören und auch gleich verraten, warum wir sie im Interview haben. Wir hören jetzt Derya Yildirim mit ihrer Band Krupschimschek und Dirine Dirine. Hier ist sie.

0: Deria Yildirim mit ihrer Grubschimschek und Dirine Dirine hier im Zündfunk auf Bayern 2.
1: Festivals im Sommer, gerade haben wir schon drüber gesprochen, welche Herausforderungen es da gibt. Ich kann nur sagen, nichts wie hin, wenn ihr eins findet. Zum Beispiel zum Free Festival im Münchner Import-Export, das am kommenden Wochenende dann zu Ende geht, ging ich den ganzen August lang. Am Sonntag Grande Finale mit Habibi Funk. Am Freitag wartet aber vorher noch ein Highlight, die gerade gehörte wunderbare Derya Yildirim und Grub Şimşek. Derya Yildirim ist ja eine sehr vielseitige Künstlerin. 5 Instrumente beherrscht sie so richtig, mindestens würde ich sagen, denn wahrscheinlich kann sie aus ungefähr allem, was Töne macht, was Beeindruckendes rausholen. Sie ist Dozentin und Jurorin im Musikbereich. Sie hat die Filmmusik geschrieben zum Dokumentarfilm Die Möllner Briefe, der ja letztes Jahr den Publikumspreis bei der Berlinale gewonnen hat. Also es gibt viel zu besprechen mit ihr und genau das hat Achim heute getan. Derya Yildirim war zugeschaltet aus Berlin. Am Freitag ist sie dann in München.
0: Derya, herzlich willkommen. Schön, dich zu hören.
2: Ja, schön, euch zu hören.
0: Was war das bisher für ein Sommer für dich, dieser Sommer 2026?
2: Es war wirklich ein sehr aufregender Sommer eigentlich. Wir sind wieder sehr gut rumgekommen in der Welt. Zum einen haben wir ja im australischen Sommer Konzerte gehabt im März und dann ziemlich viele deutsche Festivals mitnehmen können diesen Sommer und auch in Amerika gewesen. Umso mehr freue ich mich jetzt, endlich wieder im Süden Deutschlands zu sein. Wir waren ja lange nicht mehr in München.
0: Ja, Derya, das sind ja vermutlich sehr viele Bilder, die da im Kopf hängen geblieben sind von diesem Jahr und auch von der Art und Weise, wie du deine Musik, die Musik deiner Band so aufgenommen wirst. Sag mal ein paar Bilder, die hängen geblieben sind.
2: Was alle Orte gemeinsam haben, sind die Diversität im Publikum. Also es gibt immer wieder türkischsprachige Menschen im Publikum. Die gibt es wirklich überall auf der Welt. Also ohne

0: Die würde ich, glaube ich, gar nicht so weit kommen. Also diese Community, die immer da ist und manchmal kleiner und manchmal wirklich ziemlich groß. Das habe ich in Sydney erlebt, wo wir wirklich anatolische Volkstänze gespielt haben in dem Sydney Opera House, wo wir aufgetreten sind. Das war wirklich ein Bild, was ich nicht vergessen werde. Und das habe ich auch in München so oft erlebt, dass wir alle so aus unterschiedlichen Kreisen zusammenkommen und irgendwie einen gleichen Geschmack an Musik gemeinsam erleben können. Darauf freue ich mich.
1: Also da steckt offensichtlich was Universelles drin, auch für die, die die Texte jetzt nicht verstehen, wenn sie auf Türkisch gesungen sind. Ein Instrument spielt eine sehr große Rolle, die Balama, die du spielst. Erzähl mal bitte über dieses Instrument. Es schaut aus wie eine in der Mitte auseinandergeschnittene Feige mit einem langen Stiel, nur in groß.
0: Die Feige habe ich so als Bild nicht bisher gesehen, aber das ist auch eigentlich interessant. Also eigentlich wird die Balama auch zum Beispiel aus einem Baumstamm geschnitzt und ist auch so eine traditionelle Art eigentlich des Instruments. Also sie besteht aus Holz und Saiten, die gespielt werden. Also ein Zupfinstrument, was ihre Wurzeln in Anatolien hat und weit über der Türkei hinaus, ne? Von Horasan bis zum Balkan, sagt man ja. Und was dieses Instrument ausmacht, sind so viele unterschiedliche Sachen. Also es ist ein religiöses Instrument, was verwurzelt ist in der alevitischen Kultur. Und gleichzeitig ist das einfach ein Instrument, was die Menschheit widerspiegelt, eine Musik des Widerstandes. Also die Balama verkörpert quasi eine Widerstandskultur, die wirklich aus dem Volk heraus entsteht. Die Gedichte, die entstehen durch die Poeten, die in Anatolien geboren sind, zum Beispiel, die begleiten sich mit dem Instrument und gehen von Dorf zu Dorf, um eben die Botschaften zu vermitteln und eben um auch für Menschenrechte zu kämpfen, indem sie die Geschichten der Menschen weitererzählen.
1: Du hast mal in dem Interview gesagt, es ist ein bisschen wie das Klavier in deutschen Haushalten.
0: Ja, genau, also oder so die Gitarre, die irgendwie an der Wand hängt bei einer typisch deutschen Familie oder so, da hängt halt die Balama an der Wand bei einer typischen türkischen oder kurdischen Familie, die eben mit dieser Kultur aufwächst. Es gibt immer eine Person in der Familie, die das spielen kann. Also so wichtig ist dieses Instrument für das Leben und für die Kultur, die in unserer Nachbarschaft entsteht. Und deshalb finde ich das umso wichtiger, dass eben so Festivals entstehen und Plattformen entstehen, wo die Balama etabliert werden kann im normalen Alltag in Deutschland.
1: Du tust das in deiner Musik auf eine ganz besondere Art und Weise, weil du diese Balama, dieses traditionelle Instrument, auch in die Gegenwart holst, auch mischt mit psychedelischen Klängen aus den 60s, aus den 70s und so weiter. Und da entsteht ein ganz eigenes Klangbild, das die Leute begeistert. Du hast es ja schon gesagt. Und das wird mit Sicherheit so sein, wenn du am Freitag anrückst nach München, auf dem Free Festival spielen wirst, das auch vom Zündfunk präsentiert wird, im Import-Export. Erzähl mal bitte von diesem Festival, soweit du überhaupt was mitbekommen hast bislang, was dieses Festival angeht.
0: Also, ich freue mich extrem auf das Festival. Die MusikerInnen, die mit mir gemeinsam an diesem Tag auftreten, die kenne ich auch so über Ecken und habe viel schon gehört und freue ich mich wirklich sehr drauf, also vor allem auch auf die DJs, die eben so ein bisschen das Ganze drumherum begleiten können und einfach diesen Vibe setten. Da freue ich mich richtig drauf. Und vor allem bin ich total glücklich, dass das im Import-Export passiert, denn unser allererstes Konzert in München haben wir dort gegeben. Ich weiß nicht, das war vielleicht 8 Jahre her oder so. Und es war im Sommer und wir haben alle sehr doll geschwitzt in dem kleinen Raum. Aber es war wirklich ein Konzert, was ich nicht vergessen werde und mich umso mehr darauf freue, wieder zurückzukommen mit diesem tollen Festival.
1: Ja, in deinem Fall diesmal im Freien. Wetter wird hoffentlich mitspielen.
0: Genau.
1: Du bist inzwischen zu groß geworden mit deiner Gruppe Schimcheck. Es passt nicht mehr rein in den kleinen Saal. Deswegen im Freien am Freitag zu sehen. Wir freuen uns auf dich. Vielen herzlichen Dank. Danke nach Berlin. Derya
0: Ja, vielen Dank für die Einladung.
2: Also am Freitag sind Derya Yildirim und Grup Şimşek beim Free Festival im Import-Export in München zu hören und zu sehen. Auch dabei und sehr spannend am Freitag das okzitanische Duo Kokanja aus Südfrankreich.
1: Gibt eine neue Meldung aus der Popmusik. Ab heute gibt es einen neuen Song von den irischen Indie-Stars Fontaines D.C. Es wird ein neues Album geben. Mitte Oktober wird es erscheinen. Es wird Dopamine Chamber heißen. Und diesen neuen Track hören wir uns natürlich jetzt an. Hier ist Marianne.

0: Heute erschien die neue Single von Fontaines D.C. Der Sänger der Band Green Chatten hat Inspiration gesucht in Venedig, in Wien und in Sizilien, wo er gelebt hat, um sich für das neue Album zu inspirieren. Kurze Meldung noch, die Tour des Berliner Produzentenduos Kitschkrieg im September, präsentiert vom Zündfunk, muss abgesagt werden, aber nur jetzt abgesagt, tatsächlich aber verschoben. Neue Termine kommen demnächst und die Karten behalten selbstredend ihre Gültigkeit. Ja, Blick auf den weiteren Abend.
1: Bärbel. Nach den Nachrichten geht's hier auf Bayern 2 weiter mit dem fünften Teil des Beatles-Podcasts Being the Beatles, eine Pop-Revolution. Heute Teil 5, Don't Let Me Down. Spoiler, da gibt's schon einige Probleme bei den Beatles, aber immer noch kommt große Musik raus.
0: Im Nachtmix um 23.05 Uhr unser Kollege Matthias Röckel mit Musik zum Runterkühlen, Ambient, Edgy Folk und Popcovers. Und ganz zum Schluss ein Zündfunk-Klassiker, ein ganz großer, der bald mal wieder in München zu Gast ist. Nick Cave spielt mit seinen Bad Seeds am 23. August auf dem Münchner Königsplatz, präsentiert von Bayern 2. Wir hören ihn jetzt mit The Mercy Seat und wünschen euch noch einen schönen weiteren Sommer.
1: Bärbel Wossack und Achim 60 Bock dann sagen Ciao und Servus.
0: Macht's gut.

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1: Um 20 Uhr mit Gudrun Skupin. Stau bei der Einreise aus Österreich und Zugverspätungen durch Polizeimaßnahmen. Damit müssen Reisende auch nach den Ferien noch rechnen. Denn Deutschland will die Kontrollen an seinen Außengrenzen verlängern. Angekündigt war das bereits. Jetzt hat das Bundesinnenministerium offiziell die EU darüber informiert. Ivo Maruschik über diesen Schritt.
2: Bundesinnenminister Dobrindt hat die EU-Kommission jetzt offiziell darüber informiert, dass die Bundespolizei mindestens bis Mitte März an den deutschen Grenzen Kontrollen durchführen soll. Bislang hatte Brüssel das immer akzeptiert, zuletzt hat es aber immer mehr Kritik an den deutschen Kontrollen gegeben, sowohl von der EU als auch aus den Nachbarländern, und auch der Deutsche Städtetag hatte ein Ende der Kontrollen gefordert. Dobrindt argumentiert dagegen, das Zurückdrängen der illegalen Migration brauche weiterhin Kontrollen, so zitiert jedenfalls Bild den Minister.
1: Ein Airbus 380 der Lufthansa hat bei der Landung in München zu früh aufgesetzt. Das mit 351 Passagieren besetzte Flugzeug beschädigte gestern Abend an der Landebahnschwelle die dortige Beleuchtung. Das Flugzeug sei aber sicher gelandet und alle Passagiere unverletzt geblieben, sagte eine Sprecherin. Der Flughafen sprach auf Nachfrage von einer geringfügigen Beschädigung. Nach Angaben von US-Präsident Trump gibt es derzeit keine Gespräche zwischen den USA und dem Iran. Verhandlungen seien auch nicht geplant. Erst am Vortag hatte Trump dem Sender Fox News gesagt, Vertreter der US-Regierung stünden im direkten Kontakt mit den iranischen Revolutionsgarden. Eine Frist für eine Waffenruhevereinbarung ist inzwischen abgelaufen. Ein hochrangiger iranischer Vertreter hatte der Nachrichtenagentur Reuters gesagt, der Iran werde zu einer vollständig offensiven Militärhaltung übergehen. Der US-Konzern Apple gibt dem Druck der EU-Kommission nach und ändert die Regeln seines App-Stores. Damit will der iPhone-Hersteller weiteren Bußgeldern entgehen. Die EU-Kommission wirft dem Konzern seit langem vor, Entwickler und Nutzer mit einer Reihe von Regelungen zur Nutzung seines App-Stores zu zwingen und Alternativen keine Chance zu lassen. Brüssel hatte deshalb im April vergangenen Jahres eine Strafe in Höhe von 500 Millionen Euro gegen Apple verhängt. Das Wetter in Bayern. In der Nacht vor allem im Osten Regen bei Tiefstwerten zwischen 19 und 14 Grad. Morgen von den Alpen her mehr Sonne, im nördlichen Franken einzelne Schauer und Gewitter. Die breiten sich am Donnerstag aus. Auch am Freitag schauerartiger und lokal gewittriger Regen. Tageshöchstwerte 18 bis 30 Grad. Soweit diese Nachrichten. Die Zeit 20.03 Uhr.
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3: Eine Stunde The Beatles heute wieder bei uns im Bayern 2 Kulturleben. Ich bin Julian Gatowitsch, freue

mich, dass Sie dabei sind. Wir tauchen gleich ab in die Hippie-Jahre der Band mit psychedelischen Drogen, transzendentaler Meditation und der Magical Mystery Tour.

Ja, wilde Jahre 1967 und 68 für die Band. Also freuen Sie sich auf einen echten Trip. Und das ist der Beatles-Song dieser Zeit mit viel Liebe.

0: All You Need Is Love. Mit dieser Hymne fangen die Beatles im Sommer 1967 das Lebensgefühl einer Generation ein. 1967 und 68, in diese Zeit gehen wir jetzt zurück im Podcast Being the Beatles. Es passiert viel in diesen zwei Jahren mit der Band. Brian Epstein, ihr Manager und Freund, stirbt überraschend mit 32 Jahren. Paul McCartney drängt zu neuen Projekten. Der Film Magical Mystery Tour floppt. Gurus und schräge Vögel bedrängen die Beatles. Großartige Musik entsteht natürlich weiterhin, obwohl die Band sich weiter voneinander entfernt. Wir steigen jetzt ein im Sommer 1967 mit Host Åke Bandixen.
1: 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Freitag, 25. August 1967. Alle vier Beatles und ihre Partnerin machen sich auf den Weg nach Wales zu einem Einführungskurs in transzendentaler Meditation bei Maharishi Mahesh Yogi. Den indischen Guru hatten sie gerade erst kennengelernt. Die Einladung zu dem Kurs war total spontan und nicht abgesprochen mit ihrem Manager Brian Epstein. Der teilt die neue Faszination der Beatles für Spirituelle ohnehin nicht und will später nachkommen. Die Beatles reisen zum ersten Mal ohne ihn mit dem Zug. Es wird eine chaotische Fahrt. Sie haben kein Geld dabei. Überall werden sie von Fans belagert und der Bahnhof ist eh super voll, weil ein langes Wochenende bevorsteht. Bank Holiday. Brian Epstein lässt es in seinem Townhouse im Londoner Nobelstadtteil Belgravia ruhig angehen. Bevor er den Beatles nach Wales folgt, will er das Wochenende in seinem Landhaus in Sussex verbringen, 100 Kilometer südlich von London. Er hat ein paar Freunde eingeladen, wie häufig. Brians Partys in Sussex sind legendär.
2: He said to me, would you and Lulu like to come down for the weekend? Lulu wasn't able to and I said, no, I haven't seen my mum for weeks.
1: Joanne Peterson erinnert sich an diesen Tag. Sie ist damals Epsteins Assistentin und war schon oft bei den Ausflügen aufs Land dabei. Diesmal hat sie allerdings keine Zeit. Also steigt Brian allein in sein silbernes Bentley Cabrio.
2: He got in the car and he turned to me and I waved to him and he smiled and he waved and he drove off. And that was the last time I saw Brian alive.
1: Joanne lebt seit Jahrzehnten in Australien. Es war ein bisschen schwierig für mich, sie ausfindig zu machen, aber schließlich kommt eine Mail von ihr zurück. Sie freut sich über mein Interesse, aber das Interview möchte sie lieber nicht geben. Sie ist 81 und findet, sie hat genug über Brian Epstein geredet. Aber sie gibt mir die Erlaubnis, ein früheres Interview mit dem Sender ABC zu verwenden. Als Assistentin kriegt Joanne viel mit, auch von Brians Problemen, Schlafstörungen, Depressionen.
2: Brian's days and nights had definitely reversed and he got into taking pills to wake up and pills to fall asleep. And it did affect him and he definitely had depression problems.
1: Brian nimmt Schlaftabletten und Aufputschmittel.
2: And because he was so sleep deprived so often, his mood swings were getting quite bad. In fact, they were getting very bad.
1: Stimmungsschwankungen, die sicher auch damit zu tun haben, dass seine Beatles jetzt andere Wege gehen. Der Freitagabend in Sussex läuft nicht wie geplant. Nicht nur Joanne und Lulu haben abgesagt, auch andere Gäste kommen nicht. Brian allein mit zwei alten Freunden. Partystimmung kommt dann nicht auf. Enttäuscht beschließt er, nach dem Dinner, schon leicht angetrunken, zurück nach London zu fahren. Am Samstag telefoniert er mit einem Freund. Brian wirkt angeschlagen und irgendwie benommen. Am Sonntag dann beginnt Epsteins Hausmeister Antonio, sich Sorgen zu machen. Brian kommt nicht aus der Wohnung. Er meldet sich nicht, schon ziemlich lange. Antonio kontaktiert Joanne.
2: And I said, well, that's not unusual. You know, he's obviously taken something to sleep. He was tired. and don't worry about it.
1: Vielleicht war er einfach müde, hat sein übliches Schlafmittel genommen und schläft sich aus. Erstmal kein Grund zur Sorge. Oder? Schließlich fährt Joanne doch in die Chapel Street. Epsteins Haus ist eines dieser klassischen georgianischen Gebäude aus dem frühen 19. Jahrhundert. Schmal, relativ hoch mit mehreren Etagen. Unten im Salon empfängt Brian Gäste und Geschäftspartner. Im ersten Stock sind seine Privaträume und darüber Gästezimmer und ein kleines Büro, wo Brian am Wochenende oder abends oft arbeitet. Hier gibt es eine Gegensprechanlage zu seinen Wohnräumen.
2: I pressed the intercom and I said, Brian, are you there? Hello, hello? And nothing. I could see the intercom had been turned off.
1: Brian antwortet nicht. Das Gerät ist abgeschaltet. Auch auf Klopfen an der Tür reagiert er nicht.
2: I was scared. I mean, I'm 23 years old and I'm alone in the house except for these two Spanish people.
1: Die beiden Spanier sind Antonio und Maria, Epsteins Hausmeisterpaar. Joanne ruft schließlich einen befreundeten Arzt an, der kommt und Antonio bricht die Tür auf.
2: And we went in. The three of us went in and I went in first. And Brian was lying in the bed and he looked like he was asleep and there was just a book open on his bed. And I said, oh, look, he's fine, he's asleep. And the doctor just pushed me out of the room. And then he came out a little bit later and he was ashen.
1: Der Arzt kommt kreidebleich aus dem Zimmer. Brian ist tot. Er wurde nur

0: Der Tod von Brian Epstein ist herzzerreißend. Ich habe so viel darüber gelesen, aber es rührt mich immer noch. Ein kluger, hübscher, kultivierter junger Mann, der gewählt spricht, elegant aussieht. Man sieht ihn auf fast allen Fotos lachen, lächeln, strahlen. Auf meinem Lieblingsfoto von ihm und den Beatles, auf der ersten Amerika-Tournee, da liegt er, wie die vier Beatles, auf einem Sofa neben ihnen. Die Arme hat er hinter dem Kopf verschränkt und er grinst. Ein Moment des Glücks. And if somebody loved me like you do me. Als er plötzlich nicht mehr da ist, passieren seltsame Dinge mit der Band. Dinge, die man vorher, bei allen Höhen und Tiefen, die die Jungs zusammen durchlebt haben, nicht für möglich gehalten hat. In nur wenigen Monaten wird irgendwie alles auf den Kopf gestellt. Darum soll es in dieser Folge gehen.
1: Was found in his second floor bedroom just after 2 o'clock this afternoon by his housekeeper. Mr. Epstein has been unwell now for some months. And he's been in the habit of taking tablets to help him sleep at night.
2: When Brian died, the Beatles clearly were lost. They were like jelly, their manager, their best friend, their man, who they rely on totally. Their fame for their fortune, you know, their guide in life, was now gone.
0: Patti Boyd, die Frau von George Harrison, fasst es in einem Dokumentarfilm gut zusammen. Mit Brian Epstein verlieren die Beatles ihren Kompass, den Mann, auf den sie sich verlassen können, ihren besten Freund. Dieser tragische Tod mit nur 32 Jahren. Ein schreckliches Versehen oder doch Suizid? Sicher ist, Brian Epstein war einsam und verzweifelt. Aber warum? Die Beatles sind doch jetzt, im Sommer 1967, nach der Veröffentlichung von Sgt. Pepper, weiter auf der Erfolgsspur. Allerdings ist Brian daran kaum beteiligt. Er war der Mann für die Verträge, die Konzerte. Als das bei den Beatles wegfällt, fühlt er sich womöglich überflüssig. Zwar managt er inzwischen zahlreiche Bands und Künstler, aber das läuft nicht alles rund. Er hat in geschäftlichen Dingen offenbar den Überblick verloren. Was genau passiert ist in jener Nacht im August 1967, wird man nie erfahren. Die Beatles stehen jedenfalls unter Schock.
3: It's terrible.
4: What are your plans now?
3: Well, we haven't made any. We only just heard it. Yes.
0: Die Nachricht von Brian Epsteins Tod erreicht die Beatles am Sonntag in Wales. Ein abruptes Ende ihres Meditationsseminars. Auf einer Pressekonferenz haben sie gerade verkündet, dass sie keine Drogen mehr nehmen wollen. Ein Versprechen, das, naja, nicht so lange hält. Paul fährt sofort nach London. Die anderen beantworten die Fragen der Reporter.
5: John, where would you be today without Mr. Epstein?
3: I don't know.
0: John Lennon ist offensichtlich erschüttert, blass. Die Augen wirken groß hinter der runden Nickelbrille. Er hat Mühe, die Fassung zu bewahren und antwortet nur einsilbig.
5: Are you driving down to London tonight?
3: Yes, somebody's taking us down here.
5: You've no idea what your plans are for tomorrow?
3: No, no, we'll just go and find out, you know.
0: Keinen Plan, wie es jetzt weitergehen soll. Wer wird jetzt ihr Manager? Wer kann Brian ersetzen? Die Beatles entscheiden: niemand. Sie selbst wollen es machen. Und das war, rückblickend, sicher nicht die beste Idee. Drei Wochen nach der Trauerfeier in Liverpool starten die Beatles schon etwas Neues. Und da kommt Ray ins Spiel. Ray Connolly, der Zeitungsreporter, den ihr schon in Folge 2 kennengelernt habt. Katharina, die Redakteurin des Podcasts, und ich haben ihn in seinem Haus in London besucht. 85 Jahre, wirre weiße Haare wie Doc Brown. Gentleman, all over. Er hat uns die Kaffeebecher bis in die dritte Etage getragen, drei sehr schmale Treppen hoch. Katharina hat alles versucht, ihm etwas abzunehmen, um den Teppich zu schützen. Vergeblich.
6: Would you sign

0: For me.
1: Yeah, sure. How do you spell your name again?
0: O-C-K-E.
2: O-C-K-E. Ich habe mir erstmal mein Buch von ihm signieren lassen. The Ray Connolly Beatles Archives. Rays gesammelte Artikel über die Band.
0: Thanks a lot.
2: Wir wollen jetzt wissen, wie hat er es eigentlich geschafft, in den Inner Circle der Beatles vorzudringen? Im September 1967 arbeitet Ray Connolly für die Londoner Zeitung Evening Standard und bekommt den Auftrag, die Magical Mystery Tour der Beatles zu begleiten. Das ist das neueste Projekt der Band, eine echte Hippie-Idee. Sie lassen einen Reisebus bunt bemalen und steigen ein. Mit dabei sind auch viele Freunde. Frida Kelly zum Beispiel und Leslie Cavendish, der Friseur. Beide habe ich ja auch für diesen Podcast interviewt. Ein Filmteam ist natürlich auch dabei. Die Beatles wollen auf der Reise einen spontanen Film drehen. Mal sehen, was so passiert. Ein bisschen Dokumentation, ein bisschen Musik, ein paar Sketche, ein bisschen keine Ahnung was. Es gibt kein Drehbuch, kein Regisseur. Pauls Idee. Die anderen Beatles haben keine bessere und den Titelsong haben sie auch.

0: Der Film soll zu Weihnachten in der BBC laufen, garniert mit neuen Liedern. Und Ray, der Reporter, soll sich dranhängen, meint sein Chef beim Evening Standard.
1: The Beatles have gone off in a big bus. They're going to drive around the West Country. Why don't you follow them?
0: Einfach den Bus hinterherfahren, Richtung Westen. Das ist sein Arbeitsauftrag. Und das macht Ray und versucht in den Pausen an Raststätten oder Pubs irgendwie an die Beatles ranzukommen. Vergeblich. Die Jungs werden regelrecht abgeschirmt. Von Vertrauten, Bekannten, auch von Reportern anderer Zeitungen. Und dann, bei einer Pause auf der Raststätte, sitzt Ray draußen auf einer Bank. Und Paul McCartney setzt sich neben ihn. Zufällig. Ray weiß, das ist jetzt seine Chance. Er sagt,
1: I know your dad. And he said, oh, really? And immediately I was in. And he took me in.
0: Ich kenne deinen Vater. Und jetzt haben die beiden direkt einen Draht. Die Geschichte stimmt. Ray kommt aus der Nähe von Liverpool und sollte einige Jahre zuvor ein Porträt über Mike McCartney schreiben, Pauls jüngeren Bruder. Die Beatles waren schon Stars und Mike, der hatte auch eine Band und ein paar kleinere Hits, wie zum Beispiel diesen hier. Mike McCartney lebt noch zu Hause damals in Liverpool. Als Ray fürs Interview kommt, liegt Mike noch im Bett. Also macht Jim McCartney Ray erstmal eine Tasse Tee und die beiden plaudern ein bisschen.
1: His father was a really nice man. I mean, he was a really nice man.
0: Als er auf der Raststätte mit Paul darüber spricht, öffnet das offenbar die Tür für ihn. Ray bekommt die Story über die Magical Mystery Dreharbeiten für seine Zeitung. Der Film wird am 26. Dezember im britischen Fernsehen ausgestrahlt und ist ein Flop. Zu chaotisch. Die in Farbe gedrehten Bilder wirken auf den Schwarz-Weiß-Fernseher nicht richtig und Farbfernsehen hat zu der Zeit kaum jemand. Gute Musik, aber keine richtige Handlung. Und die Erwartungen nach dem phänomenalen Sgt. Pepper-Album sind einfach

0: It got slated by all the critics and I had to write about it. I thought.
1: Die Presse zerreißt den Film und Ray soll auch darüber schreiben. Er ruft bei Paul an. Der hat gerade Besuch von seinem Vater. Es ist ja Weihnachten. Jim McCartney geht ans Telefon.
0: Hello, son, how are you getting on?
2: Oh, he read my mail for
0: you. Oh, yeah. Hello, son. Well, I stammered so badly. The only person who knew was stammered. And he said, how are you getting on, son?
1: Jim erinnert sich an Ray. Vielleicht erkennt er das Stottern. Das ist mir gar nicht aufgefallen, aber Ray hat diesen Sprachfehler schon immer. Vielleicht hat er ihm manchmal geholfen.
0: People will listen to you more and they'll take the time.
1: Die Leute hören dir genauer zu und nehmen sich Zeit, sagt er und lächelt. Auch Jim McCartney hat offenbar ein Herz für den stotternden Journalisten. Er wimmelt ihn nicht ab. Aber Paul schläft noch.
0: If I were you, I'd call back in about an hour. So, you know, I'm on an evening paper, so you've got it every hour. It's like forever. So I'd call about half an hour and then another half an hour.
1: In einer Stunde soll Ray sich nochmal melden. Eine Ewigkeit für einen tagesaktuellen Reporter. Ray versucht es halbstündlich.
0: Mr. McCartney said, you know, son, God loves a trier. I'm going to wake him up for you. And he went upstairs, woke his son up, said, you've got to talk to Ray Connolly. He's a mate of ours. What a great man.
1: God loves a trier. Übersetzt vielleicht, Gott ist mit den Mutigen, denen, die nicht aufgeben. Ein Satz, den Ray nie vergisst.
0: Everybody in the world couldn't get near the Beatles, and his dad said, "Oh, I'll fix that for you." God loves a trier, and I thought, ever since, never forget that, and it's true.
1: Hast du Paul gesagt, wie du den Film fandest? Frage ich Ray in seinem Arbeitszimmer. Ja, hat er.
0: He said, "What do you think of it?" I said, "I didn't like it," and he said, "You're the first person that said that to me."
1: Ray ist der Erste, der Paul offen seine Meinung sagt. Hätte schief gehen können, aber spätestens seitdem wird Ray von Paul geschätzt. Endlich mal einer im Inner Circle, der den Beatles nicht nur schmeichelt, sondern Tacheles redet.

0: Ray Connolly wird immer mehr der Reporter, dem die Beatles vertrauen. Der die Geschichten kriegt, der informiert wird. Ray ist oft dabei, wenn Entscheidendes passiert. Der Flop der Magical Mystery Tour ist so ein entscheidender Moment. Die Erfolgsstory der Beatles, sie hätte hier kippen können. Man merkt, die Jungs sind nicht mehr alle gleichermaßen bei der Sache.
1: John thinking, well, you know, we've done this. There's got to be more to life than being a Beatle. Being locked out, because they're locked out of the world.
0: John ist eigentlich durch mit der Band. Es muss doch noch mehr im Leben geben, als immer in dieser Beatles-Blase zu leben.
1: He realized that more.
0: Mehr als Paul vor allem. Es ist Paul McCartney, der die Beatles am Laufen hält.
1: Paul loved the Beatles beyond belief. I mean, they were the Beatles, everything. And they'd given him everything he got.
0: Beyond belief. Paul will unbedingt, dass es weitergeht, trotz Brians Tod, trotz des Flops der Magical Mystery Tour. Die Beatles sind ihm wichtiger als alles andere. Und
1: also, they're all his friends. Oh.

0: Aber die Freunde orientieren sich langsam anders.
1: John got sidetracked. I mean, he was easily sidetracked.
0: John Lennon ist grundsätzlich schnell gelangweilt, abgelenkt, immer auf dem Sprung für etwas Neues. Und jetzt, Anfang 1968, steht die Band für ihn nicht im Fokus. Er interessiert sich eher für Zeichnungen, Lyrik, Aktionskunst. George versinkt immer mehr in indischer Philosophie, Musik und Drogenexperimenten. Und Ringo ist als Schauspieler gefragt. In den Monaten nach Brian Epsteins Tod wird klar, er fehlt. Auch wenn er nicht mehr die großen Konzerttouren organisiert hat, Brian hat die Band zusammengehalten. Und jetzt?
2: Paul made an attempt to carry on as if Brian hadn't died, you know?
0: Paul McCartney nimmt die Dinge in die Hand. Aber das ist den anderen gar nicht recht.
3: At some point, I know John got a bit annoyed, sort of saying, you know, Paul's trying to be the leader of the group and stuff. It's possible that I was there more than anyone.
0: Ja, er übernimmt die Verantwortung, aber ohne dass es besprochen war. Und so sorgt das für noch mehr Unruhe.
2: We're suddenly like chickens without heads. What are we gonna do? What are we gonna do?
0: Wie kopflose Hühner sind sie in dieser Zeit, sagt Ringo. Die Beatles kommen nicht mehr regelmäßig irgendwo zusammen. Sie treten ja nicht mehr auf. Im Studio ist auch nicht ständig etwas zu tun. Es ist, als bekomme die Band Risse und Lücken. Einzelne Ideen werden nicht mehr richtig diskutiert. Es gibt keinen Masterplan mehr. Diese Leerstelle wissen einige zu nutzen. Gurus, Künstlerinnen, Party-People und Menschen mit merkwürdigen Visionen.
4: Hello, I'm Alexis from Apple Electronics.
0: Das ist einer davon.
4: I would like to say hello to all my brothers around the world and to all the girls around the world and to all the electronic people around the world.
0: Alexis Mardas, ein 25-jähriger Grieche, den sie in einer Galerie kennengelernt haben. Mardas hatte erst Brian Jones, den Gitarristen der Rolling Stones, angesprochen und der Band eine große Lichtshow für die Bühne versprochen. Dann hat er in der Galerie sogar selbst ausgestellt. Lichtobjekte, blinkende Kisten. Er schenkt offenbar eine davon John Lennon, der davon total begeistert ist und ihm den Namen Magic Alex verpasst. Alexis ist Elektriker, gibt sich aber aus als Elektronikpionier. Manchmal trägt er einen weißen Kittel und verspricht den Beatles elektronische Wunderdinge. Studiotechnik, Lichttechnik, elektronische Instrumente.
5: We just got a friend of ours who's in electronics.
6: Oh yeah.
5: I'll tell you about this chap. Who's called Alex. And he's great, he's a Greek fella. He's invented incredible things, you see. So that'll be big.
0: Das wird ganz groß, schwärmt Paul in diesem Interview, in dem John immer dazwischen redet. Na, auf jeden Fall wird es ganz teuer, denn Alex bekommt eine Menge Geld und sogar eigene Räume. Er verspricht den Beatles, ihnen ein neues Aufnahmestudio zu bauen. Mit 72 Spuren statt 4. Aber nichts klappt, erinnert sich George Harrison.
7: But he didn't do anything. When we finally got him to do a recording studio, when we walked in there, it was chaos. We had to rip it all out and start again.
0: Sie müssen alles rausreißen und neu bauen. Aber Magic Alex ist jetzt mal drin im inneren Kreis und denkt auch nicht daran, sich daraus wieder zu verabschieden. Es ist ein bisschen, wie man es sich an einem Königshof vorstellt. Günstlinge ringen um Aufmerksamkeit. Es geht um Geld und Macht und ein bisschen Glanz der Könige der Popmusik. Und dann ist da ja noch der Maharishi. Genau. Der Guru, an dessen Meditationsseminar die Beatles teilnehmen, als Brian Epstein stirbt. Auch dieser Maharishi drängt sich jetzt in das Leben der Beatles. Maharishi bedeutet auf Sanskrit großer Seher. Maharishi Mahesh Yogi wurde in Indien geboren und ist etwa Mitte 50, als er die Beatles trifft. Genau weiß man das nicht. Er trägt weiße Gewänder, lange dunkle Haare, bisschen zottelig und einen voluminösen Bart, zum Teil schon grau. Er lächelt meistens. The Giggling Guru wird er später genannt.
8: I teach a simple system of transcendental meditation, which gives the people the insight into life and they begin to enjoy all peace and happiness.
0: Der Maharishi erfindet und verbreitet die sogenannte transzendentale Meditation, kurz TM. Eine Meditationstechnik, mit deren Hilfe man tiefe Entspannung und sogar ein, wie es heißt, reines Bewusstsein erreichen soll. TM ist in den 60er und 70er Jahren sehr verbreitet und beliebt bei vielen Prominenten.
6: You seem also to have caught the imagination of the pop stars in this country.
8: What is this pop star?
6: People who sing with guitars. Have you anything to say about that?
8: I find that. You mean the Beatles?
6: Yeah.

0: Das Seminar in Wales hat die Beatles überzeugt. Das ist der richtige Weg. Vor allem John und George sind Fans der transzendentalen Meditation. Sie werben sogar in Fernsehshows dafür. Gut für Maharishi Mahesh Yogi, der jetzt als Beatles-Guru bekannt wird. Im Februar 1968 reisen die Beatles nach Indien mit ihren Frauen, Freundinnen, Assistenten und Freunden. Mike Love von den Beach Boys zum Beispiel war auch dabei oder der Sänger Donovan. Auch die Schauspielerin Mia Farrow und ihre Schwester kommen mit. Und, tja, Magic Alex. Er ist jetzt immer dabei. In Rishikesh am Ganges hat der Maharishi einen Ashram, also eine Art Meditationskloster. Die normalen Teilnehmer wohnen in einfachen Bungalows. Für die Beatles darf es etwas luxuriöser sein. Elektrische Heizung, fließendes Wasser, Toiletten und Möbel im englischen Stil, Spiegel, Teppiche, Matratzen. Ringo hat zwei Koffer dabei. In einem sind seine Sachen, im anderen viele Dosen mit Baked Beans. Er hat Angst vor dem indischen Essen. Reporter spüren sie natürlich auch hier auf.
1: Far from the noise and pace of city life in the cool, clear air of Rishikesh, North India, Pathy News report from the meditation retreat of Maharishi Mahesh Yogi. The man who, through transcendental meditation, is currently bringing peace of mind to the Beatles.
0: Flower-loving Yogi. Die Beatles tragen weiße Gewänder, sind unrasiert, lassen sich die Haare wachsen. Meditationsübungen sind mehrfach am Tag vorgesehen. Dann Lektionen beim Maharishi und gemeinsam vegetarische Mahlzeiten. Die Beatles und ihre Begleiterinnen waschen sich im Ganges, der vorbeifließt, und sie wandern mit ihren Gitarren durch den Ashram.

Es hätte alles so schön sein können. Blumenkränze, Barfußlaufen, Meditieren. Alle sind freundlich und entspannt. Fernab der Öffentlichkeit lauschen die Beatles den rätselhaften Weisheiten ihres freundlichen Gurus. Abends klimpern sie auf ihren akustischen Gitarren. Viele Songs entstehen hier. 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Aber nach 2 Wochen haben Ringo und seine Frau Maureen genug und reisen ab. Das Essen geht nicht. Und die Baked Beans sind auch alle. Außerdem vermissen sie ihre Kinder. Mittlerweile haben sie 2. John schreibt ein Lied für die Schwester von Mia Farrow. Die heißt Prudence und sitzt immer nur in ihrem Zimmer. Dear Prudence, komm doch mal raus.

Magic Alex schmuggelt einige Flaschen untersagten Alkohol in den Ashram und flüstert den Beatles ein, dass der Maharishi doch nicht so heilig ist und einigen der jungen Frauen nachstellt. Ob das stimmt, bleibt unklar. John erklärt dem Maharishi, dass sie abreisen wollen. Und der fragt, warum denn? Und John antwortet, du weißt doch immer alles, also deshalb. Die Beatles verlassen den Ashram nach und nach. Erst Jane und Paul, dann Cynthia und John und als letzte Patty und George. Und John schreibt einen bissigen Abrechnungssong an den Maharishi. In der ersten Version heißt es, Maharishi, what have you done? You made a fool of everyone. So sollte der Song anfangen, hat John dann aber geändert. Denn George Harrison fand den ursprünglichen Text zu krass. Also wurde aus Maharishi einfach Sexy Sadie.

Die Beatles sind wieder zurück in England mit einem Haufen unfertiger Lieder. Bevor sie daran arbeiten, hauen sie aber schon die nächste Idee raus. Sie gründen eine Firma. Apple. Das Logo, ein leuchtend grüner Apfel, nicht angebissen. Genau, denn wer jetzt an iPhones und so denkt, nee, damit hat das nichts zu tun. Die Tech-Firma wurde erst 8 Jahre später gegründet. Und es gab einen jahrelangen Rechtsstreit wegen des Namens.

0: Die Hauptabteilung ist das Plattenlabel Apple Records. Aber es gibt auch Apple Films, den Verlag Apple Publishing, die Apple Boutique für Hippie-Klamotten, Apple Electronics, das Elektroniklabor, genau, unter der Leitung von Magic Alex, und so etwas wie eine Ausleihstelle für Technik, zum Beispiel Filmkameras. Eine ziemlich schräge Mischung, die John und Paul in New York in mehreren Interviews versuchen zu erklären. Zum Beispiel dem Talkshow-Moderator Larry Kane.
1: Nice to see you, Larry.
2: What is Apple, John?
1: It's a company we're setting up which involves records, films, electronics, which make records and films work. And what's it called? Manufacturing?
3: Yeah, it does a few things.
0: Okay, Filme, Elektronik, Platten aufnehmen. Larry fragt nach und John erklärt weiter.
1: We hope to make a thing that's free, where people can just come and do and record.
0: Wenn einer einen Film machen will, muss er sonst immer zu einem großen Studio gehen und wird vermutlich abgelehnt. Aber jetzt kann er zu uns kommen. Alles ist gratis und die Leute können direkt loslegen. Und Paul ergänzt.
3: Yeah. But yeah. Like all the profits won't go into our pockets. It'll go to help people.
0: Eine Art Wohltätigkeitsunternehmen? Die Beatles wollen keinen Gewinn machen. Aber was wird das alles kosten?
3: We don't know yet. You know, it'll be big, I think.
4: In my mind, I'm gone to Carolina.
0: Zurück in London fängt alles ganz gut an. Die Boutiquen sind beliebt. Die Menschen drängeln sich an den Kleiderständern. Viele Bands schicken Demokassetten ein. Die Beatles haben alten Freunden und Vertrauten Jobs bei Apple gegeben. Mel Evans, ihr früherer Roadie, wird so etwas wie der Apple-Geschäftsführer. Und Peter Asher, Janes Bruder, sucht die Musiker aus, die in Frage für Apple Music kommen. Den hier zum Beispiel, James Taylor. Ein heute noch gefeierter amerikanischer Singer-Songwriter. Ja, es kommen gute Leute und gute Ideen, aber bald wird klar, niemand hat Zeit, die endlosen Demokassetten zu sichten oder zu hören. Schon bald herrscht das totale Chaos. Und Dinge verschwinden. Das ausgeliehene Filmequipment zum Beispiel. Oder auch die Kleidung aus den Boutiquen. Die Beatles werden beklaut, um es klar zu sagen, jeden Tag. Kapieren es aber erstmal nicht. Der Journalist Ray Connolly erinnert sich gut daran, wie es bei Apple war. Im Hauptquartier, dem weißen hohen Gebäude in der Savile Row Nummer 3. Die Savile Row ist eine schicke Straße im Londoner Stadtteil Mayfair. Bekannt für die vielen dort ansässigen Herrenschneider. 1968 ist Ray ständig da. Er ist ja der Mann für die Beatles beim Evening Standard.
5: The whole time, it was a very pleasant atmosphere to go into. I was there an awful lot, too much.
0: Es gibt Drinks, interessante Menschen und gute Stories für ihn. Paul hat eine Affäre mit einer jungen Amerikanerin begonnen, Frankie Schwartz, die im Apple-Gebäude mit einer Idee für einen Film aufgetaucht ist. Pikant, er ist ja immer noch mit Jane Asher verlobt. Die spielt aber irgendwo außerhalb von London Theater.
4: Who knows how long I've loved you? You know I love you still.
0: Ja, der nette Paul konnte auch so sein. Jane kriegt die Affäre mit Frankie heraus, zieht sofort aus dem Haus in der Cavendish Avenue aus und löst die Verlobung. Erzählt das einmal in einem Fernsehinterview und spricht danach nie wieder darüber. Jane Asher ist gerade 80 geworden. Eine beliebte und preisgekrönte Schauspielerin in England. Sie hat einen Illustrator geheiratet, 3 Kinder bekommen und eine Firma für Fertigkuchen gegründet, Kochbücher und Romane geschrieben und hatte lange eine eigene Backshow. Aber das nur am Rande. Die Sache mit Paul und Frankie bleibt aber eine kurze Affäre. Im Mai 1968 trifft Paul die New Yorker Fotografin Linda Eastman wieder, die er im Jahr zuvor auf einer Party kennengelernt hat. Knapp ein Jahr später heiraten sie. Auftritt Yoko Ono. Sie ist einige Jahre älter als John Lennon und hat sich in der Kunstszene schon einen Namen gemacht, als Teil der sogenannten Fluxus-Bewegung. Eine Kunstbewegung, die traditionelle Formen aufbrechen will, mit spielerischen, witzigen Aktionen und Performances, die alltägliche Objekte einbeziehen. ...1966 hat Yoko Ono eine Ausstellung in einer Londoner Galerie. Eines Tages spaziert John durch die Räume und guckt sich ihre Installationen an. Besonders ein Werk findet er faszinierend. An die Decke hat sie ein winziges Wort geschrieben. Man kann es nur erkennen, wenn man eine Leiter hinaufsteigt und durch eine Lupe guckt. Das macht John. Yes, steht da. Irgendwie gefällt ihm das. John wird Yoko vorgestellt. Und sie gibt ihm eine Karte, auf der wieder nur ein Wort steht. Breathe. Atme. Schnell ist klar, Yoko Ono wäre gern mehr als eine flüchtige Bekannte aus einer Galerie. Sie, man kann es kaum anders sagen, stalkt John. Sie parkt vor seinem Haus, schreibt ihm Briefe und Telegramme. Seine Frau Cynthia kriegt davon erstmal gar nichts mit. So geht das anderthalb Jahre. She's not a girl who misses much. Und John ist geschmeichelt und findet Yoko toll. She's well acquainted with the touch of the velvet hand, like a lizard on a window pane. Ist aber noch mit Cynthia zusammen. Aber die Ehe läuft nicht mehr gut. Im Frühjahr verlässt John seine Familie und zieht mit Yoko Ono zusammen. Paul schreibt daraufhin dieses Lied. Hey!

0: Das Lied erscheint im Sommer als Single und wird wieder ein Riesenhit. Die Beatles lassen sich mit neuer Musik jetzt mehr Zeit. Aus Indien haben sie ja jede Menge Ideen und halbfertige Sachen mitgebracht. Aber der Druck von früher, alle halbe Jahr ein neues Album, der ist weg. Bei George zu Hause nehmen sie ein paar Demos auf.
1: 1, 2, 3, 4.

0: Ray Connolly, der Zeitungsreporter und inzwischen ein guter Freund der Beatles, bekommt in dieser Zeit mit, wie sehr die Beatles immer noch in ihrem Ruhm gefangen sind. Wie sehr sie das belastet, so bekannt zu sein. Ray kann sich erinnern, wie John und Yoko ihn in einem kleinen Schneideraum besuchen, irgendwo im Londoner Stadtteil Soho. Ray arbeitet inzwischen auch manchmal fürs Fernsehen.
1: I remember he was cutting a film in Soho, in a cutting room, tiny little room, small on this. And he said, I've got to go back to Apple. I said, well, you can come in my car.
0: John muss zurück zu Apple. Ray kann ihn mitnehmen.
1: I got a little tiny car those days. And he just loved the idea that he could be incognito. Nobody would know it's him sitting in a little car with Yoko there. And it was a moment I suddenly thought, he doesn't know what it's like to be driven around in a tiny little car, working class car, you know.
0: John ist total begeistert von der Idee, dass er mit Yoko incognito in einem normalen Auto fahren kann, statt in einem auffälligen Rolls-Royce.
1: Yeah, the Rolls was covered in flowers and
2: yes.
1: It looked terrible.
2: The complete opposite of that.
1: Right.
2: Yes.
1: But it was, it's that sort of thing. It was, yeah.
0: Ray lehnt sich zurück und atmet aus. Er sieht zufrieden aus.
1: I'd forgotten that story, actually.
0: Er hatte diese Geschichte ganz vergessen. Ich warte, bis ich weiter frage. Es ist, als wolle Ray sich bei uns dafür bedanken, dass sie ihm wieder eingefallen ist. Was für ein schöner Moment. Bevor wir uns von Ray Connolly an diesem Vormittag in London verabschieden, bittet Katharina ihn noch um etwas. Ich hätte mich irgendwie nicht getraut, aber ich bin froh, dass sie es macht. Könnte er uns vielleicht einige der Briefe von John Lennon an ihn zeigen? Klar. Die Originale hat er versteigern lassen, als er mal Geld brauchte. Aber Kopien hat er vorher gemacht. Schlau. Ray geht an die Regalwand seines Arbeitszimmers. Ordner, Kisten, Bücher. Ein Beatles-Hörspiel fällt ihm in die Hände, hat er 1988 geschrieben, später auch eine Novelle daraus gemacht. Eine Satire darüber, was aus den Beatles geworden wäre, falls sie keinen Plattenvertrag bekommen hätten. Er schenkt mir das Buch spontan und signiert es mit krakeligen Buchstaben. Ein Schatz für mich. Und er sucht die Briefe ziemlich lange.
1: One last look. Okay. In one of these. One came, I'll tell you.
0: Er zieht einen blauen Schuber aus dem Regal. Darin eine Kassette. Katharina tippt mich an und flüstert, da steht Paul McCartney drauf, in Handschrift. Wahrscheinlich ein altes Interview. Ich bekomme leichte Schnappatmung. Ray kramt weiter in den Dokumenten, findet Transkripte von Interviews und schließlich die Briefe. Getippt auf DIN A4 Papier von John Lennon. Ich kann es kaum glauben. Neben den Schreibmaschinenzeilen sind Zeichnungen, Kritzeleien, Cartoons von John.
2: She's full of these things. She's
1: well, he couldn't just send a boring letter.
2: No.
1: He had to sort of,
2: yeah. He had to make it funny.
0: John Lennons Briefe waren wie er.
1: But when you talked to him, it was always
0: witzig, voller Wortspiele und Ideen. Wir blättern in den Briefkopien und machen Fotos. Und dann gehen wir langsam mit den Bechern in der Hand wieder die schmalen Treppen hinunter. Unten wartet Plum, Rays Frau.
3: They got really
4: have they got enough information?
2: Yes. When have you got enough information about the Beatles?
4: Well, he's so old. We're so old, you see.
1: Katharina fell fast asleep.
4: No.
2: No, did not.
0: Englischer Humor stimmt natürlich nicht. Plum hat übrigens eigene Erinnerungen an John Lennon.
4: And I remember thinking John was looking at me, but what he was, he couldn't see.
0: Bei einem Auftritt in Liverpool 1962 stand sie ganz vorne. Und John, der guckte immer so zu ihr. Absicht? Und dann hört sie, dass er sehr kurzsichtig ist und ohne Brille sehr wenig sieht. Und dann verabschieden wir uns von dem alten Paar.
2: Thanks for your time. Thanks for your stories.
4: Thank you.
2: All the best to you.
1: I'm sorry we bored you.
0: Tut mir leid, dass ich euch gelangweilt habe. Diese Briefen.
2: Thank you very much.
5: Yeah,
2: all the best.
5: Bye.
1: Enjoy your day.
5: Yes, thank you.
2: Thank you. Bye bye.
5: Bye.
0: Draußen vor der Tür des schmalen Reihenhauses denke ich, was für eine Quelle und was für ein liebenswürdiger Mann. Und noch jemand, dessen Leben sich durch die Begegnung mit den Beatles total verändert hat. Was hatte er noch am Anfang unseres Interviews gesagt? Mein Glück war, Music was my heartbeat. Zurück zur Beatles-Story. Die Band geht im Sommer 1968 wieder in die Abbey Road ins Studio, um ihr nächstes Album aufzunehmen. Mit den Liedern aus Indien.

0: Es sind viele. Einige sind großartig, andere immer noch nicht richtig ausgearbeitet, um es mal vorsichtig zu sagen. Und so klingt das Album dann auch, das in der Popmusikgeschichte das weiße Album genannt wird. Denn es ist nur weiß, kein Bild, keine Farbe. Der Schriftzug The Beatles ist eingeprägt und schwer zu lesen. Eine Art Verschwindetrick. Sie sind so berühmt, sie müssen nicht einmal ihren Bandnamen aufs Cover schreiben. George Martin, der Produzent, ist nicht zufrieden, wie er später in der BBC erzählt.
1: I think it was an album which could have been made a fantastically good album if it had been compressed a bit and condensed.
0: Es hätte besser sein können, wenn die Beatles nicht immer den ersten Gedanken genommen hätten, sondern wie früher so lange probiert hätten, bis eine Art Ideenkondensat der vier herauskommt.

Das weiße Album ist ein Doppelalbum. 4 Albumseiten mit Liedern, zum Beispiel wie diesem. Schräg. Nur Klangschnipsel, Experimente. Aber auch großartige Songs wie dieser hier.

0: ein Lied von Paul, er allein mit der Gitarre.
1: You were only waiting for this moment to arise.
0: Oder ein Lied von John über seine verstorbene Mutter Julia.

0: Für das Solo holt er seinen Freund Eric Clapton ins Studio. Ein Gastmusiker? Ungewöhnlich. Und vielleicht ein Zeichen dafür, was gerade bei den Beatles abgeht. Alle machen, was sie wollen. Die Tür steht weit offen. Aber schreiben sie auch zusammen Lieder? Nein. Oder sortieren sie die Lieder der anderen aus, wenn sie nicht gut genug sind? Nein. Einzelkämpfer mit Begleitband, das sind die Beatles inzwischen. Man kann es in den Studioprotokollen noch heute sehen. Sie nehmen oft einzeln auf, die anderen kommen dann später und spielen ihren Teil ein. Auch deshalb wird das weiße Album womöglich nicht so gut, wie es sein könnte. Auch Frida Kelly, die Fanclub-Sekretärin, sagt das damals knapp einem Fernsehreporter.
1: What's missing?
2: The closeness.
0: Was fehlt? Der Zusammenhalt. Und dann passiert etwas, was niemand vorhergesehen hat. Am 22. August 1968, noch während der Aufnahmen, wirft Ringo hin.
3: On the White Album, I left the band.
4: Und wie es weitergeht, können Sie am Donnerstag hier bei uns hören. Da gibt's den letzten Teil der Serie. Und wenn Sie nicht so lange warten wollen, dann auch jetzt schon in ARD Sounds alle Folgen von Being the Beatles.

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3: Um 21 Uhr mit Gudrun Skupin. Die Kontrollen an den deutschen Außengrenzen sollen ein weiteres Mal verlängert werden, mindestens bis Mitte März. Das hat das Bundesinnenministerium bestätigt. Ivo Maruschik mit den Einzelheiten.
4: Stau bei der Einreise aus Österreich und verspätete Züge wegen Polizeimaßnahmen. Damit müssen Reisende auch über Mitte September hinaus noch rechnen, also auch nach den Ferien. Bundesinnenminister Dobrindt hat die EU-Kommission jetzt offiziell darüber informiert, dass die Bundespolizei mindestens bis Mitte März an den deutschen Grenzen Kontrollen durchführen soll. Das hatte er schon bei der Ankunft zehntausender Migranten in der spanischen Exklave Ceuta angekündigt. Bislang hatte Brüssel das immer akzeptiert, zuletzt hat es aber immer mehr Kritik an den deutschen Kontrollen gegeben, sowohl von der EU als auch aus den Nachbarländern. Und auch der Deutsche Städtetag hatte ein Ende der Kontrollen gefordert.
3: Zum zweiten Mal innerhalb weniger Tage hat ein Flugzeug Einrichtungen am Münchner Flughafen beschädigt. Ein Airbus 380 der Lufthansa hat gestern Abend zu früh aufgesetzt. Das Flugzeug ist aber sicher gelandet.
5: Laut Lufthansa kam der Airbus aus San Francisco und ist in München zwar schon auf dem Beton, aber noch vor der markierten Landebahnschwelle aufgesetzt und hat dabei die dortige Beleuchtung beschädigt. Die 351 Passagiere seien alle unverletzt geblieben, so eine Sprecherin. Laut einer Sprecherin der deutschen Luftsicherung ist die Landebahn noch am Montagabend überprüft worden. Der Vorfall wird jetzt ebenso wie der Fall des Boeing Dreamliners zwei Tage vorher von der Bundesstelle für Flugunfalluntersuchung geprüft. Birgit Frank, München.
3: Im Münchner Stadtteil Schwabing ist ein Mann durch einen Schuss aus einer Polizeiwaffe schwer verletzt worden. Der etwa 20-Jährige sei im Krankenhaus, sagte ein Polizeisprecher. Der Mann soll mitten auf der Straße mit einem pistolenähnlichen Gegenstand hantiert haben. Bei der Polizei ging am späten Nachmittag deshalb ein Notruf ein. Der Bereich war weiträumig abgesperrt, die Tram konnte nicht mehr fahren. Bei den MTV Video Music Awards Ende September zeichnet sich ein Kampf der Generationen ab. Die 68 Jahre alte Pop-Ikone Madonna ist für 11 Auszeichnungen nominiert. Superstar Taylor Swift, 36 Jahre alt, für 9. Neben Madonna und Swift sind auch Ariana Grande und Sabrina Carpenter mit 7 Nominierungen und Bruno Mars, Pink Pantheress und Sarah Larsson mit 5 im Rennen. Das Wetter in Bayern. In der Nacht vor allem im Osten Regen, Tiefstwerte 19 bis 14 Grad. Morgen von den Alpen her mehr Sonne, im nördlichen Franken einzelne Schauer und Gewitter, die breiten sich am Donnerstag dann aus. Auch am Freitag schauerartiger und lokal gewittriger Regen, bei Tageshöchstwerten von 18 bis 30 Grad. Soweit diese Nachrichten, es ist 21.03 Uhr.
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6: Willkommen zu Jazz Iconic mit Heidi Eichenberg. In dieser Stunde feiern wir einen der größten Musiker des 20. Jahrhunderts, den US-amerikanischen Trompeter und Sänger Louis Armstrong, der am 4. August vor 125 Jahren in New Orleans geboren wurde. Sein ganzes Leben war Musik. Selbst ein Luftröhrenschnitt am Ende seiner Karriere soll ihn nicht davon abgehalten haben, im Krankenhaus noch ein Stückchen auf der Trompete zum Besten zu geben. Musikanten ziehen sich nicht zurück, lautete sein Credo. Sie hören erst auf, wenn sie keine Musik mehr in sich fühlen. Man zieht sich erst an dem Tag zurück, an dem einem die Arme über der Brust gekreuzt werden, an dem man nicht mehr aufsteht. Armstrong hinterlässt 50 eigene Songs und hat als Interpret hunderte von Stücken

0: aufgenommen. 300 Singles erschienen während seiner Karriere und sein gesamtes aufgezeichnetes Werk umfasst tausende Tonaufnahmen und Live-Mitschnitte. Hau rein, Satchmo.
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1: Hobo, You Can't Ride This Train mit Louis Armstrong und dem Chick Webb Orchestra. Der Song wurde im Dezember 1932 in Camden, New Jersey aufgenommen mit dem Orchester Chick Webb. Und die Aufnahme hier ist ein Remaster aus dem Jahr 1996. Chick Webb Swing ist typisch für die frühe Big Band-Ära in Harlem. Das Stück erzählt die Story von Hobos, also Landstreichern, die hier versuchen, schwarz mit einem Zug mitzufahren. Chick Webbs Orchester profitierte von der Zusammenarbeit mit Louis Armstrong und trug dazu bei, dass es zur legendären Houseband im New Yorker Savoy Ballroom wurde. Mit vielen Musikern ist Armstrong erfolgreiche Kollaborationen eingegangen. Die kommerziell erfolgreichste war wohl die mit Ella Fitzgerald. Einer seiner besten Freunde war aber der Posaunist Jack Teagarden, der fester Bestandteil der Louis Armstrong Allstars ab 1947 war. Die beiden bildeten über Jahrzehnte ein kongeniales und gut eingespieltes Team auf der Bühne.

Louis Armstrong und Jack Teagarden an Trompete und Posaune mit Gesang und einem Blues. Im Januar 1946 nahm Louis Armstrong gemeinsam mit Billie Holiday den Song You Can't Lose a Broken Heart auf. Die junge Billie Holiday verehrte Louis Armstrong als junges Mädchen und wollte so singen können wie er. Er war ihr wichtigster musikalischer Impulsgeber mit seinem intuitiven Gefühl für den Blues. Ihren eigenen Stil entwickelte Billie Holiday später aus der Kombination von Armstrongs Gefühl und der Klangkraft von Bessie Smiths Stimme. 1947 drehten Billie Holiday und Louis Armstrong gemeinsam den Musikfilm New Orleans. Außerdem traten sie gemeinsam in der Carnegie Hall auf. Das respektvolle Verhältnis und die Freundschaft zwischen beiden hielt ein Leben lang an.

Louis Armstrong, Trompete und Gesang und Duke Ellington am Klavier mit einer Komposition von Leonard Feather. Feather spielte eine maßgebliche Rolle im Musikbusiness der Zeit als Jazzmusiker, Journalist und Kritiker. Er schrieb unter anderem fürs Downbeat Magazine und zahlreiche Jazzbücher. Sein Song Long Long Journey entstand 1946 und markiert den Zeitpunkt, als Louis Armstrong und Duke Ellington ihre ersten Aufnahmen zusammen machten. Beide starteten in den 20er Jahren ihre Karrieren und hatten großen Anteil am Siegeszug des Jazz in New York und Chicago. Armstrong als Trompeter und Sänger, Ellington als Bandleader und Komponist im New Yorker Cotton Club. In der Stadt oder bei Tourneen liefen sie sich gelegentlich über den Weg. Die fruchtbarste Begegnung hatten beide aber 1961, als sie gemeinsam im Studio das Album The Great Summit aufnahmen. Duke Ellington nahm dabei die Rolle als Gastpianist in Armstrongs All-Star-Band ein. Hier sind daraus I'm Just a Lucky So-and-So und Duke's Place.

Louis Armstrong Trompete und Duke Ellington Klavier mit dem Titel I'm Just Lucky, So and So and Duke's Place vom Album The Great Summit, das beide im April 1961 für das Label Blue Note aufgenommen haben. Ein Gipfeltreffen der besten Musiker der Zeit, mit dem der Produzent Bob Thiele sich selbst ein Denkmal setzte. Armstrong und Ellington teilten sich die Arbeit mit großem Respekt voreinander. Ellington komponierte, Armstrong lieferte den großartigen Sound mit seiner Band. Hier ist einer der unvergessenen Hits, I Don't Mean a Thing.

Louis Armstrong und Duke Ellington mit dem Klassiker I Don't Mean a Thing von ihrem legendären gemeinsamen Album The Great Summit, das sie im April 1961 aufgenommen haben. Mit der Sängerin Ella Fitzgerald bildete Louis Armstrong das Traumpaar des Jazz. Der Produzent Norman Granz brachte sie 1956 für das Label Verve Records als Duettpartner ins Studio, wo sie ihr legendäres Album Ella and Louis aufnahm. Zu ihren berühmtesten Stücken zählt wohl die Jazzversion von Summertime aus George Gershwins Oper Porgy and Bess.

Summertime, geschrieben von George Gershwin für seine Oper Porgy and Bess, hier mit Louis Armstrong und Ella Fitzgerald. Im Februar 1966 gab Ella Fitzgerald zwei Konzerte im Falcona Center in Kopenhagen. Diese Aufnahmen galten lange als verschollen und sind jetzt aber wieder aufgetaucht und wurden Ende Juli bei Gearbox Records erstmals veröffentlicht. Der beigefügten Information nach handelt es sich um ein Radioband, das hier offensichtlich vor der Vernichtung gerettet wurde. Die First Lady of Song ist hier schon in ihrer Spätkarriere, aber offensichtlich happy, in ihrer Wahlheimat auftreten zu können. Vom Album Ella Fitzgerald.

0: Live at Falcona Center Kopenhagen am 6. Februar 1966. Hier der Titel Hauheim the Moon.
1: 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Thank you, ladies and gentlemen.

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0: Thank you. Thank you, ladies. Thank you. Tak prav. Thank you. Ja, ja, skadai. Thank you so much. Thank you. That's it. That's why you say tak, tak, tak brav. Ja, jels good die. Ja, jels good. And now we'd like to change the pace and sing something pretty, something you can understand.
1: Ella Fitzgerald mit dem Hit How High the Moon, geschrieben von Nancy Hamilton und Morgan Lewis, erstmals aufgeführt in der Broadway-Revue Two for the Show. Hunderte Male gecovert und millionenfach nachgesungen. Diese Aufnahme stammt von einem Mitschnitt aus dem Falcona Center in Kopenhagen, der lange als verschollen galt und jetzt erstmals veröffentlicht wurde. Begleitet wurde Ella Fitzgerald an diesem Abend des 6. Februar 1966 vom Jimmy Jones Trio und Musikern des Duke Ellington Orchestras. Und auch diese beiden Ohrwürmer sind auf dem Album zu finden, Loverman und Let's Do It, Let's Fall in Love.

Ella Fitzgerald, 1966 in Kopenhagen. Das für sie mehr als eine Station auf einer Europatournee war. Die Stadt war für sie, wie für viele schwarze Jazzmusiker dieser Zeit, eine zweite Heimat. Die meisten fanden hier mehr Anerkennung und Freiheit als in ihrer Heimat, den USA. Ella Fitzgerald soll sogar eine Wohnung im nahegelegenen Klampenburg besessen haben. Was ihre Stimme und ihren Skatgesang angeht, war sie auf dem Höhepunkt ihres Schaffens und unerreicht. Dieses energiegeladene, heitere Zeugnis ihrer späten Karriere findet sich neben anderen auf dem Album Ella Fitzgerald live at Falcona Center Kopenhagen am 6. Februar 1966.

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1: Um 22 Uhr mit Gudrun Skupin. Reisende müssen bei der Einreise aus Österreich mit Zugverspätungen und Polizeimaßnahmen rechnen. Grund dafür ist, dass Deutschland die Kontrollen an seinen Außengrenzen verlängern will. Bundesinnenminister Dobrindt hat die EU-Kommission jetzt offiziell darüber informiert, dass die Bundespolizei mindestens bis Mitte März an den deutschen Grenzen Kontrollen durchführen wird. Bislang hatte Brüssel das immer akzeptiert, zuletzt hatte es aber immer mehr Kritik an den deutschen Kontrollen gegeben. Dobrindt argumentiert dagegen, das Zurückdrängen der illegalen Migration brauche weiterhin Kontrollen. So zitiert jedenfalls die Bild-Zeitung den Minister. Bei einem Testspiel des FC Bayern beim Zweitligisten Heidenheim ist Nationalspieler Jamal Musiala erneut auf dem Spielfeld zusammengebrochen. Musiala gab nach dem Spiel auf Instagram bekannt, dass es ihm gut gehe. Bei ihm seien temporär kurz auftretende, aber gut behandelbare Absenzen festgestellt worden, welche auf eine neurologische Dysfunktion zurückzuführen seien. Bereits am Samstag war Musiala beim Testspiel gegen RB Leipzig mit einem Schwächeanfall zusammengesackt. Vizekanzler Klingbeil hat auf Äußerungen des israelischen Ministers für nationale Sicherheit, Ben-Gvir, reagiert. Dieser hatte in einem Podcast unter anderem gezielte Tötungen von Palästinensern gefordert. Das seien Äußerungen, die man als Bundesregierung in keinster Weise akzeptieren könne, sagte SPD-Chef Lars Klingbeil bei Sat.1. Auf europäischer Ebene müssten jetzt sehr ernsthaft auch Sanktionen geprüft werden. Ben-Gvir ist mehrfach verurteilt wegen Hetze und Terrorunterstützung. Mehrere europäische Staaten haben schon früher Sanktionen gegen ihn verhängt. Im Münchner Stadtteil Schwabing hat die Polizei einen Mann durch Schüsse schwer verletzt. Laut einem Polizeisprecher hatte der Mann vorher mit einem schusswaffenähnlichen Gegenstand herumhantiert. Die angeschossene Person wurde ins Krankenhaus gebracht.
2: Warum geschossen wurde, darüber liegen noch keine Informationen vor. Mehrere Zeugen hatten eine verdächtige Person gemeldet, die sich im Bereich der Herzog- bzw. der Clemensstraße mit einer vermeintlichen Schusswaffe bewege. Das Landeskriminalamt ermittelt, wenn ein Polizeibeamter oder eine Polizeibeamtin die Waffe eingesetzt hat. Antje Dörfner, München.
1: Das Wetter in Bayern. In der Nacht vor allem im Osten Regen, Tiefstwerte 19 bis 4 Grad. Morgen von den Alpen mehr Sonne, im nördlichen Franken einzelne Schauer und Gewitter, die sich am Donnerstag ausbreiten. Am Freitag schauerartiger und lokal gewittriger Regen bei Tageshöchstwerten von 18 bis 30 Grad. Es ist 22.03 Uhr.
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4: Willkommen zur zweiten Stunde von Jazz Iconic mit Heidi Eichenberg. Manche Ikonen wollten zu ihren Lebzeiten gar keine sein und andere haben Dinge erlebt, die sich gar kein Mensch ausdenken kann. Auf die US-amerikanische Sängerin Jerry Southern trifft wohl beides zu. Ihr Stil ist so minimalistisch und zurückgenommen, dass nur Kenner wie Frank Sinatra zum Beispiel das subtil Geniale darin entdecken konnten. Und ihren Namen verdankt sie wohl einer Flasche Southern Comfort, den sie an einem Abend nach einer Schicht als Nachtclub-Pianistin mit ihrem zukünftigen Manager trank. Eigentlich hieß sie Genevieve Lillian Hering und hatte in Nebraska gerade klassisches Klavier und Gesang studiert.

Jerry Southern Gesang mit dem Titel I Don't Know Where to Turn, eine Komposition von ihr und Ray Hutchinson vom Album The Very Thought of You, The Decca Years 1951 bis 57. Mit ihrem entspannten, weichen Timbre nahm Jerry Southern den angesagten Cool Jazz der 50er Jahre in ihre Stimme auf. Ihr erstes Album mit dem Titel Southern Breeze hob sich ab vom Stil ihrer Kolleginnen und war ein voller Erfolg. Hier ist daraus der Titel Down with Love.

Jerry Southern mit dem Song Don't Look at Me That Way, den sie 1959 für Capitol Records aufgenommen hat. Die Sammlung von Cole Porter Liedern hatte Billy May arrangiert und mit seinem Studioorchester begleitet. Jerry Southern war entzückt von seinem Einfallsreichtum. Er schaffte es, dass die Bläsereinwürfe des Orchesters den subtilen Gesang umspielten, ohne ihn platt zu machen. Ebenfalls von Cole Porter stammt der Song Hate's Thee Lovely, aus dem Jerry Southern ihre eigene Jazzversion schuf. Ursprünglich war das Stück für das Broadway-Musical Red Hot and Blue entstanden. Jerry Southern nahm den Song 1955 für ihr Album The Southern Style auf.

Für das Album Coffee, Cigarettes and Memories ist dieser Titel von Irving Berlin aus dem Jahr 1927 aufgenommen worden. 1958 ist es beim Label Roulette Records erschienen. Danach machte Jerry Southern noch 3 Jahre weiter. Schließlich hatte sie keine Lust mehr, am Musikbusiness teilzunehmen. Sie arbeitete im Hintergrund für einige ihrer Kollegen und schrieb Anfang der 70er Jahre das Lehrbuch Interpreting Popular Music at the Keyboard. Sie unterrichtete, pflegte ihre Ehe und kümmerte sich um ihr Kind. In ihren letzten Jahren war sie Mentorin des Sängers David Silverman, der später ihr musikalisches Erbe mit seinen Aufnahmen ihrer Kompositionen fortsetzte. Kurz vor ihrem Tod mit 65 Jahren plante Jerry Southern noch ein neues Album mit Liedern von Arthur Schwarz. Am 5. August dieses Jahres wäre sie 100 Jahre alt geworden.

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Jerry Southern mit ihrem ersten Hit You Better Go Now, den sie von Billie Holiday übernommen hatte und der sie 1951 bekannt machte. Die 50er Jahre waren der Höhepunkt ihrer Karriere, die gerade mal 10 Jahre andauerte. Obwohl sie es nie zu großem Ruhm brachte, hat Jerry Southern bis heute eine große Fangemeinde. Viele davon in Großbritannien und Japan. Einige ihrer besten Songs sind auf der Kompilation The Very Thought of You, The Decca Years 1951-1957 versammelt, wie auch dieses hier Remind Me und Every Time We Say Goodbye.

Every Time We Say Goodbye von Cole Porter, gesungen von Jerry Southern, die am 5. August dieses Jahres 100 Jahre alt geworden wäre. Ebenfalls 100. Geburtstag hätte der US-amerikanische Sänger und Entertainer Tony Bennett gefeiert. Er hätte es gar nicht gemusst, hat aber im Laufe seiner Karriere unzählige Duette mit weltbekannten Stars aufgenommen. Hier sind zwei seiner vielleicht bekanntesten mit Lady Gaga vom gemeinsamen Album Love for Sale, das beide 2021 in New York aufgenommen haben, sowie Body and Soul mit Amy Winehouse. Love for Sale stammt von Cole Porter. Tony Bennett öffnete zusammen mit Lady Gaga damit die Türen nochmal weit für eine Hörerschaft, die mit der Musik der 50er Jahre oder älter gar nicht so vertraut war. Andersherum gewann der 80-jährige Bennett an der Seite von Lady Gaga sicherlich auch ein Stückchen Jugend zurück.

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Body and Soul mit Tony Bennett und Amy Winehouse. Das haben sie beide im März 2011 in den Londoner Abbey Road Studios aufgenommen im Rahmen von Bennetts Duettalbum Duets 2. Beide waren sehr voneinander angetan. Bennett schätzte Amys Talent als Jazzsängerin und sie war ein großer Fan von ihm. Dieses Duett war die letzte Studioaufnahme von Amy Winehouse vor ihrem Tod im Juli 2011. Für die beiden Alben Duets umwarb Tony Bennett verschiedene Stars, mit denen er seine Lieblingslieder aus dem Jazz-Standards-Katalog singen konnte. Zum Beispiel dieses hier mit Aretha Franklin.

Joni Bennett und Aretha Franklin mit dem Michel Legrand-Klassiker How Do You Keep the Music Playing? Auch Paul McCartney entdeckte neben Tony Bennett seine Leidenschaft für alte Jazzklassiker. Schon 2006 entstand dieses Stück für die erste Ausgabe von Duets. Hier ist daraus der Titel The Very Thought of You.

0: wonderful.
1: The great Tony Bennett. Happy birthday.
0: Thank you.
2: Auch Stevie Wonder nutzte die Gelegenheit, mit Tony Bennett einen Song aufzunehmen. For Once in My Life entstand 2006 für das Album Duets. An American Classic. Später wurde es mit einem Grammy ausgezeichnet. Stevie Wonder hatte den Song aus Verehrung für Tony Bennett bereits 1968 selbst aufgenommen. Zeitlebens war der Sänger eine Inspirationsquelle für Stevie Wonder, aber auch für viele andere. Seine am klassischen Entertainment geschulte Gesangsstimme, sein Charme und die Offenheit für Neues machten den Musiker am Ende seiner Karriere nochmal zum Superstar. In den 80ern wurde Tony Bennett mit Grammys überhäuft. 19 Stück räumte er ab. Einen Lieblingssong, den er fast in jedem Konzert sang, hatte Tony Bennett auch noch. I Left My Heart in San Francisco. Der Pianist, der ihn 50 Jahre lang begleitet hatte, hat ihn zusammen mit zwei Songwritern aus Heimweh geschrieben, als sie von San Francisco nach New York zogen. Der Song wurde einer von Bennetts größten Hits. Von dem Geld, das er in den 50er Jahren reichlich verdiente, kaufte der Sohn italienischer Einwanderer aus Kalabrien seiner Mutter eine Wohnung. Er selbst bekam den Ritterschlag von seinem großen Idol Frank Sinatra. Tony Bennett ist der beste Sänger im Business, soll der gesagt haben. Und er war mit dieser Ansicht sicherlich nicht der Einzige. Am 3. August wäre Tony Bennett 100 Jahre alt geworden. Und hier ist zum Schluss dieser Sendung noch sein Lieblingslied. Ich verabschiede mich. Mein Name ist Heidi Eichenberg und ich wünsche noch eine gute Nacht mit Tony Bennett und I Left My Heart in San Francisco.

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1: Um 23 Uhr mit Gudrun Skupin. Die Kontrollen an den deutschen Außengrenzen sollen ein weiteres Mal bis mindestens Mitte März verlängert werden. Das hat das Bundesinnenministerium bestätigt. Dobrindt hat die EU-Kommission jetzt offiziell darüber informiert. Das Vorhaben hatte der Bundesinnenminister schon bei der Ankunft zehntausender Migranten in der spanischen Exklave Ceuta angekündigt. Bislang hatte Brüssel das immer akzeptiert, zuletzt hatte es aber immer mehr Kritik an den deutschen Kontrollen gegeben. Dobrindt argumentiert dagegen, das Zurückdrängen der illegalen Migration brauche weiterhin Kontrollen. So zitiert die Bild-Zeitung den Minister. Zum zweiten Mal innerhalb weniger Tage hat ein Flugzeug Einrichtungen am Münchner Flughafen beschädigt. Ein Airbus 380 der Lufthansa hat gestern Abend zu früh aufgesetzt. Das Flugzeug ist aber sicher gelandet.
2: Laut Lufthansa kam der Airbus aus San Francisco und ist in München zwar schon auf dem Beton, aber noch vor der markierten Landebahnschwelle aufgesetzt und hat dabei die dortige Beleuchtung beschädigt. Die 351 Passagiere seien alle unverletzt geblieben, so eine Sprecherin. Laut einer Sprecherin der deutschen Luftsicherung ist die Landebahn noch am Montagabend überprüft worden. Der Vorfall wird jetzt ebenso wie der Fall des Boeing Dreamliners zwei Tage vorher von der Bundesstelle für Flugunfalluntersuchung geprüft. Birgit Frank, München.
1: Für den Facebook-Konzern Meta hat ein Prozess begonnen, in dem es um die Nutzung seiner Apps durch Kinder geht. Mehrere US-Bundesstaaten werfen Meta vor, Kinder bewusst zu einer ausufernden Nutzung von Facebook und Instagram verleitet zu haben. Gleichzeitig soll Meta Risiken vor Eltern und der Öffentlichkeit verschwiegen haben. Der Konzern weist die Vorwürfe zurück. Die von Kalifornien angeführten Bundesstaaten streben Geldstrafen und Auflagen zur Änderung des Geschäftsmodells an. Frank Beard, der Schlagzeuger der US-Rockband ZZ Top, ist im Alter von 77 Jahren gestorben. Das gab sein Pressesprecher bekannt. Der Musiker war schwer krank. Er sei heute auf seiner Ranch in Texas im Beisein seiner Familie verstorben. Beard war 60 Jahre lang Teil der Grammy-nominierten Band ZZ Top und hatte bei Hits wie Gimme All Your Lovin' Schlagzeug gespielt. Das Wetter in Deutschland: in der Nacht in der Osthälfte und im Norden Schauer und einzelne Gewitter bei 20 bis 10 Grad. Morgen im Süden Sonne, im Norden und in der Mitte viele Wolken und häufiger nass, auch heftige Gewitter sind möglich. Die Höchstwerte im Norden knapp unter 20, im Südwesten bis 31 Grad. Und auch danach bleibt es unbeständig. Soweit die Nachrichten, 23.03 Uhr.
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3: Wie geht man um mit extremer Hitze? Ein Thema, das uns diesen Sommer weltweit begleitet. Und wir sprechen über Kreislauf, Körpertemperatur und all das, was wir körperlich beeinflussen können. Doch vielleicht gibt es ja auch die ein oder andere Musik, die uns beim Runterkühlen hilft. Ein paar Vorschläge habe ich für euch in der kommenden Stunde. Willkommen zu den ARD Late Night Sounds mit Matthias Röckel und los geht's mit kühlschrankfreundlichen Ambient-Klängen von Eden Aurelius, Entre nous.

Eden Aurelius mit Entre Nous. Ambient aus Brooklyn, wie gemacht für heiße Nächte. Und wir bleiben in New York, bleiben in dieser kühlen, flirrenden Klangwelt. Pure Link, ein Trio aus Chicago, das inzwischen in Brooklyn lebt. Und für ihr Album Faith haben sie sich Verstärkung geholt. Lorraine James aus der britischen Elektronikszene. Und das Stück heißt Rookie. Für mich klingt es nach flimmernder Hitze, streicherartigen Klängen, die oszillieren und schweben, fast wie die zitternde Luft über einer Wüste. Hier ist Pure Link mit Lauren James und dem Stück Rookie.

Wir bleiben in dieser verträumten Klangwelt und kommen zu Pontiac Streeter, einem Elektronikproduzenten aus Philadelphia, eng verbunden mit der Neo-Ambient-Szene rund um das Label West Mineral. Und auch hier taucht eine faszinierende Stimme auf, ein Echo, ein Flüstern, das durch die Klanglandschaft geistert. Hier ist Picture of the Woods, Pontiac Streeter.

Der nächste Musiker kommt aus Manchester. Leo ist gelernter Schlagzeuger und arbeitet heute als Sounddesigner. Da liegt es nahe, dass sich in seiner Musik kraftvolle Klänge wiederfinden. Sounds, die eine eigene Bildsprache in sich tragen. Hier ist der Titeltrack: Cicada Burn.

Das war Cicada Burn. Cicada, also Zikaden, die dieses perkussive Sirenen produzieren, das über heißen Sommertagen liegt. Das nächste Stück von Leo aus Manchester heißt Jedi. Verspielt geht er ran. Erst nur Kick und Snare, bis sich das Ganze langsam zusammensetzt. Fast Drum and Bass-artig. Leos elektronische Musik zeigt Richtung postindustrielle Clubkultur. Verlassene Lagerhallen, rostiges Metall, das passt zu Manchester. Die Dub-Delays sind Echos aus einer vergangenen Zeit. Hier ist Leo mit Jedi.

Heute geht es um Musik zum Abkühlen, zum Entschleunigen und vielleicht ist ja gerade Langsamkeit eine Form der Abkühlung. Shannon Lay kommt aus Los Angeles, hat als Garage-Punk-Musikerin angefangen und sich dann dem ruhigen psychedelischen Folk zugewandt. Auf ihrem Album Past the Veil geht sie noch einen Schritt weiter, hinein in verträumte Vibes mit Trip-Hop und Easy Listening. Abkühlung durch Langsamkeit. Hier ist What Does It Mean von Shannon Lay.

Shannon Leigh und What Does It Mean. Auf ihrem Album Past the Veil entfaltet Leigh ihre Musik mit interessanten Arrangements, während sie mit der Akustikgitarre ihre Folk-Roots weiter beibehält. Kommen dazu auch die weichen Klänge der Pedal-Steel-Gitarre, Synthesizer und auch mal dezente Effekte, die ihre Stimme verfremden. Ein Album, das, wie ich finde, nicht nur gut in den Sommer, sondern auch in den Herbst passt, jahreszeitenlos. Hier ist ein weiteres Stück von Shannon Leigh, der Titeltrack zum Album Past the Veil.

bleiben wir beim Thema Abkühlung. Michele Ndegeogello hat sich einen der coolsten Popsongs der 80er vorgenommen, Don't You Want Me von The Human League. Im Original sind das eisige Synthesizer und ein bitterer Liebesstreit. Ndegeogello dreht das um. Gemeinsam mit Cat Power macht sie daraus eine entspannte Reggae-Version mit warmen Bläsern statt kalter Keyboards. Diese Temperaturwechsel ist auf ihrem Coveralbum Synonym zu hören, das im Oktober erscheint.

Das war Michelle Ngeogello mit Cat Power und dem Human League Cover Don't You Want Me. Ihr Album Synonym, das im Oktober erscheint, ist ein einziges großes Experiment. Eine Sammlung von Cover-Duetten, für die sie Gäste zusammenbringt, die alters- und stilmäßig kaum weiter auseinanderliegen könnten. Von der jungen Willow über die Indie-Folk-Legende Bill Callahan bis zur Soul-Ikone Chaka Khan, quer durch die Jahrzehnte und Genres, alles gefiltert durch Ngeogellos eigenen groove-betriebenen Blick. Eine ausdrucksstarke Compilation. Leider müssen wir uns noch etwas gedulden, bis die Platte erscheint. Hier aber noch eine weitere Single daraus. I Knew You Were Waiting For Me. Gemeinsam mit Cynthia Erivo. Das Stück ist im Original von Aretha Franklin und George Michael.

die nächste Musikerin in den ARD Late Night Sounds auf MDR Kultur und Radio Bremen 2 und Bayern 2 ist die ghanaisch-amerikanische Sängerin Molly Ama Montgomery, kurz Molly. Die 25-Jährige ist in Accra geboren und ging zwischenzeitlich in Florida aufs College, bevor sie in ihr Heimatland Ghana wieder zurückkehrte. Ihr Lebenslauf spiegelt sich in ihrem Sound wieder, eine Mischung aus Afrobeats, Dancehall und Afrofusion. Die Musikerin ist 2021 international mit Sad Girls Love Money bekannt geworden, einem Duett mit der ghanaischen Musikerin Amare, das ein Jahr später als Remix mit Kali Uchis zum weltweiten Hit wurde. Hier ist Molly mit Accra Girls.

Accra Girls von Molly war das. Hier hat sich die Musikerin Verstärkung geholt. Sarkodi, einen der größten Rapstars Ghanas, der überwiegend in seiner Muttersprache Twi rappt. Mit dabei auch Molis Schwester Melissa. Ihr Mixtape ist erst seit ein paar Tagen raus und ganz bewusst ein Sommeralbum. Auf dem Cover posiert Molly im Planschbecken mit einem Gartenschlauch in der Hand und aus dem kommt kein Wasser, sondern eine Fontäne aus bunten Blüten. Hier ist ein weiteres Stück, 911, Call the Law. Ja, und mit diesem Stück kommen wir in den ARD Late Night Sounds zum Ende. Matthias Röckel wünscht noch eine ruhige Nacht. Peace.

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1: Um 24 Uhr mit Gudrun Skupin. Reisende müssen bei der Einreise aus Österreich mit Zugverspätungen und Polizeimaßnahmen rechnen. Grund dafür ist, dass Deutschland die Kontrollen an seinen Außengrenzen verlängern will. Bundesinnenminister Dobrindt hat die EU-Kommission jetzt offiziell darüber informiert, dass die Bundespolizei mindestens bis Mitte März an den deutschen Grenzen Kontrollen durchführen wird. Bislang hatte Brüssel das immer akzeptiert, zuletzt hatte es aber immer mehr Kritik an den deutschen Kontrollen gegeben. Dobrindt argumentiert dagegen, das Zurückdrängen der illegalen Migration brauche weiterhin Kontrollen. So zitiert jedenfalls die Bild-Zeitung den Minister. Vizekanzler Klingbeil hat auf Äußerungen des israelischen Ministers für nationale Sicherheit, Ben-Gvir, reagiert. Dieser hatte in einem Podcast unter anderem gezielte Tötungen von Palästinensern gefordert.
2: Das sind Äußerungen, die wir als Bundesregierung in keinster Weise akzeptieren können, sagte SPD-Chef Lars Klingbeil bei Sat.1. Auf europäischer Ebene müssten jetzt sehr ernsthaft auch Sanktionen geprüft werden. Weiter nannte Klingbeil das Verhalten des Polizeiministers Ben-Gvir menschenverachtend. Ich stehe in Solidarität zum Staat Israel, aber ich stehe nicht in Solidarität zu solchen Ministern, so Klingbeil wörtlich. Ben-Gvir ist mehrfach verurteilt wegen Hetze und Terrorunterstützung. Mehrere europäische Staaten haben schon früher Sanktionen gegen ihn verhängt. Bianca Schwarz, Berlin.
1: Russland hat Großbritannien gedroht, das Vereinigte Königreich als am Krieg in der Ukraine beteiligt zu betrachten. Das hat Russlands Außenminister Lavrov laut der russischen Nachrichtenagentur Interfax gesagt. Hintergrund ist ein Medienbericht aus Großbritannien. Laut dem setzt die Ukraine für ihre Angriffe tief im russischen Hinterland Drohnen ein, die von britischen Firmen hergestellt werden. Russland wird ebenfalls in seinem Krieg gegen die Ukraine von anderen Staaten unterstützt. Frank Beard, der Schlagzeuger der US-Rockband ZZ Top, ist im Alter von 77 Jahren gestorben. Das gab sein Pressesprecher bekannt. Der Musiker war schwer krank. Er sei heute auf seiner Ranch in Texas im Beisein seiner Familie verstorben. Beard war 60 Jahre lang Teil der Grammy-nominierten Band ZZ Top und hatte bei Hits wie Gimme All Your Lovin' Schlagzeug gespielt. Das Wetter in Deutschland. In der Nacht in der Osthälfte und im Norden Schauer und einzelne Gewitter, 20 bis 10 Grad. Morgen im Süden Sonne, im Norden und in der Mitte viele Wolken und häufiger nass, auch heftige Gewitter. Höchstwerte im Norden knapp unter 20, im Südwesten bis 31 Grad. Auch danach bleibt es unbeständig. Es ist 0:03 Uhr.
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3: Was bedeutet Scheitern? Was heißt Erfolg? Scheitern bedeutet zunächst einmal, dass etwas misslingt, fehlschlägt, anders endet als geplant. Im allgemeinen Sprachgebrauch und persönlichen Erleben wird aber häufig etwas anderes mitgedacht. Dass das Misslingen auch ein persönliches Scheitern ist, eine persönliche Niederlage, die wir als seelische Enttäuschung, Frustration und Minderung des eigenen Selbstwertgefühls erleben und die uns in den Augen der anderen herabsetzt. Daher ist Scheitern in aller Regel mit seelischem Leid verbunden. Aber ist dieses Leiden, der Ärger und die Enttäuschung dem angemessen, was objektiv passiert ist? Die antiken Denker vertraten die Auffassung, dass ein gelingendes Leben sehr wenig mit dem Erfolg unserer täglichen Unternehmungen, Ziele und Wünsche zu tun hat, also dem, was wir im Außen zu erreichen suchen. Das Glück liege weder in Herden noch im Golde, also in äußeren Gütern, meinte der griechische Philosoph Demokrit, sondern im Innern der Seele. Für eine Zufriedenheit mit dem eigenen Leben kommt es auf den Seelenzustand an, darauf, dass man mit sich und dem, was man tut und wie man es tut, im Reinen ist und sich deshalb in seiner Haut wohlfühlt. Glück und Unglück ist Sache der Seele, sagt Demokrit. Zufrieden kann man auch in bescheidensten Verhältnissen sein, so wie es umgekehrt Menschen gibt, die alles haben, aber unglücklich sind. Das waren Gedanken zum Tag von Albert Kitzler und Jan Liebholdt.

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1: Erst geht es nicht anders. Der Krieg hat die Männer geholt. Also müssen die Frauen ran, sonst läuft der Laden nicht. Dann ist Frieden, aber der Krieg hat die Männer behalten, im Grab, im Lager, im Lazarett. Wieder müssen die Frauen ran, aufräumen, aufbauen, Geld und Essen ranschaffen. Jede zweite Frau arbeitet, krempelt die Ärmel hoch, bringt sich und den Nachwuchs durch. 1949 ist das Gröbste überstanden. Die D-Mark kommt, Großdeutschland heißt nun zum Teil BRD und der Kanzler

Kanzler 14 Jahre lang Adenauer. Es geht bergauf, nur nicht für die Frauen. Das Wirtschaftswunder ist Männersache. Die Herren möchten kommandieren und ihr kleines Frauchen wiederhaben. 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Der Mann muss hinaus ins feindliche Leben und drinnen waltet die züchtige Hausfrau. Ist doch traumhaft, alles da, wo's hingehört. 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Ein wenig angeschickert womöglich, aber schmiegsam lieb und absolut tiefenentspannt. In den 60er Jahren fegt die Vollbeschäftigung den Arbeitsmarkt leer. Der Aufschwung braucht Frauen. Sie arbeiten in der Verwaltung, im Büro, in Pflegeberufen. 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Am 19. August 1981 nimmt der Bundesgesundheitsminister die schmierige 50er-Jahre-Droge endlich vom Markt. Das war das Kalenderblatt, heute von Simon Demmelhuber. Gelesen hat Caroline Ebner.

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1: Und dazu ein herzliches Willkommen von Christoph Hiller. Die heutige Sendung, die steht ganz im Zeichen des Komponisten Robert H.P. Platz zum 75. Geburtstag. Er bewunderte die Musik des englischen Renaissance-Komponisten Thomas Terlis, die Musik von Beethoven, Berlioz und Wagner, von den Zeitgenossen der Zukunft Gustav Mahler und Charles Ives sowie von den Avantgardisten Luciano Berio und Pierre Boulez. Den kannte ich sehr gut persönlich, habe ich auch viel von ihm gelernt, selbst wenn ich nicht bei ihm offiziell studiert habe. So erzählt er Robert H.P. Platz. International renommierter, mit Preisen und Auszeichnungen hochdekorierter Komponist, Dirigent und Kompositionslehrer. Vor 75 Jahren, am 16. August 1951, kam er als Robert Hugo Philipp Platz in Baden-Baden zur Welt. Komposition studierte er bei Wolfgang Fortner an der Freiburger Musikhochschule und bei Karl-Heinz Stockhausen an der Musikhochschule in Köln, am Pariser IRCAM, dem Forschungsinstitut für Akustik und Musik, absolvierte er 1980 einen Computerkurs für Komponisten. Im selben Jahr gründete Robert H.P. Platz das Ensemble Köln, eine Formation für neue Musik, die er bis 2001 leitete und mit der er unzählige Werke der Avantgarde zur Uraufführung brachte. Auch als Dirigent des Ensemble Modern, des WDR-Sinfonieorchesters und des SWR-Sinfonieorchesters Baden-Baden und Freiburg hob er neue Werke aus der Taufe. Nach Lehrtätigkeiten bei den Darmstädter Ferienkursen am Konservatorium Maastricht in Japan und in den USA ist Robert H.P. Platz seit 2013 Professor für Komposition und Ensembleleitung Neue Musik an der Musikhochschule Würzburg. Als Komponist selbst hat er Orchesterwerke, Kammer- und Ensemblestücke sowie elektronische Musik geschrieben. Für die Bayerische Staatsoper entstand 1991 die Kammeroper Dunkles Haus. Die Kompositionen, so erläutert Robert H.P. Platz, sind seit 1989 Teile eines tagebuchartig in assoziativen Sprüngen sich fortsetzenden Gesamtwerks, im Raum verteilt, polyphon sich durchdringend und überwölbend. Unsere Sendung zum 75. Geburtstag des Komponisten präsentiert eine Auswahl aus seiner Kammer- und Ensemblemusik für diverse Besetzungen, flankiert von Werken seiner fränkischen Generationsgefährten Volker Blumenthaler, Holmer Becker und Rainer Roberts. Das erste Stück macht Wunderblock und diese Bezeichnung geht auf Sigmund Freud zurück.

Wunderblock von Robert Happe, Platz im Concerto Bavarese, gespielt von Musikerinnen und Musikern der Hochschule für Musik Würzburg unter Pablo Drucker. Als nächstes folgt Pranenwelten 6 für Klavier und Live-Elektronik. Solistin am Flügel ist Neus Estrellas Calderón. Die Elektronik stammt vom IRCAM-Team um Augustin Müller.

Granenwelten 6 von Robert H.P. Platz mit Neues Estrellas Calderón und dem Ensemble des Irkan. Aus dem Umfeld von Wunderblock stammt auch das nächste Stück. Es trägt den schlichten Titel Next und ist für Altflöte solo geschrieben.

Next für Altflöte, Solo von Robert H.P. Platz, gespielt von Jonathan Weiß. Und jetzt ein kurzer Ausflug in die Kammermusik des Jubilars H.P. Platz, Roundling, entstanden für Violine und Klavier.

Roundling mit David Alberman und Rolf Hind. Und ein weiteres Werk aus dem Zyklus Wunderblock folgt jetzt: Kiefer für Bass, Klarinette und Perkussion.

Im Zeichen des 75. Geburtstags von Robert Platz steht die heutige Ausgabe des Concerto Bavarese. Und das war das Werk Kiefer mit Hugo Miguel d'Oreste Queiroz und Spela Mastnak. Mit Broken Book hören wir anschließend ein Werk für Streichtrio. Es spielt das Ensemble Recherche.

Broken Book, Skizze für Violine, Viola und Violoncello von Robert H.P. Platz hier im Concerto Bavarese, musiziert vom Ensemble Recherche. Nun verlassen wir den Geburtstagsschwerpunkt für einen Moment und kommen zu Holmer Becker. Er wurde 1955 geboren und ist vor allem als Komponist und Organist bekannt. Hier sein Intermezzo für Streichorchester.

Intermezzo für Streichorchester mit dem Ensemble Neoklassik Orchestra unter Václav Dlask. Weiter geht's mit Rainer Ruppert im Concerto Bavarese. Seine magischen Duette, die lassen sich in ganz unterschiedlichen Besetzungen aufführen. Wir hören die Fassung für Klavier und Akkordeon.

Die magischen Duette von Rainer Ruppert hier in einer Aufnahme mit Eugene Kim am Klavier und Jiayu Annika Lee Akkordeon. Zum Abschluss des heutigen Concerto Barbarese Musik von Volker Blumenthaler mit dem ganz passenden Titel um diese Zeit Glasnacht.

Glasnacht von Volker Blumenthaler, Nachtstück für Sopran, Flöte, Violoncello, Gitarre und Schlagzeug. Hier mit Norma Enns, Sopran, Volker Blumenthaler, Violoncello und dem Ensemble L'Art pour l'Art. Und damit endet das Concerto Bavarese. Mein Name ist Christoph Hiller. Vielen Dank fürs Zuhören und Ihnen eine gute Nacht.

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1: Um 2 Uhr mit Ronald Lessig. Vizekanzler Klingbeil hat nach der jüngsten Äußerung des israelischen Sicherheitsministers Ben Gvir politische Konsequenzen gefordert. Deutschland dürfe bei aller Solidarität mit dem Staat Israel nicht schweigen, sagte der SPD-Politiker bei Sat.1. Ben Gvir hatte dazu aufgerufen, im Gazastreifen mindestens 30 Palästinenser pro Nacht zu töten. Zu den möglichen Konsequenzen Matthias Deiß aus Berlin.
2: Nun, Vizekanzler Klingbeil fordert, Sanktionen gegenüber Ben Gvir auf europäischer Ebene nun sehr ernsthaft zu prüfen. Er macht also einerseits Druck, greift dem Außenminister und dem Bundeskanzler dabei gleichzeitig aber auch nicht vor. Denn geprüft werden diese Sanktionen auf europäischer Ebene schon länger. Das ist also nichts Neues. Entscheidend ist, ob Kanzler und Außenminister dies nun anders als bisher mit Nachdruck verfolgen. Und das wissen wir möglicherweise erst, wenn der Kanzler seinen Urlaub beendet hat.
1: In den USA hat ein Prozess gegen den Meta-Konzern begonnen, in dem es um die Nutzung seiner Apps durch Kinder und Jugendliche geht. Mehrere Bundesstaaten werfen dem Unternehmen vor, Minderjährige bewusst abhängig von Facebook und Instagram zu machen. Die Kläger fordern, dass Meta bestimmte Funktionen beschränkt, etwa das Endlos-Scrollen oder den Gefällt-mir-Zähler. Auch drohte eine milliardenschwere Geldstrafe. Das Oberlandesgericht Stuttgart hat einen Ukrainer wegen Agententätigkeit in Deutschland zu einer Haftstrafe von 1 Jahr und 3 Monaten verurteilt. Die Richter sahen es als erwiesen an, dass der Mann im Auftrag Russlands Brandanschläge vorbereiten wollte. 2 weitere Angeklagte wurden freigesprochen. Aus Stuttgart Deborah Kölz.
3: Die Bundesanwaltschaft hatte den 3 Ukrainern vorgeworfen, als Agenten im Auftrag eines russischen Nachrichtendienstes von Köln aus Pakete mit GPS-Trackern in Richtung Ukraine geschickt zu haben. Damit sollten Versandrouten ausgekundschaftet werden, um später auf diese Weise